Hallo und herzlich willkommen zu einer Stunde Neuland hier auf der 95,8 bei Radio Z. Begrüße an diesem Montag, 18. Mai, Stefan Wagner mit The Lemon Twix. Die haben ein neues Album auf Capture Tracks, Look for Your Mind. Die sind übergesiedelt von Los Angeles nach New York und sind zwei Brüder, die Addario-Brüder. Wir hörten von ihrem Longplayer Two or Three und als nächstes Mean to Me, The Lemon Twix.

The Lemon Twigs, Mean to Me, von ihrem Album Look for Your Mind. Ihr seid hier bei Radio Z Neuland. Mein Name ist Stefan Wagner und als dritter Song von ihrem neuen Album Auf Captured Tracks, My Heart is in Your Hands Tonight.

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1: Lorraine James, zweiter Longplayer in dieser Stunde, Neuland hier, Detached from the Rest of You. Auf Hyperdub ist er erschienen, wir hörten The Book of Self-Doubt. Und als nächstes ein Song featuring Tirza. Sie hat einige Gäste mit auf dem Longplayer. Habits and Patterns, Lorraine James.

Und wir hören uns einen dritten Song von Lorraine James an, See Through. Davor gab es Habits and Patterns Playlist unter stefanwagner.info, Neuland und Datum. Das Album von ihr heißt Detached from the Rest of You.

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Anzie Dat oder Anzie Dat 1000 auf dem Hakuna Kulala Label aus Kampala, Uganda. Abismo heißt das Album und wir hörten den Opener Abismo. Als nächstes Kapisparo von Anzie Dat 1000.

hören Sie das 1000 mit Cabis Bayo oder Bajo auf Abismo, Fame of Hakuna Kulala, Uganda. Und als dritter Song des Albums hören wir Super Push Bibi.

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Ihr seid bei Radio Z Neuland. Vierter Longplayer der Stunde kommt von Glissandro 70, auf dem kanadischen Constellation Label erscheint das Album G70-2 Bones of Dandaza. Jackpot Pothole 11 hörten wir daraus. Teilweise sehr lustige Songs, dann auch wieder Data Poppig mit Vocals und Gesang. Als nächstes von Glissandro 70 Vila Inerane.

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Zeit. Bitchnamen auf Moshi Moshi, Album Outer National veröffentlicht. Wir hatten Future Country daraus und ein dritter Song Caramel. Bitch

Pigeon Caramel vom Album Outer National auf Moshi Moshi ist erschienen. Damit ist die Stunde Neuland so gut wie am Ende. Hier geht's weiter mit 2 Stunden Musik Spezial. Playlist dieser Stunde unter stefanwagner.info und über radio-z.net in der Mediathek eine Woche lang zum Nachhören. Als letztes noch ein Stück von Anadol und Marie Klock. Auf Pingipong erschien ihr Album Manivelles und wir hören La Superiorité. Vielen Dank fürs Zuhören, schönen Abend noch, wünscht Stefan Wagner. Ciao.

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Hallo, Servus und einen schönen Abend wünsche ich euch und begrüße euch zum Musikspezial, zum Rockin' Black Spezial. Ich begrüße euch zu einer Sendung über die neuen deutschen Bands. Und wenn ihr meine Sendungen immer so verfolgt, dann wisst ihr natürlich, dass das nicht die erste Sendung ist über die neuen deutschen Bands. Ich habe das immer mal so in losen Abständen gemacht. Ist jetzt schon wieder eine Zeit lang her, dass ich eine letzte Sendung über die neue deutsche Bands gemacht habe. Dieses Jahr wird es auf jeden Fall zwei Sendungen geben, nämlich diese hier. Im Mittelpunkt wird in dieser Sendung Yeast Machine aus Tübingen stehen. Die waren erst kürzlich jetzt hier im Kunstverein. Ich betitel das dann immer im Interview als Kunstverein. Ja, aber beziehungsweise als Kulturverein. Entschuldigung, es heißt natürlich richtigerweise, das ist der Kunstverein, denn es gibt auch noch einen Kulturverein. Aber der Kulturverein ist nicht der Verein, den ich meine, nämlich der Kunstverein. Also nochmal so gleich mal vorneweg. Also, die sind im Mittelpunkt, Yeast Machine. Und da wird es ein schönes Gespräch geben mit ganz viel Musik. Habe ich natürlich auch mit dabei im Gepäck, wie jetzt zum Beispiel am Anfang Odysseus. Und ihr wisst, da habe ich ja schon des Öfteren etwas gespielt mit dem ersten Song If I Was Free. Und ich bin ja dann auch frei genug, da entsprechend was zu machen über diese neuen deutschen Bands. Eine zweite Sendung wird es geben am 22.06. Das ist ebenfalls ein Montag und im Musikspezial. Und da gibt es dann natürlich auch mehr von Paralyzed, von 30 Dwarfs und so weiter und so fort. Also da gibt es viele, viele Bands, die ich natürlich noch vorstellen kann. Deshalb habe ich mir gedacht, mach doch gleich zwei Sendungen draus, weil es sind so viele gute Bands aus Deutschland da, die möchten einen entsprechenden Rahmen bekommen und müssen auch einen entsprechenden Rahmen bekommen. Deshalb ist diese Sendung auch da. Ich will mich gar nicht so lange aufhalten, denn gequatscht wird heute natürlich mit dem Gespräch mit Yeast Machine natürlich noch sehr viel mehr. Und deshalb gehen wir jetzt gleich mal in die Musik nochmal zu den Dorks. Eine, neue deutsche Band ist jetzt mal in Anführungs- und Schlusszeichen. Ich glaube, die haben jetzt schon 6 oder 7 Veröffentlichungen gehabt. Und werden sicherlich auch noch mehr haben, jetzt etwas in ihrer Band etwas umgestellt, aber hier nochmal was von ihrer derzeit aktuellen LP. Hier ist Maximal.

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0: zwei hervorragende Beispiele, wie kreativ deutsche Rockmusik sein kann. Bahnhof Motte habt ihr gerade gehört aus ihrem derzeit aktuellen Album und der Song heißt Zentimeter. Das ist so eine Mischung zwischen Wave, Heavy Metal, Grunge, whatever you want. Und das ist wirklich irgendwo so interessant, dass ich mir jetzt gedacht habe, das muss ich in dieser Sendung irgendwo mit unterbringen, denn es passt irgendwo zu dieser Kreativität, die in all diesen kleinen Städten und auch mittelgroßen Städten irgendwo existiert oder auch natürlich auch in den Großstädten, Hamburg, Berlin etc. Da ja, gibt es überall Subkultur-Szenen und wunderbare Bands, Clubs etc., die entdeckt werden müssen und sollen. Und deshalb habe ich mir gedacht, diese Sendung irgendwo mal wieder zu machen. Ihr habt davor die Dorks gehört. Das ist natürlich schon etwas andere Musik. Das ist etwas mehr diese Deutsch-Punk-Sache. Aber mit tollen Texten und mit großartigen Texten. Und die scheuen auch vor nichts zurück und immer wieder auf die 12 sozusagen, immer schön drauf. Und im Mittelpunkt steht der Yeast Machine und die waren jetzt erst am vergangenen Donnerstag im Kunstverein. Ein tolles Konzert haben sie abgeliefert und sie haben ja auch ein wirklich berauschendes Album gerade am Laufen, das heißt Bad Milk, und ihr werdet heute viel Musik auch daraus hören. Das liegt mir sehr am Herzen, dieses Album, und auch diese Band. Die haben sich wirklich als fünf tolle junge Männer vorgestellt und hier, wir hatten so ein schönes Gespräch, dass ich euch nicht vorenthalten möchte, und ihr werdet jetzt gleich den ersten Teil hören. Danach gibt es zwei Songs von Yeast Machine in einem Block im Endeffekt, und dann geht es aber auch gleich sofort wieder über in den zweiten Teil vor dem Gespräch. Also ihr würdet jetzt einige Zeit lang nichts von mir hören. Ich bin aber da. Viel Spaß mit dem Gespräch mit Yeast Machine, mit wirklich mit tollen Gästen hier im Studio bei Radio Z95.8. Und danach, wie gesagt, gibt es auch Musik und nochmal weiterführende Gespräche. Viel Spaß damit. Hallo, hier ist Radio Z95.8 und heute sind wir hier im Studio. Im Studio ist 1 des Radio Z95.8 und heute mit Gästen hier, die gestern noch im Kulturverein im Z-Bau gespielt haben, nämlich Yeast Machine aus einem Nachbarbundesland, aus Baden-Württemberg, nämlich aus einer wunderschönen Stadt, nämlich Tübingen. Band aus Baden-Württemberg und eine grandiose noch dazu. Ich habe schon lange geschwärmt jetzt von dieser wunderbaren CD Bad Milk, die vor kurzem bei über Neue Solution herausgekommen ist und erschienen ist, habe euch schon viele Songs daraus gespielt. Heute sind sie live im Gast hier, zu Gast hier bei Radio Z, bei Rock in Black. So, und dann, die Herrschaften, euer Wort, ihr dürft euch also schön ans Mikrofon heran und stellt euch doch einfach mal kurz vor.
1: Also ich bin der Benny. Und ich singe in der Band hauptsächlich und spiele noch Synthi auf der Bühne.
2: Hi, ich bin der Fabi. Ich spiele eine der beiden Gitarren und singe auch ab und zu ein bisschen mit.
3: Ich bin der Jonas und ich spiele Schlagzeug in der Band.
4: Hi, ich bin Marcel. Ich spiele Bass. Ich singe auch ab und zu ein bisschen. Schön hier zu sein.
5: Hi, ich bin Tobi und ich spiele auch Gitarre in der Band.
0: So, und dann haben wir zwei Brüder hier, der Fabi und der Tobi. Mhm. Unverkennbar. Ja, unverkennbar. Ich hatte ja die Befürchtung, dass ich, weil ich liege ja sonst immer daneben bei solchen Dingen, aber bei euch ist das tatsächlich, ich würde sagen, wenn man jetzt nicht einen Sehfehler hat oder so, ist es durchaus erkennbar. Die zwei Gitarristen sind auch Gründer der Band.
2: Zusammen mit Benny, ja, genau.
0: Der Benny ist der Sänger. Und das war allerdings die krasseste, was ich alles vermutet hätte, aber dass eigentlich der Mann mit dieser Stimme, ich habe dich völlig völlig anders mir vorgestellt. Und ich habe mir gedacht, da kommt so ein Kasten, ne? Und so 2x2 Meter oder irgend sowas. Und dann kommt ja, ein sehr jugendlich aussehender Mensch. Mhm. Ja.
1: Heute ein bisschen fertig, aber.
0: Ja, ich habe gedacht, du warst der einzige Nüchterne. Moment, ja. Also.
1: Aber du meintest, ich bin der Fertige.
0: Ja. So, und hat sich dann vorne hingestellt und hat aber alles in Grund und Boden gesungen. Respekt. Chapeau. Dankeschön. Und war ein großer Auftritt, muss ich sagen. Ich konnte leider nicht bis zum Schluss da sein. Wie hat es euch denn so persönlich gefallen im Kulturverein?
4: Richtig gut. Also ich liebe den Laden sowieso. Irgendwie die punkigen Läden sind immer die schönsten. Und die Energie war richtig super von Anfang an. Also hat richtig Spaß gemacht gestern.
1: Solange es richtig voll gestickert ist, fühlen wir uns wohl.
4: Ja.
0: Voll gestickert.
4: Ja.
0: Okay, also dann müsst ihr euch hier auch wohlfühlen.
4: Ja.
0: Ja, okay, gut. Wart ihr schon öfters hier im Kulturverein oder so?
2: Nein, nee, tatsächlich das erste Mal in Nürnberg auch. Also mit der Band.
0: Ja, gut.
2: Genau. Aber sonst privat auch noch nicht dort gewesen. Nee.
0: Ja, naja, gut. Also man kennt jetzt auch nicht jeder. Ja. Also, aber für uns ist das natürlich in Nürnberg schon eine Errungenschaft, so einen Verein überhaupt zu haben, der sich so lange jetzt auch über Wasser hält und eben, sagen wir mal, Bands auch eine Bühne gibt, die sonst vielleicht nicht die Möglichkeit hätten, in sehr Nürnberg wertvoll zu spielen. Mhm. Und wer hat euch da eingeladen?
2: Ach, das war, der Freddy heißt er, der hat uns irgendwann mal auf dem Konzert gesehen und ist dann mit uns letztes Jahr zu einem Festival, dem El Ritual, das war hier im Bayerischen Wald, glaube ich, irgendwo, gedüst, noch mitgekommen und dem hat es einfach so getaugt, dass er jetzt letztes Jahr schon das losgestoßen hat, hier einfach ein Konzert mit uns zu organisieren. Hat sich jetzt gezogen ein bisschen, bis es stattgefunden hat, bis wir einen Termin hatten, aber ja, er hat sich quasi um alles gekümmert mit dem Jonas zusammen und hat es dann mit dem Verein zusammen organisiert.
0: Und ihr seid jetzt noch unterwegs hier irgendwo in Bayern oder wo geht's hin als nächstes?
3: Also wir spielen ja gerade so ein bisschen unsere Tour und sind dieses Wochenende jetzt noch ein paar Shows unterwegs. Heute geht's dann weiter nach Sachsen-Anhalt auf dem Festival Rock in Räbe und dann am Samstag nach Dresden. Genau.
2: Okay. Aber Bayern tatsächlich
3: aber
2: nicht
3: Bayern
2: mehr.
3: Aber Bayern tatsächlich nicht mehr, nee, genau.
0: Wir fahren naja, gut. In Bayern noch München, Ingolstadt vielleicht noch, ja, wenn man Glück hat.
2: Ja, Passau ist vielleicht Passau, auch noch.
0: Ja, also, ja, Passau, ja. Stimmt. Ist sie im Kommen. Ja. Habe ich auch eine gute Band jetzt dieses Jahr. Odysseus vielleicht, so einmal kann man da einmal. Das ist mir auch so gekommen, das sind so zwei Bands, die gut zusammenpassen würden, also East Machine und Odysseus. Mhm.

0: jetzt geht ihr dann in die neuen Bundesländer,
1: genau.
0: Sachsen-Anhalt ja. und Sachsen. Gibt es eine interessante Musikszene dort in diesen Ländern, in diesen Bundesländern? Also weit ausgefüllt, dass es nur Rechtsradikale und andere Bevölkerungsschichten gibt, aber es gibt tatsächlich auch eine hervorragende Musikszene aus Sachsen-Anhalt und Sachsen. Habt ihr da schon irgendwie Kontakte oder längere Kontakte in diese Bundesländer?
2: Ziemlich wenig. Also wir waren ja jetzt die letzten Jahre schon viel unterwegs, aber irgendwie viel bei uns in Baden-Württemberg oder in Nordrhein-Westfalen. Jonas kommt auch aus Köln und da hatten wir dann schnell einen Bezug und da sind auch viele Leute, die die Musik mögen, Österreich und Schweiz und so, aber irgendwie der Osten, der ist noch so ein leeres Blatt für uns. Also wir haben einmal so einen ganz kleinen Gig in Dresden gespielt und so ein, zwei so kleine Festivals, die aber auch nicht von Menschen dort organisiert wurden. Deswegen, wir kennen uns da null aus und freuen uns, die Szene da mal kennenzulernen.
0: Wo seid ihr da in Sachsen-Anhalt?
3: Räbel. Ich glaube, das ist so ziemlich in der Mitte zwischen zwischen Berlin und Hamburg irgendwo da so.
0: Also in Sachsen-Anhalt ist alles die Mitte.
3: Ja, ja.
0: Das ist ja weit, also ihr werdet das feststellen, also wenn ihr Hof hinter euch lasst, ja, also und dann vielleicht ein Nachschleiz, dann kommt eine Ebene und dann seht ihr schon ganz hinten Berlin.
3: Ah, ja.
0: Ja. Also so ungefähr, ihr müsst euch das vorstellen. Und Sachsen-Anhalt ist noch krasser.
3: Ja,
0: also
3: ja.
0: ist echt flaches Land und wobei ja böse Zungen behaupten, die hätten ja auch ein Mittelgebirge, ja, also hier ein bisschen so weiter links dann drüben und aber wie seid ihr zu dem gekommen, also nach Sachsen-Anhalt, ich weiß, dass in Sachsen-Anhalt ganz super Bands natürlich auch existieren, auch in Sachsen und Leipzig zum Beispiel, habe ich zum Beispiel einige Bands, die auch ich öfter spiele, aber wie seid ihr da dazu gekommen?
4: Das ist tatsächlich ein Festival, was von einem Kölner organisiert ist, der, glaube ich, in seiner Rente jetzt ausgewandert ist nach Sachsen-Anhalt sozusagen und hat sich da ein richtig cooles Grundstück gekauft, so einen Hof. Und macht dann einmal im Jahr in der Scheune quasi so ein großes Festival irgendwie mit Bierwagen. Das ist auch so sehr familienfreundlich und da kommen, glaube ich, schon seit irgendwie 15 Jahren oder sowas immer, kommt die ganze Truppe aus Köln angereist und dann geht da die Gaudi.
0: Okay, aber es kommen ja nicht nur Bands aus Köln angereist, sondern ich sag mal aus ganz Deutschland wahrscheinlich dann.
4: Ja, das ist, glaube ich, schon divers. Also ich meine, die buchen wahrscheinlich schon sehr viel, was die so kennen aus Köln und wen man so kennt, aber uns jetzt zum Beispiel auch über den Kontakt irgendwie. Also das ist schon ganz unterschiedlich, ja.
0: Können wir gleich, kann ich gleich mal nochmal an, du wohnst in Köln?
4: Nee, ich komme aus Köln.
0: Du kommst aus Köln? Deshalb die schöne Aussprache.
4: Ja. Hört man direkt.
0: Nicht so gut, ja. Nein, nein, also kommt ihr alle gebürtig ansonsten aus Tübingen?
3: Nein. Ich komme aus dem Saarland
2: ursprünglich. Ach. Und der Rest sind Schwaben.
0: Schwaben.
3: Ja.
0: Oh, das ist, glaube ich, ein feiner Unterschied. Ne? Also Baden-Württemberg und Schwaben oder ist meinst du mit Schwaben Baden-Württemberg? Weil bei uns...
2: Ja, Schwaben geht bis Augsburg, ne?
0: Ja, ja, eben.
2: Aber ich weiß nicht genau, wie man das nennt. Also wahrscheinlich der westlichste Teil von Schwaben.
0: Okay, also ihr seid auf jeden Fall Baden-Württemberger. Ja, und du kommst aus dem Saarland. Auch yes. Eine sehr geile Musikszene.
1: Das stimmt, ja. Eine kleine natürlich.
0: Ja, kleine, aber super gute Musikszene. Also ich habe da einige Bands, Coletti als Singer-Songwriterin und. Thrill of Joy kommt, glaube ich, auch von dort etc. Super gute. Wie bist du dann nach Tübingen gekommen?
3: Ich habe eine Ausbildung in Stuttgart gemacht zum Musiklehrer und habe dann mal Tübingen gesehen, habe mich direkt so wohl gefühlt, dass ich gesagt habe, hier ziehe ich hin.
0: Das verstehe ich. Wunderschöne Stadt, natürlich auch Universitätsstadt.
3: Ja, ja. Das merkt man.
0: Kann man, ja, merkt man wohl. Mhm. Ja. Kann ich mir aber auch vorstellen, dass dadurch natürlich einige Probleme für Bands aufkommen mit Übungsräumen etc. So günstig wird Tübingen nicht sein, kann ich mir vorstellen.
3: Das stimmt. Proberäume sind da echt ein Thema.
0: Ja.
3: Wir haben auch lange gesucht, bis wir den hatten, den wir jetzt gefunden haben. Da sind wir richtig glücklich mit. Und vorher waren wir in so einem ganz kleinen Keller, wo die Wände verschimmelt waren, wo es ganz nass war. Der war richtig vollgestellt mit Sachen.
5: Wo die Verstärker auch irgendwann geschimmelt haben.
3: Genau, ja. Das hatte natürlich auch sein Flair irgendwie, aber war, glaube ich, gut für unsere Lungen, dass wir jetzt woanders sind.
5: Ja, vor allem für den Jonas, der da Stunden mit dem Schlagzeugüben drin verbracht hatte und danach immer halbkrank rauskam. Okay. Was, glaube ich, schon ganz gut.
6: Wie lange gibt es euch jetzt überhaupt schon?
5: Also ich glaube, so einen Proberaum gegründet haben wir uns 21, so während Corona. Also genau, da haben wir das erste Mal, glaube ich, in der Konstellation zusammengespielt und live.
0: Während Corona zusammengespielt? Ich bin enttäuscht.
5: Ja, das war ja draußen. Wir haben ja zum Glück alle in zwei Haushalten nur gewohnt am Anfang.
0: Okay.
5: Das war geschickt und dann konnte man sich mit Akustikgitarre draußen treffen. Also Benni und ich hatten schon zusammen gewohnt und Tobi dann eben der zweite Haushalt. Und dann haben wir so angefangen und als wir dann den Proberaum hatten, haben wir dann am Anfang noch durchrotiert, dass wir immer nur in kleinen Konstellationen gespielt haben, bis dann Sommer tatsächlich wir dann mal noch zusammenspielen konnten. Das war dann 21 das erste Mal. Ja.
0: Und ihr habt, ja, Entschuldigung.
2: Wir haben uns auf jeden Fall immer an alle Regeln gehalten.
0: Also ich nicht. Also da bin ich jetzt, also um Gottes Willen, wer hat sich denn da an alle Regeln gehalten? Aber hey, wir sind ja total politisch korrekt, etc., etc. Und genau, da habe ich dann lieber mal so kurz eine Pause angelegt. Also, die politisch Korrekten gehen dann wieder auf Sendung und das, ihr habt jetzt die ersten zwei Teile dieses Gesprächs mit Yeast Machine gehört und natürlich zwei Stücke zwischendurch von Yeast Machine, nämlich Globalized Condolences und das geht dann so schön über in Falling Rocks. Zwei wunderschöne Stücke von Yeast Machine und so ist diese ganze Platte, ihr werdet dann noch mehr hören. Wir hatten gerade noch so in diesem Gespräch auf die Musikszene vom Saarland etwas gestreift oder hatten in diesem Gespräch etwas dieses Thema und da hatte ich einen Namen genannt, nämlich Thrill of Joy und das war für mich jetzt auch auf jeden Fall ein Grund, diese Band mit reinzubringen. Eine Band, die so zwischen, ja, wie soll ich sagen, Singer-Songwriter wäre eigentlich nicht ganz richtig, aber die haben auch so eine feine Mischung. Hört euch einfach mal an. Sabotage habe ich mitgebracht, den Song. Und danach gehen wir dann etwas in den Melody-Rock-Bereich. Also wir werden heute sicherlich einige Genres bedienen können. Hier ist auf jeden Fall, und da wünsche ich euch natürlich wie immer den höchsten Spaß dabei. Hier ist Thrill of Joy.

Na, wenn ich mich jetzt nicht täusche, dann sind wir nämlich gleich noch in Baden-Württemberg geblieben. Also sind vom Saarland, Thrill of Joy und Sabotage, wieder zurück nach Baden-Württemberg. Denn Subway stammt nämlich, glaube ich, auch von aus Baden-Württemberg. Und das war aus ihrem Album Turn Back the Time. Und der Titel, na, ihr habt selbst gehört, Unbreakable, unzerbrechlich. Mein Gott, ja, die Melody Rocker, die haben da immer so wunderschöne Titel. Da freut man sich doch. Bis in die kleinste Zehenspitze. So, und damit wir ja auch noch etwas Lokalkolorit verstreuen, habe ich natürlich auch davon was da. Melon Ball. Ich hätte jetzt fast gesagt, das Aushängeschild, aber wir haben ja so viele gute Bands auch hier im Nürnberger Fürther Bamberger Raum. Oh, Paralyzed. Hört beim nächsten Mal. 22.06. Wie gesagt, da kommt nochmal eine Sendung über die neuen deutschen Bands und da wird natürlich auch Paralyzed und Dirty Dwarfs etc. alles auftauchen. Also das sind natürlich auch Paralyzed, ihr wisst es selber, letztes Jahr Album des Jahres hier bei Rock in Black. Aber hier ist Melon Ball mit Bullshit.

0: Melon Ball mit Bullshit Revolution. Und dann kehren wir jetzt dann auch wieder zurück zu eben dem Besuch von Yeast Machine, die eben letzten Donnerstag im Kunstverein. Mein Gott, ich weiß nicht, ich habe immer vom Kulturverein gesprochen und jetzt war das doch der Kunstverein. Also, sorry dafür, liebe Menschen aus dem Kunstverein. Ich denke natürlich an euch und niemand ist natürlich eigentlich mit euch zu verwechseln. Aber ihr kennt mich ja manchmal, ja? Manchmal hat man einfach das Hören, ich weiß nicht, im Hintern oder wo auch immer. Also, sorry dafür. Und ja, wir gehen einfach in den dritten Teil in dem Gespräch mit Yeast Machine. Wie hat sich das dann weiterentwickelt? Wann kommt man denn als, ich sag mal, als Corona-Band, ja, wo es natürlich dann eine tolle Idee war, gemeinsam irgendwo Musik zu machen etc. Und ihr habt aber relativ bald dann schon eine EP veröffentlicht. Ich meine, 2 Jahre später, ne? 23?
1: Ja, genau. Wir hatten am Anfang so wirklich dann, Anfang 22, diese erste Live-Session, die wir dann rausgehauen hatten aus der Musikschule, in der Marcel und ich unterrichtet haben, dann im Keller aufgenommen. Und dann das, was du meintest mit diesem schwierigen Tübingen mit vielen jungen Menschen und schwierig Proberäume zu finden und teuer, war halt nach Corona dann super, super geil, weil, glaube ich, die ganzen Menschen super dürstig waren auf Live-Musik und auf Konzerte gehen. Und deswegen hat es bei uns 22 dann relativ schnell Fahrt aufgenommen. Natürlich primär in Tübingen gespielt, aber es gibt in Tübingen super viele alternative Wohnprojekte, bei denen dann irgendwie Konzerte stattfinden konnten. Und dann haben wir irgendwie im ersten Jahr so viel Live-Erfahrung sammeln können, ohne dass wir uns so richtig um Gigs kümmern mussten, sondern wir wurden halt immer wieder angefragt, weil so viel abging. Und da hat sich dann halt auch schnell irgendwie das Songwriting entwickelt und dann kam direkt die EP da.
0: Das ist natürlich ja. der Vorteil, wo sich das eine vielleicht als Nachteil entwickeln kann, ist das natürlich an einer Universitätsstadt wie Tübingen dann natürlich ein irrer Vorteil, dass du sehr, sehr viele junge Menschen hast, die Interesse haben an neuer Musik, an guter Rockmusik etc. etc. Ja, und da dann ein Eigenleben entsteht neben dem anderen, ich sage mal, ganz normalen kulturellen Leben, entwickelt sich irgendwo, sage ich mal, eine andere Schicht an Kultur an, wo man sagt, da kann man offener, da kann man vielleicht mehr experimentieren etc. Das war, glaube ich, dann euer Vorteil.
1: Komplett.
2: Den Menschen dort war auch das so Genre, glaube ich, auch total egal. Ich glaube, die haben einfach Bands, die irgendwie live sehr gut funktioniert haben und die Leute zum Tanzen gebracht haben, die wurden angenommen und es war auch relativ egal, was die so gemacht haben vom Stil her. Stimmt. Also
0: Ich glaube, nach dieser Zeit, nach dieser Corona-Zeit, es war so ein Nachholbedarf da und jeder wollte irgendwo einfach raus. Habt ihr aber dann, was sich ja bei uns jetzt zum Beispiel in der Konzertszene negativ irgendwo auswirkt, gerade in der Zeit nach Corona, dass Veranstaltungen im Vorverkauf lange nicht mehr so gut gehen. Ja, also die Menschen gehen mehr kurzfristiger auf Konzert. Ist das bei euch in Baden-Württemberg genauso oder ist das mehr so ein bayerisches Extremproblem?
1: Ich glaube, langsam passt sich's wieder so ein bisschen an, geht's wieder ein bisschen Richtung Vorverkauf zurück, aber wir haben schon gemerkt, als wir unsere ersten Shows gemacht haben, also auch die, auch 24 noch die Release-Show vom Album, und ich glaube, es waren 200 Tickets im Vorverkauf und die wurden letztlich an dem Tag der Show, an einem Tag selber davor verkauft und sonst ist gar nichts passiert, weil die Leute sich irgendwie nicht mehr so festlegen wollen und spontaner auf Konzerte düsen, ja.
0: Was natürlich, Entschuldigung?
2: Und was wir auch zum Teil hatten, dass auch Konzerte abgesagt wurden, also nicht allzu viele, aber wir hatten ein paar, wo so 2 Monate davor, wo wir noch nicht mal angefangen hatten, Promo zu machen, wo dann schon irgendwie der Veranstalter Angst bekommen hat und gesagt hat, oh nee, das machen wir nicht. Also vielleicht 2-mal oder so passiert, aber ich habe schon gehört, dass das sehr vielen
0: Ja, ja, das ist auch bei uns in Nürnberg nach wie vor ein Problem.
2: Ja.
0: Also, dass durch diesen schleppenden Vorverkauf die Veranstalter kalte Füße bekommen und dann Konzerte absagen. Ne? Was natürlich zum einen für die Künstler, die hier eine Tour planen, irgendwo von den Strecken her etc. natürlich eine Katastrophe ist. Und sie wollen natürlich auch ihre CDs etc. alles auch präsentieren. Mhm. Ja? Ist dieses Risiko, wie habt ihr es, ich meine, ihr seid jetzt noch etwas so in einem Level, wo ihr natürlich keine riesen Konzertsäle habt oder sonst was, aber ist das Risiko von Veranstaltern, die Risikofreudigkeit, gesunken?
1: Ich glaube, das hängt immer ein bisschen davon ab, was für VeranstalterInnen das sind. Also ganz viele so Kulturvereine, wo, glaube ich, jetzt nicht profitorientiert die Kiste machen und wo sie tatsächlich auch einfach ein Booking haben, wo sie Bands buchen, die sie selbst gefunden haben und gut finden und so. Ich glaube, bei denen das funktioniert irgendwie auch ganz gut, aber ich glaube tatsächlich da, wo irgendwo dann wirklich ein Barteam mit dranhängt, MischerInnen, TechnikerInnen, die nicht das ehrenamtlich machen, sondern da auch bezahlt werden müssen für. Ich glaube, da ist es halt schon auch einfach ein Risiko, wo ich es auch irgendwo ein bisschen verstehen kann, dass man das halt eindämmen muss, ja.
0: Ja, ja.
1: Genau.
0: Aber gut, es ist natürlich aber auch so, das fällt mir allgemein, im Wirtschaftsleben allgemein, ich war auch lange Jahre selbstständig, dass diese, wenn man sich selbstständig macht, und Veranstalter sind ja in der Regel selbstständig, dass man natürlich damit ein Risiko eingeht, aber dass eben dieses Risiko gar nicht mehr in dem Sinne immer nur, ja, ich mache da jetzt was, aber alles ohne Risiko. Bloß es funktioniert ja nicht Risiko ohne Risiko. Und auch im Musikbusiness läuft nichts ohne Risiko. Ja? Jede große Band hat irgendwo immer ein Mist-CD, eine Mist-Veröffentlichung drin. Ich habe gerade gestern hier eine Sendung über Black Sabbath gemacht, ja. Auch die haben ja ganz üble CDs gemacht eine Zeit lang, ja. Also wo man sagt, das muss man sich jetzt nicht unbedingt antun. Ja. Ja. Also, aber das ist, ich glaube aber auch für eine Kulturszene, ich sag mal, in einen Raum, wo Universitätsstädte oder sonst was, wo kleine Kulturvereine oder sonst was diese jungen Bands fördern etc., habt ihr natürlich damit auch in Tübingen etc. und Umgebung natürlich einen Riesenvorteil.
1: Mhm.
0: Ja. Ja, genau. Und wir in Nürnberg haben natürlich auch einen Vorteil, denn wir haben natürlich auch zum Beispiel so einen tollen Veranstalter wie den Peter Harasim. Und ich habe es gestern schon bei Rock in Black gesagt, da muss ich wirklich eine Lanze für den Hirsch brechen, denn egal, ob der Saal bloß halb voll ist, ob der dreiviertel voll ist oder viertel voll, das Konzert steht. Und das Konzert wird gemacht. Und das ist dieses wunderschöne, und danke an den Peter und auch natürlich an sein Team. Hier ganz besonders auch von mir, denn wir arbeiten ja sehr, sehr gut miteinander. Und danke nochmals auch dafür, dass ihr mich und ich euch hoffentlich auch in Zukunft noch unterstützen könnt. Und das funktioniert wunderbar. Die Jahre, die ich hoffentlich hier noch machen kann und darf, hoffe ich dann auch mit euch zu verbringen. So, wir gehen schon in den Stundenwechsel. Und da habe ich mir jetzt etwas ganz Ruhiges gesucht. Nämlich, ihr wisst, ich bin ein großer Fortuna Ehrenfeld-Fan. Und da habe ich mir von eben diesem wunderbaren Album des Monats Live at the Hollywood Bowl einen Song nochmal mitgebracht, nämlich Märklin. Und damit gehen wir in den Stundenwechsel.

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0: Na, wenn das mal nichts ist, mit Honig und Sweet. Ja, Honey and Sweet, Süßigkeit. Honig und Süßigkeit, mein Gott, da haben wir es. Obwohl, ja, Sweat, Schweiß, Honig und Schweiß. Ach, mein Gott, ich hab's wieder falsch gelesen. Der Dussel. Hallo, Servus und einen schönen Abend. Ich wünsche euch viel Spaß auch bei der zweiten Stunde von diesem Musikspezial, von Rockin' Black Spezial über die neuen deutschen Bands. So ist es ja genau. Und ihr dürft euch, wenn ihr diese Sendung sagt, hey, das ist echt nice, mal nur neue deutsche Bands zu hören. Und im Mittelpunkt dieser Sendung ist ja Yeast Machine und da werdet ihr natürlich das volle Interview noch hören. Also ihr werdet noch drei Teile aus diesem Gespräch hören und mit Yeast Machine und natürlich auch viel Musik. Und wenn ihr da noch Lust auf mehr habt, nicht nur auf Yeast Machine, sondern natürlich auf Paralyzed, auf Dirty Dwarfs etc. etc. Also auf viele, aus vielen, vielen Bands, dann schaltet vielleicht wieder ein. Am 22.06. da gibt es dann nämlich nochmal eine Teil über die neuen deutschen Bands. Und Honey and Sweat habt ihr ja gerade jetzt gehört von Yeast Machine und dann steigen wir auch gleich ein in den vierten Teil des Gespräches mit den Jungs aus, mit den jungen Männern. Die sind ja schon aus dem jungen Alter raus, ja, also bitte, also mit den jungen Männern aus Tübingen. Ja, nochmal vielleicht auf die neuen Bundesländer. Ihr in Sachsen spielt da auch? In Dresden?
1: Mhm. Genau.
0: Ja. Ja, also es ist ja, manche sagen immer dazu, wie? Florenz? Elbflorenz. Elbflorenz. Wart ihr schon mal in Dresden?
1: Ja.
0: Ja? Ja. Habt ihr da irgendwas von Florenz gesehen?
2: Ein bisschen anders. Ich habe mal 5 Monate in Florenz gelebt.
0: Ja.
2: Ist ein bisschen anders.
0: Das
2: aber schön ist es trotzdem, also Dresden kann
0: ja,
2: man
0: schon. Ja, aber sein. Ich habe immer das Florenz gesucht in Dresden. Ich habe mir immer gedacht, ja, ich schaue mich um und sehe nur Dresden und wo ist Florenz?
1: Die Oper vielleicht so ein bisschen, oder?
0: Ja, naja, vielleicht ein bisschen Semperoper, da hinten grüne Gewölbe, aber das ist ja ein übersichtliches Gelände, würde ich jetzt sagen. Steht ja alles beieinander.
1: Ja.
0: Ja, also Semperoper ist nicht weit vom grünen Gewölbe. Ja, dann hast du noch den Kaiserlauf hinten und ansonsten auf dem anderen Ende hast du ja dann nur noch Hochhäuser oder sonst was.
1: Ja.
0: Also gut, aber mein Gott, Dresden ist natürlich eine tolle Stadt, liebe Hörer und Hörerinnen. Ja, also um Gottes Willen, ganz davon abgesehen. Spielt er zum ersten Mal in Dresden?
1: Das zweite Mal.
0: Zweite?
1: Ja.
0: Okay. In welchen Geil oder in welchen Schuppen?
2: Also es wird einen großen Unterschied machen, weil das erste Mal haben wir wirklich die winzige Show gemacht. Ich weiß nicht, ob es ein Donnerstag war oder sowas. Ich erinnere mich auch, dass der sehr hell war, der Laden. Ich weiß gerade gar nicht, wie der heißt, aber da war es sehr hell irgendwie und es waren kaum Leute da. Und wir haben so ein bisschen für uns selber gespielt, was auch übrigens eine sehr gute Übung ist als Band, wenn keine Zuschauer da sind, dass man sich das traut und dann für sich selbst spielt. Und dieses Mal wird es ganz anders, weil wir haben die Chance für Mother's Cake Support zu machen im Beatpool. Das ist auch ein bisschen größer als die Show davor. Da passen, glaube ich, 600 Leute rein. Ich weiß nicht, wie viele da verkauft werden am Ende, aber es wird ein bisschen anderes Level werden und wir freuen uns auch, weil wir große Fans von der Band sind.
0: Mother's Cake, hervorragende Band. Großartige Band. Und ihr spielt nochmal mit Mother's Cake in diesem Jahr. Und zwar, ihr seid ja auch auf dem Wasted Festival.
1: Genau, ja.
0: Aha. Ich habe mich gerade
2: schon gefragt, ob du mehr weißt als wir.
0: ich habe zufällig das Plakat gesehen, weil ich war jetzt kürzlich immerscht. Hat man dann Uli John Roth angetan, würde ich jetzt mal sagen. Und hab dort dieses Wasted Festival Plakat gesehen. Da spielt er mit Mother's Cake, mit Daley Thompson. Ihr seid natürlich mit dabei, etc. etc. Wisst ihr schon, an welchem Tag ihr auftretet?
1: Am Samstag werden wir spielen.
0: Genau. Okay. Ist
1: der 13. Juni.
0: Okay, nachmittags oder abends?
1: Ich schätze wahrscheinlich der späte Nachmittag so.
0: Okay. Ja, am Oberzenner See.
1: Ja.
0: Ich muss tatsächlich sagen, ich wusste nicht, dass Oberzenn einen See hat, aber irgendeinen Weiher haben die dort überall. Ja, also dahingehend, das ist, glaube ich, im Juli, ne?
1: Wenn
0: ich
1: Juno.
0: Juno. Genau.
1: Der 12. und 13.
0: 12. und 13. Also, wenn ihr da ein wunderschönes Festival, kleiner, mir wurde erzählt, sehr schöner, kleiner, sehr familiärer Rahmen, aber es sind geile Bands dabei. Mhm. Es sind dazu natürlich Yeast Machine, also bitte. Mhm. Nochmal zu dem Auftritt vielleicht gestern, wir hatten ja, ihr hattet eine Vorband, wie im Kulturverein üblich. Was mir aufgefallen ist, dass ihr in den Abläufen sehr, sehr genau seid. Also im Spielen. Also eure Übergänge funktionieren super gut. Wie macht ihr das mit dem Üben und so? Macht ihr das sehr, sehr intensiv oder sagt ihr, hey, es kommt, wie es kommt, der Tag ist gut gelaufen und der nächste läuft nicht so gut?
1: Also ich glaube, wir hatten eine Phase, in der wir einfach auch die Setlists sehr, sehr aktiv geprobt haben, aber dadurch, dass wir einfach in den letzten ein, zwei Jahren echt viel live unterwegs sind, ist das, glaube ich, eher so eine Probe auf der Bühne, wo sich das dann halt irgendwann auch einfach eingespielt hat, wenn man so viele Konzerte spielt. Ja.
0: Weißt du eigentlich nach einem Konzert noch, wo oben und unten ist?
1: Ich brauche meine Minuten, aber dann...
0: Ja, also ich habe das beobachtet, ich habe mir gedacht, nach dem dritten Lied, jetzt wäre flach. Ja? Also ihr müsst euch vorstellen, ab dem ersten Ton ist übrigens beide Gitarristen, ja, sehr aktiv in der Körperbewegung, ja, also, aber du, ich habe mir gedacht, hey, irgendwann würde ich von der Bühne fallen, ja, also gut, ich habe ja auch ein bisschen mehr Masse, ne, also, aber du hältst das 1,5 Stunden gut durch?
1: Ja, ist immer so ein kleines Workout, aber macht Spaß.
0: Ja.
1: Ja, bedarf ein bisschen aufwärmen vorher, weil sonst ist der Muskelkater am nächsten Tag krass, aber ja.
0: Ja, überhaupt eure Körperbetätigung auf der Bühne, ihr geht richtig gut mit eurer Musik, oder? Muss man auch.
1: Ja, ist halt passiert auch einfach so, wenn man irgendwie eine stressige Woche hatte und dann steht man auf der Bühne und dann macht es direkt wieder Spaß und man sieht die anderen sich bewegen. Ich glaube, das befeuert sich so gegenseitig.
0: Ihr habt eine stressige Woche und lasst euren Frust auf der Bühne raus.
1: Ja, ist ein bisschen hart gesagt, weil die Woche bestand eigentlich nur aus Montag, Dienstag.
0: Okay, also dann will ich euch nicht nach einer vollständigen Woche auf der Bühne sehen. Aber auch du, ne? Also ihr müsst Yeast Machine mal angucken. Also es, wie gesagt, Wasted ist dieses Live-Festival und ihr werdet Erstaunliches feststellen. Ich hätte nie gedacht, ich habe eigentlich dich für den Sänger gehalten, wenn ich jetzt mal so. Ja? Und habe mir gedacht, der schaut aus wie ein Sänger.
3: Jonas hat auch
0: der war am Schlagzeug ganz hinten, ja.
3: Und sag mal was vor. Ich glaube, besser nicht, nee.
0: Nee, besser nicht, ja. Und dann steht eine, du bist körperlich eigentlich der Kleinste von euch, ne?
3: Ja, kann man so sagen.
0: Ja.
3: In den letzten Wochen war ich nicht so klein, weil ich hatte so einen blöden Schuh. Ich muss mal dazu sagen, ich habe einen Achillessehnenriss.
0: Ach, willkommen. Hatte ich letztes
3: Hattest
0: Jahr.
3: Hattest du echt?
0: Ja, oh. Hatte ich auch.
3: Oh, das ist ja schön zu hören. Also nicht schön, also dass du das
0: Danke.
3: Hattest, aber dass man... dass andere Leute das haben, weil ich glaube, es haben nur 1% der Weltbevölkerung.
0: Wir bekommen. Sind außergewöhnlich.
3: Wir sind auch ganz,
0: ja, ja.
3: Ganz besonders.
0: Finde ich auch, wir sind was Besonderes.
3: Und also der Vorteil, ich war so ein paar Zentimeter größer, dann war ich nicht mehr der Kleinste in der Band. Aber ich bin sehr froh, diesen Schuh wieder loszuhaben.
0: Ich fand ihn eigentlich, erstaunlicherweise, vielleicht habe ich mir auch im Vorfeld das alles so schlimm ausgemalt, ja, weil bei mir passiert sowas im Urlaub. Ja, als Adventure dann im Urlaub.
3: Ja.
0: Ja, also damit meine Frau was richtig was davon hat. Ja, und wir sind dann, also ich war dann daneben gesessen mit diesem noch nicht erkannten Achilles zum Doktor in Italien, bist du wahnsinnig. Ja, also wir sind mit bandagierten Fuß, sind wir nach 2 Wochen, ich bin immer noch kräftig einkaufen gegangen, etc., etc., abgetönt, ja, das wird schon wieder. Ja, und sind dann zurückgefahren und wie ich dann gehört habe, als er dieser Schuh kommt, dann habe ich mir auch gedacht, oh Gott, Ja, aber ich fand den eigentlich recht bequem.
2: Der gibt einem eben so ein Sicherheitsgefühl, das ja. ist ganz gut. Aber ja.
0: Ich, im ersten Augenblick habe ich musste auch mit diesem Schuh schlafen.
2: Ja.
0: Ja. Aber das fand ich eigentlich.
2: Irgendwann fängt er dann an zu stinken.
1: Ja. Ja, die Socken, die dann bei uns im Wohnzimmer rumlagen.
0: Ja. Aber wieder gut, alles.
2: Ja, also es ist nicht, ich fühle mich jetzt noch nicht ganz so sicher auf der Bühne, vielleicht merkt man das, ich mache viel auf einem Bein und gestern hatten wir noch so eine Empore, das war ziemlich gefährlich, aber es wird langsam wieder, ja.
0: Okay, wie lange hat ein halbes Jahr, dreiviertel Jahr?
2: Ja, bis es wieder so ganz gut ist. Kann schon,
0: also ich kann dir ja sagen, also ich habe tatsächlich mit den Stehen Probleme, mit den langen Stehen.
2: Ja, ich auch.
0: Ja, also das, ich merke es. Gut, habe auch noch ein wenig anders. Und mehr Gewicht.
2: Muss ja gut Physio machen,
0: ja. Ja, da kommt das 1% jetzt auch mit hier am Mikrofon. Also wir, die 1%igen Achillessehnenrissler und wir spielen jetzt wieder Musik von Yeast Machine. Und jetzt habe ich, weil ja das jetzt ein etwas größerer Block war, mit über 9 Minuten, habe ich aber gleich einen Dreierblock, weil da fließt so schön ein Song in den anderen über. Wir beginnen mit Bad Milk, gehen dann über zu Foreshadowing und gehen dann über zu Dust on the Road. Und das ist so ein schöner fließender Übergang bei all diesen Songs. Und das ist auch so ein Merkmal dieser LB Bad Milk. Ich nenne das auch gerne nochmal so. Da sind wirklich Ideen drin, da ist Schwung drin, da ist Kreativität drin. Tolles Album. Ich sag's gern nochmal. Hier ist Yeast Machine.

0: Ein grandioser Dreierblock von Yeast Machine mit den Songs. So, und jetzt muss ich etwas ablesen. Bad Milk, Foreshadowing und dann Dust on the Radio. Und wir gehen ganz schnell in den fünften Teil zu dem Gespräch mit Yeast Machine.
1: Was sind die Pläne für die Zukunft?
2: Ich glaube, jetzt die nächsten Wochen erstmal Festivals spielen im Sommer. Das steht noch an.
3: Ja, wir lieben Festivals.
2: Genau. Im Herbst steht auch noch mal eine kleine Tour an. Ein paar Weekender. Und sonst sind wir gerade schon wieder in den Pausen, wo wir mal keine Konzerte spielen, in Wochen zwischendrin am Songs schreiben für die nächste Platte. Tatsächlich.
0: Okay. Also ihr seid nicht, ich habe jetzt gerade so ein Ding vor mir, die Stones. Kennt er, ne?
2: Ja.
0: Schon mal gehört. Schon mal gehört, ja. Also die hatten ja bei ihren letzten Musikaufnahmen, glaube ich, 30 Songs aufgenommen. Und jetzt wundert sich alle, dass die schon wieder eine Platte hatten. Es sind natürlich die 15 Songs, die übrig geblieben sind von der ersten Session. Ja? Das heißt, wir bekommen jetzt die Songs zweiter Wahl. Ja? Aber macht ihr dann auch, wie viele Songs schreibt ihr so, wenn er eine CD macht, haut er die dann alle auf eine CD oder sagt er, nee, den halt man noch etwas zurück und oder haut er alles drauf auf die CD, auf was er Bock habt?
2: Nee, ich glaube, wir haben einfach im Voraus schon einen ziemlich argen Filter. Wir schreiben schon deutlich mehr Songs als die tatsächlich dann auf der Platte sind. Versuchen auch immer die, entweder wenn es geht, einfach mal live zu erproben, ob es auf der Bühne für uns funktioniert, weil wir auch schon einfach eine Liveband sind und es muss für uns auch irgendwie klappen, dass wir auf der Bühne da irgendwie Spaß mit haben oder wir schaffen irgendwie einen Proberaum, Live-Stimmung und versuchen da uns reinzufühlen. Und damit fällt eigentlich schon im Prozess immer einiges bei raus, sodass man dann eigentlich am Ende so die Selection, die einem am besten gefallen hat, mit auf der Platte hat. Genau.
0: Okay. Ihr seid aber auch im Live-Auftritt gegenüber der CD, wie soll ich das jetzt geschickt ausdrücken, impulsiver energetisch, also mehr Energie noch in der Musik als auf der CD. Ich habe mir heute Morgen noch mal so kurz über die CD gehört. Das klingt dann fast gegenüber dem Live-Auftritt fast etwas zurückgenommen. Ist das eine Situation durch diesen Live-Auftritt, dass er da mehr Energie reinhaut oder sagt er bewusst bei der Produktion von der CD, lasst uns einmal etwas Spur rausnehmen?
4: Nee, also ich glaube eher, wie du gerade am Anfang gesagt hast, wenn man live ist und da steht und die Leute vor einem tanzen, ich glaube, dann geht man einfach automatisch mehr mit und schiebt vielleicht nochmal extra bisschen was mit. Aber wenn wir unsere Platte aufnehmen im Studio, wir nehmen auch mal live auf tatsächlich. Also wir machen gar nicht so Spur für Spur, sondern wir spielen immer zusammen, machen Live-Aufnahmen, weil wir eigentlich genau das auch einfangen wollen. Und eigentlich hypen wir uns da auch ein bisschen und haben schon Lust, dass es genauso fetzig klingt, wie es dann halt auch sein soll. Aber vielleicht ist dann live dann doch nochmal ein bisschen anderes Erlebnis und
2: ich glaub, das ist auch
4: wenn
2: gut
4: die Emotionen
2: so
4: hochkochen, ja, das ist ja auch nochmal was anderes.
0: Ja, also ich sehe das auch so. Ich finde es definitiv langweilig, ja, wenn eine Band, die live auftritt, genauso klingt wie auf der CD, dann kann ich da anbleiben und mir die CD anhören. Ja. Ja, also und ihr improvisiert ja auch teilweise, also ihr, da klingt nicht das eine Lied von der CD genauso wie live. Ja, also und das macht ja auch diesen, für mich, ein Live-Konzert aus. Mhm. Ja, aber wirklich großartig. Wo habt ihr das aufgenommen überhaupt, die CD?
2: Gestückelt tatsächlich.
4: Das war gestückelt,
2: genau,
4: ja.
2: Also das Schlagzeug hatten wir, also unsere Live-Recordings, wo wir gemeinsam eingespielt hatten, also einfach mal alle Gitarrenspuren, Gesang und Bass und Schlagzeug im Studio in Stuttgart. Studio B hieß das. Und dann sind wir für die zweite Session in den Schwarzwald gedüst, nach Alpirsbach.
4: Glaswaldstudio,
2: genau.
4: Hammer.
2: Und das war wunderschön dort. Es sind auch so Ferienwohnungen mit dabei, das heißt, man kann sich auch so ein bisschen zurückziehen. Und genau, da haben wir dann alles nochmal overdubbed, Gesang nochmal neu mit aufgenommen, zweite Stimmen und so weiter und einfach so den Feinschliff nochmal verpasst.
0: Mhm. Wie lang dauert dann so eine CD, wie jetzt so die letzte Bad Milk?
2: Also die Aufnahme letztlich faktisch aufgenommen haben wir wahrscheinlich fünf Tage.
4: Ja.
2: Genau. Also ich glaube, die Live-Recordings hatten wir in anderthalb bis zwei Tagen dann. Ich das haben wir schon gemerkt, bei der ersten Platte waren wir noch mal ein bisschen pickier, was die Takes anging, und man dachte immer, jetzt macht man es noch mal besser, jetzt macht man es noch mal besser, und irgendwie bei Bad Milk haben wir ein bisschen mehr den Modus gefahren, so der wenn's, war gut und der gefällt uns, den nehmen wir, zum Beispiel Wobbly Wizard, Feeding Poison, das war einfach, den haben wir in einem Take gespielt und haben gesagt, der gefällt uns, den nehmen wir so, und deswegen waren die Live-Recordings eigentlich relativ zeitig durch, anderthalb Tagen, und dann haben wir einfach noch genug Zeit für den Rest gehabt.
3: Okay. Aber dann haben wir richtig Zeitstress bekommen.
4: Ja,
3: ja. Immer Zeitstress. Weil wir hatten da so ein Problem in dem Studio, da gab es irgendwie so ein
4: Stromkreis-Thema.
3: Wir nennen den Stuttgarter Sizzle. Da war immer so ein Geräusch auf allen Spuren oder auf vielen Spuren. Und wir konnten die dann nicht mehr gebrauchen. Da haben wir ein bis zwei Tage komplett verschwendet im Studio.
4: Wir waren so gut im Zeitplan, haben es richtig.
2: Wir dachten natürlich, das lag easy. Erst an unserem Equipment, und wir haben alle Pedalboards ausgetestet, geguckt, ob irgendwas, aber es war, glaube ich, da waren irgendwelche Bahnarbeiten, und deswegen war irgendwas im Stromkreis vom
0: die Deutsche Bahn.
3: Ja. Irgendwann dachten wir, wir hätten es gefunden, und dann haben wir immer so das Klinkenkabel zwischen die Zehen gesteckt, um uns zu erden, und dann hat es kurz geklappt, aber dann auch nicht so richtig, und dann haben wir gedacht, nee, es geht so nicht.
0: Und, als Band, und dabei hast du einen Achillessehne Riss gehört, oder?
3: Das wäre schön. Ja.
2: Ja, und als so kleine Band, die nicht viel Geld hat, siehst du dann halt natürlich so das Geld so verbrennen, wenn du so im Studio bist, für das du Geld zahlst, und du merkst so, ja. Aber war dann alles okay, wir haben dann da einfach dann einen Deal gefunden, der gepasst hat. Und dann, bis das gefixt war, sind wir dann ins Glasfeldstudio gedüst.
0: Genau. Okay. Also, ja, ich glaube, man hört es auch aus der Stimmung von dem Gespräch heraus, wirklich ein tolle Gesprächspartner, die jungen Männer von Yeast Machine. Und ich freue mich auf das nächste Mal, aber es kommt ja noch ein Teil. Also, aber zwischendurch gibt es mal andere Musik. Nämlich, wir hatten ja auch vorhin schon mal so ganz kurz mit Yeast Machine die Kulturszene oder Musikszene in Dresden angesprochen. Und da habe ich natürlich auch eine entsprechende Band, nämlich 13 Sons. Die haben jetzt ein neues Album rausgebracht, und schon allein der Titel dieses Albums finde ich sehr, sehr, sehr schön. Särge, Erde, Damen und Herren, Särge, also wieder Sarg, nur die Mehrzahl, dann ein Komma, Erde, wie die Erde, wie unser Planet, Komma, Damen und Herren. So, und das passt nämlich wunderbar. Here is every living being but Michael Collins.
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0: Ole Sailor mit Streit mit Dings aus seiner derzeit aktuellen LB und davor gab's 13 Sons aus Dresden. So, und jetzt gehen wir in den sechsten und letzten Teil zu dem Gespräch mit Yeast Machine und danach gibt's dann auch nochmal einen Song mit Feeding Poison to the Spiders und aber hier erstmal ein relativ langer Block zu dem letzten Teil mit dem Gespräch mit Yeast Machine.
1: Wenn man mal so von diesem Turnus ausgehen darf, 2024, jetzt war es 2026, darf man mit was Neuem rechnen, 2028? Mein Gott, das sind vielleicht Fragen. Unglaublich, wer weiß das jetzt, aber ihr seid ja in einem ständigen Schaffenswerk, wie man so schön sagt. Irgendwie, es überkommen einen Ideen. Ihr seid noch wahrscheinlich jetzt natürlich... hat sich ganz gut verkauft, die CD? Oder verkauft sie es gut auf den Konzerten?
2: Funktioniert gut, ja.
1: Funktioniert gut. Also kann man, bekommt man ja dann ein bisschen so diesen, ich will mehr, ich will mehr, ich will mehr. Ja? Ist das dann, regt das die Energie der neuen Lieder noch etwas mehr an? Will man dann mehr, schneller und sein?
2: Ich glaube, das hat schon vorher angefangen. Ich glaube, ja. Wir hatten schon in der ersten Probe nach dem Studio schon den nächsten Song geschrieben, weil einfach irgendwo bei uns ist immer so dieses, wenn was anderes fertig ist, dann fängt schon direkt wieder an, irgendwie für was Neues zu brodeln. Und ja, klar ist dann irgendwie, wenn jetzt irgendwie mehr passiert und man mehr Konzerte spielt und auch das Gefühl hat, okay, da passiert was, dann ist man natürlich nochmal hypter und dann macht man vielleicht nochmal eine Nachtschicht extra, wenn man an einem Song arbeitet, so. Genau, ja. Und sonst haben wir uns, glaube ich, gedacht, so diesen anderthalb, zwei Jahresrhythmus für Alben ist eigentlich was ziemlich Cooles. Ja. Und ist irgendwo auch ein guter Rhythmus, um zu sagen, man verliert sich nicht so arg, weil ich glaube, wenn man sich sonst so arg irgendwo was aufschiebt und zu lange an was arbeitet, dann weiß ich nicht, ob's besser wird. Und dann vor allem, wenn wir sind ja auch die ganze Zeit in so einem Schaffensprozess. Und dann ist es ja auch cooler, den Moment einzufangen, weil wenn wir jetzt 3 Jahre an einem Album arbeiten würden, dann wären wir, glaube ich, im dritten Jahr schon gefühlt wieder emotional, wo ganz anders kreativ.
1: Ich glaube, 2 Jahre ist eine gute Zeit, ja. Tatsächlich, weil ich sehe es auch bei anderen Bands, die so im Jahresturnus, das ist echter Stress, ja, für die. Und die haben sich dann solche schmalen Takte im Endeffekt rausgesucht, dass die sich überwerfen über kurz oder lang, ja, weil ja so viele Emotionen natürlich auch in so Stücken stecken und dann immer der Druck von hinten, ja, es muss. Ich glaube, so ein 2-Jahres-Takt ist da ganz interessant. Man verliert sich nicht in der Arbeit, ja. Aber sag ich mal, macht

0: ich auch nicht so viel Stress. Mhm. Wie seid ihr überhaupt zur neuen Solution gekommen? Also man Baden-Württemberg, Berlin sind ungefähr 850 Kilometer. Also.
1: Aber die wohnen da ja alle.
2: Ja.
1: Die Baden-Württemberg.
0: die wohnen dort alle.
1: Ja, geil. Voll mit Schwaben, habe ich gehört. Aber der Arne, der ist kein Schwabe, der ist Hesse eigentlich.
0: Ja. Okay. Also viele Grüße übrigens auch natürlich an die Kollegen nach Berlin, an den Arne vor allen Dingen und natürlich auch an den Max, der mich viele, viele Jahre bei Neue Solution mit begleitet hat. Und ich glaube, wir arbeiten seit bestimmt 10 Jahren super gut zusammen und ich bin immer sehr, sehr begeistert, wenn was aus dem Hause Neue Solution kommt, muss ich immer sagen, durchwegs haben immer sehr geile Veröffentlichungen und vor allen Dingen neue Sounds und viel Risiko und viel Liebe dazu und die sind da wirklich sehr, sehr engagiert. Ich hoffe, ihr habt den gleichen Eindruck.
3: Ja, ich glaube, genau das Gleiche hat uns auch zu Neue Solution getrieben. Also als wir angefangen haben, irgendwie selber musikalisch in die Szene zu rutschen, dass wir Musik gehört haben aus dem Bereich, dann kommt man halt, glaube ich, auf jeden Fall an Neue Solution und den Bands vorbei. Und da haben uns halt auch viele Bands einfach gecatcht, die hören wir jetzt gerade auch einfach noch viel. Gerade auch die Pickhounds oder Diva Heaven und Daley Thompson gehören einfach auch zu unseren Lieblingsbands.
0: Ja, Daley Thompson ist sehr geile Band.
3: Total. Und dann war es halt natürlich schon, wo wir gestartet haben, hat man irgendwann mal gesagt, ach, wie geil wäre es, wenn wir irgendwann mal bei Neue Solution sind.
0: Ja.
3: So. Und dann hat man halt das erste Album gemacht und dann ist man über die Promo mit Arne in Kontakt gekommen, weil er da schon die Album-Promo gemacht hat, weil die auch ihre Promotionsagentur
0: haben. Genau, richtig.
3: Und dann kam man irgendwann ins Gespräch, als wir die zweite Platte geplant haben, geschrieben haben und irgendwie hat das eine zum anderen geführt.
0: Okay.
3: Ja.
0: Also, dann wünsche ich euch für die Zukunft alles, alles Gute. Für Schaffenskraft heißt es. Ach, als Rentner redet man so leicht über Schaffenskraft. Ich freue mich auf jeden Fall auf mehr von euch und ja, wenn ihr irgendwo spielt oder sowas, gebt mir einfach Informationen. Ich mache da gerne noch Promotion für euch und, und. Habt ihr jetzt aus der Wasted, was habt ihr jetzt? Wir wissen Sachsen-Anhalt, Sachsen. Und habt ihr dann längerfristig noch mehr geplant?
3: Dann nächste Woche steht noch Heidenheim und Erfurt an.
0: Heidenheim an der Brenz.
3: An der Brenz, genau.
0: Ja, okay.
3: Und dann am Samstag Erfurt noch.
0: Ja.
3: Und
0: auch Unistadt wird er genau, gutes Publikum haben.
3: Ja, freue ich mich auch drauf. Das wird schön, glaube ich.
0: Auch wenn es in Thüringen liegt. Was nicht Tübingen ist. Ja,
3: tatsächlich.
0: Genau.
3: Genau, und die anderen Festivals, die werden wir, glaube ich, jetzt in ein, zwei Wochen dann auch auf Social Media und Homepage announcen.
0: Ja, unbedingt Homepage-Adresse sagen.
3: Genau, yeast-machine.com.
0: Und Yeast wird mit Y geschrieben, also Y, Emil, Anton, Siegfried, Theodor und dann kommt die Maschine hinterher, also ohne S. Und ja, da seid ihr aber gut auf dem Laufenden auf der Homepage, weil auch sowas, was mir immer mal auffällt, ja, dass Bands eine Homepage haben, aber die nicht pflegen. Wer ist für die Pflege verantwortlich?
1: Ja, Fabian und ich machen das zusammen und wir legen da schon viel Wert drauf, dass die aktuell ist, dass man da, wenn man da hingeht, dass man so denkt, okay, da gehe ich nochmal hin.
0: Und ihr habt, Entschuldigung, wenn ich dich unterbreche, und ihr habt eine Tourbegleiterin dabei, die kräftig fotografiert. Ist mir auch aufgefallen. Ist was, was ich sehr mag.
1: Ja, das ist wichtig. Sonst kriegt es ja niemand mit, außer die Leute, die da waren. Heutzutage mehr denn je. Und unser Hauptkanal ist, glaube ich, auch Instagram und Facebook haben wir auch. Und
3: für alle Menschen, die kein Social Media haben, können auch gerne so einen Newsletter verwenden. Findet man auch auf der Homepage. Dann kriegt man alles per E-Mail.
0: Ja, den werde ich heute natürlich sofort noch anfordern. Ja? Und bei Instagram seid ihr unter welcher Yeast Machine? Oder?
1: Ja, Yeast.machine, glaube ich, aber das findet man ganz gut.
0: Ja, okay. Ja, ich folge euch seit heute.
3: Sehr schön.
0: Ja, okay.
3: Habe ich schon gesehen.
0: Ja, du folgt mir auch. Ja. Okay, also an die Tourbegleiterin auch nochmal vielen Dank. Ich hoffe, man findet viele Fotos auf den entsprechenden Seiten und wirklich, ich kann es euch nur empfehlen, wenn Yeast Machine bei euch in der Nähe ist, geht hin. Versucht das irgendwie unterzukriegen. Und ansonsten CD, Milk, Bad Milk heißt das Album. Ich glaube, das erste hieß Sleaze oder irgend so. Ne?
3: Sleaze, genau.
0: Ja, ja. Und ist das erste auch noch irgendwie zu bekommen über
3: Badcamp oder? Auf CD gerade noch und der Repress ist in Planung.
0: Ist in Planung.
3: Genau. Genau, auf Bandcamp kann man alles bestellen.
0: Ja, eigentlich. Okay. Genau. Also und bestellt es dann auch vielleicht über Bandcamp, weil dann landet es auch bei der Band. Also ihr wisst meine Meinung zu diesem Wunder oder wunderbar in Anführungs- und Schlusszeichen Veröffentlichungen oder Hören über Spotify etc. Ihr wisst, was die Künstler da bekommen. 0,02. Ich glaube, ab 10.000 Klicks. Ja, 0,02 Cent wohlgemerkt, ja, das ist also, wenn ihr einen Cent versucht, irgendwie mal in 100 Teile zu zerschneiden, dann wisst ihr, was die Band davon bekommt, ja, also nix, also dahingehend, kauft auf Bandcamp, kauft euch eine CD, kauft euch eine Langspielplatte, was ich immer sehr gerne bevorzuge und ja, es lohnt sich. Schlag zu. Danke, dass ihr hier wart in Nürnberg. Danke natürlich auch an den Kulturverein und danke auch an Neue Solution nochmal, dass ihr das für mich alles mit auch organisiert habt. Und bis zum nächsten Mal dann gerne wieder hier.
4: Ja, danke schön, dass wir hier sein durften.
3: Ja.
4: Danke dir.
3: Tschüss. Tschüss.

Das war's für heute Musikspezial bei Rock in Black Spezial über die neuen deutschen Bands. Hier ist Machine war im Mittelpunkt dieser Sendung gestanden und mehr gibt's dann am 22.06. Zum Abschluss hört ihr ja noch etwas von Odysseus mit Sidewalk Stories. Und wenn ihr Lust habt, nächsten Montag gibt es dann auch nochmal ein Rock in Black Spezial, nämlich die Local Heroes. Und da haben wir die Space Frogs zu Gast, der JP und ich. Also viel Spaß dann auch. Und am Freitag gibt es Banjo ein Viertel. Also bis dahin, ich wünsche euch noch einen schönen Abend. Hier kommt jetzt dann gleich noch das Best of Stoffwechsel. Und ich bleibe wie immer euer Fast Black. Bleibt uns gewogen. Ciao, Servus, gute Nacht.

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Herzlich willkommen im Stoffwechsel, euer Magazin für Kultur, Politik und Lokales, hier bei Radio Z auf der 95.8, heute am Dienstag, den 12. Mai, mit mir, Laura, an Ton und Technik, heute mit folgenden Themen. Wir starten heute, so wie jeden Dienstag, mit unserem Beitrag für unsere Sendereihe Ein Mission Possible, in der wir euch eigentlich lokale und demokratische Projekte oder Initiativen vorstellen. Heute geht es aber ausnahmsweise nicht darum, sondern um tierische Demokratie überall auf der ganzen Welt. Wir haben uns Säugetiere, Insekten und Vögel angeschaut, die ein ganz schön demokratisches Verhalten an den Tag legen. Mit Quert, dem jüngsten Werk des Bestseller-Autors Walter Mörs, begeben wir uns anlässlich der Ausstellung in Erlangen auf eine Reise, diesmal nicht durch den Kontinent Samonien, sondern durch die Dimension Ormea. Klaus Hirsch hat das Buch gelesen und versucht zusammenzufassen, was er dabei erlebt hat.

Brauner Schnee über Franken. So heißt ein Theaterstück über den Doppelmord 1980 in Erlangen und über rechte Netzwerke. 1980 wurden in Erlangen der jüdische Verleger und Rabbiner Shlomo Levin und seine Lebensgefährtin Frieda Pöschke ermordet. Angeblich von einem Einzeltäter. Wir stellen das Stück Brauner Schnee über Franken des Theater Erlangen vor.

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1: Wir Menschen treffen pro Tag etwa 20.000 Entscheidungen. Was ziehe ich heute an? Was esse ich zum Mittagessen? Welchen Film schaue ich mir heute Abend an? Die allermeisten Entscheidungen sind so unbedeutend, dass wir sie nicht mal wirklich wahrnehmen. Aber es gibt auch Entscheidungen, die einen wirklich großen Einfluss auf uns und unsere Mitmenschen haben, nämlich die, die wir in der Wahlkabine treffen. Die Demokratie, wie wir sie heute kennen, gibt es schon seit über 2500 Jahren. Aber vielleicht auch schon länger, denn wir Menschen sind nicht die einzigen, die kollektive Entscheidungen treffen. Tiere machen das auch. Inwiefern Tiere überall auf der Welt ihren Stimmzettel abgeben, haben Sina, Timo und ich für euch gesammelt.
3: Woran denkt ihr, wenn ihr das Wort Demokratie hört? Vielleicht ja an PolitikerInnen und den Bundestag. Oder an die vermeintlichen Wurzeln der Demokratie, an das antike Griechenland, dessen ca. 2500 Jahre altes Prinzip der Herrschaft des Volks, Demokratia, den Begriff bis heute geprägt hat. Aber denkt ihr auch an Tiere? Ist Demokratie nicht etwas Menschengemachtes? Die Antwort ist tatsächlich jein. Die komplexen Ausprägungen der Demokratie, wie wir sie in vielen modernen Gesellschaften leben, sind natürlich menschengemacht. Gewaltenteilung, Bundestagsdebatten, mehrstufige Gesetzgebungsverfahren – all das sucht man im Tierreich vergeblich, aber nicht den demokratischen Grundgedanken selbst – die Beteiligung von Gruppenmitgliedern an gemeinsamen Entscheidungen. Das hier ist ein Geierperlhuhn. Geierperlhühner treffen Mehrheitsentscheidungen und sie kommen in der afrikanischen Savanne vor. Dort zeigen sie ihr exzentrisches Gefieder. Die rundlichen Vögel mit kleinen Köpfen schillern in Blau-, Schwarz- und Weißtönen um die Wette. Anders als viele andere Hühnervögel ist das Geierperlhuhn ausgesprochen sozial. Gruppen können aus 15 bis zu 60 Individuen bestehen und sie bleiben über lange Zeit stabil. Diese Gruppenbildung ist deshalb bemerkenswert, weil Geierperlhühner Bodenbewohner sind. Sie laufen mehr, als dass sie fliegen und sind potenziell leichte Beute für Leoparden, Schakale oder Greifvögel. Der Schutz liegt damit in der Gruppe und in gut abgestimmtem Verhalten. In der Geierperlhuhn-Gruppe herrschen komplexe soziale Beziehungen und es gibt durchaus dominantere Tiere, von denen ForscherInnen lang glaubten, dass sie allein die Richtung vorgeben. Geierperlhühner gehören aber zu den wenigen Wirbeltieren, bei denen eine zumindest demokratisch wirkende Entscheidungsfindung bei speziellen Situationen gut belegt ist. Unter Umständen entscheiden sie nämlich kollektiv, also gemeinsam, wann eine Gruppe weiterzieht, wo sie Nahrung sucht oder ob ein potenzielles Risiko gemieden wird. Wenn Geierperlhühner fressen oder rasten, kommt zum Beispiel irgendwann der Moment, an dem einzelne Tiere unruhig werden. Dann richten sie sich auf, laufen ein paar Schritte in eine bestimmte Richtung und geben leise Laute von sich. Andere Tiere bleiben noch sitzen und erstmal passiert nichts weiter. Aber wenn genug Tiere aufstehen und dieselbe Richtung einschlagen, setzt sich die gesamte Gruppe in Bewegung. Und genau diesen Moment, in dem die Entscheidung wohl kollektiv getroffen wird, haben die VerhaltensbiologInnen rund um Damien Farin systematisch untersucht. Dabei haben sie herausgefunden, dass es eine gewisse kritische Masse für die Entscheidungen der Geierperlhühner gibt. Sobald die erreicht ist, also sobald genug Vögel aufstehen, folgt auch der Rest. Die Forschenden konnten sogar zeigen, dass bei Geierperlhühnern für diese kritische Masse eine klare Mehrheit notwendig ist, um so eine kollektive Bewegung auszulösen. Und interessanterweise gibt es auch unter den Tieren, die nicht als Alpha-Tiere verstanden werden, verschiedene Typen. Es gibt welche, die gern vorangehen und welche, die lieber folgen. Auch interessant ist der Grund, den VerhaltensbiologInnen des Max-Planck-Instituts schon seit 2020 hinter der Dynamik vermuten. Nämlich, dass es sein könnte, dass die Mehrheit immer dann zum Aufbruch drängt, wenn sich das reichste Nahrungsangebot nur noch unter den dominantesten Tieren aufteilt und die den Rest der Gruppe nicht mehr ranlassen. Durch die Evolution könnte sich das so entwickelt haben, weil es für die Art sinnvoller ist, wenn Ressourcen fair verteilt sind, anstatt dass nur einzelne dominante Tiere die Macht über alle Ressourcen haben. Natürlich ist es jetzt, wie schon gesagt, keine komplexe demokratische Gesellschaft bei den Geierperlhühnern, aber trotzdem sind sie ein Beispiel dafür, wie ein Kollektiv Entscheidungen beeinflussen kann, auch wenn die Gruppe ansonsten von wenigen Individuen geführt wird.

Wer unseren Instagram-Account verfolgt, der weiß vielleicht, dass wir für diese Sendereihe hier ein Maskottchen haben, das immer wieder auf den Posts auftaucht. Das ist ein afrikanischer Wildhund. Natürlich haben wir uns was dabei gedacht, ausgerechnet dieses Tier als unser Maskottchen auszuwählen. Denn auch afrikanische Wildhunde sind ganz schön demokratisch.

Afrikanische Wildhunde gehören zu den faszinierendsten Jägern Afrikas. Sie leben in komplexen Rudeln, die oft aus 10 bis über 20 Individuen bestehen. Innerhalb dieser Gruppe herrscht eine erstaunlich starke Kooperation. Fast alles wird gemeinsam getan: Jagen, ruhen, Junge aufziehen. Afrikanische Wildhunde sind perfekt an das Leben in der offenen Savanne angepasst. Ihre großen, runden Ohren helfen ihnen nicht nur beim Hören, sondern auch beim Abkühlen in der Hitze. Ihr Fell ist ein einzigartiges Muster aus Braun-, Schwarz- und Gelbtönen. Wie ein Fingerabdruck, bei jedem Tier anders. Doch besonders beeindruckend ist ihre Jagdstrategie. Wildhunde gelten als extrem erfolgreiche Jäger. Im Team verfolgen sie ihre Beute über lange Strecken, oft mehrere Kilometer, ohne nachzulassen. Dabei kommunizieren sie ständig miteinander, um die Jagd zu koordinieren. Und genau diese Kommunikation spielt auch eine Rolle bei der ungewöhnlichsten Entdeckung über ihr Verhalten, ihre Abstimmungsmechanik. ForscherInnen des Botswana Predator Conservation Trust haben herausgefunden, dass afrikanische Wildhunde kollektive Entscheidungen treffen. Zum Beispiel, ob das Rudel zur Jagd aufbrechen soll oder ob es noch da bleibt, wo es ist. Das Überraschende: diese Entscheidung passiert nicht durch Kämpfe oder feste Anführerbefehle, sondern durch Niesen. Früher dachte man, die Hunde versuchen einfach nur, ihre Nase zu putzen, dem ist aber nicht so. Dieses Niesen ist vielmehr ein schnelles, hörbares, nasales Ausatmen, wie es im Forschungsbericht heißt. Allein mit dem Niesen ist es allerdings noch nicht getan. Auch der Rang innerhalb des Rudels spielt eine Rolle bei der Abstimmung. Wildhunde, die einen sehr hohen Rang genießen, können nur mit wenigen Niesern eine Gruppenentscheidung beeinflussen, während rangniedrigere mehr niesen müssen. Dominante Tiere niesen nur ein paar Mal, weniger dominante Tiere niesen etwa 10-mal. Wenn das Nieskonzert beendet ist, brechen die Hunde zumindest wahrscheinlicher zur Jagd auf. Im Schnitt führen Rudelzusammenkünfte, bei denen viel genießt wurde, etwa 7,5-mal häufiger zum Aufbruch. Leider gehören afrikanische Wildhunde heute zu den am stärksten bedrohten Großraubtieren Afrikas. Lebensraumverlust, Krankheiten wie Tollwut oder Staupe, die von Haustieren übertragen werden können, sowie Konflikte mit Menschen setzen ihnen stark zu. Die Bestände sind in vielen Regionen deutlich zurückgegangen. So viel erstmal zu den Geierperlhühnern und den afrikanischen Wildhunden. Gleich hören wir nochmal etwas über zwei andere Tiere, die ziemlich demokratisch zusammenleben. Davor aber noch ein Song von den Meistersingern und ihren Kindern mit "Der Bär sucht Honig".

0: Willkommen zurück zu unserem Beitrag für unsere Sendereihe Ein Mission Possible. Wir haben gerade schon gelernt, wie demokratisch Geierperlhühner und afrikanische Wildhunde eigentlich sind. Aber sie sind nicht die einzigen, die gemeinsame Entscheidungen treffen.
1: Das sind westliche Honigbienen. Die leben normalerweise in stabilen Staaten mit klarer Arbeitsteilung. Eine Königin sorgt für den Nachwuchs, ArbeiterInnen sammeln Nektar und Pollen, bewachen den Stock oder pflegen die Brut. Doch wenn ein Volk zu groß wird, teilt es sich. Dann verlässt die alte Königin den Stock und nimmt etwa die Hälfte der ArbeiterInnen mit. Ein neuer Staat entsteht. Wohin er zieht, ist offen. Und genau hier passiert etwas Erstaunliches. Die Bienen befinden sich in einem Entscheidungsprozess, der oft als eine der am besten bekannten Formen kollektiver Demokratie im Tierreich beschrieben wird. Entgegen der Annahme, die man anhand des Begriffs Bienenkönigin vielleicht treffen könnte, kann diese nicht einfach monarchisch über alles entscheiden, was das Bienenvolk so macht. Sie ist biologisch auf Fortpflanzung spezialisiert und folgt letztlich dem Schwarm. In diesem verteilt sich die Verantwortung für die Nistplatzentscheidung auf vielen Schultern. Genauer gesagt auf ein paar hundert sogenannte Spurbienen. Diese erfahrenen Arbeiterinnen fliegen vom Schwarm aus, um mögliche Nistplätze zu erkunden. Das können etwa Baumhöhlen, Felsspalten oder Hohlräume in Gebäuden sein. Die Spurbienen bewerten einen gefundenen Platz. Es sind erstaunlich anspruchsvolle Kriterien, die die Überlebenschancen eines Bienenvolks maßgeblich beeinflussen. Eine zu kleine Höhle etwa begrenzt das Wachstum, eine zu große lässt sich schlechter verteidigen. Hat eine Spurbiene einen geeigneten Ort gefunden, kehrt sie zum Schwarm zurück. Dort angekommen, beginnt sie den berühmten Schwänzeltanz, der weit mehr ist als nur ein Navigationswerkzeug. Er ist ein Mittel der Überzeugung. Richtung und Entfernung des Nistplatzes sind im Tanz kodiert, vor allem aber dessen Qualität. Je besser der Ort, desto länger und energetischer tanzt die Biene. Andere Spurbienen beobachten den Tanz, lassen sich anstecken und fliegen dann selbst zu diesem Ort, um ihn unabhängig zu prüfen. Finden sie ihn ebenfalls gut, tanzen auch sie dafür. Finden sie einen besseren Platz, tanzen sie für diesen. So stehen bald mehrere Optionen gleichzeitig im Wettbewerb. Diesen Prozess hat der amerikanische Biologe Thomas D. Seeley durch die jahrzehntelange Beobachtung freischwärmender Bienenvölker erforscht. Sein zentrales Ergebnis: Honigbienen treffen ihre Entscheidung durch einen Konsensprozess, der auf Information, Wiederholung und Mehrheit beruht. Wenn irgendwann für einen Ort deutlich mehr Bienen tanzen als für alle anderen, kippt die Dynamik. Und sobald an einem Nistplatz eine bestimmte Anzahl von Spurbienen gleichzeitig anwesend ist, ein sogenanntes Quorum, gilt die Entscheidung als getroffen. Der Schwarm hebt geschlossen ab und fliegt zum neuen Zuhause. In der Verhaltensbiologie gilt dieses Prinzip als Paradebeispiel für sogenannte dezentrale Entscheidungsfindung. Entscheidend für die Bienen ist, dass viele Beteiligte Zugang zu Informationen haben, um ihre Stimme äußern zu können.
0: Manchmal reicht ein Blick in den Spiegel, um sich daran zu erinnern, der Mensch ist kein Solitär im Tierreich. Wir teilen mehr mit anderen Arten, als uns im Alltag bewusst ist, und manchmal auch Dinge, die wir eher in Parlamenten vermuten würden, als in der Savanne.

Paviane wirken auf den ersten Blick vielleicht nicht so menschenähnlich wie andere Affenarten und auch überhaupt nicht politisch oder gar demokratisch. Sie streiten, sie schreien, sie kämpfen um Futter und um Rangplätze. Auch wenn wir das nicht sofort sehen können, steckt hinter diesem rauen Auftreten ein sehr soziales System. Eines, das sogar überraschend ähnlich zu unserer Demokratie ist. Paviane leben in großen, streng hierarchischen Gruppen, manchmal über hunderte Tiere stark. Die Strukturen in der Gruppe sind klar, aber flexibel und die Beziehungen unter den Affen werden ständig ausgehandelt. Grundsätzlich unterscheidet man zwischen gemischtgeschlechtlichen Gruppen und Haremsgruppen, in denen ein Männchen unter mehreren Weibchen lebt. Die Tiere bilden sogenannte Trupps, in denen sowohl Männchen als auch Weibchen feste soziale Rollen haben, die sich jedoch je nach Individuum und Situation verschieben können. Weibliche Paviane leben meist ihr Leben lang in ihrer Geburtsgruppe und bilden stabile, oft verwandtschaftlich geprägte Netzwerke. Diese weiblichen Allianzen sind das soziale Rückgrat des Trupps. Sie unterstützen sich gegenseitig bei Konflikten, bei der Aufzucht der Jungen und beim Zugang zu Ressourcen. Männchen hingegen wandern häufig zwischen Gruppen, um sich fortzupflanzen, und müssen sich in der neuen Gruppe erst eine soziale Stellung erkämpfen. Dabei spielt Dominanz eine wichtige Rolle, denn ranghohe Männchen haben mehr Zugang zu Paarungspartnerinnen und Ressourcen, während niedrigere Tiere sich stärker unterordnen müssen oder über Bündnisse ihren Status verbessern. Trotz dieser Hierarchien ist das Zusammenleben nicht rein konkurrierend. Grooming, also soziale Fellpflege, gegenseitige Unterstützung in Konflikten und kooperative Verhaltensweisen sind zentral für den Zusammenhalt. In den Rudeln gibt es auch Alpha-Tiere, die für die Gruppe Entscheidungen treffen können, doch vor allem wichtige Entscheidungen, wie die Auswahl, welchen Weg die Affen gehen möchten, werden nicht allein vom Alpha-Tier getroffen, sondern eben abgestimmt. Sobald sich in einem Rudel Paviane ein paar Tiere von der Gruppe entfernen und zielstrebig eine neue Richtung einschlagen, ist das der Beginn einer demokratischen Entscheidung. Je mehr Tiere sich dieser Richtung anschließen, desto wahrscheinlicher ist es, dass die gesamte Gruppe mitzieht. Manchmal kommt es auch vor, dass zwei ungefähr gleich große Untergruppen von Pavianen verschiedene Richtungen vorschlagen. Läuft die eine Gruppe nach Norden und die andere nach Nordosten, also ist der Winkel zwischen den zwei Untergruppen kleiner als 90 Grad, laufen die restlichen Paviane den Mittelweg. Ist der Winkel zwischen zwei Gruppen größer als 90 Grad, also läuft eine Gruppe beispielsweise nach Norden und die andere nach Süden, laufen die übrigen Affen der Gruppe mit mehr Mitgliedern hinterher. Das herauszufinden war auch gar nicht mal so einfach. Zu erkennen, warum die Paviane welche Entscheidung treffen, hat Jahre gedauert. Die Forschung ist auch noch nicht ganz abgeschlossen, denn es steht noch aus, welchen Einfluss die Größe des Geländes auf die Entscheidungsfindung hat. So, jetzt haben wir ganz viel Neues gelernt über Bienen und Paviane. Das nächste Mal wird die Sendereihe dann wieder lokaler und nicht mehr ganz so tierisch. Den Beitrag hört ihr dann nächste Woche am selben Tag um dieselbe Uhrzeit. Und mit dem nächsten Beitrag kommen wir wieder zurück in unsere Region. Davor aber noch eine musikalische Pause mit Charlie Kriechbaum.

0: Mit seinem neuesten Roman Quert verlässt Walter Mörs den Schauplatz zahlreicher bisheriger Romane. Während ein Großteil seiner Werke von den 13,5 Leben des Käpt'n Blaubär über Rumo bis hin zur Insel der 1000 Leuchttürme auf dem fiktiven Kontinent Zamonien angesiedelt waren, spielt der im vergangenen November erschienene Ritterroman gleich in einer anderen Dimension. Sie heißt Omea. So weit weg von Zamonien ist es aber nicht, nur schneller. Klaus Hirsch hat das Buch gelesen und gibt nun seine Meinung darüber preis, anlässlich der Walter-Mörs-Ausstellung im Stadtmuseum Erlangen, die seit dem 3. Mai besuchbar ist.
1: Es ist nicht so einfach zu sagen, wer Walter Mörs kennt und schätzt, wird auch Quert lieben. Aber ganz abgestritten werden soll es ja auch nicht. Quert, das ist ein Prinz ursprünglich aus der 2364. Dimension, eine Dimension, die in erster Linie aus Teppichen besteht, da es dort so viele Dimensionslöcher gibt, dass man unweigerlich in eines hineinfällt, wenn man nicht auf einen Teppich tritt. Und Quert, der eigentlich gerade auf dem Weg zu seiner Krönung zum König dieser 2364. Dimension war, in der die Lebewesen übrigens aus galertartiger Masse bestehen, stolpert bei seiner eigenen Krönungszeremonie unglücklicherweise über eine Teppichfalte und verschwindet in einem Dimensionsloch. Mit einem Umweg über den Kontinent Zamonien, Schauplatz zahlreicher Romane des Lindwurms Hildegunst von Mythenmetz, dessen exklusiver Übersetzer ins Deutsche Walter Mörs ist, landet Quert schließlich in einer Dimension, die Ormea genannt wird. Und genau an diesem Punkt steigt die Handlung des neuesten Romans von Walter Mörs ein. Der Titel ist auch gleich der Name des Romanhelden wider Willen, Quert. Und so wie es jetzt schon schwierig bis absurd wirken dürfte, die Fülle an Zusammenhängen kompakt einzuordnen, geht es auch nach der Landung in Ormea weiter. Der Sturz durch ein Dimensionsloch, bei dem denkende Lebewesen typischerweise in den Zustand der saloppen Katatonie versetzt werden, ein Schutzmechanismus, um von dem eigentlich unvorstellbaren Ereignis nicht in den vollkommenen Wahnsinn getrieben zu werden, dieser Sturz durch ein Dimensionsloch endet mit der typischen Bewegungsreihenfolge Bremsen, Wirbeln, Stülpen, Aufschlagen. Und da Quert mal wieder das Glück hat, in einer Dimension zu landen, in der er festen Boden unter den Füßen hat und die Atmosphäre Gase enthält, die er atmen kann, beginnt nun eine Reihe von Abenteuern in bester Fantasy-Manier und mit dem typischen überbordenden Ideenreichtum und der abwesenden Scheu vor dem Absurden, die die Werke von Walter Mörs seit jeher auszeichnen. Moment mal, habe ich nicht gerade gesagt, dass Quert ein Lebewesen ist, das aus galertartiger Masse besteht? Wie kann er danach dem Sturz Füße haben, mit denen er auf festem Boden landet? Wer die Lektüre von Quert genießen will, muss offen sein für unwahrscheinlichste Änderungen jeder Zeit. Bereits die nächste Zeile kann die Geschichte vollkommen ins Gegenteil kippen lassen. Und so steckt Quert in der Dimension Ormea plötzlich im Körper eines Ritters mit dem Namen Prinz Kaltblut, der wiederum in Zamonien ein bekannter und unerschrockener Romanheld ist. Und als Prinz Kaltblut steckt Quert in einem menschlichen Körper, womit er sich dann aber schnell arrangiert und indem er dann insgesamt 43 Aventuren besteht. Er verliebt sich in eine Janusmeduse, wird von seinem knappen Ojo gefunden, den er in seinem Bewusstsein als Quert ja vorher gar nicht kannte. Ojo wiederum ist eigentlich auch ein Wesen aus Zamonien und durch einen Dimensionslochsturz im Körper des knappen Ojo gelandet. Nur schon viel früher und so hat er schon einige Abenteuer mit dem Prinzen Kaltblut hinter sich. Als dessen Körper noch das echte Bewusstsein des Richters hatte oder so. Außerdem begegnen die beiden mit ihrem Reitwürmchen Schneeflocke den wildesten Fabelwesen von diversen Rittern aus Gold, aus Eisen, aus Holz, aus Glas und sogar aus Diamant. Sie kämpfen mit den rostigen Gnomen, mit Riesengletscherzwergen, die den Widerspruch schon im Namen tragen und mit Ruinenzecken. Und wir als Lesende lernen, warum man Janusmedusen vielleicht nicht einfach befreien sollte, wie schnell man sich in Kreatopolis verirrt und dass der vergessene Garten eigentlich keinen Ausgang hat. Immerhin muss man in Ormea weder essen noch schlafen, was vielleicht praktisch ist, wenn man dort ist, aber uns als außenstehenden Betrachtern auch kaum eine Atempause lässt, denn die Abenteuer bzw. Aventuren folgen Schlag auf Schlag bei der Suche des Prinzen Kaltblut nach dem einsamen Denker, den es vielleicht gar nicht gibt. Wie schon bei Walter Mörs Vorgänger Schinken, die Insel der 1000 Leuchttürme habe ich beim Lesen gebraucht, um mich zurechtzufinden. Dort verschlägt es den berühmten zamonischen Schriftsteller Hildegunst von Mythenmetz, ich habe ihn vorhin schon kurz erwähnt, auf die Insel Eidanorn und ich dachte lange, was soll das hier? Ist es ein Zauberberg-Verschnitt mit all der gepflegten Langeweile des Originals von Thomas Mann und quälte mich durch die ersten vielleicht 200 Seiten, wochenlang, ehrlich gesagt, und dann gab es plötzlich einen Turn, wo mich das Buch gepackt hat und die restlichen 400 Seiten habe ich dann gefressen wie im Rausch. Bei Quert fiel mir der Einstieg nicht ganz so schwer. Und es gibt im Text auch nützliche Hinweise, wie mit dem vielen Unerwarteten bis hin zum Unlogischen umzugehen ist. Wie wir Lesenden ist ja auch Quert, aka Prinz Kaltblut, mit der neuen Situation überfordert. Und als sie unterwegs sind und trotz des Ziels in Sichtweite nicht näher kommen, liefert der knappe Ojo folgende Erklärung. Ja, sagte Ojo, das scheint eine Umkürzung zu sein.
2: Eine was?
1: Eine Umkürzung, Umweg und Abkürzung zugleich. Das ist ein Kofferwort. Ich weiß, rief Quert ungeduldig. Aber was bedeutet es? Ojo holte tief Luft. Der exakte Fachbegriff ist Temkno, temporärer Knotenumweg, glaube ich, erklärte er. Das ist unangenehm, aber auch nichts Schlimmes, eigentlich nur lästig. Irgendwann löst er sich auf. Wir befinden uns in einer Art Zeitschleife, wie wir sie in Zermonien nur in Träumen erleben, in Albträumen meistens. Man kommt irgendwie nicht von der Stelle oder macht das Gleiche immer wieder, ohne richtiges Ergebnis. Ich hab dir gesagt, dass die Zeit hier ein völlig anderes Ding ist. Aber keine Sorge, das

0: Fragen. Und an anderer Stelle im Buch wird ganz nüchtern festgestellt, in dieser Welt ist alles völlig übertrieben. Quert ist wieder ein Buch, überbordend an Ideen und voll von Anlehnungen an die Weltliteratur. Aus antiken Sagen wird sich ebenso bedient wie aus der zeitgenössischen Komik. Unmöglich alles zu dechiffrieren und müßig hier eine Aufstellung zu wagen. Dabei wirken manche Ideen auch etwas wiederholt, um meinen anfangs geäußerten Einwand für Moas Fans nochmal aufzugreifen. Auch in Ormea kann man im Sand ertrinken. Auch hier sind es die Wesen, die in der Wüste leben, die gerne mit halluzinogenen Substanzen experimentieren. Und auch das Erzählprinzip kennt man schon, zum Beispiel aus den 13,5 Leben des Käpt'n Blaubär. Immer wird auf eine maximale Katastrophe zugesteuert, häufig auch ziemlich naiv. Aber es wird auf die eine oder andere, stets unerwartete Weise diese Katastrophe entweder gelöst, umgangen oder ihr brachial begegnet. Und hier sind wir wieder beim Lob. Trotz dieser scheinbaren Wiederholungen bleibt die Lektüre von Moas auch bei Quert ein Abenteuer für sich. Für KennerInnen ein Spaß und für Neulinge ein würdiger Einstieg in die unvorhersehbaren Erzählstränge des wohl einfallsreichsten Schriftstellers, den der deutschsprachige Raum derzeit aufzubieten hat. In diesem Sinne sei die Lektüre von Quert, dem neuesten Roman von Walter Moas, hiermit empfohlen. Fast so erhellend wie das Kauen von Sand aus der Roten Wüste.
1: Wer nun noch nicht verwirrt ist oder nicht verwirrt genug oder eben doch verwirrt und nun in Ruhe nochmal herausfinden will, was es mit Quert, Ormea und dem einsamen Denker auf sich hat, der oder die kann das Buch erwerben. Quert ist im Penguin Verlag erschienen und als Hardcover erhältlich zum stolzen Preis von 42 Euro sowie als E-Book. Auch ein Hörbuch ist schon auf dem Markt und zwar beim Hörverlag. Die Preise unterscheiden sich nur unwesentlich. Für alle Interessierten hier der Aufruf, unterstützt euren Buchladen um die Ecke, das macht mehr Spaß als der Onlinehandel. Die Ausstellung zu Walter Moas läuft seit dem 3. Mai im Stadtmuseum Erlangen und geht noch bis zum 13. September. Ihr habt also noch reichlich Zeit, vorbeizuschauen.

0: Es war ein kaltblütiger Mord 1980 in Erlangen. Am 19. Dezember 1980 wurden der Rabbiner Shlomo Levin und seine Partnerin Frieda Pöschke in ihrem Haus in Erlangen erschossen. Das Theaterstück Brauner Schnee über Franken begibt sich auf die Spuren des antisemitischen Doppelmords und fragt nach rechten Netzwerken, verdrängter Erinnerungen und rechten Kontinuitäten. Heike Demmel hat das Stück gesehen.
1: Schnee rieselt, er fällt und sammelt sich auf der Bühne. Er ist weiß, doch eigentlich ist er braun. Denn das Theaterstück Brauner Schnee über Franken dreht sich um den antisemitischen Doppelmord an Shlomo Levin und Frieda Pöschke. Der jüdische Verleger und Rabbiner Shlomo Levin und seine Lebensgefährtin Frieda Pöschke wurden am 19. Dezember 1980 in ihrem Haus in der Erlanger Ebrardstraße ermordet. Die Dramaturgin Nathalie Baudi und der Regisseur Matthias Köhler bringen ein dokumentarisches Theaterstück auf die Bühne. Sie gehen den Spuren des Mordes nach, bis in den Libanon. Und sie rücken das Gedenken an Shlomo Levin und Frieda Pöschke in den Vordergrund. Das Stück soll die beiden Ermordeten würdigen und fragen, wie Erinnerungskultur stattfindet und wie sie aussehen sollte. Denn lange wurde in Erlangen geschwiegen über den Mord. Wurden die klaren Spuren in die Neonazi-Szene konkret hin zur paramilitärischen Wehrsportgruppe Hoffmann heruntergespielt. Der Schnee, der ständig herunterrieselt, ist Metapher für rechte Ideologie und Verbrechen, die sich übers Land senken und einen braunen Matsch bilden. Die fünf SchauspielerInnen wechseln ständig die Rollen, sind mal Angehörige oder Freunde der Ermordeten, mal rechte Wehrsportler. Szenen von ahnungslosen, nicht ins Neonazi-Lager schauenden ErmittlerInnen wechseln sich ab mit Auftritten von JournalistInnen, die das Persönliche auf die Titelseiten zum Mord klatschen, weil sich das besser verkauft. Das Stück Brauner Schnee über Franken wirft jede Menge ungeklärte Fragen auf. Nach der Rolle des Chefs der Wehrsportgruppe Karl-Heinz Hoffmann. Nach der Sonnenbrille, die am Tatort zurückblieb und die der Lebensgefährtin Hoffmanns gehörte. Und es stellt ganz klar die Einzeltäterthese in Frage. Denn angeblich war der Mord allein die Tat von Uwe Behrendt, einem Mitglied der Wehrsportgruppe Hoffmann. Behrendt selbst konnte sich dazu nicht mehr äußern, denn er kam unter ungeklärten Umständen im Libanon um, in einem Trainingslager der Wehrsportgruppe. Wie absurd diese Einzeltäterthese ist, das macht der Gesang »Es war einmal ein Einzeltäter« über das rechtsterroristische Umfeld des angeblichen Einzeltäters deutlich. Skurrile, weiße Gestalten auf Skiern gleiten fast schwebend über die Bühne und singen »Er hatte keine Hilfe, keine Mittäter, keine Anstifter, keine Beihilfe, nein, die Tat beging er ganz allein«. Nathalie Baudi und Matthias Köhler haben für ihr Theaterstück mit Zeitzeuginnen gesprochen, mit JournalistInnen und mit Mitgliedern der Initiative Kritisches Gedenken, die seit 2019 zu dem antisemitischen Mord forschen. Sie präsentieren viele Fakten, Dokumente, viele Orte, Namen und Daten, wenn auch manchmal etwas sperrig, kein Wunder, bei der Fülle des Materials und in verworrenen Spuren, die weit aus Franken hinausführen. Bis heute wurde für den Mord an Shlomo Levin und Frieda Pöschke niemand verurteilt. Obwohl schnell alle Indizien ins extrem rechte Milieu führten. Doch es geht in Brauner Schnee über Franken nicht nur um den Mord, sondern auch um rechte Netzwerke, die verharmlost als lächerlich abgetan oder verdrängt wurden, ohne ihre reale Gefahr zu erkennen und zu benennen. Die Waffenfans der Wehrsportgruppe Hoffmann robben über die Bühne die absurd verharmlosen Zitate des damaligen bayerischen Ministerpräsidenten Franz Josef Strauß werden in Frage gestellt. Stattdessen benennt Brauner Schnee über Franken Verbindungen und Kontinuitäten vom Doppelmord über Wehrsportgruppe Hoffmann über den Thüringer Heimatschutz bis hin zum NSU. Ein Höhepunkt des Stücks, eine Rede Shlomo Levins, in der er vor Antisemitismus und den Machenschaften der Wehrsportgruppe Hoffmann warnt. Zwei öffentliche Reden Shlomo Levins sind überliefert und finden Eingang in das Stück, ebenso wie ein Interview mit einem Freund Shlomo Levins. Brauner Schnee über Franken zeigt groteske Szenen, die manchmal hart an der Grenze zum Klamauk vorbeischrammen und kritisiert sehr klar ErmittlerInnen und Medien, die trotz klarer Hinweise auf antisemitische Motive der Tat reißerisch und viel zu lange im persönlichen Umfeld der angeblich schillernden Persönlichkeit Shlomo Levins gesucht haben. Das Theaterstück schlägt einen klaren Bogen in die Gegenwart, nennt Zahlen zu extrem rechten Straftaten, äußert Kritik an der Gleichsetzung von Rechts- und Linksextremismus, wenn plötzlich ein Hufeisen durch die Luft fliegt, eine Anspielung auf die Hufeisentheorie, nach der Rechtsaußen und Linksaußen gleichermaßen böse seien und nur die Mitte gut. Brauner Schnee über Franken benennt Hass und Gewalt inmitten unserer heutigen Gesellschaft und fragt, was wir heute tun gegen Antisemitismus und Neonazis. Ein Theaterstück, beeindruckend, erschütternd, erhellend, berührend und absolut sehenswert. Am Ende steht ein klarer Aufruf, sich mutig zu äußern, gegen rechtes Erstarken und die AfD, und ein stiller Tanz. Dahinter überzieht die ganze Bühne ein riesiges Foto von Frieda Pöschke und Shlomo Levin, die beiden lachend.
0: Brauner Schnee über Franken ist am kommenden Donnerstag und Freitag im Markgrafentheater in Erlangen zu sehen, jeweils um 19.30 Uhr. Am Donnerstag findet danach ein Nachgespräch statt. Und wenn ihr diese Woche keine Zeit habt, gibt's Ende Juni nochmal die Gelegenheit, Brauner Schnee über Franken zu sehen. Am Dienstag, den 30.06., findet noch eine Vorstellung statt.

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Herzlich willkommen draußen an den Geräten zur ersten Stunde Stoffwechsel. Heute am Mittwoch, den 13. Mai 2026. Die heutige erste Stunde haben wir für euch eine Sendung aus unserer Sendereihe Mehr Stunden, weniger Rechte. Geht's noch? Vorbereitet. Diese Sendereihe läuft jeden zweiten und vierten Mittwoch im Monat. Mehr Stunden, weniger Rechte. Geht's noch? Das ist, was sich viele JournalistInnen denken. Warum das so ist und wer das sogar statistisch belegt hat und warum das eine Gefahr für die Demokratie ist, das hört ihr heute.

0: Heute schauen wir hier von dem kleinen Studio von Radio Z in der Südstadt aus quasi in einen Spiegel. Denn wir betrachten die Branche Journalismus, zu der wir ja auch gehören, wenn auch nur ehrenamtlich. Das bedeutet natürlich viel Arbeit für wenig Geld, aber wer ein Ehrenamt betreibt, kennt das. Doch auch für hauptberufliche Journalistinnen sieht es nicht besser aus. Zu wenig Geld, zu wenig Wertschätzung und unsichere Arbeitsplätze, das bemängeln viele JournalistInnen in Deutschland an der Branche. Ausgewertet hat das 2025 das Institut für Kommunikationswissenschaft und Medienforschung an der Ludwig-Maximilians-Universität München. Dabei herausgekommen ist die Studie Burning Out for Journalism. Hält der Titel, was er verspricht? Das hat mein Kollege Felix Sommerburger, Professor Dr. Thomas Hanitsch, gefragt. Er forscht zu Journalismus und hat die Studie betreut.
1: Wir haben schlicht und ergreifend die Frage gestellt, wie geht's den Journalistinnen und Journalisten in Deutschland in Bezug auf ihr psychisches Wohlbefinden? Wir hatten natürlich schon die Vermutung, dass es darum nicht besonders gut bestellt ist. Es gibt sehr viel anekdotische Evidenz und auch Erzählungen auf Social Media von Journalistinnen und Journalisten, die aus verschiedenen Gründen entweder ihren Beruf aufgegeben haben oder ausgesetzt haben oder in irgendeiner anderen Weise auf eine sehr hohe psychische Belastung im Journalismusberuf reagiert haben. Und das hat uns motiviert, da ein bisschen genauer hinzuschauen.
2: Aber wie misst man denn überhaupt sowas Abstraktes und Subjektives wie mentales Wohlbefinden, Mental Health, psychische Probleme?
1: Das ist eine gute Frage, aber zum Glück müssen wir ja als Kommunikationswissenschaftler hier das Fahrrad nicht neu erfinden. Damit beschäftigen sich Psychologinnen und Psychologen schon seit vielen Jahrzehnten. Es gibt hochstandardisierte Inventare, die man in der Befragungsforschung einsetzen kann. Man muss natürlich auch immer klar wissen, dass diese Inventare nicht dazu geeignet sind, um zum Beispiel einer Person eine Diagnose zu stellen. Das sind Screening-Instrumente. Da geht es halt darum, eine relativ große Population zu vermessen, sozusagen auf eine gewisse Wahrscheinlichkeit oder ein Risiko hin von psychischen Erkrankungen oder starken psychischen Belastungen.
2: Ja. Und das Endergebnis haben Sie im Ton zumindest schon angeteasert, aber hat sich denn die Hypothese, dass es da nicht gut um den Gesundheitszustand, also den mentalen Gesundheitszustand im Journalismus, im deutschen Journalismus, dass es dem nicht gut geht, hat sich das bestätigt?
1: Weitgehend ja. Also wir konnten feststellen, dass ein sehr großer Anteil von Journalistinnen und Journalisten in Deutschland unter sehr hohem Stress leiden, dass das Wohlbefinden von Journalistinnen und Journalisten geringer ausfällt als im Bevölkerungsdurchschnitt, dass Menschen in Medienberufen ein höheres Risiko haben, ein Burnout zu erleiden und andere psychische Erkrankungen. Wir konnten schon relativ gut feststellen, dass Journalistinnen und Journalisten besonders stark belastet sind. Gleichwohl ist das jetzt auch keine Besonderheit, denn viele Studien aus der Arbeitspsychologie und verwandten Bereichen deuten auf ähnliche Phänomene auch in anderen Berufen hin. Nur ist es im Journalismus vielleicht auch etwas Besonderes aus zwei verschiedenen Gründen. Zum einen eben, weil Journalismus ein Beruf ist, der uns das Wissen vermittelt, das die Demokratie benötigt, damit Menschen politisch aktiv werden können. Und wir dürfen uns ja schon die Frage stellen, was passiert, wenn Journalistinnen und Journalisten diesem Beruf nicht mehr gescheit nachgehen können. Das ist der eine Punkt. Und der andere Punkt ist, Journalismus ist ein Tagesgeschäft, das nicht immer steuerbar ist, also wo Arbeitszeiten sehr häufig von dem aktuellen Nachrichtengeschehen abhängen. Und das macht Journalismus zu einem relativ unplanbaren Beruf. Und da ist es wenig überraschend, dass Menschen, die in diesem Beruf arbeiten, eben auch besonders belastet sind.
2: Jetzt haben Sie erwähnt, dass eben der Journalismus eine gewisse Wichtigkeit in der Gesellschaft hat, in der Demokratie. Können Sie mal skizzieren, was genau denn diese Wichtigkeit ist? Denn ich finde, wenn man jetzt zum Beispiel sagt, der ÖPNV, die Busfahrerinnen streiken oder sie brechen weg, dann könnte man sich die Auswirkungen ja sehr konkret vorstellen. Das ist ja alles relativ gegenständlich, aber der Journalismus ist ja eine gewisse Abstraktion.
1: Na, was wichtig ist, ist das, was die Journalistinnen und Journalisten machen. Also sie generieren eine Informationsbasis, die im Vergleich zu anderen Informationsangeboten im Internet und auf Social Media verlässlicher ist. Einfach deswegen, weil es im Journalismus routinisierte Mechanismen gibt, um Informationen systematisch auf Wahrheitsgehalt, Authentizität und so weiter zu prüfen. Das heißt, das, was Journalismus macht, sind einigermaßen abgeprüfte Nachrichten über unsere Umwelt. Diese Informationen brauchen wir aus verschiedenen Gründen. Wir müssen uns ja ein Bild über die Welt machen, damit wir imstande sind, auf entsprechende Entwicklungen zu reagieren. Es ist vollkommen richtig, dass wir uns diese Informationen auch aus anderen Kanälen besorgen könnten. Das tun wir ja auch. Aber wie ich vorhin schon sagte, ist der Journalismus eigentlich die Quelle, die von all diesen verschiedenen Quellen, zu denen wir Zugang haben, immer noch die verlässlichste ist.
2: Deshalb ist die Frage nach dem Gesundheitszustand des Journalismus, wenn man so will, auch eine wichtige. Und die Studie wurde auch unterstützt von Journalistenverbänden in Deutschland, zum Beispiel dem Deutschen Journalistenverband oder der Deutschen Journalistinnen und Journalistenunion. Wie fielen denn dort die Reaktionen auf das Ergebnis der Studie aus?
1: Also erstmal war man da erfreut, dass wir uns als Wissenschaft diesem Thema annehmen. Das ist ja auch nicht immer selbstverständlich. Auch so eine große Umfrage braucht natürlich auch entsprechende zeitliche Ressourcen, die da hineinfließen. Und naja, zweitens waren sie relativ wenig überrascht über die Ergebnisse der Studie, weil, wie ich schon sagte, vieles von dem hat sich angedeutet durch anekdotische Evidenz, durch Gespräche, durch Problemberichte von einzelnen Journalistinnen und Journalisten, die sich halt öffentlich auch zum Thema mentale Gesundheit, psychische Belastung im Journalismus äußern. Aber natürlich war man auch gleichzeitig bestürzt, dass die Ergebnisse halt dann doch so krass ausgefallen sind. Das hat uns auch ein bisschen überrascht. Man muss aber auch dazu sagen, dass Journalistinnen und Journalisten jetzt auch nicht gleichermaßen von dieser Problematik betroffen sind. Also besonders vulnerabel sind Frauen im Journalismus und jüngere und ältere JournalistInnen reagieren auch sehr unterschiedlich auf psychische Belastungen. Das heißt, muss man schon auch ein bisschen differenzieren. Aber im Großen und Ganzen waren die Ergebnisse natürlich schon erschreckend und dann darf man sich die Frage stellen, was kann man, was sollte man in solchen Fällen tun?
0: Ja, was kann man gegen die schlechte mentale Gesundheit im deutschen Journalismus tun? Um dieser Frage auf den Grund zu gehen, müssen wir erstmal nach den Ursachen suchen. Warum Journalistinnen so überdurchschnittlich belastet werden, hört ihr gleich. Doch zunächst hören wir ein Lied von Danger Dan, und zwar Lauf davon.

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0: Willkommen zurück zu mehr Stunden, weniger Rechte, geht's noch? Das Projekt im Stoffwechsel über Arbeit, Arbeitsrechte und Arbeitskämpfe. Heute zur Branche Journalismus. Und es steht schlecht um die psychische Gesundheit im deutschen Journalismus. Dazu mal ein paar Zahlen. Im letzten Jahr dachten fast 2/3 der JournalistInnen über einen Ausstieg aus der Branche nach und die Neigung zu einem persönlichen Burnout bei JournalistInnen liegt mit einem Burnout-Indexwert von durchschnittlich 48,1% Die Neigung zu einem persönlichen Burnout bei JournalistInnen liegt mit einem Burnout-Indexwert von durchschnittlich 48,1 in unmittelbarer Nachbarschaft zu dem von KrankenhausärztInnen. Das bestätigt die Studie Burning Out for Journalism der LMU München. Dafür befragte das Institut für Kommunikationswissenschaft und Medienforschung über 1300 deutsche JournalistInnen. Das Ergebnis? Es steht schlecht um die psychische Gesundheit im deutschen Journalismus. Doch woran liegt das? Das hat mein Kollege Felix Sommerburger, den Betreuer der Studie, Professor Dr. Thomas Hanitsch, gefragt.
1: Also wir haben da schon einige Gründe oder mögliche Gründe mit abgefragt in der Befragung selbst. Und da hat sich gezeigt, dass es vor allen Dingen die problematische Jobsicherheit im Journalismus ist, die die Befragten beschäftigt hat, die schlechte Bezahlung, die schwierige Vereinbarkeit von Beruf und Familien, Privatleben, das, wie ich sagte, ja gerade im Journalismus besonders ein Problem ist aufgrund der schlechten Planbarkeit von Arbeitszeiten, wenn man zum Beispiel in der Nachrichtenredaktion arbeitet, verschiedene andere Faktoren, Belastungsfaktoren auch unter anderem die Art und Weise, wie Redaktionen auf psychische Belastungen reagieren. Also wenn eine Redaktion in Kenntnis gesetzt wird, dass jemand psychisch sehr stark belastet ist oder vielleicht sogar erkrankt ist, ist die Reaktion des Medienhauses auch nicht immer und vor allen Dingen nicht mal oft zufriedenstellend gewesen für unsere befragten Journalistinnen und Journalisten. Also es gibt eine ganze Reihe von Gründen, die zum Teil bekannt sind, die sich auch aus dem Wissensstand aus der Arbeitspsychologie heraus ergeben, dass zum Beispiel es problematisch sein kann, wenn man das Gefühl hat, dass man sehr viel in eine berufliche Tätigkeit investiert, aber relativ wenig dafür zurückbekommt. Das ist gerade für Journalistinnen und Journalisten gerade relevant, da viele von ihnen sehr engagiert in ihren Beruf hineingehen und dann aber gleichzeitig das Gefühl einer mangelnden Wertschätzung aus der Bevölkerung bekommen und das halt zunehmend. Und das führt halt zu einer mangelnden Balance zwischen dem, was man bekommt und dem, was man gibt, was klassisch ein guter Weg ins Burnout beziehungsweise aus dem Beruf heraus ist.
2: Deshalb auch der Titel Burning Out for Journalism, also so etwas wie Brennen oder Ausbrennen für Journalismus, nehme ich an.
1: Das ist vollkommen richtig. Das Wortspiel war da an der Stelle auch beabsichtigt, denn Journalistinnen und Journalisten, wenn man sie fragt, sowohl im Gespräch als auch in einer wissenschaftlichen Studie, wird relativ schnell deutlich, dass die für ihren Beruf brennen. Um heute in den Journalismus zu gehen, muss man Idealist, Idealistin sein. Die Bezahlung ist ja nicht besonders gut. Die Jobaussichten sind ebenfalls nicht besonders gut. Das heißt, jetzt viele, die in den Journalismus hineingehen, tun das aus einer sehr starken idealistischen Motivation heraus. Das sind klassischerweise auch Menschen, Persönlichkeiten, die eben über das Mindestmaß hinaus bereit sind, auch noch die letzte Extrameile zu gehen. Das heißt, die arbeiten sehr viel, bringen sich sehr stark ein. Und da ist natürlich die Neigung sehr groß, sich selbst zu überlasten. Und das meint dieses Wortspiel so ein bisschen, halt die Grenze zwischen für einen Beruf zu brennen und auszubrennen, oft eine ist, die sehr schwer zu navigieren ist. Der Übergang kann fließend sein.
2: Wenn jetzt diese Problematik weitestgehend bekannt ist, Journalistinnen untereinander auch miteinander sprechen und dasselbe bemerken, dann bemerken das ja sicherlich auch Arbeitgeberinnen, Medienhäuser und Verlage. Warum wird denn da an den Stellschrauben wie Arbeitspensum, Bezahlung, Aufstiegsmöglichkeiten oder einer Jobsicherheit nicht gedreht?
1: Naja, das ist relativ einfach zu beantworten. Das sind ökonomische Gründe. Es ist ja nicht so, dass die Redaktionen in keiner Weise darauf reagieren. Also es gibt schon durchaus einzelne Redaktionen, die das sehr ernst nehmen. Ein Beispiel ist zum Beispiel ist die Augsburger Allgemeine, die sich das Thema auf die Fahnen geschrieben hat. Auch beim Bayerischen Rundfunk gibt es entsprechende Anstrengungen. Das sind meistens Redaktionen, die natürlich auch entsprechende Ressourcen haben, die sie hier einsetzen können. Im Großen und Ganzen aber sind die Journalistinnen und Journalisten, die wir befragt haben, sehr unzufrieden damit gewesen, wie die Redaktionen mit diesen Problemen umgehen. Und das hat so ein bisschen damit zu tun, dass die Arbeitsbedingungen zu verbessern, die Bezahlung zu verbessern, das Arbeitsvolumen zu verkleinern, das bedeutet natürlich auch mehr Investitionen, das bedeutet mehr Geld, das viele Medienhäuser oft dann auch nicht mehr haben. Und die Lösung, die dann oft angeboten wird, ist, dass man den Journalistinnen und Journalisten sagt, hey, ihr müsst halt mehr Resilienztraining machen, ihr müsst halt schauen, dass ihr robuster werdet. Also Resilienz ist jetzt in aller Munde. Das ist aber aus meiner Sicht eine, wie ich finde, auch unzulässige Verlagerung der Arbeitgeberverantwortung auf die Schultern der ArbeitnehmerInnen. Also für die psychische, mentale Gesundheit am Arbeitsplatz sind natürlich insbesondere die Arbeitgeber verantwortlich, aber das kostet halt Geld. Und dieses Geld ist entweder nicht da oder man will es eben an dieser Stelle nicht einsetzen.
2: Die Studie spricht in dem Zusammenhang ja auch mit einem psychologischen Kapital oder einer Art Hoffnungskapital oder mentalen Kapazitätenkapital, das da auch ausgenutzt wird. Könnten Sie darauf nochmal näher eingehen?
1: Kurz gesagt ist psychologisches Kapital, das sind Fähigkeiten, über die man verfügt, also psychologische Fähigkeiten, die man einsetzt oder einsetzen kann, um sein eigenes Wohlbefinden zu verbessern. Optimismus ist da so eine Dimension, das heißt, optimistischere Menschen können besser mit Stress umgehen, weil sie gelernt haben, dass die Dinge sich am Ende meistens doch gut ausgehen. Und das sind Mechanismen, über die wir alle verfügen, mehr oder weniger. Und je mehr man davon hat, von diesem Kapital, wie neuerdings auch in der psychologischen Forschung gesagt wird, umso robuster reagiert der Mensch auf Stress. Und natürlich kann man an diesen Dimensionen, an diesen Drehschrauben, kann man schon schrauben. Da kann man Menschen dabei unterstützen, robuster auf Stress zu reagieren. Allerdings ist es natürlich nicht sehr zielführend, wenn man nicht an die Grundursachen von Stress herangeht. Und die liegen halt woanders.
2: Die Studie bildet das dann nicht nur ab, sondern sie möchte am Ende auch Lösungsansätze oder zumindest Lösungsideen mitgeben. Wie könnte man denn die psychosoziale Gesundheit des deutschen Journalismus verbessern?
1: Naja, einiges passiert ja schon, wie ich vorhin schon sagte, in verschiedenen Redaktionen. Natürlich muss man psychische Gesundheit, psychisches Wohlbefinden oder schlechtes Wohlbefinden und psychische Erkrankungen noch mehr entstigmatisieren. Das heißt, man muss in Redaktionen auch über sein eigenes Wohlbefinden reden dürfen, ohne dass man dafür als schwach eingestuft wird. Ich finde, dass es in den Redaktionen durchaus auch Ansprechpersonen geben sollte, Personen, an die man sich wendet, sozusagen als Erstkontakt, wenn man psychisch sehr stark belastet ist, sodass man dann von dieser Person an weitere geeignete Instanzen verwiesen werden kann. Ich finde, dass im Journalismus insgesamt ein Problem darin liegt, dass oft die Vorgesetzten in ihre Leitungs- und Führungsposition hineinkommen, weil sie hervorragende Journalistinnen und Journalisten sind, aber nicht notwendigerweise gute Führungspersönlichkeiten. Das hat ein bisschen damit zu tun, dass es im Journalismus oft gar keine wirkliche systematische Ausbildung von potenziellen Führungskräften gibt. Man steigt die Karriereleiter sozusagen auf, indem man ein guter Journalist, eine gute Journalistin ist. Daran kann man relativ leicht was ändern, indem man Führungspersönlichkeiten entsprechend schult. Also ich denke, dass es schon einzelne Möglichkeiten gibt, Strategien, die man anwenden kann, um zu kleineren Veränderungen zu führen, die jetzt insgesamt gar nicht so aufwendig sind.
2: Die Studie Burning Out for Journalism beschäftigt sich ja mit dem deutschen Raum. Es wurden deutsche Journalistinnen befragt. Sie sind ja aber auch Vorsitzender der World of Journalism, einem internationalen akademischen Projekt, das die Kulturen und den Wandel von Journalismus rund um den Globus nachzeichnet, so das Selbstverständnis. Wie sieht es denn dann im internationalen Vergleich aus?
1: Na, die Studie, über die wir jetzt gerade gesprochen haben, die ist jetzt in dieser Form noch nicht international aufgesetzt, aber es gibt eine ganze Reihe von ähnlichen Studien aus anderen Ländern, insbesondere USA, Großbritannien und so weiter. Da gibt es schon relativ starke und auch gleichlautende Evidenz. Also Journalismus hat in all diesen Ländern sehr ähnliche Probleme und die psychische Belastung von Journalistinnen und Journalisten ist in all den Ländern, wo ich Studien kenne, vergleichsweise stark ausgeprägt. Das heißt, wir haben es hier mit einem Phänomen zu tun, das man schon global sehr gut beobachtet.
0: JournalistInnen weltweit stehen unter Druck. Das meint Professor Dr. Thomas Hanitsch, Professor für Journalismusforschung an der LMU München. Dank seiner Arbeit und der Arbeit der Studierenden am Institut für Kommunikationswissenschaft und Medienforschung kann man die Drucksituation deutscher JournalistInnen sogar statistisch begutachten. Die Zahlen zeigen, es steht schlecht um die psychische Gesundheit im deutschen Journalismus. Dass Journalismus stressig ist, liegt unter anderem in der Natur des Berufs. Trotzdem gibt es Stellschrauben, an denen man drehen könnte, meint Professor Dr. Thomas Hanitsch. Welche das sind, wie man an ihnen dreht und warum das scheinbar nicht passiert, darüber sprechen wir gleich mit Peter Freitag. Er ist Co-Vorsitzender der Deutschen Journalistinnen-Union. Dort vertritt er die Interessen und Arbeitsrechte deutscher JournalistInnen. Gleich geht's weiter mit mehr Stunden, weniger Rechte. Geht's noch? Doch davor kurz Musik von Ersatzkopf und der Track heißt Arbeit Sie, Samba No.

0: Zwei Drittel der deutschen Journalistinnen dachten im letzten Jahr über einen Ausstieg aus der Branche nach. Das ergibt die Studie Burning Out for Journalism, in der über 1300 Journalistinnen befragt wurden. Dabei wird man nicht Journalistin aufgrund des guten Gehalts, der Aufstiegschancen oder der Work-Life-Balance. Das meint zumindest Professor Dr. Thomas Hanitsch, der Betreuer der Studie. Eher brennt man für Journalismus aufgrund idealistischer Vorstellungen. Doch die Grenze zwischen für einen Beruf brennen und ausbrennen verschwimmt. Dem stimmt auch Peter Freitag zu. Er ist Co-Vorsitzender der Deutschen JournalistInnen-Union bei Verdi, der Gewerkschaft und Interessenvertretung deutscher JournalistInnen. Während wir bisher über den psychischen Gesundheitszustand des deutschen Journalismus gesprochen haben, reden wir jetzt mit Peter Freitag darüber, was man verändern kann. In unserem Projekt Mehr Stunden, weniger Rechte, geht's noch, hört ihr, wie Gewerkschaften wie die DJU bei Verdi für bessere Arbeitsbedingungen kämpfen.
1: Arbeiten wir als Gewerkschaft quasi täglich. Gleichwohl ist das ein sehr schwieriges Feld und wir sind nicht immer erfolgreich. Also mal ganz ein einfaches Thema, wenn man Arbeitsbedingungen anspricht, Tarifbindung. Wenn Gehälter nach Tarif bezahlt werden, heißt das ja, dass man gewisse Mindeststandards hat, auf die man sich verlassen kann, von denen dann auch Arbeitgeber und Gewerkschaften der Meinung sind, dass sie schon mal relativ ausreichend gut sind. Leider sind wir in der Situation, dass zum Beispiel, wenn ich bei den Zeitungen und Zeitschriften schaue, mittlerweile die Tarifbindung deutlich geschwächt ist. Und wir haben keine genauen Zahlen, aber also ich schätze mal, bei den Zeitungsverlagen und Zeitschriftenverlagen vielleicht noch 50% der Unternehmen tatsächlich Tarifbindung haben, was für die Beschäftigten dort relativ gute Arbeitsbedingungen bedeutet. Das fängt ja bei einfachen Dingen an, wie bei Geld. Ja, es geht aber auch um Arbeitszeit, es geht um andere Rahmenbedingungen, die in Tarifverträgen festgelegt werden können. Und die haben leider mittlerweile dann in schätzungsweise 50% der Betriebe unsere Kolleginnen und Kollegen nicht mehr. Und noch schlimmer ist es natürlich bei den Freien, wo für die ja, wenn sie nicht arbeitnehmerähnliche Freie sind, keine Tarifverträge gelten. Da herrscht ja oft ein richtiger Wildwuchs. Und wenn man sich anschaut, welche Text- und Fotohonorare zum Beispiel freie Journalistinnen und Journalisten bei Tageszeitungen bekommen, dann ist das, wenn man es ein bisschen drastischer ausdrücken möchte, zum Teil sehr erbärmlich. Und viele Kolleginnen und Kollegen können vom Journalismus gar nicht mehr leben. Die müssen eben irgendwas anderes nebenher machen als Journalismus, zum Beispiel in der Öffentlichkeitsarbeit, in Presseabteilungen und so weiter.
2: Eine weitere Arbeitsbedingung ist ja auch die Wertschätzung, die Sie am Anfang schon genannt haben. In der Studie kommen der LMU, die ich auch eingangs erwähnt hatte, kamen immer wieder Zitate vor, in denen gerade diese Wertschätzung aus den eigenen Reihen, also von den Chefs oder von dem zuständigen Redakteur oder der Redakteurin bemängelt wurden. Gleichzeitig haben Sie ja auch erwähnt, dass von außen, von der Politik, von der Gesellschaft immer wieder gespiegelt wird, der Journalismus sei so wichtig und man müsste ihn wertschätzen. Wie erklären Sie sich denn diesen Kontrast?
1: Ja, das ist natürlich, dass zum Beispiel Arbeitgeber nicht bereit sind, solchen Worten, die sie oft in Sonntagsreden ja äußern, dann auch Taten folgen zu lassen. Also wir erleben es ganz oft, dass zum Beispiel die Verlegerverbände hingehen und davon sprechen, dass Qualitätsjournalismus wichtig ist für die Gesellschaft, für die Demokratie, was ja impliziert, dass Journalistinnen und Journalisten auch ausgesprochen wichtig für die Gesellschaft sind. Aber wie gesagt, wenn es dann auf die konkreten oder um die konkreten Arbeitsbedingungen geht, dann vermissen wir diese Wertschätzung. Ich möchte mal ein kleines Beispiel geben. Ich nehme an den Tarifverhandlungen für Journalistinnen und Journalisten an Tageszeitungen teil und da erleben wir es seit Jahren, dass es nicht etwa bei Tarifverhandlungen erstmal darum geht, dass wir zum Beispiel Reallohnverluste, die wir durch Inflation hinnehmen mussten, wieder ausgleichen. Wenn wir solche Forderungen stellen, die wir finden hochgradig berechtigt sind, dann kriegen wir von den Arbeitgebern immer zu hören, ja, dann müssen wir auch mal über die Arbeitsbedingungen reden. Dann kommen solche Forderungen wie zum Beispiel, das war jetzt bei uns in der Tarifrunde bei den Zeitungen beim letzten Mal, da wollten die Arbeitgeber zum Beispiel Berufserfahrungen, die man zum Beispiel außerhalb von Zeitungsverlagen gesammelt hat, dass die nicht mehr anerkannt wird. Ja, und das hat dann die Folge, dass man ganz anders und schlechter eingruppiert wird. Und also selbst wenn man zum Beispiel toller Investigativreporter beim öffentlich-rechtlichen Sender ist und man kommt auf die Idee, zu einer Zeitung zu wechseln, dann wollten die Verlegerinnen und Verleger diese Berufserfahrung diesen Menschen nicht mehr anerkennen. Und deutlicher kann man ja seine Geringschätzung diesen Menschen und vor allem auch dieser Berufsgruppe gegenüber gar nicht ausdrücken. Und so passiert das an vielen Stellen. Und man muss aber auch sagen, dass es ja nicht nur Arbeitgeber sind, sondern wir erleben mittlerweile als Journalistinnen und Journalisten halt auch, dass auch die Gesellschaft uns nicht mehr so wertschätzt, wie das früher der Fall ist, dass wir uns immer wieder mit der Öffentlichkeit über unsere Arbeit auseinandersetzen müssen, ist ganz klar, weil wir arbeiten in der Öffentlichkeit und wir müssen uns natürlich immer hinterfragen lassen. Aber viele Menschen erkennen den Wert von Journalismus gar nicht mehr und vertrauen auf irgendwelche anderen Informationen, die sie in Social Media bekommen und so weiter. Und das ist natürlich auch ein Zeichen für mangelnde Wertschätzung.
2: Bevor wir auf diese grundlegenden Veränderungen durch zum Beispiel auch Digitalisierung für den Journalismus eingehen, wollte ich noch die Frage stellen, das klingt ja so nach einem Finanzierungsproblem im Endeffekt. Guter Journalismus ist mitunter teuer, in jedem Fall will Journalismus aber immer irgendwie finanziert werden. Gleichzeitig soll Journalismus ja auch basisdemokratisch und möglichst für alle zugänglich sein und am besten noch gratis sein. Wie kann denn dieser Spagat gelingen?
1: Das ist schwierig, aber dafür haben wir ja zum Glück noch ein duales Mediensystem von öffentlich-rechtlichen Medienanbietern und privatwirtschaftlichen. Und natürlich gerade die privatwirtschaftlichen Medienunternehmen müssen sich finanzieren. Das wird zum Beispiel am Beispiel der Tageszeitung natürlich durch unterschiedliche Entwicklungen immer schwieriger. Rückläufige Auflagen durch eine demografische Änderung der Gesellschaft, andere Mediennutzungsgewohnheiten und natürlich vor allem rückläufige Anzeigenerlöse aus verschiedenen Gründen, unter anderem halt durch die Digitalisierung und dadurch, dass ja die großen Big-Tech-Plattformen, Social Media uns Werbekunden abnehmen, obwohl sie gleichzeitig ja von unseren Medienerzeugnissen profitieren, das ist klar. Allerdings muss man immer noch sagen, auch wenn die Verleger zum Beispiel häufig den gegenteiligen Eindruck erwecken wollen, mit Journalismus kann man immer noch Geld machen. Also mein Chefredakteur hat neulich noch gesagt, ja, mit der Printzeitung machen wir noch Geld. Das ist nicht mehr so wie vor 25 Jahren. Ein Kollege hat mal gesagt, damals war es so, dass man nur mit Drogen und mit Waffenhandel mehr Geld machen konnte als mit Zeitung. Das ist jetzt nicht mehr so. Tatsache ist aber, dass Medienunternehmen, Verlage immer noch eine Rendite erzielen, von der andere Branchen, wie zum Beispiel der Lebensmitteleinzelhandel, träumen können. Zum Glück haben wir, und also natürlich führt das dazu, dass immer weiter gespart wird in den Verlagen. Ausgaben werden eingestellt, Redaktionen werden geschlossen. Es gibt ja mittlerweile auch schon ja so weiße Flecken auf der Landkarte, wo Zeitungen gar nicht mehr zugestellt werden. Das ist schwierig, auch unter Demokratiegesichtspunkten. Deshalb gibt es ja zum Glück den öffentlich-rechtlichen Rundfunk, der diese Art oder auf diese Art der Finanzierung nicht angewiesen ist. Er ist aber trotzdem, wie wir gerade erleben, massiv unter Druck, unter Rechtfertigungsdruck. Und auch da wird natürlich eingespart, weil der politische Druck so groß ist, weil man in bestimmten politischen Kreisen der Meinung ist, dass 18 Euro irgendetwas im Monat zu viel sind für sein vielfältiges Programm. Also da ist tatsächlich Journalismus an vielen Fronten unter Druck.
2: Angegriffen wird der Journalismus, wie Sie jetzt eben gesagt haben, ja von mehreren Seiten. Und eine haben Sie auch schon erwähnt, und zwar Big Tech bzw. die Digitalisierung an sich. Mittlerweile sprechen wir ja schon von Journalismus 4.0, also einem durch digitale Transformation und KI-Tools geprägten Journalismus, sage ich jetzt mal. Wie wirkt sich das denn auf den Journalismus aus? Vielleicht gehen wir da erstmal auf, finde ich, eine sehr krasse Entwicklung ein, nämlich die sozialen Medien.
1: Das ist natürlich ein Vielfrontenangriff auf den Journalismus. Diese sozialen Medien leben davon, dass Medieninhalte, die Journalistinnen und Journalisten erstellen, geteilt werden. Leider haben die Medienunternehmen nicht viel davon, weil die Algorithmen ja bestimmen, was ausgespielt wird. Und da ja, findet ja zum Teil auch eine auf technischen Wege eine Art Zensur statt. Urheberinnen und Urheber sehen, wie da diese Tech-Konzerne von ihren urheberrechtlich geschützten Inhalten profitieren. Sie sehen aber nichts davon. Ja, sie kriegen das nicht vergütet, wie sie es in anderen Fällen, wenn zum Beispiel Sachen in Pressespiegeln veröffentlicht werden und so weiter, wo sie dann über die Verwertungsgesellschaft Wort Anteile kriegen. Diese Social-Media-Unternehmen greifen uns auch dadurch an, dass wir massiv Werbung aus den traditionellen Medien abziehen, mit unseren Inhalten dafür sorgen, dass ihre Werbung, die bei ihnen geschaltete Werbung, attraktiver wird. Ja, und dadurch sind natürlich die Verluste bei den Anzeigenerlösen deutlich größer geworden in den letzten Jahren und am Ende dieser Entwicklung ist nicht abzusehen. Das heißt, es findet an vielen Stellen durch Social Media einen Angriff auf unsere Erlösmodelle und auf den Journalismus statt.
2: Eine weitere große Veränderung und ein weiterer großer Angriff ist ja auf jeden Fall auch künstliche Intelligenz. Wie wirkt sich denn diese Entwicklung auch weiterhin auf den Journalismus aus?
1: Ja, auch da passiert gerade wieder ein massiver Raubzug der Big Tech-Unternehmen auf

0: Und ansonsten werden einfach Urheberinnen und Urheber, und nicht nur im Journalismusbereich, sondern ja auch die Schriftstellerinnen und Schriftsteller zum Beispiel, Synchronsprecher und so weiter, werden ihrer Urheberrechte beraubt. Und ja, auch das führt natürlich dazu, dass es immer schwieriger wird, von Journalismus leben zu können.
1: Der Journalismus wird angegriffen von allen Seiten, aber auch von innen. Das meint Peter Freitag im Gespräch mit meinem Kollegen Felix Sommerburger. Der Co-Vorsitzende der Deutschen JournalistInnen-Union bei Verdi sieht in der Krise des Journalismus eine Krise der Demokratie. Ab wann die schlechte mentale Verfassung des deutschen Journalismus ein Problem wird, hört ihr gleich nach Sleaford Mods und Jobseeker.

0: Dass Journalismus in der Krise ist, haben bestimmt viele von euch schon mal gehört. Darum geht es in dieser ersten Stunde hier im Stoffwechsel, denn jeden zweiten Mittwoch berichten wir über Arbeitsbedingungen in unserem Projekt Mehr Stunden, weniger Rechte. Geht's noch? Mehr Stunden, weniger Rechte, geht's noch, ist dabei auch eine passende Beschreibung für die Arbeitsbedingungen im Journalismus. Das bestätigt eine Studie, sie heißt Burning Out for Journalism der LMU München. Demnach dachten fast zwei Drittel der über 1300 befragten JournalistInnen über einen Ausstieg aus der Branche nach. Peter Freitag ist Gewerkschafter und Vorsitzender der Deutschen JournalistInnen-Union bei Verdi. Mein Kollege Felix Sommerburger hat ihn gefragt, ab wann die schlechte mentale Verfassung von JournalistInnen ein Problem wird.
1: Ich sag mal, das ist jetzt schon ein Problem. Also ich erlebe das an mir selber, ich erlebe das an Kolleginnen und Kollegen, dass in bestimmten Intervallen und wenn wieder zum Beispiel die Arbeitgeber in Tarifverhandlungen sagen, nö, wir geben euch gar nichts, wir wollen im Gegenteil eure Arbeitsbedingungen verschlechtern, dass man dann darüber nachdenkt, kann ich nicht irgendwas anderes machen, wo ich zum Beispiel einen Tarifvertrag habe, wenn ich in einem nicht tarifgebundenen Unternehmen arbeite, wo angenehmere Arbeitsbedingungen sind. Das findet ständig statt und das ist gerade schwierig, auch für die Demokratie. Und also Stichwort ist da die innere Pressefreiheit. Wenn ich als Journalistin oder Journalist mit schlechten Arbeitsbedingungen, zum Beispiel im regionalen oder lokalen, zur Berichterstattung in ein Rathaus gehe oder in ein Wirtschaftsunternehmen und bin immer dabei zu gucken, zu überlegen, kann ich hier im Rathaus vielleicht

0: Pressesprecher werden, in der Presseabteilung was werden, kann ich in einem Wirtschaftsunternehmen vielleicht irgendwo noch eine Öffentlichkeitsarbeit, einen Job bekommen, der deutlich besser bezahlt wird als das, was ich jetzt bei meinem Medienunternehmen bekomme, dann macht das mit den Leuten was. Es ist eine Frage der inneren Pressefreiheit. Man geht möglicherweise, ohne dass man den Kolleginnen und Kollegen was unterstellen will, aber man geht dann an seine Arbeit vielleicht auch anders ran. Berichte ich über den Bürgermeister so kritisch, wenn meine Idee ist, ich könnte ja vielleicht in der Gemeindeverwaltung, in der Stadtverwaltung einen Job in der Pressestelle kriegen. Also das ist hochgradig problematisch und das müssten sich eigentlich diejenigen auch mal vor Augen führen, die unsere Arbeitsbedingungen immer verschlechtern. Auf der anderen Seite aber immer sagen, wie wichtig ihre Produkte und unsere Arbeit sind.
1: Das erinnert an die Diskussion über eben die Arbeitsbedingungen von Psychologinnen bzw. die psychologische Versorgung in Deutschland generell. Dass eigentlich ja auch Arbeitgeber ein Interesse daran haben, gesunde, glückliche Arbeitnehmerinnen zu beschäftigen. Warum fällt dann so eine Verbesserung der Arbeitsbedingungen in dieser Branche so schwer?
0: Offensichtlich, weil einfach die Verantwortlichen kurzfristig denken. Und also wenn ich jetzt auf unsere Branche Journalismus beziehe, hat das möglicherweise auch damit zu tun, dass die Bindung der Menschen, die da im Management sind, an Journalismus, an das journalistische Produkt nicht mehr so groß ist, wie es früher war. Früher hatte man Verlegerpersönlichkeiten, die natürlich auch keine großen Wohltäter waren, die aber eine bestimmte publizistische Verantwortung gespürt haben, die vielleicht auch eine sozialpartnerschaftliche Einstellung hatten, die zum Beispiel Gewerkschaften als notwendiges Übel angesehen haben, mit dem man sich einigen muss. Solche Verlegertypen gibt es immer weniger. Wir haben mittlerweile häufig in Medienhäusern Manager, die kommen aus anderen Branchen, die könnten, wenn sie wechseln aus unserer Branche, aus dem Journalismus, in ein Unternehmen wechseln, was Hundefutter verkauft oder was Rüstungsgüter produziert. Ich glaube, das macht auch was. Also das Wissen darum, wie Journalistinnen und Journalisten arbeiten und auch unter welchen Bedingungen sie arbeiten, ist nach meiner Beobachtung, auch vieler meiner Kolleginnen und Kollegen, in unserem Management deutlich geringer, als es früher war.
1: Gut, aber sich auf die Chefs und die Vorgesetzten beim Thema Arbeitskampf oder Arbeitsrechte erkämpfen zu verlassen, das ist ja auch für eine Gewerkschaft keine Neuigkeit, dass das ein schlechter Plan ist. Wie können denn Journalistinnen, Beschäftigte und Freie die Arbeitsbedingungen in der Branche selbst verbessern?
0: Das haben wir, wenn ich jetzt wieder auf die Tageszeitungen, da kenne ich mich am besten aus, zurückkomme, das haben wir im vergangenen Jahr zum Beispiel sehr erfolgreich getan. Journalistinnen und Journalisten an Tageszeitungen sind in vergangenen Jahrzehnten sehr deutlich von der Reallohnentwicklung abgehängt worden. Das ist zum Teil auch ihre eigene Schuld, weil der gewerkschaftliche Organisationsgrad in der Redaktion häufig nicht so groß ist wie zum Beispiel irgendwo in der Metallindustrie oder so. Im vergangenen Jahr haben wir es tatsächlich geschafft, dass wir so viele Kolleginnen und Kollegen auf die Straße bekommen haben, die für ihre Arbeitsbedingungen, für eine Verbesserung ihrer Arbeitsbedingungen, und das ist natürlich allen voran erstmal für eine Steigerung ihrer Gehälter, die ja massiv unter der Inflation gelitten haben, dass sie dafür auf die Straße gegangen sind. Wir hatten in der Zeitungsbranche Streiks wie noch nie und das hat gewirkt. Wir haben tatsächlich mit einer Laufzeit von knapp 3 Jahren eine durchschnittliche Gehaltserhöhung von 10,5% erreicht und für junge Kolleginnen und Kollegen, Volontäre und junge Redakteurinnen und Redakteure sogar zwischen 14% und 16%. Das heißt, wir müssen einfach, die Kolleginnen und Kollegen müssen die Dinge zum Teil einfach selber in die Hand nehmen und für ihre Interessen einstehen. Das ist in anderen Branchen auch so und das ist mit das wirksamste Instrument.
1: Wie sieht denn so ein Streik im Journalismus denn zum Beispiel aus? Ich finde das ein bisschen schwer vorstellbar, vor allem weil ja auch zum Beispiel der Journalismus sehr stark auf freie Mitarbeitende oder sogenannte feste Freie fußt.
0: Das ist tatsächlich so. Deshalb ist es auch unser Ziel, dass nicht nur Festangestellte streiken und Festangestellte für ihre eigenen Interessen einstehen, sondern auch freie Journalistinnen und Journalisten das machen. Und es gibt durchaus Beispiele, wo das gelungen ist. Vor einigen Jahren haben die Freien bei der Esslinger Zeitung in Baden-Württemberg zum Beispiel einfach auch gestreikt. Und tatsächlich ist es ja so, wenn man sich Zeitungsausgaben anschaut und da mal guckt, was wird von Freien produziert und was von Festangestellten, dann ist der Anteil der Freien relativ groß. Das heißt, auf deren Arbeit kann eigentlich nicht verzichtet werden. Das Ganze ist schwierig, weil schon Festangestellte scheuen sich oft zu streiken. Da gibt es auch Ängste möglicherweise. Ja, dann, wenn wir streiken, dann wird unsere Redaktion zugemacht. Solche Ängste sind natürlich bei Freien, die tatsächlich weniger Rechte haben, noch mal viel größer. Wir versuchen dann als Gewerkschaft zu unterstützen, dass die Kolleginnen und Kollegen sich selbst organisieren, weil Tatsache ist auch, sowohl bei Festangestellten als auch bei Freien, die müssen sich selber organisieren und sie müssen ans Laufen kommen. Wir sind als Gewerkschaft eine Selbsthilfeorganisation. Wir können keine Stellvertreterkämpfe führen, sondern da müssen alle Kolleginnen und Kollegen mitmachen und zuletzt ist das relativ gut gelungen und das hat mich und uns alle optimistisch gemacht, dass wir da auch mal noch ein bisschen weiterkommen.
1: Eine der Probleme oder beziehungsweise warum man Angst haben könnte vor einem Streik, sind ja so der Ruf, den man dann bekommt als unbequem, als zu laut und eben als jemand, mit dem man ungern arbeiten möchte. Darum ging es auch in einem Artikel der deutschen Journalistin Mareike Kaiser. Die hat im Journalist getitelt: Wie lange kann ich mir Journalismus noch leisten? Und bevor sie diesen Text geschrieben hat, hat anscheinend auch der Chefredakteur vom Journalist sie gewarnt: Willst du wirklich über dieses Thema schreiben? Dann bist du sozusagen gebrandmarkt als jemand, der unbequeme Fragen stellt.
0: Also ich denke, es ist eigentlich eine unserer Schlüsselqualifikationen oder Anforderungen als Journalistinnen und Journalisten, dass wir unbequem sind, dass wir Fragen stellen, dass wir Dinge hinterfragen, dass wir Dinge nicht mitmachen. Von daher finde ich, gehört das erstmal zu einer Grundeinstellung, dass man nicht alles mitmacht und nicht alles hinnimmt. Natürlich gibt es wirtschaftliche Zwänge und so, wirtschaftliche Notwendigkeiten, die Sorge, wenn man alleinerziehende Mutter ist und seine Kinder mit Journalismus ernähren muss, was passiert dann. Aber zum Glück sind wir ja auch in Deutschland noch nicht so weit, dass zum Beispiel Festangestellte, die streiken, im Journalismus gekündigt werden. Das haben wir zum Glück nicht. Es gibt natürlich immer wieder Repressalien, aber wir haben viele mutige, kämpferische Kolleginnen und Kollegen, die das auch aushalten, weil sie wissen, wie wichtig es ist, für seine Rechte einzustehen und für den Journalismus einzustehen.
2: Unbequem sein, Fragen stellen und nicht alles hinnehmen. Das sind nicht nur Schlüsselqualifikationen für JournalistInnen, sondern auch für den Arbeitskampf. Und der sei notwendig für guten und gesunden Journalismus. Das meint Peter Freitag, Gewerkschafter und Vorsitzender der Deutschen JournalistInnen-Union bei Verdi. Er und Professor Dr. Thomas Hanitsch waren zu Gesprächen in unserem Projekt Mehr Stunden, weniger Rechte geht's noch. Anlass war die von Professor Dr. Thomas Hanitsch betreute Studie der LMU München. Die Studie Burning Out for Journalism zeigt statistisch, was viele bereits wussten: Es steht nicht gut um die psychische Gesundheit von JournalistInnen. Das sei nicht nur eine Gefahr für JournalistInnen, sondern für die Demokratie. Darin waren sich Professor Dr. Thomas Hanitsch und Peter Freitag einig. Die Studie Burning Out for Journalism findet ihr online auf der Seite des Instituts für Kommunikationswissenschaften und Medienforschung der Ludwig-Maximilian-Universität München. Mehr über die Arbeit der Deutschen JournalistInnen-Union bei Verdi findet ihr unter www.verdi.de/medien/DJU. Das war ein Beitrag über die Arbeitsbedingungen in der Branche Journalismus. Ein Teil unserer Sendereihe Mehr Stunden, weniger Rechte geht's noch, jeden zweiten und vierten Mittwoch ab kurz nach 16 Uhr hier im Stoffwechsel.

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0: Hallo und willkommen zu einem neuen Tag auf der 95,8 bei Z. Heute am 18. Mai mit Christian Mosbacher und der Übersicht für die kommenden 12 Stunden. Zum Auftakt hört ihr den Kaffeesatz, das tägliche Musikmixtape. Mit dabei sind in dieser Stunde Memotone, Martin Abasta, Few und No You. Außerdem gibt's in etwa einer Viertelstunde eine neue Folge des Z-Wetters. Danach von 15 bis 16 Uhr hört ihr aktuelles Musikgeschehen bei Castrop, heute mit Stefan Wagner. Er stellt neue Platten vor und das Album der Woche, das diesmal von Aldous Harding kommt und Train on the Island heißt. Von 16 bis 18 Uhr sendet danach der Stoffwechsel, das Politik- und Kulturmagazin bei Z. Wer zu den Themen heute Nachmittag hat, Bernadette.
1: Ja, hallo. Wir hatten heute Morgen schon Besuch, und zwar von Anja Gemeinwieser. Vielleicht kennt der ein oder die andere treue Radio Z-Hörerin Anja noch vom Stoffwechsel. Sie hat ein Buch geschrieben, das heißt Wir Königinnen, und das ist ziemlich eingeschlagen in der Literaturwelt. Es ist ein skurriles, komisches und nachdenkliches Buch, in dem es um zwei Frauen geht, die irgendwo in Piemont aufeinandertreffen, um einen Lastwagen und zwei Dutzend Kühe. Heute liest Anja daraus im Literaturhaus in Nürnberg und hat davor eben bei uns im Studio vorbeigeschaut. Außerdem ist heute Internationaler Museumstag und wir nehmen das mal zum Anlass, euch sämtliche Ausstellungen vorzustellen, die gerade in den Nürnberger Museen so zu sehen sind. Und wir beschäftigen uns in der zweiten Stunde Stoffwechsel mit der sozialen und ökologischen Nachhaltigkeit von KI.
0: Nach dem Stoffwechsel geht es weiter mit Lucafarol, der rumänischen Sendung von 18 bis 20 Uhr. Live-Konzerte lokaler Bands aus dem Z-Sendestudio hört ihr danach bei den lokalen Leidenschaften von 20 bis 21 Uhr. Von 21 bis 22 Uhr gibt es dann Neues vom Plattenmarkt bei Neuland, Stefan Wagner. Von 22 bis 0 Uhr folgt ein Musikspezial, heute mit einem Rock in Black Spezial. Ab Mitternacht hört ihr noch ein Best-of-Stoffwechsel mit den Highlights des Politik- und Kulturmagazins. Und im Anschluss laufen von 2 bis 14 Uhr noch die Wiederholungen aller Sendungen auf DAB+, im digitalen Kabel und auf www.radio-z.net.

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2: Am Montag, dem 18. Mai. Schön, dass ihr dabei seid. Die großen Fragen. Zwischen einem Tief über Schottland und einem Hoch über Südfrankreich gelangen feuchtkühle Atlantikluftmassen zu uns. Am Mittwoch zieht noch eine Warmfront durch, das heißt, es gibt flächigere Wolken und Niederschläge. Danach geht's aber wahrscheinlich schneller als gedacht, denn schon ab Donnerstag dehnt sich der stabile Hochdruckeinfluss dann zu uns aus und es kann am Wochenende richtig sommerlich werden.
3: Vor der Haustür.
2: Gibt es nach dem heutigen sonnigen Tagesbeginn am Nachmittag dann doch wieder mehr Wolken? Ein von Westen hereinziehendes Regenband löst sich so langsam auf. Es kommt noch ab und an auch bei uns zu Regenschauern. Aber die Temperaturen, die sind schon ein bisschen wärmer als in den vergangenen Tagen, liegen bei 19 Grad maximal. In Schauernähe ist es windig, vor allem dann, wenn sie mit Gewittern daherkommen. Ab heute werden die Nächte auch deutlich milder, Frost ist kein Thema mehr. Morgen am Dienstag und auch am Mittwoch bleibt das Wetter sehr wechselhaft. Am Dienstag noch mit Sonnenschein in etwa der Hälfte der Zeit. Am Mittwoch dann wegen der Warmfront mit stärkerer Bewölkung und vor allem jeweils am Nachmittag bilden sich immer wieder Schauer. Am Mittwoch auch kräftiger mit Gewittern dabei. Die Temperaturen liegen bei 18 bis 19 Grad in der Spitze. Der Donnerstag wird ein Übergangstag mit abziehender Bewölkung in Richtung Osten, schon etwas wärmeren Temperaturen so im Schnitt von 22 Grad maximal und noch allerletzten Regenschauern. Übrigens, ganz naturgemäß ist der 21. Mai auch der Übergangstag, an dem die Sonne erstmals nach 21 Uhr untergeht in Nürnberg. Das bleibt dann für rund 2 Monate jetzt so. Pünktlich dazu kommt der Sommer an. Der Freitag wird nach heutigem Stand ein sonniger Tag, schon mit 25 bis 26 Grad. Und dann könnte es sogar richtig heiß werden, aber noch mit Unsicherheiten.
3: Am Horizont.
2: Sehen die Modelle zwar recht einheitlich ein deutliches Aufwölben von Höhenhochdruck und warmer Luftmasse aus Südeuropa zu uns am Pfingstwochenende. Wenn sich das so makellos durchsetzen würde, dann bekämen wir wahrscheinlich bis Dienstag sonniges Wetter bei bis zu 30 Grad. Ganz ausgeschlossen ist allerdings noch nicht, dass doch stärkerer Tiefdruckeinfluss von Nordosten her noch dagegen hält und sich das Hoch dann schon bald wieder zurückzieht. Momentan ist aber wahrscheinlich das Hoch der stärkere Player in der Großwetterlage. Die Modelle berechnen allerdings dennoch auch die Entstehung mindestens eines kleinräumigen Höhentiefs in diesem Hochdrucksystem. Dessen genaue Lage ist eine Woche im Voraus noch nicht vorhersehbar. Momentan wird es über Frankreich gerechnet. Wenn sich so ein Höhentief in unsere Nähe bewegt, würde es sich mit Labilität, das heißt bei diesen Temperaturen, auch kräftigerer Gewittertätigkeit bemerkbar machen. Auch das ist also fürs Pfingstwochenende noch möglich. Aufwärts geht's also ganz sicher und in diesem Sinne wünsche ich euch eine sehr schöne Maiwoche und freue mich, wenn wir uns am Freitag wieder hören.

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Hallo und herzlich willkommen zu einer Stunde aktuellem Musikgeschehen hier auf der 95,8 Castrop-Rauxel am Montag, 18. Mai hier auf der 95,8 bei Radio Z am Mikrofon und Technik Stefan Wagner. Und wir hörten Nesta Donuts, ein Re-Release auf Voodoo Rhythm Records Schweiz des spanischen Flamenco-Trash-Mannes, ursprünglich 22 veröffentlicht, und der Opener Amapola Francesa vom Album Flamenco Trash Nesta Donuts. Als nächstes liegt eine neue Single von The Mountain Goats, Charlie Sheen Reaches Out to the Fats, Album Days.

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Ihr seid bei Radio Z, Castrop Rauxel am Montag. Mein Name ist Stefan Wagner. Wir hörten K-Trouble, Fame of K-Records, dem Label von Calvin Johnston, mit der neuen Single Naming Names. Und davor gab es The Mountain Goats mit Charlie Sheen, Reaches Out to the Feds. Als nächstes Ira Oxman and the Satan Mars aus New York City, Brooklyn. Und zwar directly von Toby Gutschenk. Den kennt man auch von den Moldy Peaches. Also er hat mir quasi die Flexi 7 Inch sogar auf den Postweg zukommen lassen und ist mit Ira Oxman befreundet. Wir hören Who Are You If Satan Is I von Ira Oxman and the Satan Mars. Und ja, auch nochmal darauf hingewiesen, am 23. Juni spielen die Moldy Peaches, Adam Green und Kimia Dawson in New York in der Carnegie Hall. Jetzt irgendwie, glaube ich, vergangene Tage spielten sie zum Geburtstag von Bright Eyes, unter anderem in Kalifornien. Ansonsten schaut es eher mau aus mit Konzerten von Adam Green zusammen mit Kimia Dawson als Moldy Peaches. Aber jetzt Ira Oxman and with Satan Mars.

Roberto Carlos Lange, den wir von Helado Negro kennen, hat ein neues Projekt, und zwar Helado Tropical. Ein Duo, wir hörten die erste Single, Tocando. Auf Bandcamp kann man diese auch downloaden oder hören. Davor Chinese American Bear mit All the People vom Album Dim Sum and Van Sum. Und davor Ira Oaksman mit The Satan Mars, Who Are You If Satan Is I, aus Brooklyn, New York. Als nächstes Shaky Graves, Don't Change a Thing.

0: Rustem, einst bei Vampire Weekend, jetzt mit Soloalbum American Stories. Wir hatten Different Light, davor Bill Wells auf Karaoke Kalk, erschien das Album Dreams 2425, auch daraus All Together Hollow. Playlist unter stefanwagner.info, Castor Brauxel und Datum, und davor gab es Shaky Graves. Wir kommen jetzt zu unserer festen Rubrik.
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0: Auf 4AD Records erschien vor 10 Tagen das 5. Studioalbum von Aldous Harding, Train on the Island. Gerlinde Bogner hat es zum Album der Woche gekürt und wir hören daraus Aldous Harding mit I Ate the Most.

Aldous Harding, I Ate the Most von ihrem 5. Album Train on the Island. Auf 4AD ist es erschienen. Unser Album der Woche und 10 Song stark. Train on the Island heißt es. John Parrish hat mitproduziert mit der neuseeländischen Songwriterin. Aufgenommen haben sie in Wales, wie auch die Alben zuvor. Mehr in den nächsten Tagen hier innerhalb Castrop Rauxel. Jetzt ein neuer Song, zweite Single von Micha Acher zusammen mit einigen anderen, die man teilweise auch von The Notewist kennt. Theresa Leubel zum Beispiel, aber auch Tim Cornelius, Markus Rom und Simon Popp sind mit dabei. Radio 4, Micha Acher.

Reset bei Radio Z, Castro Blocks am Montag. Mein Name ist Stefan Wagner. Wir hörten Anna Doll und Marie Klock auf Pingepung Records Hamburg erschienen das neue Album Manivelle und daraus der französische Titel La Supériorité du Nombre oder so ähnlich. Nachzulesen unter stefanwagner.info, Castro Blocks und Datum. Davor Micha Acher von When Notice, die ja vor 2 Wochen ein großartiges Konzert in Erlangen spielten mit mehr als 10 Leuten auf der Bühne. Und als nächstes Fame of Hakuna Kulala, Nege Nege Tapes, Uganda, Anziedat 1000 mit Sunny and Me Cabeza vom Album Abismo.

Run Logan Run mit How Long, das Wiss Last featuring Samuel Fox im Run Logan Run Remix. Davor Anzie Dat 1000, Sunny in Mi Cabeza. Als nächstes noch elektronische Sounds von Chango, neue Single auf Dat Bridge Garage International, die 008. Basta. Damit bin ich dann fast schon raus. Vielleicht danach noch Batu und Donato Dossi, da kommt ein tolles Album. Playlist, wie gesagt, unter stefanwagner.info. Über radio-z.net könnt ihr die Sendung eine Woche lang nachhören in der Mediathek. Und hier geht's weiter mit 2 Stunden Kultur und Politik im Stoffwechsel. Vielen Dank fürs Zuhören. Mich könnt ihr heute Abend nochmal hören zum Neuland. 21 bis 22 Uhr mit Neuvorstellungen von The Lemon Tricks, Lorraine James, Anzie Dat 1000 und Lindisandro 7 und vielleicht auch noch Pitchon. Damit bin ich raus. Schönen Nachmittag, sagt Stefan Wagner.

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Ja, hallo und herzlich willkommen zum Stoffwechsel, eurem Magazin für Kultur und Politik hier auf der 95,8 bei Radio Z. Wir haben Montag, den 18. Mai 2026. Ich bin Bernadette an Mikrofon und Technik und ich freue mich auf diese Themen in den kommenden 60 Minuten mit euch. Zwei Frauen, die irgendwo in Piemont aufeinandertreffen. Ein Lastwagen und zwei Dutzend Kühe. Anja Gmeinwieser hat mit ihrem Debütroman Wir Königinnen ein skurriles, komisches und nachdenkliches Buch geschrieben, das das Lesen so richtig zu einer körperlichen Erfahrung werden lässt. Heute liest sie daraus im Literaturhaus Dürnberg und davor hat sie nochmal bei uns im Studio vorbeigeschaut. Die Zeiten werden rauer. Im Medienbetrieb generell und ganz speziell für die freien Radios. Radio Kurdax kämpft, Radio Dreieckland auch und naja, dass es jetzt bei uns bei Radio Z nie entspannt zugeht, das wisst ihr ja wahrscheinlich auch. Aber was ist, wenn im Bürgerfunk oder in der Community Media auch auf einmal Zensur ein Thema wird? Wir in den freien Radios nicht mehr sagen dürfen, was wir möchten. Die Anti-Knast-Sendung in Köln wurde zensiert und ihr erfahrt gleich noch mehr, was da eigentlich passiert ist. Aber davor starten wir wie immer mit Musik in den Stoffwechsel und hören von Grenzkontrolle Neumarkt.

0: 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Dieses Zitat aus Wir Königinnen, das kann man auch hinten auf dem Klappentext des Buches lesen. Zwei Frauen treffen in diesem Buch in einer ziemlich kuriosen Situation aufeinander. Die Ich-Erzählerin, bei der eigentlich alles gut sein müsste, aber irgendwie doch gar nicht so wirklich gut ist, und die hofft, Antworten in der Stille Piemonts zu finden oder zumindest für einen Moment aus dem Leben auszusteigen. Und Anna, pragmatisch und direkt, die 24 Kühe von Frankreich in die Türkei transportiert. Obwohl sich die beiden nicht verstehen können, und das auf ganz unterschiedlichen Ebenen, fahren sie ein Stück Strecke gemeinsam und entwickeln eine wertvolle Beziehung zueinander. Darum geht es in Wir Königinnen, dem Romandebüt von Anja Gmeinwieser. Heute Abend wird sie um 19 Uhr im Literaturhaus daraus lesen, und sie hat uns heute Vormittag davor schon einen Besuch abgestattet. Liebe Anja, ich freue mich sehr, dass du heute bei uns hier im Studio bist. Wie geht's dir denn so ein paar Stunden vor deiner Lesung im Literaturhauscafé und so mit allem im Gepäck, was du so in den letzten Wochen und Monaten erlebt hast?
1: Ich sage auch erstmal Hallo Bernadette, danke für die Einladung. Es ist super schön, wieder hier zu sein. Vielleicht muss man auch irgendwie sagen, ich habe auch mal bei Radio Z gearbeitet in dieser Sendung. Das heißt, das ist Full Disclosure. Mir geht's gut. Ich bin so ein bisschen am Rumhasseln. Immer wenn ich irgendwie in der Stadt bin, habe ich das Gefühl, ich muss noch 20 andere Dinge erledigen, und bin jetzt aber mit den Lesungen auch irgendwie schon sehr unaufgeregt auf eine gute Art, weil ich einfach, glaube ich, das ist die 11. mit dem Buch, genau. Und dann, ja, schleicht sich eine Routine ein, die man irgendwie auch immer mal wieder durchbrechen muss und neue Lesestellen aussuchen muss, damit man sich selber nicht irgendwie fad wird. Und genau, also an sich bin ich einfach frohgemut gespannt und freue mich auf heute Abend.
0: Du hast jetzt schon gesagt, das ist ja auch nicht deine erste Lesung, und das ist auch nicht deine erste Lesung generell, auch jenseits des Buches. Hat es trotzdem was Besonderes, würdest du sagen, in Nürnberg zu lesen, oder ist das einfach ein weiteres To-Do auf deinem Plan gerade?
1: Das weiß ich, wenn ich das Publikum sehe, weil, also besonders wird es quasi immer, wenn ich Menschen kenne. Und Menschen, die ich kenne, finde ich schlimmer als fremde Menschen. Also nicht schlimmer, aber es macht mich aufgeregter, weil ich irgendwie so das Gefühl habe, also wenn ich ein Buch schreibe, ich mache mich da auf so eine komische Art und Weise irgendwie ein bisschen nackt. Und wenn ich dann quasi bekannte, verwandte FreundInnen da sitzen habe, dann ist es dadurch irgendwie komischer. Die haben dann so ein, okay, damit hast du dich jetzt die letzten Jahre beschäftigt, während ich bei fremden Menschen so das Vorurteil habe, dass die dann schon akzeptieren, ach, das ist die Autorin, die hat ein Buch geschrieben. Ja, mei. Und heute könnte es natürlich schon sein, dass ich bekannte Gesichter im Publikum sehe.
0: Von Radio Z werden auf jeden Fall Leute da sein.
1: Ja, ich weiß, ja. Ich wurde gewarnt.
0: Ja, vielleicht, wenn wir auf Wir Königinnen zu sprechen kommen. Was war zuerst da, die Idee, so eine Road Novel zu schreiben, oder der Tiertransporter?
1: Der Tiertransporter war zuerst da, und noch vor dem Tiertransporter war da, dass ich, also das Buch ist ja in drei Teile eingeteilt, Gebirge, Straßen und dann die Grenze zwischen der EU und der Türkei. Und die Berge waren zuerst da, und ich habe mal selber auf einer Wanderung im Piemont, was eine sehr, sehr verlassene Gegend ist, nicht ganz so verlassen wie im Buch, aber ja, man trifft da jetzt nicht viele Leute. Man trifft Kühe, man trifft Rinder, die sind aber in der Regel alleine unterwegs und haben jetzt nicht so Menschen dabei. Und da habe ich eben so einen Tiertransporter gesehen, mitten in den Bergen. Da war quasi gerade noch so eine Asphaltstraße, und das war so die einzige Infrastruktur und so eine Hütte und dann eben dieser Laster und die Rinder außenrum. Und für mich war das das totale Rätsel, was ich da sehe. Und diesem Rätsel habe ich hinterhergeschrieben, und dann befand ich mich auf einmal in der Geschichte über einen Tiertransport. Und wenn ich mich in Europa in der Geschichte über einen Tiertransport befinde, ist es, was dann für mich sehr folgerichtig, diese Road Novel über die ganze EU quasi. Die fahren ja dann irgendwie von Italien nach Slowenien, Ungarn, Rumänien, Bulgarien, was auch die normale Route von so einem Tiertransport in Europa ist. genau, das war dann einfach für mich folgerichtig. Und ich habe mal Jahre vorher schon eine Anhalterfahrt durch Osteuropa gemacht und habe da so ein bisschen die, wie so eine Faszination für die Autobahn bekommen, bei aller Hässlichkeit, weil ich das irgendwie so schräg fand, dass das wie so der Maschinenraum der Gesellschaft ist, ne? Man ist dann immer wieder irgendwie in Prag in der wunderschönsten Wunderschönigkeit mit 1000 TouristInnen und alles ist Gold, alles glänzt, alles ist Kopfsteinpflaster, ist poliert, so. Und dann steht man wieder am Autobahnzubringer neben der Müllaufbereitungsanlage und das fand ich irgendwie so einen schrägen Kontrast und ich fand es auf eine eigenartige Art so gut in meinem, ja, es war eigentlich ein Urlaub, so auch diese Seiten meiner Reise zu sehen, dass, ja, dann habe ich angefangen, so die Autobahn auch schon mal so mitzuschreiben, was ich sehe. Und dann dachte ich, das würde sich ganz gut fügen, irgendwie, diese Rinder und der Transporter und meine Autobahnnotizen von 2015.
0: Das sagt Anja Gmeinwieser. Sie hat das Buch Wir Königinnen geschrieben. Aus dem liest sie heute Abend um 19 Uhr im Literaturhaus. Heute Vormittag hat sie uns aber auch schon einen kleinen Besuch abgestattet. Und bevor wir jetzt gleich noch mehr über den Rechercheprozess zu diesem Buch erfahren, hören wir noch ein bisschen Musik, und zwar von X-Mal Deutschland, Geheimnis.

0: Aber wenn ich LKW fahre, dann bin ich der Puls aller. Ich bin das Blut, das alles vorantreibt. Ohne uns geht nichts. Ohne uns funktioniert die Maschine einfach nicht mehr. Aber ich bin nicht die Maschine. Ich habe die Maschine nicht erfunden. Das sagt Anna einmal in dem Roman Wir Königinnen, beziehungsweise sie lässt es den Google Translator sagen. Anna fährt einen Tiertransporter mit 24 Kühen von Frankreich in die Türkei. In Norditalien trifft sie auf die Ich-Erzählerin des Buches und eine skurrile, witzige, nachdenkliche und poetische Road Novel startet. Anja Gmeinwieser hat Wir Königinnen geschrieben und daraus wird sie heute Abend um 19 Uhr im Literaturhaus lesen. Davor hat sie uns aber noch einen kleinen Besuch abgestattet.
1: Du hast es jetzt schon so, so angerissen. Du erzählst in Wir Königinnen sehr genau und ich finde auch, also für mich war die Leseerfahrung auch so eine sehr sinnliche Leseerfahrung. Also ich habe das sehr körperlich gespürt. Also ich habe die Hitze sehr körperlich gespürt und ich habe so den die Stimmung auf den Autobahnraststätten irgendwie sehr greifbar wahrnehmen können. Du hast es jetzt schon so ein bisschen angerissen, aber vielleicht kannst du uns da noch mal ein bisschen mehr mitnehmen. Wie sah deine Recherche aus für dieses Buch?
2: Ich bin an jeden der Orte irgendwie mal gereist und zwar immer im Sommer. Weil ich eben so eine körperliche Erfahrung von Hitze und von so einer Haut, die nicht mehr schwitzen kann, und so einer kompletten Klebrigkeit und so einer, ich glaube, es irgendwie letztens hat mir erzählt, dass es eine Studie gibt, dass Menschen, wenn es ihnen zu heiß ist, aggressiver sind. Und das glaube ich sofort, weil man irgendwie so sich so angegangen fühlt von seiner Umgebung. Mhm. Und das, also es ist mir generell im Schreiben ein Anliegen, irgendwie sehr spürbar zu schreiben und möglichst körperlich zu schreiben. Und ich freue mich über jede Person, die sagt, ich habe es richtig gespürt. Dann denke ich mir so, yes. Mhm. Auch weil das was ist, was mich an der Welt generell interessiert. Und dann interessiert mich das auch im Schreiben. Genau, ich hatte eben diese Wanderung in den Bergen. Ich bin dann nochmal in die Berge gefahren und ich sitze dann ganz viel und schreibe, was ich sehe. Und ich bin zum Beispiel diese Route, die die fahren, auch mit öffentlichen Verkehrsmitteln und Mitfahrgelegenheit nochmal abgefahren und habe mitgeschrieben, was ich sehe und habe mitgeschrieben, wie Sehen beim Fahren funktioniert. Mhm. Genau, also dass ich quasi so irgendwas sehe und mir denke, ach cool, und dann, wenn ich es aber quasi mit dem Blick zu greifen versuche, ist es ja schon wieder weg, weil ich fahre ja, außer ich habe das Glück, in Anführungszeichen im Stau zu stehen. Mhm. Genau, und als ich dann diese Route gefahren bin, bin ich dann eben auch, weil ich eine Weile an der bulgarisch-türkischen Grenze bei Kapitan Andrevo, beziehungsweise ich war in Svilengrad, das ist die nächste größere Stadt, und die Grenze ist nach, also die Grenze zwischen Kapitan Andrevo und Kapikule in der Türkei ist nach Mexiko, USA, die meistbefahrenste auf der Welt, soweit ich weiß, stand 2024, vielleicht hat sich irgendwas mittlerweile geändert. Und genau, ich hatte quasi das Glück, dass mich jemand, der immer in der Türkei einkaufen geht, an einem Tag mit rüber und wieder zurückgenommen hat. Und ich habe mich dann so ein bisschen, ich glaube, für die Grenzbeamten ein bisschen komisch an dieser Grenze aufgehalten und habe versucht, mir aufzuschreiben, was auf dieser Grenze so ist. Und dann habe ich, also jetzt, das war so der Landschaftsteil, den habe ich abgereist. Und dann habe ich für die Situation von Lkw-Fahrenden einerseits ganz viele Dokus geguckt, ganz viele Dokumente aus dem Internet gefischt, die sich irgendwie politisch mit der Situation von Kraftfahrenden beschäftigen. Und ich bin eine Nacht mit einem Lkw-Fahrer durch Franken gefahren. Und der hat mir sehr viel aus seinem langen, langen Berufsleben erzählt, wie sich die Arbeitssituation in dem Beruf einfach sehr drastisch geändert hat, irgendwie von so einem Freiheitsgefühl von, okay, jeder Pups, den du lässt, wird im Prinzip kontrolliert. Und ich habe mich auch einen Nachmittag mit einer Lkw-Fahrerin unterhalten, die auch schon sehr, sehr lange im Geschäft ist und die dann einerseits quasi erzählen konnte, wie es so ist, als Frau in einem extremen Männerberuf, ne, sind 2% Frauen im Lkw-FahrerInnen-Business, mir das nochmal irgendwie ja, zu erläutern und darzustellen und so ein bisschen aus ihrem Leben zu plaudern. Ach. Genau, und die Rinder, die sollte man vielleicht auch nicht vergessen, die, das ist eigentlich das Schwerste zu recherchieren, weil so Tiertransportunternehmen sagen nicht, komm vorbei, sondern die sagen, wir antworten nicht auf deine E-Mail. Mhm. Und da habe ich ganz viel mit so Tierrechtsorganisationen gesprochen, die haben relativ viel Pressematerial auch, und ich habe mir bei einem Tierhändler in Fürth, der jetzt allerdings nur also der, glaube ich, auch deshalb so offen war, weil er nur in die umliegenden Schlachthöfe fährt, dessen Transporter durfte ich mir angucken. Genau. Also das so grob.
1: In diesem Buch, da begegnen sich zwei Protagonistinnen, die sich eigentlich nicht verstehen können, weil sie unterschiedliche Sprachen sprechen. Mhm. Und das irgendwie auf der einen Seite sehr konkret, also sie müssen sich das ganze Buch hinweg auf Englisch oder per Google Translator manchmal auch mehr schlecht als recht irgendwie miteinander verständigen. Sie haben aber auch so im übertragenen Sinne einfach ganz unterschiedliche Lebensrealitäten und Hintergründe, aus denen sie kommen. Und trotzdem fahren sie von Norditalien in die Türkei gemeinsam oder an die Grenze und haben irgendwie, entwickeln so eine sehr wertvolle Beziehung zueinander. Was würdest du sagen, was verbindet die beiden trotz allem?
2: Also ich glaube, die, die sind plötzlich so aufeinander zurückgeworfen. Ne? Die sind irgendwie die Einzigen, die da sind, und dann interessieren sie sich doch irgendwie füreinander und haben eine Offenheit für die andere und eine Empathie für die andere. Und auch manchmal so eine vor den Kopf gestoßen sein durch die andere, was ja auch wieder neugierig machen kann. Genau, und so ganz praktisch, ne, wenn die sich nicht füreinander interessieren würden, dann würde die Geschichte nicht stattfinden. Das heißt, es ist auch irgendwie eine Prämisse, damit es weitergeht. Mhm. So, und ja, also ich habe das ja immer, ich glaube, das habe ich auch im Buch irgendwie so mal geschrieben, der Deal, wenn man per Anhalter mitfährt, ist ja auch so ein bisschen, dass man die Funktion der Unterhaltung erfüllt, worauf die Fahrerin Anna hofft und die Ich-Erzählerin das eigentlich nicht so will, und dann drängt sie sich ihr ja auch irgendwie auf, ne? Die würde sie eigentlich zu einem Bahnhof fahren und sie steigt aber einfach nicht aus. Und dann ja, sind sie in so einer Situation von, okay, entweder das klappt jetzt oder es eskaliert, und dann wäre es eine andere Geschichte geworden. Ja,
1: ja, ich habe aber auch so wahrgenommen, dass es für mich dadurch auch eine sehr hoffnungsvolle Geschichte ist, gerade irgendwie in so Momenten mit viel Weltschmerz, wie ich die vielleicht gerade im Moment oft öfter mal erlebe, so dass so, ja, so ein Gedanke da ist von, vielleicht gibt es doch irgendwie immer mehr, was uns verbindet, als das, was uns trennt?
2: Das ist bestimmt so. Also ich glaube, ist jetzt nicht das, was ich irgendwie, ist jetzt keine These, ne? Das ist jetzt irgendwie nicht das, was ich der Welt mitteilen möchte. Aber ich gehe schon davon aus, dass wenn man sich Menschen zuwendet, auch wenn die unterschiedlich sind, also ich glaube, jeder kennt es vom Reisen, jeder kennt es, wenn er oder sie in eine neue Stadt zieht, wenn man sich Menschen zuwendet, dann findet man irgendwie eine in der Regel positive Antwort. Vielleicht bestimmt nicht bei jedem, aber so an sich sind ja die meisten Menschen auf der Suche nach irgendeiner Form von Verbindung. Das ist ja schon was uns irgendwie eint. Und ganz bestimmt gibt es politische Haltungen, die es schwer bis unmöglich machen, dass man gut in Kontakt kommt. Vielleicht anders, wenn man schon in Kontakt ist. Aber so an und für sich glaube ich schon, dass auch in der verschiedenen Lebensrealitäten einen jetzt nicht daran hindern würden, in Kontakt zu kommen. Man muss sich halt treffen. So, ich glaube, das ist die Schwierigkeit. Wer kennt einen LKW-Fahrer oder eine LKW-Fahrerin? So, ne, man ist irgendwie sehr man spricht ja auch immer über so Blasen, ne? Dass Menschen, die studiert haben, oft mit anderen Menschen, die studiert haben, zu tun haben, und Menschen, die eine Ausbildung gemacht haben, in welchem Bereich auch immer, dann vielleicht eher mit anderen Menschen, die auch eine Ausbildung, und dann hat man da schon einfach wenig Kontaktpunkte, sodass man sich immer quasi so dieses lebensweltlich Ähnliche sucht oder durch es vielleicht auch einfach einfacher ist in unserer Welt, immer die ähnlichen Leute zu treffen. Ne? Finde Menschen mit gleichen Interessen, ist ja an sich was Legitimes, und gleichzeitig findest.
0: Ja, das sagt Anja Gemeinwieser. Sie hat das Buch Wir Königinnen geschrieben und hat uns vor ihrer Lesung heute Abend im Literaturhaus noch besucht. Gleich geht es weiter. Wir hören davor aber noch eine kleine Musikpause, und zwar mit Running Through von Bud Techno.

0: Zwei Frauen, die irgendwo in Piemont aufeinandertreffen. Ein Lastwagen und 2 Dutzend Kühe. Anja Gmeinwieser hat mit ihrem Debütroman Wir Königinnen ein skurriles, komisches und nachdenkliches Buch geschrieben, bei dem das Lesen so richtig zu einer körperlichen Erfahrung wird. Heute liest sie daraus im Literaturhaus Nürnberg und hat davor nochmal bei uns im Studio vorbeigeschaut. Wir Königinnen ist jetzt ziemlich eingeschlagen in der Literaturszene, kann man so sagen, finde ich.
1: Ich weiß es immer gar nicht.
0: Naja, also das Buch ist mit dem Literaturpreis der Stadt Fulda ausgezeichnet worden, noch bevor es überhaupt erschienen ist.
1: Ja, wobei das, also das ist so, die zeichnen halt die aus den Jahrgängen, nee, Programmen Herbst 25 und Frühjahr 26 die Bücher aus, und dadurch, dass der Verleih vor dem Erscheinungsdatum war, also im nächsten wäre ich quasi gar nicht mehr, hätte ich gar nicht mehr eingereicht werden können. So, nein, das ist cool. Also das, es schlägt auf jeden Fall mehr ein, als ich dachte. Ich misstraue nur so ein bisschen, weil ich bekomme natürlich ganz viel zugespielt an, guck mal, wie cool du bist. Aber ich weiß ja schon auch, dass das Internet mir gefallen möchte.
0: So. Verstehe.
1: Ja.
0: Aber hatte ich das irgendwie überrascht, oder hast du schon beim Schreiben oder Konzipieren irgendwie gemerkt, okay, ich glaube, ich bin da an was Gutem, Großem dran?
1: Das hätte ich mich, glaube ich, nicht getraut zu vermuten. Also auch, weil ich habe den Verlag erst gefunden, als das Buch schon weitgehend, also als der Text einmal durchgeschrieben war. So, und ich habe mich schon so ein bisschen aus dem Fenster gelehnt. Ich habe zwischenzeitlich meinen Job pausiert, um das schreiben zu können. Aber ich weiß schon auch, dass es, also ich glaube, ich habe einen guten Text geschrieben. Ich weiß aber auch, dass es nicht immer ausreichend ist, einen guten Text geschrieben zu haben. Man braucht auch das Glück, die Menschen zu finden in der Buchbranche, die sagen, ja, du hast wirklich einen guten Text geschrieben. Und nicht nur das, wir veröffentlichen ihn auch noch. Das hat schon mit Glück zu tun, und eben nicht nur mit Glück, weil man hat einen sehr hohen Einsatz, und der Einsatz muss gut sein. Ja, es wurden auch schon schlechte Bücher veröffentlicht. Aber ja, genau, ich hatte zwischendurch immer wieder das Gefühl, Gott, ich will das eigentlich gar nicht schreiben. Ne? Oder ich habe das schon auch mit mir gehadert. Und
0: warum?
1: Also das, ich glaube, das ist irgendwie so ganz normal im Schreibprozess, ne? Dass man sich denkt, oder ich mir denke, oh Gott, was hast du da für einen Mist geschrieben? Oder gerade auch das Thema Tiertransporte ist so groß und so leidvoll. Und dann kann es aber trotzdem auch eine komische Art von Kitsch kippen. Und da habe ich irgendwie so viele aufgestellte Fallen auf dem Weg gesehen. Und ich dachte, oh Gott, da darfst du nirgends reinrasseln.
0: Ja, verstehe. Aber jetzt, wo du so da eingeschlagen bist sozusagen, werden wir in absehbarer Zukunft noch mehr Bücher von dir lesen können?
1: Das hoffe ich sehr. Also ich habe jetzt schon wieder meinen Job gekündigt oder passiert, ich weiß es noch nicht, und schreibe am 2., ja. Geht jetzt dann langsam los. Also hat schon einige, einen guten Stapel ist es schon, und ich hoffe sehr, dass es entstehen wird. Aber ich sag nicht, worum es geht.
0: Also bleiben wir ein bisschen neugierig.
1: Yes.
0: Wem würdest du Wir Königinnen empfehlen?
1: Allen Menschen, die gerne lesen. Ich habe erstaunlich viele Fotos von dem Buch am Strand erhalten. Ich hätte es nicht als Urlaubslektüre gelabelt, aber jetzt traue ich mich, das zu tun. Ich empfehle es Menschen, die auch gerne körperlich lesen, wie du vorher gesagt hast. Und ja, einfach wer sich jetzt denkt, ah ja, okay, zögert nicht. Ich glaube, es gibt es bestimmt auch in der Bibliothek. Aber ich weiß es nicht. Aber ich gehe davon aus, ich glaube, da kann man sich auch Bücher wünschen.

0: Ja, wir haben jetzt ein langes Interview mit Anja Gemeinwieser gehört. Sie hat das Buch Wir Königinnen geschrieben, das schon vor der Veröffentlichung mit dem Literaturpreis der Stadt Fulda für das beste Prosa-Debüt des Jahres ausgezeichnet wurde. Anja ist aber nicht von uns aus unserem Radio Z-Studio gegangen, ohne uns noch eine kleine Stelle aus ihrem Buch vorzulesen.
1: Ich lese eine Stelle aus relativ vom Anfang, wo sie losgefahren sind, und eigentlich hat die Protagonistin Anna gebeten, sie zu einem Bahnhof zu fahren, entweder Turin oder Mailand. Und da sitzen sie nun also im Laster, beziehungsweise die eine liegt so ein bisschen gekrümmelt auf dem Beifahrersitz. Nach einer halben Stunde Zappeln habe ich eine Position gefunden, in der nur wenig wehtut. Ich horche mit geschlossenen Augen in meinen Sitz hinein, gleichmäßige Fahrgeräusche. Die Bremse klingt laut, wir fahren, glaube ich, nicht besonders schnell. Der Motor wird lauter und wieder leiser, lauter, leiser. Es erinnert an ein tiefes Atmen und macht müde. Okay, Milano is next to us. Ich liege noch immer zusammengekrümmt da und drücke die Augen zu. Do you want to get off here? Ich atme extra ruhig, glaube mir fast selbst, dass ich schlafe. Dazu das taube Körpergefühl von Gliedmaßen, die mit zu wenig Blut versorgt sind. Es kribbelt, ich halte still. Anna berührt sanft meine Schulter. Ich atme einmal tiefer, so wie ich denke, dass ich es tun würde, wäre ich tatsächlich im Tiefschlaf unaufweckbar. I do not believe you are sleeping. Ich versuche zu verschwinden, gebe jede gefühlte Präsenz einfach auf. Stelle mir vor, in Mailand am Bahnhof zu stehen und eine Entscheidung treffen zu müssen. Könnte die Entscheidung würfeln, habe keine Würfel. Könnte in den nächstbesten Zug einsteigen, an der nächstbesten Station aussteigen, in die nächstbeste Richtung loslaufen, in das nächstbeste Hotel einchecken, Geld habe ich. Könnte eine Weile in einem Hotel wohnen. Ich schmatze ein bisschen, so wie ich denke, dass ich es im Schlaf manchmal tue. Anna lacht leise. Why are you doing this? Ich könnte es auch da nicht sagen, würde ich mich nicht schlafen stellen. Frage mich, wann es eigentlich zu spät ist, um Richtung Mailand abzubiegen. Etwas Staub steigt mir in die Nase, ich unterdrücke ein Niesen. Der Sitz verströmt einen eigenartigen Geruch, wahrscheinlich von meinem Schweiß, von der Straße und dem Schweiß aller, die vor mir dort gesessen haben.
0: Ja, das war eine Stelle aus Wir Königinnen von Anja Gemeinwieser, gelesen von der Autorin selbst. Wenn ihr jetzt neugierig geworden seid und mehr hören möchtet, heute Abend gibt es im Literaturhaus Nürnberg eine Lesung von Wir Königinnen mit Anja. Sie startet um 19 Uhr. Der Eintritt beläuft sich auf 16,31 Euro. Ermäßigt sind es 7,87 Euro. Heute Abend um 19 Uhr im Literaturhaus Nürnberg. Es wird im Juni und im Juli aber auch noch weitere Lesungen von Anja in der Umgebung geben. Mehr darüber erfahrt ihr auf den Seiten des Berlin-Verlages www.pieper.de.

Der Bürgerfunk in Köln ist einer der wenigen Orte im dortigen Lokalradio, an welchem politische Gruppen, Initiativen und ganz normale Leute selbst ans Mikro können. Eigentlich gedacht als mediale Vielfaltsreserve, also als Raum für Stimmen, die im üblichen Radioprogramm auf

0: und die Perspektive von Wohnungs- oder armutsbetroffenen Menschen im Vorfeld vom Bürgerfunk zensiert. Es folgte eine landesmedienrechtliche Prüfung, die die Zensurmaßnahme bestätigte. Dieses Jahr wurden in einer weiteren Sendung Songtexte beanstandet. Über Zensur, Medienmacht und linke Gegenöffentlichkeit sprach Radio Dreieckland mit Mina von der Antiknast-Radiosendung.
1: Eure Sendung über Polizeigewalt wurde zweimal vom Freien Lokalrundfunk Köln e.V. abgelehnt und dies später auch von der Landesmedienanstalt bestätigt. Was hat das bei euch ausgelöst? Wut? Überraschung? Oder war euch eigentlich schon klar, dass genau sowas mal passieren könnte?
2: Wir haben schon oft darüber nachgedacht, ob das passieren könnte, aber ehrlich gesagt, bei dieser Sendung waren wir ziemlich schockiert, genau, weil in der Sendung ging es darum, dass nach einer Polizeikontrolle in Köln-Nippes ein Betroffener gestorben ist. Und die Aussage, die so sehr kritisiert wurde, war, dass nach Polizeikontrollen in manchen Fällen der Tod steht. Und das wurde halt kritisiert und uns wurde falsches journalistisches Vorgehen vorgeworfen. Und wir sind aber offensichtlich keine Journalistinnen, sondern wir sind solidarische Radiomachende. Und deswegen, genau, war es uns auch wichtig, das nicht zu kritisieren, was die interviewte Person da erzählt hat. Und genau, deswegen waren wir sehr schockiert, weil es am Ende ja offensichtlich darum geht, dass eine Person gestorben ist. Und das dürfen wir jetzt nicht senden.
1: Der Verein selbst und den der Bürgerfunk bereitstellt, aber auch die Medienanstalt werfen euch ja vor, journalistische Standards verletzt zu haben. Ihr selbst dagegen sagt, Bürgerfunk müsse parteiisch sein und die Perspektive marginalisierter Menschen senden dürfen. Was bedeutet eure Haltung eigentlich für das Verständnis von Bürgerfunk?
2: Ja, also wir wären davon ausgegangen, dass das eigentlich für alle Leute gilt, die Bürgerfunk machen, und dass das auch für den Sender Radio Köln gilt, dass denen klar ist, dass wir aus einer Perspektive, und zwar aus unserer Perspektive und alle Leute aus ihrer Perspektive, die Bürgerfunk machen, genau senden. Und was bedeutet das? Also das ist einfach schockierend, dass wir irgendwelche journalistischen Standards anscheinend einhalten sollen, ohne diese Ausbildung zu haben und jetzt in dem Zusammenhang deswegen zensiert werden.
1: Ihr thematisiert in euren Auseinandersetzungen mit dem Bürgerfunk immer wieder die Frage, wer überhaupt Öffentlichkeit bekommt und wer nicht. Würdest du sagen, dass arme, wohnungslose oder kriminalisierte Menschen in den Medien meist nur vorkommen, wenn Polizei oder Behörden über sie sprechen? Es also auch wichtig ist, dass eine Sendung wie die eure ihnen Gehör verschafft?
2: Da hast du vollkommen recht. Und ich denke halt auch, dass die Leute, die Sendungen machen, die Öffentlichkeit machen, also Journalistinnen, Fernsehsender, Radiosender, sind natürlich auch andere Menschen. Das sind meistens nicht von Armut betroffene Menschen. Das sind keine Leute, die im Knast sitzen oder die im Knast saßen. Außer bei so Sachen wie freien Radios oder Bürgerfunk. Und deswegen ist es halt, genau, doppelt schockierend. Und die andere Sendung, die jetzt zensiert wurde, da ging es halt auch um den Tattoo-Circus in Köln. Und da wurden wir zensiert aufgrund von Liedern. Also wir haben wieder, ja.
1: Da kommen wir dann gleich noch dazu.
2: Ja.
1: Die Medienanstalt, jetzt sind wir noch bei dem Beitrag, der letztes Jahr zensiert wurde. Die Medienanstalt argumentiert, Polizeimeldungen seien sogenannte privilegierte Quellen, denen Medien grundsätzlich vertrauen dürfen. Wenn man die Medienanstalt richtig versteht, wahrscheinlich sogar vertrauen müssen. Ihr wendet ein, dass viele Redaktionen Polizeiversionen zu oft vorschnell und blind übernehmen. Warum ist das blinde Übernehmen von Polizeimeldungen so gefährlich?
2: Ja, ich meine, ich würde ja am Ende diese ganze Institution Polizei kritisieren und auch abschaffen wollen. Und dann würde ich natürlich auch deren Äußerungen auf gar keinen Fall unkommentiert übernehmen. Also die können das ja gerne behaupten, aber ich würde es auf gar keinen Fall unkommentiert übernehmen. Und vor allem in so Fällen, wo es halt darum geht, dass Menschen gestorben sind, würde ich denen da gar nicht vertrauen, weil die am Ende gegen sich selber ermitteln. Und dann so Meldungen, die irgendwie einen Tag später online gestellt werden, da muss man auf jeden Fall richtig vorsichtig aufpassen. Und genau, wir wissen, wie Polizei mit Menschen umgeht, wie Polizei mit rassifizierten und armen Menschen umgeht und auch, wie am Ende dann so ein Gericht damit umgeht. Also Polizisten wird halt geglaubt und uns wird halt nicht geglaubt. Und
1: du hast ja vorhin schon gesagt, ihr seid solidarische Menschen. Das heißt, ihr versteht euch ja ausdrücklich nicht als neutrale Journalistinnen, was immer das sein soll. Warum ist der Anspruch, politisch und solidarisch zu sein mit den Betroffenen, für so eine Anti-Knast-Redaktion wie die eure wichtig?
2: Wenn man die Institution an sich kritisiert, dann ist es natürlich relevant, die Betroffenen davon zu hören und dass deren Aussage ernst genommen werden und dass deren Stimmen gehört wird und dass die aus ihrer eigenen Perspektive sprechen dürfen und sollen und auch ohne, dass sie zensiert werden. Also, dass sie sagen können, was sie wollen.

0: wollen oder was sie möchten oder wie sie ihre Erfahrungen teilen möchten.
1: Die renommierte Bürgerrechtsorganisation Komitee für Grundrechte und Demokratie hat eure Sendung von letztem Jahr solidarisch verteidigt und auch die Kritik der Sendeleitung zurückgewiesen. Dabei hat sich das Komitee für Grundrechte ausdrücklich auf Meinungsfreiheit sowie wissenschaftliche Arbeiten zu Polizeigewalt berufen. Wie wichtig ist solche Solidarität für euch? Vielleicht gerade in so einem Moment, in dem eure Sendung als nicht sendbar abgestempelt wurde.
0: Ja, das ist super wichtig, weil das ist ja auch ein Verein, der irgendwie öffentliche Gelder bekommt und finanziert wird. Das heißt, es ist auch ein Verein, der irgendwie ernst genommen wird. Und zum einen ist das dann relevant, um irgendwie so dagegen argumentieren zu können. Also wenn wir weiterhin Austausch mit dem Radiosender sind oder auch der Landesanstalt, zu sagen, diese Leute, die ihr auch ernst nimmt, die sind auf unserer Seite oder die haben die gleichen Argumente wie wir. Und zum anderen ist das natürlich auch ein gutes Gefühl, Solidarität zu spüren und zu merken, da sind Leute, die auf einer anderen Ebene arbeiten und anders Ahnung haben von Öffentlichkeitsarbeit und auch jahrelang und auch mit den gleichen Themen und dann irgendwie uns auch genau ernst nehmen, uns Öffentlichkeit verschaffen und uns auch bei Argumentationen helfen und auch einfach auf persönlicher Ebene, also genau mit denen einfach quatschen zu können und uns zusammen darüber aufregen zu können, das hilft auch total.
1: Mit dieser Solidarität im Rücken und trotz der Ablehnung gebt ihr ja nicht auf, sondern produziert weiter. Und du hast es gerade eben angedeutet, prompt ging es dieses Jahr nicht um nachrichtliche Inhalte, sondern jetzt kapriziert man sich auf Musikstücke in eurer Sendung. Beanstandet wurde beispielsweise ein Song mit dem Titel Burn the Prisons Down, aber auch angeblich andere gewaltaffine Inhalte. Wie verhaltet ihr euch dazu, dass jetzt selbst Punk- und Hardcore-Texte zum Problem erklärt werden?
0: Das kommt ja nicht von ungefähr. Das hat, denke ich, jetzt eine Kontinuität und Rechtsruck spüren wir an jeder Ecke. Und ich kann mir vorstellen, genau, dass die jetzt einfach so einen Film auf uns schieben und dass sie uns doppelt und dreifach kontrollieren und jede Möglichkeit, uns zu zensieren, weiterhin nutzen, weil wir auch einer der wenigen Leute sind, die halt linksradikale Sendungen machen. Und das bedeutet jetzt, dass wir weiter versuchen, mit denen in Kommunikation zu gehen, aber auch gleichzeitig müssen wir uns einen neuen Umgang finden und wir müssen irgendwie auf einer anderen Ebene Öffentlichkeitsarbeit machen, das weit hinaus über den Bürgerfunk geht.
1: Zum Schluss gefragt, eure Sendung ist eigentlich genau das, was auch ich mir und viele andere sich unter Bürgerfunk vorstellen. Stimmen von unten, unbequem, parteiisch, wütend. Stattdessen gibt es eine laufende Vorabkontrolle bei euch, Sendeverbot, selbst Musikstücke werden zensiert. Wie wollt ihr dort weitermachen in Zukunft?
0: Zunächst müssen wir uns, glaube ich, erstmal an diese Realität gewöhnen und das ist jetzt einfach so. Also wie ich eben schon gesagt habe, Rechtsruck merken wir an jeder Ecke und das ist jetzt die neue Realität und damit müssen wir einen Umgang finden. Wir müssen uns zusammenschließen, andere Orte finden, wo wir unsere Sachen veröffentlichen können. Aber wir haben auf jeden Fall nicht vor, einfach aufzugeben. Man muss clever sein, glaube ich. Wir müssen unsere Sprache irgendwie anpassen und trotzdem gleichzeitig noch schaffen, das durchzubringen, was wir wollen. Und was wir auch wollen mit unserer Sendung, ist ja nicht nur die Stimmen zu zeigen, die sonst nicht gehört werden, sondern auch Leute anzusprechen, die eigentlich betroffen sind, die das oft nicht selbst von sich wissen. Und zwar ist das die Arbeiterklasse, Leute, die arbeiten gehen. Und deswegen ist uns das ganz wichtig, bei Bürgerfunk zu bleiben. Und wir machen weiter auf jeden Fall. Wir lassen uns nicht unterkriegen davon und clever werden, kreativ werden, andere Leute finden und solidarisieren. Das ist der Plan.
2: Ja, das war ein Interview mit Mina von einer Anti-Knast-Radiosendung im Bürgerfunk in Köln. Die Landesmedienanstalt in Köln hatte diese Sendung wiederholt zensiert. Hier geht es weiter mit ein bisschen Musik und zwar hören wir von 1000 Rabbits Virgin Soul.

Ja, und das war's auch schon wieder mit der ersten Stunde Stoffwechsel. Heute am Montag, den 18. Mai 2026. Jetzt geht es gleich weiter mit der zweiten Stunde Stoffwechsel und da beschäftigen wir uns mit dem Thema Nachhaltigkeit von KI. Das Dranbleiben lohnt sich also auf jeden Fall. An Mikrofon und Technik verabschiedet sich aber erstmal Bernadette und ich wünsche euch eine wunderbare Woche, auf dass sie so sonnig bleiben möge, wie sie angefangen hat. Und ja, wir hören uns nächste Woche wieder. Habt's gut!

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Hallo und herzlich willkommen zum Stoffwechsel, dem Magazin für Kultur und Politik hier bei Radio Z am Mikrofon und an der Technik für euch Heike Demmel. Und das sind die Themen. Wie steht es um die ökologische, soziale und ökonomische Nachhaltigkeit von künstlicher Intelligenz? Verschlingt künstliche Intelligenz mehr Ressourcen, als sie einsparen kann? Ihr hört einen Beitrag über den Wasserverbrauch und Ressourcenhunger von KI, die Ausbeutung von Clickworkern im globalen Süden und die Marktvorherrschaft großer Firmen bei künstlicher Intelligenz. Und wir legen hier erstmal musikalisch los mit Lawnchair und The Next Big Thing.

0: Machine Learning, Tracking, Suchanfragen, Big Data, das kennen wir schon lange und das alles braucht jede Menge Energie und Ressourcen. Doch seit dem Hype um künstliche Intelligenz schnellt der Energiebedarf drastisch nach oben. Jede ChatGPT-Anfrage kostet 10-mal so viel Energie wie eine Google-Suche. Immer mehr Rechenzentren benötigen immer mehr Wasser für die Kühlung. Klar ist, KI-Systeme funktionieren nur durch die Ausbeutung von sozialen und ökologischen Ressourcen. Doch macht KI wirklich so einen großen Sprung in Sachen Ressourcenverschwendung und Energiehunger?
1: Ja, wir hatten ein Pionierprojekt, ein Pilotprojekt, was sich genau diese Schnittstelle angeguckt hat. Und wir sind der festen Überzeugung, dass das einen großen Unterschied macht. Es werden heute in Zeiten von ChatGPT ganze Rechenzentren gebaut, nur um KI-Modelle zu trainieren. Also KI ist da ein ganz großer Faktor, der auch zum Beispiel den Ressourcenverbrauch stark beeinflussen kann.
0: Das sagt Kilian Fied-Dietelmann von Algorithm Watch. Die Menschenrechtsorganisation Algorithm Watch setzt sich dafür ein, dass Algorithmen und künstliche Intelligenz Gerechtigkeit, Demokratie und Nachhaltigkeit stärken, statt sie zu schwächen. Und Algorithm Watch hat in seinem Projekt Sustain die Nachhaltigkeit von künstlicher Intelligenz 3 Jahre lang unter die Lupe genommen. Oder auch die fehlende Nachhaltigkeit. Kilian Fied-Dietelmann ist der stellvertretende Leiter des Politikteams bei Algorithm Watch und dort zuständig für das Projekt Sustain. Wie hoch die Zahl an Rechenzentren nach oben geschnellt ist, ist nicht in belastbaren Zahlen zu fassen.
1: Das ist genau der Punkt. Das wissen wir im Detail nicht. Wir wollten eigentlich mit unserem Projekt einen Nachhaltigkeitsindex für KI entwickeln, sind dann aber auf genau das Problem gestoßen, dass dafür keine ausreichende Informationsgrundlage vorliegt. Und so sind wir quasi umgeschwenkt in unserem Forschungsprojekt zu sagen, wie müsste denn diese Forschungsgrundlage, diese Datengrundlage hergestellt werden und was müssten wir eigentlich alles wissen, um die Nachhaltigkeit von KI bewerten zu können. Also Stand heute haben wir da einfach nicht genug Informationen drüber. Der Verdacht ist aber ganz, ganz klar im Raum und erhärtet sich immer wieder, dass KI da eine große Rolle spielt. Stand heute haben wir aber einfach nicht genug Infos.
0: Doch klar ist, die KI verschlingt gigantische Mengen Energie. So viel, dass die Tech-Unternehmen mit ihren Nachhaltigkeitsversprechen ins Straucheln geraten. Microsoft etwa musste zugeben, dass die Entwicklung von KI frühere Emissionsversprechen torpedieren. Bis 2030 hatte Microsoft angekündigt, CO2-negativ zu werden. Doch nun sind die Emissionen des Konzerns im Vergleich zum Jahr 2020 um etwa 30% angestiegen. Der Hauptgrund dafür sei die generative KI. Das sind Zahlen und Aussagen, die von Microsoft selbst kommen. Doch beim Blick auf den Ressourcenhunger von KI geht es nicht nur um die ökologische Nachhaltigkeit. Vielmehr sollten wir den Blick weiten und auch auf andere Nachhaltigkeitsaspekte schauen. Wie im Projekt Sustain, das 3 Jahre lang die Nachhaltigkeit von künstlicher Intelligenz untersucht hat.
1: Es geht uns nicht nur um die ökologische Sicht, sondern den Nachhaltigkeitsbegriff, den wir im Projekt erarbeitet und verwendet haben für künstliche Intelligenz, ist eben ein ganz breiter Nachhaltigkeitsbegriff, der einerseits die ökologischen Aspekte, so die Umweltverträglichkeit umfasst, aber auch die sozialen Nachhaltigkeitsaspekte, zum Beispiel wie mit dem Datenschutz umgegangen wird oder wie die Arbeitsbedingungen sind, und auch die ökonomische Nachhaltigkeit, also zum Beispiel wie stark die Marktkonzentration ist in dem KI-Markt und ob es da überhaupt Möglichkeiten gibt für fairen Wettbewerb. Also so einen ganz breiten Begriff. In der Debatte erleben wir aber immer wieder, dass natürlich sehr stark auf die ökologischen, auf die Umweltaspekte Bezug genommen wird. Und dann sind wir eben so vorgegangen, dass wir Kriterien für all diese Bereiche aufgestellt haben, an denen sich die Nachhaltigkeit für ein KI-System bemessen lassen müsste. Also quasi Kriterien, wo wir dann sagen, die sollten erfasst sein, die sollten wir alle kennen, um von einer nachhaltigen KI sprechen zu können.
0: Nachhaltigkeit und KI, da dürfen wir nicht nur über die Umwelt sprechen, sondern auch auf die Ausbeutung von ArbeiterInnen, vor allem im globalen Süden, schauen.
1: Ja, das ist auch noch ein totales Dunkelfeld, aber die KI-Industrie unterscheidet sich nicht von anderen Industrien in dem Sinne, dass sie auf Ausbeutung von Ressourcen im globalen Süden beruht, so wie das, sag ich mal, ganz klassisch vielleicht der Ölindustrie vorgeworfen werden kann oder so. So ist es eigentlich auch in diesem Technologiebereich. Es ist nur sehr, sehr unsichtbar für uns hier im Westen, in Europa. Und ja, man kann es nicht nachvollziehen. Also Sie haben schon Clickworker angesprochen, die zum Beispiel Datensätze annotieren. Also diese Modelle brauchen ganz, ganz große Datensätze, die, man nennt das Annotieren, die quasi markiert werden müssen.
0: Denn damit die KI so vermeintlich schlau wird, muss sie in mühsamer Handarbeit mit riesigen Datenmengen gefüttert und trainiert werden. Sonst erkennt die KI weder Auto noch Hund und Katze. Klickarbeit ist stumpfsinnige, stundenlange anstrengende und oft traumatisierende Arbeit am Computer. Und diese Klickarbeit lagern die Tech-Unternehmen in den USA und Co. gerne in den globalen Süden aus, wo die Arbeitskraft billig, jederzeit verfügbar und mit weniger Arbeitsschutz ist.
1: Stellen Sie sich vor, die KI muss lernen, wie ein Hund aussieht, dann braucht die erstmal als Trainingsdatensatz ganz viele Hundebilder. Der muss aber dann immer dabei stehen, hier ist ein Hund drauf. Ja, es gibt auch, das ist jetzt ein ganz simples Beispiel, es gibt auch Fälle, wo die KI das selber sich erarbeitet, aber um solche Trainingsdaten von einer höheren Qualität herzustellen, kommt man nicht drum rum. Und das ist eben so eine Art von Arbeit, die wird teilweise zum Beispiel auf den Philippinen gemacht, in 12-Stunden-Schichten ohne feste Arbeitsverträge. Und wenn dann versucht wird, sich gewerkschaftlich zu organisieren dort, vielleicht für bessere Arbeitsbedingungen zu sorgen, dann heißt es, naja, dann gehen wir eben in ein anderes Land und da wird dann noch weniger pro Stunde gezahlt. Also dieser Aspekt ist ein ganz großes Thema entlang der Lieferkette und entlang des Produktionsprozesses von KI. Das sind auch nicht Facebook oder Google oder Microsoft selber, die dort aktiv sind, sondern das sind dann Subunternehmen von Subunternehmen von Subunternehmen, die solche Clickworking-Infrastrukturen bereitstellen.
0: Ausbeutung, High and Fire, digitale Überwachung und Perspektiv- und Rechtlosigkeit. Davon berichten die ClickworkerInnen im globalen Süden. Von diesem KI-Prekariat profitieren die Tech-GigantInnen des globalen Nordens. In puncto soziale Nachhaltigkeit schneidet künstliche Intelligenz ganz schlecht ab. Das hat der Philosoph, Mathematiker und Programmierer Rainer Mühlhoff beim letzten Kongress des Chaos Computer Club ausführlich erläutert. Er leitet den Forschungsbereich Ethik und kritische Theorien der KI am Institut für Kognitionswissenschaften der Universität Osnabrück und er sagt:
2: In der Literatur ist es wirklich ausführlichst diskutiert worden, dass KI die Reichen reicher macht, also so eine Art Umverteilung von unten nach oben, sowohl in der einzelnen Gesellschaft als auch global betrachtet, ja, vom globalen Süden in den globalen Norden und so weiter, bedeutet, dass es die Armen ärmer macht, also dass es ohnehin vulnerable oder verarmte sozioökonomische Gruppen und demografische Gruppen eher noch weiter bestraft oder ausbeutet. Genauso wie thematisiert wird und wurde, dass die KI-Industrie als globales Phänomen bruchfrei an den historischen Kolonialismus anschließt und neokoloniale Strukturen etabliert, die also so etwas wie die Inwertsetzung von Ressourcen oder von der Industrie als Ressourcen bezeichneten Dingen bewerkstelligt, die auch so einen Enteignungsaspekt haben oder ein koloniales Moment, wie da thematisiert wird.
0: Der CO2-Fußabdruck von künstlicher Intelligenz ist gigantisch. Die Entwicklung großer Sprachmodelle verschlingt riesige Mengen an Energie, menschlicher Arbeitskraft und Ressourcen. Die Anbieter von großen KI-Modellen wie Google oder Microsoft korrigieren jedes Jahr ihre Prognosen für den Energiebedarf nach oben und sagen selbst, dass dafür vor allem KI-Anwendungen verantwortlich sind. Die Menschenrechtsorganisation Algorithm Watch setzt sich dafür ein, dass Algorithmen und künstliche Intelligenz Gerechtigkeit, Demokratie und Nachhaltigkeit stärken, statt sie zu schwächen. In dem Projekt Sustain hat Algorithm Watch die Nachhaltigkeit von künstlicher Intelligenz 3 Jahre lang beobachtet oder auch die fehlende Nachhaltigkeit. Kilian Fied-Dittelmann ist der stellvertretende Leiter des Politikteams bei Algorithm Watch und dort zuständig für das Projekt Sustain.
1: Das ist auch ein großer Bereich, den wir da mit einbeziehen, der indirekte Ressourcenverbrauch, der Verbrauch an seltenen Erden, an Edelmetallen. Einerseits werden die teilweise unter sehr, sehr schlimmen Arbeitsbedingungen gewonnen und gefördert in Ländern, zum Beispiel ist Kongo ein Schwerpunktland, wo das passiert. Und dann geht es eben auch um die Entsorgung. Also solche Platinen und solche Chips, mit denen, auf denen KI-Modelle trainiert werden, die halten auch nicht ewig und dann werden die irgendwann Elektroschrott. Und dann muss man natürlich auch sich gute Gedanken machen, wie der wiederverwendet wird, wie der recycelt wird, weil sonst kann das ganze Unterfangen auch nicht nachhaltig sein.
0: Elektroschrott gilt als der weltweit am schnellsten wachsende Müll. Vieles davon ist nicht wiederverwertbar und landet auf Müllhalden, oft im globalen Süden. Dort durchforsten Wastepicker den Schrott, setzen sich dabei giftigen Rückständen aus oder zerkleinern den Schrott ohne jeden Arbeitsschutz. Der Energieverbrauch durch KI geht durch die Decke, denn die Systeme sind sehr rechenintensiv. Serverbetrieb, die Kühlung der Rechenzentren, wo die KI trainiert wird und läuft, braucht jede Menge Energie. Auch die Herstellung der Hardware ist viel ressourcenhungriger als Nicht-KI-Systeme. Exakte Zahlen dazu aber fehlen, denn die Tech-Unternehmen handeln nicht transparent, liegen interner dazu nicht offen. Verpflichtende Maßnahmen dazu gibt es nicht. Doch gibt es nicht schon viele schlaue Konzepte, um Serverfarmen energieeffizienter zu gestalten?
1: Wenn wir über Energieverbrauch reden und CO2-Ausstoß, dann geht es einerseits um das Training der Modelle, wo eben viel Rechenleistung gebraucht wird, und dann auch um die Anwendung. Die sogenannte Inferenz, die braucht manchmal wenig Energie, kann aber super oft ablaufen und dann kann es doch wieder zu einem relevanten Punkt werden, wie, dass da sehr, sehr viel Strom verbraucht wird. Und deswegen ist es ganz wichtig, sich um möglichst effiziente und sparsame Rechenzentren Gedanken zu machen. Das passiert auch schon, zum Beispiel, Sie haben es angesprochen, die Abwärme zu nutzen von Rechenzentren dann zum Heizen. Da entsteht nämlich sehr, sehr viel Hitze, die müssen dann runtergekühlt werden. Das hat auch einen großen Einfluss auf den Wasserverbrauch, weil es gibt eben Rechenzentren, die werden dann mit Wasser gekühlt. Das ist nach wie vor die vorherrschende Form der Kühlung. Und das kann in trockenen Regionen auch zu zahlen Wasserproblemen führen. Also der Wasserverbrauch ist auch ein Kriterium, den wir da stark hervorheben.
0: Gerade wenn Rechenzentren ihren Stromverbrauch durch eine Wasserkühlung senken, wird der Energieverbrauch nur auf Kosten eines erhöhten Wasserverbrauchs gesenkt.
1: Hier gibt es eben auch immer Zielkonflikte. Also wenn Sie sich vorstellen, man würde so ein Rechenzentrum, um jetzt den CO2-Ausstoß zu optimieren, in eine Region stellen, wo man sehr viel erneuerbare Energien hat. Zum Beispiel in Chile, wo es viel Winde wehen und viel Sonne scheint, sodass man dann direkt den erneuerbaren Strom für das Rechenzentrum verwenden kann. Gleichzeitig ist es aber auch eine sehr, sehr trockene Region. Das heißt, man braucht aber trotzdem das Wasser für die Kühlung, sodass sich auch manchmal schon lokale Protestbewegungen und Bürgerinitiativen bilden, die sagen, so, wir wollen dieses Rechenzentrum hier nicht, das gräbt uns buchstäblich das Wasser ab, wenn es in einer Dürreregion liegt. Und das Problem kennen wir aber nicht nur aus dem globalen Süden. Da geht es ja zum Beispiel um die Tesla-Fabrik. In der Nähe von Berlin hat man ja die gleiche Diskussion, dass der Wasserverbrauch so hoch ist. Und deswegen ist das zu optimieren, wie kann man Rechenzentren gut kühlen, auch ein wichtiges Forschungsfeld und was, wo man auf jeden Fall weiter dran arbeiten muss, damit das vielleicht mit weniger Wasser auskommt. Da gibt es auch Techniken dafür.
0: Eine andere Möglichkeit, die bei der künstlichen Intelligenz viel zu wenig genutzt wird, ist der klassische Recycling-Ansatz. Wir kennen ihn aus dem Umweltschutz, nämlich Reuse, Reduce, Recycling, also mehrfach nutzen, reduzieren, wiederverwerten. Algorithm Watch schlägt vor, KI-Modelle wiederzuverwerten und auch auf Open Source zu setzen. Wie geht das?
1: KI-Modelle können auch Open Source sein. Die kann man sich, also Open Source bedeutet mit offenem Quellcode, sodass man sie sich frei im Internet herunterladen kann. Und es gibt eine große Open Source Community in diesem KI-Bereich, die eben ihre Modelle offen entwickeln. Der aktuelle Platzhirsch OpenAI mit seinem berühmten Produkt ChatGPT heißt nicht umsonst OpenAI. Früher haben die auch alles versucht offenzulegen, deswegen heißt die Firma so. Sind dann aber umgeschwenkt und haben jetzt eher eine Transparenz aufgegeben.
0: Doch das wäre ein wichtiges Instrument, um KI nachhaltiger zu machen, sagt Kilian Fied-Dittelmann von Algorithm Watch.
1: Einerseits, weil man dann eben genauer reingucken kann, weil die Wiederverwendbarkeit gegeben ist. Zum Beispiel, weil man dann Modelle nicht zweimal trainieren muss. Also es wurde schon einmal trainiert. Das ist sehr unter Umständen sehr energieaufwendig und dann kann man einfach das trainierte Modell nochmal neu anwenden. Spielt aber auch eine Rolle für andere Nachhaltigkeitsaspekte, zum Beispiel die kulturelle Anpassbarkeit. Ich kann dann vielleicht auch ein Modell hernehmen und es doch mal auf meinen Kontext, in dem ich lebe, anpassen, weil ich sage, Das erkennt jetzt aber irgendwie, das ist jetzt mit bestimmten Bildern aus einem anderen Kulturraum trainiert worden. Ich will das aber für meinen Kontext anpassen. Dann wird sowas auch möglich, dadurch, dass es offen verfügbar ist.
0: In seinem Projekt Sustain stellt Algorithm Watch auch Self-Assessment-Tools vor. Die zeigen, wie nachhaltig ist meine KI. Organisationen können damit ihre KI-Systeme also selbst auf den Prüfstand stellen. Wie solche Tools aussehen, erklärt Kilian Fied-Dittelmann von Algorithm Watch.
1: Das ist im Prinzip ein Fragebogen, den wir auf unserer Webseite zur Verfügung stellen und der jetzt auch noch weiter über das Projekt hinaus zur Verfügung stehen wird für Unternehmen, für Behörden und andere, die ihre KI-Anwendungen testen wollen. Und dieser Fragebogen fragt eben ganz viele Punkte ab, basierend auf den Nachhaltigkeitskriterien, die wir entwickelt haben, sodass man sich dann selber einschätzen kann und dann auch immer Tipps bekommt, Hilfestellungen bekommt, wo man zum Beispiel noch nachhaltiger werden könnte, wo man, an welchen Schrauben man drehen könnte, um besser zu werden mit Blick auf Nachhaltigkeit. Also das haben wir sozusagen dafür entwickelt, dass es den Unternehmen, die KI entwickeln und die KI anwenden, helfen soll.

0: Der CO2-Fußabdruck von künstlicher Intelligenz ist gigantisch. Die Entwicklung großer Sprachmodelle verschlingt riesige Mengen an Energie, menschlicher Arbeitskraft und Wasser. Dabei preisen Tech-Unternehmen ständig ihre neuen Technologien an, auch zum Erreichen von Klimazielen. OpenAI, Google und Co. stellen KI gerne als ein wichtiges Werkzeug dafür an, gegen die Klimakrise anzusteuern. Da stellt sich die Frage, verbraucht künstliche Intelligenz mehr Ressourcen, als sie einsparen kann?
1: Ja, Stand heute verbraucht sie definitiv mehr Ressourcen, als sie einsparen kann. Es spricht überhaupt nichts dagegen, über diese Anwendungsidee nachzudenken, wo kann ich KI nutzen, um klimafreundlicher zu werden, um umweltfreundlicher zu werden und so weiter. Das sind oft zum Beispiel auch Anwendungen, Wettermodelle besser zu machen, Klimamodelle besser zu machen und so weiter. Optimierungen im Verkehrssystem vielleicht zu erzielen. Wir haben uns aber einige Fallstudien angeguckt. Oft ist der Mehrwert so, also ein bisschen durchwachsen oder gar nicht gegeben. Ein anderer Punkt ist aber aus meiner Sicht noch viel wichtiger. Nur ein ganz kleiner Bruchteil aller KI-Systeme hat überhaupt das Ziel, Nachhaltigkeit zu stärken. Die allermeisten KI-Systeme haben völlig andere Ziele. Die müssen nicht schlecht sein, diese Ziele. Die optimieren irgendwelche Dinge in anderen Bereichen. Aber sie müssen eben trotzdem die Nachhaltigkeit im Blick haben. Das muss eben eine Basisanforderung sein für alle künstliche Intelligenzsysteme, weil wenn das zum Beispiel ja, in einer Suchmaschine vorkommt oder in einer Übersetzungssoftware, dann ist das ein total sinnvolles Instrument und das kann durch KI besser werden. Wenn aber da so ein riesen Ressourcenverbrauch hinten dran hängt, dann müssen wir uns darüber bewusst sein und dann müssen wir diese Datengrundlage nutzen, um da besser zu werden.
0: Das sagt Kilian Fied-Dittelmann von Algorithm Watch. In seinem Projekt Sustain hat Algorithm Watch die Nachhaltigkeit von künstlicher Intelligenz 3 Jahre lang unter die Lupe genommen. Oder auch die fehlende Nachhaltigkeit. Das US-Energieministerium schätzte 2024, dass sich die Last von Rechenzentren in den letzten 10 Jahren verdreifacht hat und sich voraussichtlich bis 2028 verdoppeln oder verdreifachen werde. KI werde bald der größte Faktor für die von US-Rechenzentren zu bewältigende Last sein, erwartet das US-Energieministerium. Auch um die ökonomische Nachhaltigkeit ging es in dem Projekt Sustain.
1: Der Schwerpunkt im Bereich ökonomische Nachhaltigkeit ist, dass es keinen ausreichenden Wettbewerb gibt, dass diese KI-Industrie dahin tendiert, so wie die Digitalisierungs-, die Tech-Industrie generell eben große monopolähnliche oder wettbewerbsbeherrschende Unternehmen hervorzubringen. Wir sehen das jetzt gerade wieder, so wie wir das schon bei Plattformen haben, bei Suchmaschinen haben, dass es sehr große marktbeherrschende Akteure gibt. Dass sich das auch bei der KI so fortsetzt, weil man eben so viel Infrastruktur braucht und weil es eben sehr, sehr aufwendig ist, solche großen KI-Modelle herzustellen. Das heißt, wir sprechen hier ganz oft nicht über so kleine Mittelständler, sondern wirklich über wirkliche Großkonzerne. Und hier geht es uns eben darum, frühzeitig klarzustellen, dass wir Wettbewerb brauchen, dass Marktzugang möglich sein muss und dass man da vielleicht auch wettbewerbsrechtlich Schranken und Einschränkungen ziehen muss, damit es nicht wieder zu so marktbeherrschenden, monopolartigen Strukturen kommt, beziehungsweise kommt es zu denen schon. Ja, es kommt zu Aufkäufen von Unternehmen und so weiter. Aber je länger man das laufen lässt, desto schwieriger wird es gegenzusteuern. Und da geht es eben auch hier wieder um die gleichen großen Tech-Unternehmen, Apple, Google, Microsoft, Facebook, die so viele andere Bereiche, zum Beispiel bei den Smartphones oder bei den sozialen Medien schon monopolisiert haben für sich, die auch in der KI-Industrie den Ton angeben.
0: Wie viel Energie und Ressourcen verbraucht KI? Wie steht es um ihre Ökobilanz? Wer profitiert von KI und wen beutet sie aus? Wie könnte KI nachhaltiger gestaltet werden und wie könnten wir KI anders denken? Diesen Fragen hat sich Algorithm Watch ausführlich gewidmet. Es ist mittlerweile beendet, das Projekt Sustain, doch die Ergebnisse sind weiterhin zu finden.
1: Ja, das Sustain-Projekt ist offiziell vorbei. Es hat insgesamt 3 Jahre gedauert und jetzt ist aber noch weiter alle Informationen und alle Tools daraus sind noch verfügbar. Wir haben 3 große Sustain-Magazine veröffentlicht, die auf www.sustain.algorithmwatch.org verfügbar sind, in denen ganz viele Themen, Fallstudien und so weiter behandelt werden. Es war wirklich ein Pilotprojekt in dem Sinne, dass wir sehr viel Grundlagenarbeit leisten mussten, weil sich noch nicht so viel Gedanken gemacht wurde über die Nachhaltigkeit von KI. Auch das Bewertungstool, was Sie schon angesprochen haben, das Self-Assessment-Tool, steht zur Verfügung für Unternehmen und alle anderen. Und wir haben auch Guidelines formuliert für die nachhaltige KI-Entwicklung, die auch weiter im Internet verfügbar sind. Und wir wollen natürlich weiter dranbleiben an dem Thema. Es ist ein absolut essentielles und machen uns da viele Gedanken und verfolgen auch politische Prozesse weiter, wie wir sie im Sinne von Nachhaltigkeit ja beobachten und vielleicht auch mit beeinflussen können. Und gerade in diesem Bereich, den ich angesprochen habe, zur politischen Ökonomie von KI, zur Frage von Marktbeherrschung, das könnte ein großes Thema werden. Aber auch der ökologische Fußabdruck von KI ist weiter ein ungelöstes Problem. Also wir steuern da auf eine riesige Krise zu. Jetzt im Januar hat der Chef von OpenAI, Sam Altman, selbst gesagt, dass er eigentlich keine Zukunft für die großen Sprachmodelle sieht, wenn es nicht auch bei der Energiegewinnung einen Durchbruch gibt. Also er hat selber zugegeben, dass sie auf eine massive Energiekrise zusteuern. Das ist also auch nicht nur aus der zivilgesellschaftlichen Sicht, sondern auch von den Unternehmen selber ein ganz, ganz großes, wichtiges Thema. Und das wird uns noch, ja, noch viel größer werden und uns noch viel länger beschäftigen, als uns wahrscheinlich heute klar ist.
0: Und hier noch einmal, alle Infos findet ihr unter sustain.algorithmwatch.org.

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1: Auch wenn der Sommer nicht so richtig eintreffen will, das Ganze ja eher so wie ein Herbst anmutet gerade. I like it actually. Die Vögel sind alle da. Also auch die letzten sind eingetroffen. Die wärmeliebenden Pirol, Bienenfresser, Neuntöter, Sperbergrasmücke und wie sie alle heißen, die temperaturempfindlichen Arten. Eine, unser Vogel der Woche, Max, eher kühl und rau, denn sie lebt am liebsten so an der Baumgrenze in unseren höheren Mittelgebirgen und natürlich auch nahezu überall in den Alpen, zumindest da, wo es noch ein paar Bäume gibt, aber schon so lichte Nadelwald-Szenarien da sind und auch Felsen, denn in denen legt sie gern ihr napfförmiges Nest an. Die Rede ist von einer Amselverwandten, der Ringdrossel. Sehr hübscher Vogel, also äußerlich auch etwa so groß wie unsere Amsel. Insgesamt im Brutkleid die Männchen auch ähnlich schwarz erscheinend, am Bauch so ein bisschen geschuppt, aber hervorstechend, Nomen est Omen, sie hat einen dicken, weißen, breiten Ring, wie so ein Kragen, der beim Männchen ein bisschen größer ist als beim auch etwas bräunlicher gefärbten Weibchen. Und dann sind auch die Flügel so ganz leicht aufgehellt. Das variiert von Vogel zu Vogel. Die nennen einander ja auch nicht, ey Ringdrossel, sondern die sagen natürlich, ey Judith. Oder das heißt, natürlich sehen die auch sehr unterschiedlich aus und singen auch sehr unterschiedlich. Aber generell kann man sie daran erkennen, dass in dieser zum Beispiel brockenkuppennahen Landschaft diese wiederholenden, leicht melancholischen Sounds zu hören sind. Ja, auf dem Brocken, da gibt es so zwischen 6 und 12 bis 18 Reviere, nämlich genau dort, wo der Wald aufhört. Allerdings müssen sie schon sehr früh aufstehen, denn die Ringdrossel singt am liebsten richtig knackig früh morgens, noch vor dem Sperlingskraut sozusagen, einer der ersten Sängerinnen in diesen Höhenlagen. Und da muss man ja auch erstmal hinkommen, wenn man jetzt nicht die Kohle hat, im Brockenhotel zu übernachten. Ja, und so ist dieser Hochgebirgsvogel dann schon im Harz so eine kleine Sensation. Auf dem Durchzug kann man die Ringdrossel schon auch mal sehen, denn sie ist so ein opportunistischer Kurzstreckenzieher, sagt man so. Also im Winter wird es halt für die hier tatsächlich viel zu kalt. Kommt ja auch in Skandinavien vor, in so Moorwäldern zum Beispiel, die so ein bisschen lichter sind. Dann ziehen die durch und da kann man sie tatsächlich auch mal auf einer Wiese nach Regenwürmern suchen sehen, denn das ist sie am allerliebsten. Nimmt natürlich auch andere Larven und auch Bären und so, aber so Regenwurm, das ist es, wa? Wie dem Deutschen die Kartoffel. Für die Ringdrossel ist es der Regenwurm. So Nachzüglerinnen könnten auch jetzt noch auf dem Zug auftauchen. Also schauen sich ruhig mal so amselgroße Vögel an, wenn auf der Wiese so Drosseln nach Futter suchen, könnte noch eine Ringdrossel dabei sein. Aber eigentlich kommen sie dieser Tage natürlich schon in ihren Brutgebieten in Skandinavien an und im Harz sind sie schon da und tönen dort. Wenn sie das hier allerdings hören, dann sind sie vielleicht zu nah am Nest und sollten sich da ein Stück wegbewegen, denn das ist ein Warnruf. Alarm Call der Ringdrossel, unserem Vogel der Woche. Eine der hübschesten Drosseln vielleicht überhaupt, die wir hier so haben, wenn auch nicht sehr häufig, beziehungsweise durch diese Höhenlagen natürlich auf sehr spezielle Gebiete beschränkt. Da ist sie jetzt auch nicht bedroht, großartig, in ihrem Bestand, sondern relativ stabil zumindest. Was die hiesige Verbreitung angeht, kommt bis nach Westasien vor, ist aber ansonsten schon so ein mitteleuropäischer Höhenlagenvogel, der dann im Winter zum Mittelmeer zieht oder die östlicheren Populationen so Richtung Iran. Fragt man sich immer, ne? Dieser ganze Aufriss mit dem Ziehen, um dann in diese raue Landschaft zurückzukehren, um zu brüten, das ist einerseits die Landschaftsnische, die sie dann eben bewohnt und zum anderen sind eben im Sommer die Tage hier viel länger hell und damit finden sie Futter zur Brutzeit. Und dann brauchen sie diese Rauigkeit auch nicht mehr unbedingt, wa? Und können wieder zurück ins Warme. Wünschte ich mir jetzt auch. Schöne Woche.
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Guten Abend, meine Damen und Herren, Sie hören Luciferu, unsere rumänische Sendung hier auf 95,8 in Nürnberg. Für Sie heute im Studio bis 20 Uhr, Alina.

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0: Radio Z 95,8, einen wunderschönen guten Abend hier. Das Wetter dreht langsam Richtung sonnig und wir haben sonnige Musik für euch mit diesem Dreampunk-Projekt von Alexander Donat, den ich interviewt habe 2010. Das ist, glaube ich, mein zweites oder drittes Interview, das ich jemals gemacht habe hier für Radio Z. Der ist mittlerweile in Berlin und der macht mit den Fur Cone Children, die ihr hier gehört haben, Fur mit F-I-R geschrieben. Das ist ein Projekt, wo er seit 2015 die Erlebnisse seiner Töchter in Songs verwandelt. Also ganz spannende Sache. Die Töchter sind jetzt 13 und 12 und das Album, das am vergangenen Wochenende erschienen ist, heißt Versus the Real World, und die vorangegangenen Alben sind auch alle noch zu haben. Falls ihr also Interesse an soziologischen Studien habt, dann hört euch mal das Album an. Der Track, den ihr gehört habt, hielt St. Vincent. Das ist das erste Konzert, das seine Tochter besucht hat. Und die hat auch gleich mitgesungen, wie ihr sicherlich erkannt habt. Das soll aber nicht das einzige Thema heute Abend sein. Wir haben heute einen ganz besonderen Abend, möchte ich meinen. Zum ersten Mal haben wir eine Übernahme der lokalen Leidenschaften durch eine Band. Und zwar sind das Nun flog Dr. Bert Rabe, die am Freitag ihr neues Album veröffentlichen werden. Auf allen Plattformen, digitalen Plattformen. Und wir haben die dann natürlich sofort eingeladen. Und es gibt so viel zu bereden. Ihr wart so lange nicht da. Und du bist alleine heute hier. Einen wunderschönen guten Abend.
1: Hallo, schönen guten Abend. Wieso eine Übernahme?
0: Ja, weil du die Musikliste kuratiert hast.
1: Ach so, also und sonst machst du das dann?
0: Sonst würde, also normalerweise machen wir es immer so, dass die Gäste von ihrem neuen Album oder ihre Singles oder so alle Songs spielen. Da gibt's aber, und das wollen wir so ein bisschen formatradiomäßig machen, die Spannung hochhalten. Wir werden das später erzählen, warum wir das heute Abend nicht machen. Und es ist nicht so unbedingt der Grund, kann ich jetzt schon verraten, dass das erst am Freitag erscheint. Du suchst das aus. Du weißt, worüber du reden möchtest. Ich weiß es wenig. Ich werde versuchen, dich zu begleiten. Und so machst du also praktisch eine redaktionelle Übernahme. Aber du bist alleine heute leider. Denn normalerweise tritt ihr ja zumindest als Duo auf. Aber ihr seid auch schon, ist nun flog Dr. Bert Rabe weiterhin eine gesamte Band, ne?
1: Ja, genau. Also ich meine, wir sind seit, unser letztes Konzert war November 24. Wir haben seitdem nicht mehr live gespielt. Und also wir sind quasi, also Mila und ich, wir schreiben im Wesentlichen die Lieder. Und dann haben wir jetzt aber noch eine Liveband. Paul spielt Schlagzeug. Und ganz neu, den hat noch nie jemand gesehen, das ist Ludwig Klöckner am Bass, und der in Zukunft, wenn wir wieder Konzerte spielen, was, Achtung, auch Neuigkeit, wahrscheinlich Januar 27 wird, da buchen wir gerade die Tour, dann spielen wir zu viert.
0: Das ist ja wieder typisch Nun flog Dr. Bert Rabe, oder? Diese Idee zu sagen, oh, wir veröffentlichen im Mai ein Album, aber die Tour dazu, die kommt im Januar.
1: Ist das so? Ich weiß nicht, ob das typisch, ja, vielleicht.
0: Normalerweise ist es auch so.
1: Wir haben noch nie im Mai ein Album veröffentlicht und dann im Januar eine Tour gespielt.
0: Okay, wenn man es von so aussieht, ja natürlich. Die Parallelen, die ich darin sehe, ist, dass ich sag mal 99,9% der Bands, die eine Tour nach der Albumveröffentlichung spielen, diese Tour praktisch mit Albumveröffentlichen anfangen.
1: Ja, das stimmt natürlich, ja voll. Wenn man das gebacken kriegt und so, dann kriegt man das hin. Ich meine, wir sind ja, wir haben ja auch keinerlei irgendwie. Also wir haben jetzt nicht so eine gute Position, dass wir uns jede Tour der Welt zusammenbuchen können. Wir haben auch keine Agenturen oder sonst was. Wir machen das ja irgendwie alles selber. Und dann waren wir jetzt die ganze Zeit damit beschäftigt, irgendwie mit letzter Kraft dieses Album rauszubringen.
0: Und, mit letzter Kraft.
1: Genau. Und das Booking- und Live-Wesen ist für uns tatsächlich so ein bisschen so eine separate Angelegenheit. Das geht bei uns nicht so Hand in Hand, das kreative Eigenbrödeln und das Live-Spielen, das sind so zwei verschiedene Welten, und die sind für uns nicht so leicht unter einen Hut zu bringen, aber wir haben Lust drauf, sie irgendwie unter einen Hut zu bringen.
0: Und Ja, ich glaube, für unsere ZuhörerInnen da draußen haben wir jetzt schon genug interessante Themen angeteasert, die uns durch die ganze Stunde bringen werden. Und deshalb sage ich, den ersten Song, den du kuratiert hast für diese Übernahme der lokalen Leidenschaften durch Nun flog Dr. Bert Raabe ist...
1: Welcher ist es?
0: Udo Jürgens, genau.
1: Udo Jürgens, ich weiß nicht, wie er heißt. Ich glaube...
0: Wurde Sturm. Kannst du das besser als ich?
1: Nee, ich glaube nicht.
0: Der kommt aus Österreich, ne?
1: Der ist Wiener, genau, ja.
0: Ja, der muss da wegen anders sprechen, damit das passt.
1: Genau.
0: Gurde Sturm.
1: Können wir ja danach sprechen.
0: Ach so, genau. Wahrscheinlich, ja. Vielleicht ruft er jetzt gleich an und sagt, das wird folgendermaßen. Also vielleicht haben wir ja einen Österreicher Schrägstrich hier in Nürnberg, der gerade zuhört und uns Gurde Sturm richtig auf Österreichisch mit Wiener Schmäh aussprechen kann. Ich würde sagen, wir hören da rein. Ne? Die lokalen Leidenschaften, kuratiert von Nun flog Dr. Bert Raabe mit Udo Jürgens. Viel Spaß.

0: Voodoo Jürgens, Gwadde Stuben hier bei Radio Z 95,8, der Übernahme der lokalen Leidenschaften von nun flog Dr. Bert Rabe. Kuratierte Musikplaylist, da hören wir noch mehr von später. Wir schicken auch liebe Grüße raus an Mila, dass das schnell besser geht, dass sie wieder hier vorbeikommen kann. Schön, dass du immer hingekommen bist, dass du hier. Das ist schön.
1: Ja, schön, dass das so spontan geklappt hat.
0: Ja, das, wir haben gar nicht so lange im Voraus geplant. Ne? Was war anders? Ach so, woran lag das nochmal? Warte mal. Ich habe gesehen, dass ihr ein neues Album rausbringt, glaube ich, im April. Und habe euch gleich geschrieben. Oder im März schon? Weiß ich gar nicht. Habe ich gleich geschrieben auf Instagram und habe immer gedacht, oh, die ghosten mich, die mögen mich nicht. Habe ich irgendwas Falsches gesagt? Oh nein. Naja, komm, versuch's es nochmal. Und ah, nein, geht nicht. Und dann war, also ich hätte dann nochmal geschrieben, habe gesagt, hör mal, habt ihr nicht Lust, ist irgendwas? Warum meldet ihr euch nicht? Und dann kam zwei Tage später euer Post, wo er sagte, oh, wir haben alle Nachrichten abgestellt auf Instagram.
1: Ach ja, das, ja. Ja, ja, genau. Ja, wir haben versehentlich auf Instagram irgendwie eingestellt, dass uns niemand Nachrichten schicken kann. Komisch, aber eigentlich, es sei denn, wir haben schon ein Chatfenster offen, also eigentlich hätte es irgendwie bei dir klappen müssen, aber irgendwas war da war der Wurm drin, also das haben uns viele Nachrichten nicht erreicht, deswegen. Aber ist auch, ja, jetzt ist ja alles gut gegangen.
0: Also am 17.04. war das, dass ich mitbekommen habe, dass ihr ein neues Album rausbringt. Ja. Das war ja sehr überraschend. Wir haben ja, hast du gerade schon gesagt, nun flog Dr. Bert Rabe, sind lange nicht aufgetreten, seit 2024. War die Ver... wie heißt denn das auf Deutsch? War die Versuchung groß, doch mal irgendwo aufzutreten? So Omas gegen Rechts-Benefits oder sowas?
1: Nee, also die war nicht groß, die Versuchung aufzutreten, weil wir sind nicht aufgetreten, weil wir nicht mehr auftreten wollten.
0: Ach, gar nicht mehr?
1: Ja, also, okay. Also nicht mehr live, genau. Uns ist das zu viel geworden und wir wollten uns ein bisschen zurückziehen, wir haben irgendwie gemerkt, so dieses Konzertewesen und irgendwie sich damit durchschlagen und davon leben und so, es geht für uns nicht gut zusammen mit dem Liedermachen, mit dem Kreativsein und ja, das wollten wir irgendwie wieder resetten. Und deswegen haben wir uns das richtig so vorgenommen, überhaupt nicht zu spielen. Und dann war es so, dass wir kein Live-Set und kein spontanes Konzertwesen parat gehabt hätten. Also da kamen andauernd dann Anfragen und so auch rein. Also, und wir hätten aber auch gar nicht gut spielen können, einfach weil wir das ja nicht, weil wir alles zerlegt und abgebaut und verworfen haben und so.
0: Was für Anfragen kommen da rein?
1: Oh, da kam alles Mögliche. Allein 5 Anfragen aus der Schweiz. Wir können wahrscheinlich irgendeine Schweiz-Tour spielen. Hm? Und ansonsten halt irgendwelche Leute, die uns fragen, ob wir wo spielen können. Also es ist eine lange Liste.
0: Ist ja ganz gut. Das ist ja super, ne? Ja. Weil da kämpfen ja die meisten von, dass sie nirgendwo spielen können, obwohl sie 1000 Bewerbungen schreiben. Ist eine schöne Situation, darin zu sein. Ich meine, das hat ja kulminiert dann am Ende mit dem Preis, Poppreis Rot-Weiß, den ihr bekommen habt. Das war ungefähr zu der Zeit, ne? Oder? War das nicht 2024?
1: Ja, 2024, aber ich glaube Anfang 20, das weiß ich gar nicht mehr.
0: Das war schon im Oktober oder so.
1: Ja,
0: kann ja, sein. Das war damals, dass das kurz nach dem Nürnberg, nach dem Gunder von Nürnberg Pop war oder kurz davor. Also das sagt, da werden 2 große Preise hier vergeben in Nürnberg oder 3 ja eigentlich und unserer noch 4. Also 4 große Preise, die vergeben werden und die waren alle innerhalb von 2 Wochen oder so. Das fand ich ein bisschen schade, dass da die Terminierung nicht so ein bisschen auseinandergezogen werden konnte. Gut, ich verstehe Nürnberg Pop. Muss an dem Wochenende tatsächlich stattfinden, weil es einfach in diesen größeren Rahmenterminplan passen muss. Aber dann die anderen Preise auch dann genau da zu verleihen, ist natürlich ein bisschen schade, einfach mal, wenn man das ein bisschen ausbreiten könnte. Aber ich glaube, das war im Oktober und da habt ihr auch schon gar nicht gespielt, oder? Oder habt ihr beim Poppreis Rot-Weiß? Habt ihr?
1: Nee, da haben wir auch nicht gespielt, genau. Weil wir da irgendwie, glaube ich, vorher, da hatten wir Das ging aus irgendwelchen Gründen, war uns das zu stressig da, weil wir vorher, glaube ich, einen Gig hatten oder so und dann hätten wir das umbauen müssen oder
0: ja,
1: so.
0: Ja, genau, ja, richtig.
1: Ich weiß nicht mehr genau, ja, genau. Ja. Aber das ist alles schon lang her und Vergangenheit. Lass uns lieber über die Zukunft und das Album sprechen.
0: Ja, ja, über die Zukunft. Lisa würde euch jetzt als erstes fragen, ja, was kommt denn dann als nächstes, wann kommt denn das nächste Album raus? Und da ist sie sich auch nicht zu schade, das zu fragen, obwohl das neue Album erst am Freitag rauskommt. Wollen wir nochmal sagen, wie heißt das Album?
1: Das Album heißt Toter Fuchs am Straßenrand. Und ja, genau. Das hat auch, sag mal kurz, um auf den Song zurückzukommen, den wir gerade gehört hatten. Den, dieses Album hat so ein bisschen Wien-Bezug, weil wir da sehr viele, da sind so viele Samples drin aus so einer alten Wiener Serie, die heißt Alltagsgeschichte von Elisabeth T. Spira. Und das fanden wir sehr gut und sehr inspirierend. Und da kommen viele Liedideen vor. Und deswegen habe ich da diesen Voodoo-Jürgens-Song gerade mit ausgesucht, weil ich den gerade auch sehr viel höre. Das ist auch so ein schönes Lied. Das ist auch, der schreibt viele so Texte, wo ich mir immer denke, die hätte ich gern selber geschrieben. Das ist, gibt es nicht viele, aber bei dem denke ich mir das oft. Genau. Und Toter Fuchs am Straßenrand heißt dieses Album, das dann kommt.
0: Und,
1: das wir heute nicht wirklich hören.
0: Bitte?
1: Das wir heute nicht wirklich hören. Wir hören nur einen Song davon an. Und zwar aus dem Grund, weil wir haben uns gedacht, das Album ist so geschrieben und so produziert, dass man es eigentlich am Stück hören soll. Also das ist so ein bisschen beabsichtigt, dass man da vorne anfängt und hinten aufhört und einmal im Komplettdurchlauf durchgeht. Es hat auch keine Pausen, also alles ist kontinuierlich verklebt. Und wenn wir das jetzt heute so in die Radiosendung gepackt hätten, dann hätten wir das zerstückeln müssen. Und deswegen hören wir nur am Ende den ersten Song vom Album.
0: Ah, ja, den Einstieg. Das, genau. Dann verpasst man dann auch nichts. Und dann kann man sich auf, könnt ihr euch auf Freitag freuen, wenn ihr das so am Stück hört. Wie lang ist das Album geworden?
1: Spieldauer?
0: Ja.
1: Ich glaube 41 oder 42 Minuten oder so.
0: Okay, also schon richtige Albumlänge.
1: Ja, wenn es falsche Albumlänge wäre, dann wäre es ja auch kein Album.
0: Naja, so ein Standardalbum, sag ich mal, früher war ein Album 40, 45 Minuten lang und dann gab es eine Zeit, wo oder gerade jetzt, wenn du 10 Tracks drauf machst, die ja um Spotify kompatibel zu sein, alle nur 2 Minuten 10 lang sind, dann landest du ja mit 10 Tracks beim Album auf einer Spielzeit von knapp über 20 Minuten, 22 Minuten. Mhm. Das heißt, 42 ist schon noch wieder zurück zu dieser echten Albumlänge, wo man rein theoretisch eine Vinyl pressen könnte mit 2 Seiten.
1: Haben wir ja.
0: Ah, ihr habt ein Vinyl.
1: Ja, ja, genau. Es gibt eine Platte.
0: Gibt es sie schon? Ist sie schon da?
1: Nee, leider nicht. Es kommt zu spät. Da verzögert sich die Lieferung. Die CDs, da haben wir schon die ersten verschickt, die Vorbestellungen.
0: Ah.
1: Die Plattenvorbestellungen leider nicht, weil die Platte nicht da ist.
0: Wisst ihr da schon ungefähr, wann es da losgeht?
1: Die kommen, also ich glaube, das ändert sich aber immer ein bisschen. Der letzte Stand war irgendwie Mitte Juni, glaube ich, so etwas um den Dreh. Also nicht allzu spät dann, aber ja.
0: Und wie habt ihr das mit der Aufteilung auf 2 Hälften dann gemacht, wenn das ein durchgängiger Track ist?
1: Da gibt es eine Stelle, an der bietet sich's an, die Platte zu drehen.
0: Ist dann,
1: das wird man hören.
0: Ist das ausgefadet oder ist das abrupt?
1: Nee, das ist einfach, da ist so eine, das ist, da spreche ich einen Satz und der hat halt irgendwie eine, so da sage ich dann sowas wie, egal, das muss ich nicht spoilern.
0: Okay, also
1: das ist einfach eine Pause in einem Satz und es ist, das bietet sich da an. Und es gibt keine Fades in diesem Album. Kleine Anekdote an der Stelle, deswegen hätten wir es fast nicht auf den üblichen Streaming-Plattformen veröffentlichen dürfen, weil also wir haben keinen Vertrieb über ein Label oder so, sondern wir machen das immer über so online für den Pöbel zugängliche Digitalvertriebe, RecordJet oder so.
0: Ja.
1: Und die erlauben es seit Anfang diesen Jahres nicht mehr, Alben ohne Fades zwischen Songs hochzuladen, weil das irgendwie von irgendwelchen KI-Artists ausgenutzt wurde, sodass irgendwie Songs, die eigentlich zusammenhängen, in komische Teile zerschnitten wurden oder sonst was. Jedenfalls, wenn man da einfach so ein kontinuierliches Stück mit Schnitten hochlädt, dann sagen die, da müssen 3 Sekunden Fadeouts hin.
0: Ah.
1: Und deswegen haben die uns quasi verboten, unser Album hochzuladen, außer wir machen Fadeouts an die Stellen, wo keine sind, was total absurd war.
0: Ja.
1: Aber jetzt haben sie uns dann nach 10-mal hin und her gesagt, auf eigene Gefahr, was auch immer das heißt, dürfen wir es hochladen. Es kann aber sein, dass es gleich wieder gesperrt wird. Ich weiß nicht, was das heißt, aber mal schauen. Vielleicht ist es kurz online und dann wieder nicht.
0: Ja, und aber gilt das auch zum Beispiel für Band? Ja, und ihr könnt euch dann, ja, dann müsst ihr euch halt die CD kaufen, ne?
1: Genau.
0: Oder das oder Bandcamp oder Vinyl. Halt
1: sowas. Da ist es, genau, okay. Da ist es nicht.
0: Ja, ja. Also auch da wieder ein großer Lob. Ich hab heute ein schönes Bild gesehen auf Instagram, wo einer geschrieben hat, if your invitation includes AI art, I will not attend your event. Mhm. Fand ich sehr, sehr schön. Also stellt KünstlerInnen an, die euch Artwork machen und nicht irgendwie so ein KI-Kram. Und auch hier wird KI behindert euch als KünstlerInnen wieder mehr. Und man weiß ja mittlerweile, dass gibt es ja auch diesen Fall von dieser Künstlerin, die ihre Songs auf YouTube hochgeladen hat und dann hat irgendeine Firma hat KI-Versionen davon erstellt und ihren Copyright-Claim gegeben. Mhm. Das heißt, wenn ihre Songs gestreamt werden, kriegt diese andere Firma das Geld dafür, ja, die KI-Versionen davon gemacht hat. Das ist die heutige Welt. Das wird nicht thematisiert auf dem neuen Album von Nun flog Dr. Bert Raabe.
1: Genau. Apropos nicht KI-Artwork, ja. Wir könnten noch einen Song anhören, ja, dessen Album ein nicht KI, dessen Artwork ein nicht KI generiertes gemaltes Bild, ja, von der wunderbaren Eva Nüßlein ist.
0: Ambivalent.
1: Die Sängerin von Ambivalence, genau, und die hat das Album-Artwork von dem neuen Aldi Aliens-Album gemalt.
0: Ja.
1: Und da kommt, glaube ich, der nächste Song her von diesem Aldi Aliens-Album.
0: Ja, ihr hört Radio Z 95,8, die lokalen Leidenschaften, kuratiert von Nun flog Dr. Bert Raabe, Knoten von den Aldi Aliens mit diesem wunderbaren handgenerierten Artwork von der Eva. Liebe Grüße, die ist im Juni übrigens bei uns. Die hat eine Ausstellung und die stellt die Ausstellung hier bei uns in der Sendung vor. Das ist immer gut, eine Kunstausstellung im Radio vorzustellen. Ich freue mich auf die Audiodeskription der Bilder. Ihr hört Radio Z 95,8, die lokalen Einschaben, hatte ich schon gesagt. Oh, warte mal, das war Ambivalence.

0: Die Aldi Aliens knoten hier bei Radio Z 95,8 die lokalen Leidenschaften, kuratiert von nun flog Dr. Bert Rabe, die Musikauswahl unterliegt Dr. Bert Rabe. Das neue Album von nun flog Dr. Bert Rabe, dessen Albumtitel ich mir nicht merken werde können, irgendwas mit Füchsen, musst du nochmal sagen.
1: Toter Fuchs am Straßenrand.
0: Toter, das muss ich mir jetzt mal auf meine Handschreiben. Moment, toter Fuchs. Mache ich gleich ein Foto von, könnt ihr sehen. Am Straßenrand. Erscheint am... Jetzt muss ich auf den kleinen Finger gehen. Erscheint am Freitag.
1: Genau.
0: Als ein langer zusammenhängender Track. Deshalb hören wir nur den ersten, was man Song oder ersten Track bezeichnen könnte.
1: Ist schon, es wenn sind schon will. Songs, die fließen nur ineinander über.
0: Genau, richtig. Ja, also Lisa ist ja ein großer Fan von Konzeptalben, ne? Also die wird jetzt euch zu Füßen liegen und sagen, ah, großartige Idee. Ja, müsste man dann in die große Reihe der Konzeptalben zufügen von Quadrophenia, von The Who bis, weiß ich nicht was, Beyoncé hat ja auch mit Cowboy Carter, das war glaube ich auch ein Konzeptalbum im weitesten Sinne. Ich habe Lisa mal zum Geburtstag ein Buch geschenkt über Konzeptalben, die 50 besten Konzeptalben, das gibt es tatsächlich nur in Amerika.
1: Konzeptalben?
0: Die 50 besten Konzeptalben, so, das Buch, ist nie übersetzt worden, es scheint wirklich so eine Leidenschaft von mir und Lisa zu sein und euch ja anscheinend auch.
1: Auf jeden Fall, ja. Also schauen wir mal, ob es in die 50 besten reinkommt oder ob es nicht einfach eher... die letzten 50 oder so. Aber genau, also wir mögen diesen Gedanken Konzeptalbum auch sehr gern. Und wir haben, unser letztes Album war ja auch schon ein Konzeptalbum, aber da haben wir das quasi nachträglich, haben wir unser Sammelsurium von Liedern zu einem Konzeptalbum gemacht, indem wir einfach hinterher, nach der Produktion, eine Geschichte geschrieben haben, die wir quasi erfunden haben, als könnte das der Rahmen sein. Und bei dem Album haben wir es richtig anders gemacht. Da haben wir uns vorgenommen, dass das irgendwie so hin und her geht zwischen Geschichte und Liedern. Also wir hatten so ein paar Liedbrocken, aus denen haben wir uns so ein Geschichtsgerüst gebaut und dann haben wir umgekehrt aus dem Geschichtsgerüst die Lieder fertig gemacht. Das war total abgefahren und schön. Und es ist uns irgendwie für uns sehr gut gelungen. Also es hat uns sau Spaß gemacht und wir sind jetzt happy damit.
0: Wie sieht es mit den Texten aus? Das ist auch eine der Lieblingsfragen von Lisa. Sind die wieder so abgedreht und quer, wie ihr das manchmal macht?
1: Keine Ahnung. Ich fand noch nie irgendeinen Text abgedreht und quer, den wir gemacht haben. Also nein.
0: Nein, das ist alles todernst dann.
1: Ja. Ich abgedreht und quer, weiß ich nicht. Finde ich nicht. Also die sind sicherlich... Nee,
0: noch nicht mal, du findest noch nicht mal ein Synonym, das passen würde.
1: Also skurril vielleicht.
0: Skurril.
1: An manchen Stellen sind sie vielleicht skurril, ja.
0: Da sieht man mal die Profis am Wort. Ich habe zwar Deutsch-Leistungskurs gehabt, aber das ist mittlerweile auch schon über 40 Jahre her. Und ich spreche seitdem eigentlich nur noch Englisch. Deshalb macht das immer schwerer, noch die Wörter zu finden, auch im fortgeschrittenen Greisenalter.
1: Also, aber vielleicht sind die Texte abgedreht und quer. Könnte schon sein.
0: Ja,
1: muss man mal schauen, ja.
0: Falls ihr mal ein Boxquote braucht oder so, abgedreht und quer, nun flog Dr. Bert Rabe.
1: Düsterer ist es auf jeden Fall an vielen Stellen geworden. Also es ist ein bisschen ernster und nicht ernst im Sinne von realistisch ernst auf die beschissene Welt bezogen oder so, das nicht, aber es ist... irgendwie stimmungsmäßig etwas dunkler, habe ich das Gefühl, als die anderen Sachen.
0: Hm. Wobei der Rabe als Namensgeber der Band ja dann, oder im Namen der Band doch auch schon ein schwarzer Vogel ist, also eher eine düstere Erwartung, wenn man an die Gedichte von Edgar Allan Poe, der Rabe, denkt.
1: Das stimmt, aber so haben wir uns nicht den Raben als Namen ausgesucht.
0: Weil du auch in Schwarz jetzt hier tatsächlich vor mir sitzt, oder in Dunkelgrau, ne? Ja, siehst du? Das
1: aber
0: passt
1: auch
0: doch alles, ne?
1: Nicht, um irgendeine Düsterheit zu unterstreichen,
0: nein,
1: sondern einfach, weil ich, weiß ich nicht.
0: Künstler laufen in Schwarz rum?
1: Also
0: ich wollte sagen, KünstlerInnen laufen ja viel in Schwarz rum, um sich auf die Kunst zu konzentrieren. Also das ist dann eher so ein... so ein abgehobenes Denken?
1: Vielleicht, weiß ich nicht. Kann sein.
0: Ich werfe dir hier Sachen vor. Ich hatte ja gerade gesagt, oh, ihr ghostet mich. Ich tue ja wirklich alles, dass ihr mich demnächst dann ghostet, oder? Ja,
1: jetzt
0: oder?
1: Genau. Wir drücken dann da jetzt auf Blockieren diesmal.
0: diesmal auf Blockieren. Es wird ihm nicht mitgeteilt, dass er blockiert ist.
1: Genau. Wir müssen zur Playlist zurück, sonst wird die Zeit knapp. Merke ich jetzt.
0: Oh ja, los, los.
1: Genau. Die all die Aliens waren gerade, und zwar deshalb, weil Basti von den All the Aliens, diese wunderbare Band, Basti, Jakob, Johannes und Maria, die wir sehr toll finden und sehr inspirierend finden. Und Basti von denen hat ein Kassettenlabel, Nasse Records, und hat uns ganz tolle Kassetten gebastelt mit einem extra Artwork, wo wir uns im Nachhinein gedacht hatten, Mist, er hätte auch gleich das für unsere Platten und CDs auch machen sollen. Aber das ist egal. Also auf den Kassetten ist es jetzt drauf und es sieht toll aus. Und deswegen haben wir hier die All the Aliens angehört. Und jetzt hören wir als nächstes, weiß ich gar nicht.
0: Du hast Big Thief.
1: Ach,
0: Simulation Swarm. Aber wir können natürlich angesichts der fortgeschrittenen Zeit eins überspringen.
1: Wir können einfach zwei Songs nacheinander machen. Mach doch mal Big Thief und dann reden wir danach nicht so lang. Das geht sich dann, glaube ich, schon aus.
0: Dann kommt Ambivalence.
1: Genau, mach doch mal trotzdem beide, das geht sich aus.
0: Aber ich wollte jetzt noch eins sagen, was wir unbedingt mitteilen müssen. Ist das dann tatsächlich eine 45-Minuten-Kassette? Oder ist das, muss man die umdrehen?
1: Die muss man umdrehen.
0: Okay. Also wenn ihr selber dieses Gefühl haben wollt, dass ihr das hintereinander hören möchtet, dann müsst ihr entweder ein Doppel-Take-Back haben, wo ihr das überspielen könnt auf eine 45-Minuten-Kassette, oder aber ihr nehmt die Platte und nehmt die selber auf eine 45-Minuten-Kassette auf. Dann könnt ihr dieses Album, das könnte sein, auf Bandcamp habt ihr es ja auch digital wahrscheinlich in kompletter Länge hintereinander.
1: Nee, es geht leider auf Bandcamp auch nicht. Man darf keine über 40-minütigen Tracks auf Bandcamp hochladen. Also auch da ist es halbiert. Aber wie gesagt, die Hälfte ist echt nicht die stört nicht im Hörfluss.
0: Mach's nicht. Also ihr könnt wirklich 45 Minuten das hintereinander nur dann genießen, wenn ihr den einen Track zusammenschneidet auf einer eigenen Kassette oder aber von der Kassette von Basti, die ja wegen dem Album-Artwork schon besonders empfohlen. Kauft euch, also wenn euch die Musik gefällt, dann ist die Kassette wahrscheinlich ein Muss, und dann ist auch die Vinyl ein Muss dabei, und dann habt ihr das komplette Paket. Von Nun flog Dr. Bert Rabe, ich schaue auf meine Hand, Toter Fuchs am Straßenrand heißt das Album, das am Freitag erscheint, auf allen digitalen Plattformen zunächst. Wie lange es sich da hält, wird sich zeigen. Auf Bandcamp gibt es das auf jeden Fall. Da kann man auch eure Vinyl bestellen. Und die Kassette, gehe ich von aus?
1: Auf unserem Webshop, einfach auf unserer Homepage, da kann man das bestellen, auf Bandcamp nicht.
0: Wie heißt der Webshop?
1: nunflogdrbertrabe.com, und dann findet man das irgendwie. Und? Oder man googelt nunflogdrbertrabe, da findet man das alles heutzutage. Das ist ja alles.
0: Heutzutage? Bei KI weißt du nicht, ob du dann nicht doch zufällig auf einer Hacker-Webseite landest oder dir die falschen. Nun flog Dr. Bert Rabe, haben seit 2019 kein Album mehr veröffentlicht. Tut mir leid. Aber das gibt's doch. Das heißt, Toter Fuchs am Straßenrand. Ja, da hast du recht. Aber das ist nicht von Nun flog Dr. Bert Rabe. What? Ja. Solche Erfahrungen haben wir alle mit KI. Okay, also was wolltest du jetzt?
1: Dann skip den Big Thief. Big Thief. Dann mach nur den nächsten, den Ambivalence-Song.
0: Ja, den habe ich auch schon hier drin, und der ist 2 Minuten 19 lang, da kann man das gut nachhören. Ihr hört Radio Z 95,8, die lokalen Leidenschaften, das muss ich jetzt leider nochmal sagen. Und zwar die Takeover durch Nun flog Dr. Bert Rabe. Und jetzt Trampolin von Ambivalence.

0: Ja, und das, was ihr da gerade gehört habt von Ambivalence, Trampolin, das ist eine Weltpremiere, habe ich gerade gehört, ne?
1: Ja, genau. Das ist eine unveröffentlichte Demo, Vorversion, sonst was, die wir, also Ambivalence und ich letztes Jahr zusammen in Kadolzburg in so einem Haus aufgenommen haben. Also da haben wir uns irgendwie zusammen in dieses Haus gehockt und so ein paar Liedideen weiter produziert und an denen gearbeitet, und das war ein so ein Ergebnis davon. Mittlerweile spielen die das dann noch live mit ein bisschen umarrangiert und anders und so, und nehmen das dann, glaube ich, auch nochmal anders auf, und es ist, finde ich, sehr toll, und ich liebe diese Band und diese Menschen, sind ganz wunderbare Leute, und die sind auch sehr inspirierend für uns und waren irgendwie auch, haben auch irgendwie einen Beitrag geleistet zu unserem Album durch das, dass sie so inspirierend sind für uns als KünstlerInnen, und genau, und was wollte ich noch sagen? Ich wollte noch sagen, die spielen ein Konzert am 5.6. in der Musikzentrale. Ambivalence und die Band Paloma 004 aus Wien, in der auch der Jonas von Ambivalence Bass spielt, meine ich. Und da spielen die in der Musikzentrale, und da soll man sich Tickets kaufen. Also, und zwar soll man das, weil es erstens einfach so, weil man Tickets kaufen soll, und auch, weil ich sage, dass es ein sehr, sehr guter Abend wird, bestimmt. Also, und, es ist bestimmt toll.
0: Und weißt du, was ich da habe? Weißt du, was ich da habe?
1: Wo?
0: Hier? Folgendes.
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0: Ambivalence. Das ist Radio Z 95,8.
1: Ist es tatsächlich, sage ich den Namen meiner Lieblingsbands immer falsch?
0: Ich hab tatsächlich am Anfang immer Ambivalence gesagt, weil ich denke, dass das auch auf Deutsch geht. Aber nein, Sie sagen tatsächlich Ambivalence.
1: Ich bin mir gerade jetzt, wo das so auf dem Tisch ist, noch nicht sicher, ob ich jemals mit Ihnen über Ihren Bandnamen
0: gesprochen
1: habe.
0: Ich ja. Okay. Ich ja. Also, ja, die waren ja schon hier. Und ich hab tatsächlich lange Ambivalence gesagt, weil ich denke, das funktioniert auch auf Deutsch. Aber es ist tatsächlich auf diesen Existenz... Film von Roger Corman oder so ist das so ein bisschen. Ja. Deshalb heißt das Existence, also Ambivalence.
1: Wir haben sie immer nur auf sie sich bezogen als die Ambies, und deswegen dachte ich, aber ich weiß gar nicht.
0: Aber das ist ja dann schon Englisch. Also das Englisch, die englische Aussprache ist definiert in Ambivalence. Von uns, von Radio Z und von euch, wärmstens empfohlen, am 5. Juni in der Musikzentrale.
1: Genau. Machen wir gleich noch einen Song, sonst wird es nämlich zu
0: machen wir noch einen Song. Wenn wir nichts mehr zu erzählen haben, über nunflogdrbertrabe.com heißt die Webseite. Da gibt es alle Informationen, das Vinyl zu kaufen und alles, was dazugehört. Ansonsten Dr. Rabe auf Instagram. Da folgen. Sehr, sehr spannende Seite mit sehr, sehr vielen Ideen, die von euch jedes Mal kommen, wo ich denke, das gibt's doch überhaupt nicht. Wo kommen die ganzen Ideen her? Es lohnt sich auf jeden Fall, euch da auch zu folgen. Es war ein bisschen still geworden in letzter Zeit, aber ist das auch so ein Ding, bevor wir jetzt zum nächsten, ich muss leider dazwischen gehen, ist das auch so ein Ding, was zum MusikerInnen-Sein dazugehört, das euch überhaupt nicht passt, Content Creator zu sein noch nebenbei?
1: Ja, also schon. Das, wenn wir was, also es ist halt einfach aufwendig und nicht naturwüchsig bei uns, sagen wir mal so. Es gibt Leute, die machen das und dann fällt ihnen das leicht und bei uns ist es immer ein extra Aufwand und wenn man dann halt keine Zeit und Energie für den extra Aufwand hat, dann passiert das, machen wir das auch nicht. Aber wir haben da mittlerweile auch ganz gut unseren Umgang gefunden, nicht Social Media zu betreiben und trotzdem, also das geht, wir machen das ja schon seit Jahren nicht.
0: Ja,
1: also auch
0: ja, ja,
1: wenn genau. wir gespielt haben, posten, haben wir nicht mehr wirklich was gepostet. Ja. Und das funktioniert, also das ist auch alles Quatsch mit von wegen, man muss da aktiv sein und so. Das
0: ja.
1: ist nicht, stimmt nicht.
0: Das ist so bei Muddy Watt, die sind also hier aus der Region das genaue Gegenteil von euch. Die haben also sowieso jeden Tag ein Konzert, den Eindruck habe ich. Und dann von jedem Konzert werden bestimmt 3 Posts oder 4 Posts gemacht. Vorher, mhm. die Fahrt dahin, vorher, das Konzert, hinterher noch mit Leuten, ja. irgendwas. Also die haben 4 Posts pro Tag da und das ist.
1: Wenn man das kann, ist das ja auch bestimmt irgendwie nicht verkehrt, aber es ist ja. halt eine Frage, man muss halt die eigene Energie gegen den Nutzen aufrechnen und mhm. wenn man das

0: Und Canine-Song noch, ja, genau.
1: Hau mal rein hier, ihr hört Radio Z 95,8, die lokalen Leidenschaften, kuratiert von Nunflog Dr. Bert Rabe mit tollen Informationen zum neuen Album von Nunflog Dr. Bert Rabe. Und ich schaue auf meine Handinnenfläche aus Sicherheit, toter Fuchs am Straßenrand. Wird das heißen, erscheint auf allen digitalen Plattformen, wird am Ende vielleicht nur noch auf Bandcamp sein, je nachdem, was die Plattformpolitik da gerade aussagt. Und jetzt hören wir Golden Canine, No Fun hier bei Radio Z 95,8, den lokalen Leidenschaften.

0: Radio Z 95,8, ihr hört die lokalen Leidenschaften, kuratiert von Nun flog Dr. Bert Raab, und das war gerade Golden Canine mit No Fun. Die Musik, die ihr euch ausgesucht habt, hat immer irgendwas zu tun mit eurem Album, das am Freitag auf allen digitalen Plattformen erscheint. Das heißt, Toter Fuchs am Straßenrand, es gibt es auf Vinyl, es gibt es dank Nasse Records auf Kassette. Ihr könnt euch das selber auf von Vinyl auf Kassette kopieren, wenn ihr möchtet. Es lohnt sich aber auf jeden Fall, das Artwork zu genießen von allen physischen Formaten, und außerdem bringt das den Bands, Nun flog Dr. Bert Raab natürlich auch ein bisschen mehr, wenn ihr in den physischen Tonträger investiert. Schaut euch das Cover an, es lohnt sich auf jeden Fall, kann man sich auch an die Wand hängen, ist wieder sehr, sehr schön geworden. Wer hat das gemacht?
1: Das haben wir gemacht.
0: Ihr, du und Mila zusammen.
1: Ja, ein Foto von einem ausgestellten

0: aufgestopften Fuchskopf, das wir auf dem Tintenstrahldrucker dann ausgedruckt haben.
1: Ja, das ist großartig, sogar tief ins Technische hinein. Was ist das für ein, habt ihr das auf groß ausdrucken müssen oder?
0: Nee, einfach A4.
1: A4, okay, alles klar. Ja, wenn man schon ins Technische geht. Wir müssen tatsächlich, wir wollen den Song komplett ausspielen. Das heißt, wir haben noch ganz genau 4 Minuten Zeit, uns zu unterhalten und die Standardsachen zu sagen. Das heißt, ich mache jetzt nochmal, diese Sendung wird wiederholt morgen um 13 Uhr auf www.radio-z.net und auf DAB+. Außerdem steht die Sendung direkt nach der Ausstrahlung in der Radio Z Mediathek zur Verfügung. www.radio-z.net. Da kommt ihr auf die lokalen Leidenschaften und da könnt ihr diese Sendung noch eine Woche lang nachhören und dann am Donnerstag ist wieder die lokalen Leidenschaften, dann ist Lisa auch mit dabei und dann sind dabei The Love Bites, die ebenfalls ein neues Album vorstellen, das dann die Woche danach erscheint, am 29.05. und Rapaima, die ich ganz neu gefunden habe im Internet und die ich gerne hier einlade. Worüber sollen wir noch reden? Die letzten 3 Minuten, die wir haben.
0: Zu dem letzten Song habe ich da war eigentlich die Idee zu erwähnen, dass wir, was wir sehr oft gemacht haben, war, also nicht oft, wir haben oft Lieder so geschrieben, dass wir uns irgendwelche Instrumentalparts aus Songs rausgenommen haben und die auf anderen Instrumenten haben versucht nachzuspielen und dieser Song No Fun hat so ein geiles Gitarrenriff. Und das habe ich versucht am Klavier zu adaptieren. Das ist natürlich überhaupt nicht annähernd so cool geworden, sondern einfach ganz anders. Und da ist dann ein Song draus geworden. Und 2 Songs, die ich auch noch mitgebracht hatte, die sind gestrichen. Die waren eigentlich von den Bands, die so auch einfach sehr große musikalische Inspirationen für dieses Album waren. Das war einmal ein Song von so einer Modern Jazz Combo, Moses Joffi Trio heißen die, die wir sehr viel gehört haben. Und das andere ist ein Song von Saya Gray. Und das sind jetzt nochmal hier 2 so kurz gedroppte Namen. Das haben wir rauf und runter gehört und davon ist viel in dieses Album reingeflossen, auch wenn man es, glaube ich, nicht hört. Aber so von dem von der Muße, die da dahinter steckt.
1: Du musst noch mal ein bisschen reden. Uns gerade die jetzt hat sich die Airlist komplett verabschiedet.
0: Bitte?
1: Mir ist gerade das Programm abgestürzt.
0: Ah, das Programm ist abgestürzt?
1: Als ich euer Lied auflegen wollte, ist das abgestürzt. Das heißt, ich muss jetzt innerhalb von 1:30 schnell versuchen, das Lied wieder herzubekommen.
0: Okay. Und du meinst, währenddessen soll ich noch mal
1: nochmal die wichtigsten Sachen zu Nun flog Dr. Bert Rabe und ihr neues Album Toter Fuchs am Straßenrand erwähnen.
0: Ja, also genau, die wichtigsten Sachen, die hast du natürlich schon oft genug gesagt und ich weiß jetzt auch nicht mehr, wer auch immer hier zuhört, wir freuen uns sehr, wenn ihr euch dieses Album irgendwo anhört und wir hatten eine gute Zeit damit, auch manchmal war es auch anstrengend, aber im Endeffekt eine gute Zeit, haben sehr viel gelernt und wir hoffen, euch gefällt es auch und ihr habt damit auch eine gute Zeit und vielleicht können wir uns jetzt noch den allerersten Song von dem Album anhören.
1: Ja, danke, dass du dir die Zeit genommen hast, hier vorbeizuschauen bei den lokalen Leidenschaften. Es war mir eine große Ehre, euch wieder hier zu haben. Vielen Dank für die Arbeit, die du auch da reingesteckt hast, das zu kuratieren.
0: Gerne. Vielen Dank für die Einladung.
1: Und jetzt drücken wir die Daumen, dass tatsächlich dieser Song läuft. Er ist genau 4 Minuten 16 lang. Das heißt, wir müssen jetzt anfangen.
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0: Seid recht herzlich willkommen hier bei Radio Z auf der 95,8 MHz, auf DAB Plus, im Kabel und stets live im Stream auf www.radio-z.net. Es ist Dienstag, der 19. Mai 2026 und wir steuern euch zielstrebig zurück ins Hochdruckgebiet und zwar mit folgendem Programm. Beginnen wie immer mit dem Kaffeesatz von 14 bis 15 Uhr, heute unter anderem mit Conan Moccasin, Earth Eater und Softblade. Im Anschluss von 15 bis 16 Uhr Castrop Rauxel, aktuelles Musikgeschehen auf der 95,8, heute mit Pyro und dem Album der Woche Train on the Island von Aldous Harding. Von 16 bis 18 Uhr läuft der Stoffwechsel, unser tagesaktuelles Magazin für Politik, Lokales und Kultur. Heike ist bei mir und gibt uns schon mal einen kleinen Ausblick auf die heutigen Themen.
1: Ja, bei uns geht es heute zunächst um das Buch Meinungsfreiheit, wie Polizei und Justiz unsere Grundrechte einschränken und wie wir es verteidigen. Das ist das neue Buch des Autors Ronen Steinke. Er ist Jurist und Journalist und er hat das Buch kürzlich vorgestellt hier in Nürnberg und mein Kollege Chris Behler, er war dabei, hat mit Ronen Steinke gesprochen. Genau, das Buch ist auch ein Plädoyer für mehr Mutwagen bei Meinungsäußerungen. Der Dokumentarfilm Lakuma, der Kohle im Weg, der erzählt die Geschichte des Lausitzer Dorfes Lakuma und des jahrzehntelangen Widerstands gegen den Braunkohleabbau dort. Das Dorf Lakuma ist eines der ganz frühen Beispiele des Widerstands und 1992 nämlich fand dort schon die erste Dorfbesetzung dieser Art in Deutschland gegen Kohleabbau statt. Nun ist der Film online zu sehen und wir stellen ihn vor. Ab 17 Uhr geht es dann um die Frage, ist Debanking die neue Methode, unliebsame Akteure zu canceln? Ja, Debanking, das ist das Kündigen von Konten durch eine Bank und es ist kein neues Phänomen, aber durch aktuell Betroffene wie die Rote Hilfe und andere Vereine wird sichtbar, wie wirksam dieses Vorgehen ist, wie Debanking funktioniert, was sich dagegen tun lässt, darum geht es heute zwischen 17 und 18 Uhr.
0: Vielen Dank, Heike, das alles hört ihr im Stoffwechsel. Von 18 bis 19 Uhr gibt es dann Neues aus dem Lichtspielhaus in unserem Kinomagazin Frames. Danach von 19 bis 20 Uhr Female Energy Flow, das Magazin zur Female Presence auf und hinter den Bühnen dieser Welt. Von 20 bis 21 Uhr öffnet unser Indie Powerhouse Powerplay Tür und Tor für euch, so tretet doch ein. Und von 21 Uhr bis zur Geisterstunde, Jazz und mehr ist mehr als nur Jazz, viel mehr, aber bestimmt nicht weniger. Und den Sendeschluss machen die Audiopads, da hören wir heute eine Wiederholung aus dem letzten Jahr, die aber mindestens so gut gereift ist wie ein guter Wein. Auch wenn ich ehrlicherweise keine Ahnung habe von Wein, aber der Kork bestimmt oder so. Danach hört ihr die Wiederholung aller Sendungen von 2 bis 14 Uhr auf DAB Plus, im digitalen Kabel und auf www.radio-z.net. Euch noch einen guten Dienstag nach Vorschrift und jetzt viel Spaß beim Zuhören.

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0: Gut. Also, Mädels, seid ihr bereit?
1: Wir haben Vornamen an. Mädels ist zu geschlechtsspezifisch.
0: Das weiß ich, aber...
1: Kathi kommt, kommt nicht.
0: Nein, sie kann nicht. Also, was ist denn da so super lustig?
1: Es ist der Podcast, den ich gerade höre.
0: Du hörst dir während der Besprechung einen Podcast an, ja?
1: Ja, das nennt man Multitasking.
2: Polaroides Sound Design.
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9: Hallo und moin moin zu einer Stunde Castrop am Dienstag. Für euch am Mikrofon und Technik Pyro und wir starten mit Zilla und dem Track Obur.

Definitiv will da jemand seine Ruhe haben. So habe ich das Ganze aus diesem Text verstanden. Vielmehr auch gar nicht so leicht, denn das Ganze ist in Oberallgäuer Mundart. Aubur heißt die EP, zumindest wird sie Aubur geschrieben. Jetzt aus dem Song her hätte ich gesagt, es heißt eher Aubur und das ist die erste Single-Vorauskopplung. Am 22. Mai kommt das Teil raus, diese Single und die EP dann am 5. Juni über Kidnap Music. Und Matthias Ziller ist Teil von Agne Kid Show und hat sein Solo-Projekt Ziller damit vorgestellt. Ich höre mich definitiv noch ein bisschen rein in diese EP. Die Oberallgäuer Mundart fällt mir auch nicht so leicht, aber vielleicht komme ich mehr drauf, worum es geht in den Stücken, wenn ich die ein bisschen öfter anhöre. Ist auf jeden Fall nicht irgendwelche Volksmusik, die hier verarbeitet wird, auch wenn zwischendurch ein paar Bläser vorkommen etc. Aber ab dem 5. Juni, wenn es bei Kidnap Music erscheint, werdet ihr dann mehr aus dieser Scheibe von Matthias Ziller hören. Aufgenommen wurde das Ganze auf jeden Fall nicht im Allgäu, sondern bei Herz Brooklyn Recordings, also sprich in Herzbruck. Der Florian Helleken war da mit am Start. In dieser Stunde Castrop am Dienstag erwarten euch viele Neuheiten. Ich habe mich so ein bisschen durch verschiedene Bands und neue Tracks auf Bandcamp durchgehört und einiges gefunden, was ich auf jeden Fall für spielenswert halte. Album der Woche ist mit am Start und wir hören die ersten Bands vom Weinturm Open Air in Bad Windsheim. Da gibt es ja schon seit März den Vorverkauf für die Tickets und was uns da musikalisch erwartet, das erfahren wir erst immer so im Laufe des Jahres bis kurz vor dem Festival. Jetzt wird es ein bisschen Indie-Poppiger. Speculative Fiction, so heißt das neue Album von der Band Smirk. Das erscheint erst am 3. Juli, dauert also noch ein bisschen, wurde in verschiedenen Ländern aufgenommen, aber auch unter anderem in Brooklyn in New York mit einigen Tracks. Einen haben sie schon vorab released, nämlich Dog Years. Den gibt's über Bandcamp und ich habe schon mal reingehört. Hier kommen Smirk mit Dog Years.

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0: Prisonnier du Temps, auch eine der Bands, die ich über Bandcamp gefunden habe. Gefangener der Zeit heißt das Ganze auf Deutsch übersetzt. Und eben gehört habt ihr den Song Verrat und Lügen oder im Original Trahison et Mensonge, wenn ich das so richtig übersetzt habe. Angekommen ist das Ganze bei mir, weil es eine schöne Liste von einem Londoner Label gibt, nämlich La Vida es un Musdiscos. Die sind zwar in London ansässig, haben aber ganz viele europäische Bands mit am Start, die in Richtung Punk und in andere Richtungen gehen. Und eine davon ist eben Prisonnier du Temps. Findet ihr auch ganz gut mit 7 weiteren Tracks auf der aktuellen Scheibe, die jetzt am 15. Mai frisch erschienen ist. Auch den nächsten Track habe ich von Bandcamp mir besorgt, stammt von Broken Social Scene. Die Band kommt aus Kanada, aus Toronto, um genau zu sein, und hat ihrem neuen Album einen netten Titel gegeben, Remember the Humans. Insgesamt sind auf der Scheibe 12 Tracks, am 8. Mai wurde sie released und ihr bekommt den Track Life Within the Ground zu hören.
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Auch ein schöner Track, oder? Stammt von Weird Nightmare. Dahinter verbirgt sich Alex Atkins. Und gehört habt ihr Where I Belong, Track Nummer 10 auf der aktuellen Scheibe Hoopla, die bereits vor ein paar Jahren aufgenommen wurde, aber jetzt bei den aktuellen Picks bei Bandcamp empfohlen wurde. Ich habe mal reingehört, hat mir ganz gut gefallen, was hier der Alex Atkins aus Toronto musikalisch zu bieten hat. Zeit für mehr neue Musik. Ihr hört gleich Crystal Clear Waters. Natürlich gefunden über Bandcamp und stammt hier aus Nürnberg von Uli Zitzus, der hier seinen neuesten Track über Gänseblümchen-Tonträger am 15. Mai veröffentlicht hat.

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1: Der letzte neue Track über Bandcamp, den ich euch heute zu bieten habe, kommt von einer Band aus dem sonnigen San Diego in Kalifornien. Super Sometimes nennt sich die Gruppe. Sie sind zu viert unterwegs und ihr neues Album trägt den Titel Show the World What's Underneath. 10 Tracks sind drauf, am 15. Mai wurde das Ganze released und die Band selber findet ihr auch unter supersometimes.com oder einfach über Instagram, und auch einen TikTok-Kanal haben sie. Ist San Diego Pop-Punk, so nennen sie es selber, und das lasse ich auch definitiv so durchgehen. Ihr hört Always You.

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1: Train on the Island, so heißt unser Album der Woche von Aldous Harding aus Neuseeland. Rausgesucht von Gerlinde Bogner vom Donnerstags Castrop präsentiere ich euch zwei Tracks, die nicht einfach Singer, Songwriter oder Popmusik sind. Ihr hört einmal den namengebenden Song für das Album Train on the Island und danach Riding That Symbol.

0: Mehr aus unserem Album der Woche Train on the Island von Aldous Harding hört ihr hier bei Radio Z am Mittwoch, Donnerstag und Freitag im Castrop. Wo denn sonst?
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Arbeitgeber habt ihr hier gerade gehört. Das ist einer von zwei Tracks, die die Bremer Band Die Behörde veröffentlicht hat. Und das Ganze kommt auf ihrem neuen Album, das allerdings erst am 12. Juni released wird. Bunt wäre der zweite Track, den spiele ich vielleicht nächste Woche. Ihr könnt aber vorab schon mal reinhören, weil die Band ihre Sachen auch über Bandcamp veröffentlicht hat. Das neue Album trägt übrigens den Titel Der letzte Arbeitgeber und ihr erstes Album hieß Schule, Arbeit, Tod. 7. bis 9. August, da wird's wieder heiß, hoffe ich doch, denn es gibt das 47. Weinturm Open Air hoch über Bad Windsheim auf dem Weinturmplateau. Tolles Festival, Radio Z wird wieder mit am Start sein, ich freue mich auch schon drauf und man weiß ja vorher nie, welche Bands da alle spielen, das wird immer im Laufe der Zeit erst langsam veröffentlicht und erst nachdem der Ticketverkauf gestartet ist. Die ersten vier Bands sind mittlerweile bekannt und ich spiele euch einfach mal vier Tracks. Der erste kommt von Naft, We Call It House. Und das Ganze ist handgemacht mit Instrumenten.

Wir sind weiter bei den Weinturm-Bands. Die ersten vier sind released. Naft habt ihr gerade gehört. Jetzt gibt's Sylvie Kreusch, die am Start sein wird. Hier hören wir sie in einem Track mit Romeo Elvis. Kiss the Grass, Allee, Allee.

Psychic Music Explosion erwartet uns mit der nächsten Band. 6 Leute sind hier am Start, Chatelites nennen sie sich, und wir hören sie mit Gisli Ayan, Geheimagent.

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2: 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Und hier gibt es noch eine letzte Band, die vom Waldturm Open Air schon angekündigt wurde, nämlich Nectar Wood. Mit Rivers End hören wir sie.

Und das war eine Stunde Castrop am Dienstag. 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Ich wünsche euch noch ein tolles Z-Programm und sage tschüss bis nächsten Dienstag. Für euch am Mikrofon und Technik Pyro. Macht's gut, bis denne.

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Hallo und herzlich willkommen zum Stoffwechsel, dem Magazin für Kultur und Politik hier bei Radio Z. Am Mikrofon und an der Technik für euch Heike Demmel. Und das sind die Themen. Das Buch Meinungsfreiheit, wie Polizei und Justiz unser Grundrecht einschränken und wie wir es verteidigen, ist das neue Buch von Ronen Steinke. Ihr hört Ronen Steinke heute hier im Stoffwechsel zu seinem neuen Buch und mit Ausschnitten aus seiner Lesung im Nürnberger Literaturhaus. Der Dokumentarfilm La Coma, der Kohle im Weg, erzählt die Geschichte des Lausitzer Dorfes La Coma und des jahrzehntelangen Widerstands gegen den Braunkohleabbau. Das Dorf La Coma ist eines der ganz frühen Beispiele des Widerstands gegen Kohleabbau. Im Jahr 1992 fand dort die erste Dorfbesetzung dieser Art in Deutschland gegen Kohleabbau statt.

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5: Noch nie gab es in der BRD so viele Ermittlungen wegen bloßer Worte. Der Staat definiert heute etliche politische Aussagen als strafbar, die noch vor 10 Jahren ganz klar unter die Meinungsfreiheit fielen. Das stellt der Jurist und Journalist Ronen Steinke fest und hat darüber ein Buch geschrieben. Es heißt Meinungsfreiheit, wie Polizei und Justiz unser Grundrecht einschränken und wie wir es verteidigen. Darin plädiert Ronen Steinke für mehr Meinungsfreiheit. Mein Kollege Chris Behler hat Ronen Steinke bei einer Lesung in Nürnberg getroffen.
6: Letztes Jahr war ja J.D. Vance in München auf der Sicherheitskonferenz und hat da eine Rede gehalten, wo er uns Europäern letztlich so eine Art Bußpredigt gehalten hat. Also wir würden die Meinungsfreiheit abwürgen, wir würden die gemeinsamen Werte von Europa und den USA verraten. Wir Europäer würden uns entfernen von der Idee von Respekt, von demokratischen Grundwerten. Es fielen so Sätze wie, eine demokratische Regierung fürchtet ihr Volk nicht. Sozusagen, damit wurde ausgesagt, die europäischen Regierungen würden ihr Volk fürchten und nicht mehr hören wollen. Und ich erinnere mich, dass da im Saal, in diesem Nobelhotel in München, das so ein bisschen schwankte zwischen Belustigung und sehr großem Ernst. Weil, also Ernst, natürlich, man ist auf dieses Amerika weiterhin angewiesen, ja, wirtschaftlich, politisch, militärisch. Aber auch Belustigung, weil wer ist denn bitte J.D. Vance, uns irgendwas über Meinungsfreiheit zu erzählen? Die USA, die unter Vance und Trump Akademiker, Akademikerinnen abstrafen, die denen die Fördermittel entziehen, wenn sie in eine falsche Richtung forschen. Oder sogar Themen beforschen, bestimmte Begriffe beforschen, die auf schwarzen Listen dann plötzlich auftauchen. Die USA unter Trump und Vance, wo sogar Comedians, die abends in Late-Night-Shows Witze machen über das fragile Ego von orangenen Männern in weißen Häusern, die werden auch abgestraft. Da gibt es dann auch ein Mobbing und da gibt es dann hintenrum so Spiele mit der Kartellbehörde, die dann irgendwie dann die Kartell-Deals nicht genehmigt und auf diese Weise Druck ausübt, dass dann das Fernsehnetzwerk diesen Comedian vom Äther nimmt. Das ist nun wirklich nicht eine Regierung, von der ich mir gerne Moris lehren lasse, über moralische, über sogar liberale Werte. Das ist also, kommt vom ganz Falschen. Und trotzdem will ich sagen, und das ist, was ich heute als These oder als Provokation oder als Denkanstoß mit in die Diskussion mit Ihnen allen geben möchte, nur weil es jemand sagt, gegen den man sehr, sehr viel einwenden kann, ist noch nicht automatisch das Gegenteil wahr. So funktioniert es auch nicht.
7: Mit diesen Sätzen führte Autor Ronen Steinke sein Publikum in den Abend ein, zur Lesung aus dem Buch Meinungsfreiheit im Nürnberger Literaturhaus Ende April. Im Klappentext des Buches heißt es, ein Plädoyer für unser wichtigstes Grundrecht. Wegen des Satzes, Impfen macht frei, kann man neuerdings schon bestraft werden. Aber Deutschland den deutschen Ausländer raus in der Disco zu grölen ist erlaubt. Gaza ist gleich Auschwitz, ist eine Straftat, doch die Aussage, der Bundeskanzler sei ein Volksschädling, ist erlaubt. Zu sagen, die CSU hetze gegen die Grünen, als seien diese die neuen Juden, ist eine Straftat. Aber die Vertreibung aller Palästinenser aus dem Gazastreifen zu fordern, ist erlaubt. Wer kennt sich da noch aus? Heutzutage wird es oft Gerichten überlassen zu entscheiden, welche Meinungsäußerungen strafbar sind und welche nicht. Ein engagiertes Plädoyer für mehr Transparenz und ein dringender Appell, mehr Meinungsfreiheit zu wagen. Das heißt, Debatten in der Zivilgesellschaft zuzulassen, solange sie gewaltfrei bleiben. Und damit sage ich Hallo zur heutigen Ausgabe von Einmischen im Stoffwechsel. Mein Name ist Chris Behley und es erwartet euch der Autor Ronen Steinke im Gespräch. Im Februar erschien im Berlin Verlag das Buch Meinungsfreiheit von Ronen Steinke.
0: Der Untertitel: Wie Polizei und Justiz unser Grundrecht einschränken und wie wir es verteidigen. Ich freue mich, dass ich den Autor Ronen Steinke jetzt im Zoom-Interview habe. Hallo.
8: Hi, freue mich sehr.
0: Es gibt ja im Buch dieses eine Kapitel mit dem Ausflug zur jungen Welt und da das spannende Gespräch mit der Redaktion oder dem Chefredakteur, wo es wirklich um ein Gespräch geht mit sehr unterschiedlichen Positionen und wo du dann am Ende auch dazu kommst, dass du eben genau dieses Gespräch wertschätzt. Ist das mit so einer der Gründe gewesen, zu sagen, das fehlt mir auch in einer aktuellen Debatte, dass Leute sich eigentlich nur gegenseitig niedermachen, aber dass man diese anderen Meinungen zur Geltung kommen lässt und nicht unterdrückt oder niederbrüllt, ist ein wichtiger Punkt. War das mit ein Grund, dieses Buch zu schreiben?
8: Also die Junge Welt ist ja eine Tageszeitung, die in Berlin erscheint, die für eine Art von links steht, was mir persönlich eher fern liegt. Also da wird irgendwie das kubanische Regime, ich würde sagen diktatorische Regime, beschönigt. Da wird regelmäßig Russland, also die russische Staatsführung auch ziemlich in mildem Lichte gezeichnet und alle Probleme in der Ukraine würden angeblich eigentlich von der NATO ausgehen. Das ist also nicht die Analyse, zu der ich komme, wenn ich das internationale Geschehen verfolge. Und trotzdem ist es total wichtig, sich damit auseinanderzusetzen, warum wir eigentlich da so weit auseinander liegen. Und das wäre jetzt einfach zu sagen, naja, die werden halt irgendwie Propaganda gefüttert oder die haben schlechte Fakten und ich bin der Einzige. Das ist aber falsch. Und das ist auch zu einfach. Das ist etwas, was man sich leicht einredet und was man erst dann hinterfragt, wenn man mal wirklich ins Gespräch miteinander geht. Und deswegen war das für mich so wertvoll, in der Redaktion der Jungen Welt mich mal zu konfrontieren mit einem Gesprächspartner, der wirklich überhaupt keinen Mangel an Wissen hat. Also der Chefredakteur der Jungen Welt kennt sich bis ins Detail aus mit der ganzen Genese des Konflikts in der Ukraine. Und wir haben uns gegenübergestanden, wir haben lange diskutiert, letztlich ja über die Frage, ist Putin ein Aggressor oder ist er, wie es die junge Welt eher darstellt, jemand, der sich selbst einem Angriff ausgesetzt sieht. Und ich habe davon gelernt und davon mitgenommen, dass es gar nicht so sehr um einzelne Fakten geht, ja, wann wurde wo geschossen, sondern dass es ganz stark um Kausalzusammenhänge geht. Was war Henne, was war Ei? Wer hat zuerst den anderen eingeschüchtert? Wer ist zuerst dem anderen auf die Pelle gerückt? Und diese politischen Wirkungszusammenhänge, das sind Dinge, die kann man auch nicht in einem Gerichtssaal so ganz klar mit Ja oder Nein beantworten, mit einem Beweis und dann ist die Diskussion zu Ende, sondern das sind wahrscheinlich Diskussionen, die Historiker und Historikerinnen auch noch viele Jahre weiterführen werden. Und ich glaube, das zu erkennen, ja, dass es oft vielleicht auch ein bisschen so Vorprägungen sind und so Vorverständnisse, die dazu führen, wie wir gewisse Fakten bewerten, das zu erkennen, macht, glaube ich, ein bisschen demütig. Aber vor allem ist es die einzige Möglichkeit, am Ende in ein Gespräch reinzukommen, was wirklich was bringt, wo wir nämlich wirklich über die Dinge sprechen, die uns trennen. Und das ist, glaube ich, nicht, dass wir die falschen Fakten, dass wir unterschiedliche Fakten haben.
0: Wenn man das Buch liest, dann bemerkt man auch, gerade wenn man so die einzelnen Quizfragen sozusagen mit durchgeht, dass es noch mehr gibt, was so tatsächlich diese Meinungsfreiheit einschränkt und auch vielleicht für die Zukunft eine politische Diskussion einschränken kann, dass nämlich bestimmte Paragraphen ja manchmal wie Gummiparagraphen erscheinen und ein Gericht urteilt so über einen Sachverhalt, ein anderes kann das wieder ganz anders entscheiden. Also wenn es um Meinungsäußerungen geht, wo man denkt, ja, das ist doch eigentlich gar keine Beleidigung, oder wenn man zum Beispiel sagt, ja, eigentlich ist das ein Politiker, die teilen doch auch selber hart aus, dann müssen sie ja auch ein bisschen mehr einstecken können als andere, wenn sie so im öffentlichen Leben stehen. Und dann liest man so ein Zitat durch oder ich lese so ein Zitat durch im Buch und denke mir, ja, es ist doch total okay, das so zu sagen. Und dann kommt, nee, das ist strafbewehrt. Und diese Quizgeschichte finde ich total spannend, weil es eben viele von diesen Zitaten und von diesen Fällen gibt, die du für dieses Buch aufgeschlüsselt hast und versuchst auch genauer darzustellen. Aber kannst du ein bisschen so in diese Richtung mal gehen, zu sagen, was hat dich motiviert, dich mit dieser Meinungsfreiheit so zu beschäftigen?
8: Also Wir alle kennen das Gejammer, vor allem von Männern vorgerückten Alters. Man dürfe nichts mehr sagen und man werde sofort mundtot gemacht, wenn man irgendwas über Frauen oder Migranten sagt. Das ist ziemlicher Käse und mir war es ein Anliegen, dem entgegenzutreten und ein bisschen zu dekonstruieren oder zu auseinanderzufieseln, dass natürlich Gegenrede etwas anderes ist als Zensur. Und dieses Lamoyante, ja, was erlauben sich die jungen Dinger, mir zu widersprechen? Ja, darauf kann man es im Kern zurückführen. Das ist nun wirklich nicht ein Problem für die Meinungsfreiheit, sondern es ist gerade Meinungsfreiheit. Ja, wir haben einen Diskurs, ich würde sagen zum Glück, an dem sich endlich auch mehr Menschen beteiligen, die Rassismus als Rassismus bezeichnen und die denjenigen, die das verbreiten, also auch mal Kontra geben. Das ist nicht das Problem der Meinungsfreiheit aus meiner Sicht und dem muss man entgegentreten, wenn das Wolfgang Kubicki oder Konstantin Schreiber oder andere verbreiten. Was mir ein Anliegen ist, ist was ganz anderes. Wenn wir mal wirklich auf das gucken, was in Deutschland erlaubt und verboten ist, also wo wirklich ja, unbestreitbar Grenzen dessen liegen, was man sagen darf, dann kann man ins Gesetz gucken, da kann man sich die gerichtlichen Urteile anschauen und dann ist es Tatsache, dass da wirklich die Verbote zugenommen haben in den letzten 10 Jahren, also rasant zugenommen. Es gibt eine politische Debatte, natürlich, ja, über Hass und Hetze und die Frage, was sollte man laufen lassen und wo sollte der Staat reinkommen. Diese politische Debatte hat seit etwa 10 Jahren das Ergebnis, dass etliche Paragraphen verschärft worden sind. Eine ganze Reihe von Paragraphen sind auch neu reingefügt worden ins Strafgesetzbuch. Und wenn man sich die Statistik anschaut, also wie viele Ermittlungsverfahren leitet die Staatsanwaltschaft, leitet die Polizei ein gegen Menschen, nur weil sie was gesagt haben, dann schießen überall die Zahlen in die Höhe. Also es hat sich verdoppelt, verdreifacht, verfünffacht, je nach Paragraph, teilweise sogar verhundertfacht im Fall eines Tatbestandes. Und das ist etwas, das ist, glaube ich, nicht eine gefühlte Wahrheit, sondern das ist eine reale Entwicklung. Die sollte man sich ja, kritisch oder erstmal jedenfalls skeptisch anschauen, sollte man hinterfragen, ob das so richtig ist. Und ich mache es ganz konkret im Buch, indem ich ein paar ja, besonders prägnante Beispiele zeige. Und dann ja die Frage stelle, was denken denn die Menschen, die das Buch lesen, ist das in Deutschland heute erlaubt oder verboten? Ein Beispiel ist, wenn man schreibt, die damalige Außenministerin Annalena Baerbock von den Grünen sei die, Zitat, dümmste Außenministerin der Welt. So, das ist nicht meine Meinung, das hat aber jemand ins Internet geschrieben. Und ist das jetzt erlaubt oder verboten? Die Antwort ist, es ist tatsächlich als strafbare Beleidigung gewichtet worden. Es gab einen Strafbefehl in Bayern und der Mann ist 2024 rechtskräftig dann verurteilt worden als Krimineller. Und ich erlaube mir da dann ein Fragezeichen zu setzen, ob das denn so weise ist oder ob man nicht sagen müsste, das ist, das muss doch drin sein. Ja? Zu sagen, ein Politiker, eine Politikerin sei dumm oder agiere dumm, genauer gesagt, das ist ja wohl eigentlich das Mindeste. Das ist weder besonders originell noch besonders selten, dass man sowas sagt.
7: Gleich hören wir noch einen Ausschnitt aus der Lesung zum Buch Meinungsfreiheit mit Ronen Steinke. Zwischendurch geht es um die Kunstfreiheit hier mit der Band Melon Ball.

0: Wir hören rein in einen Ausschnitt aus dem Buch Meinungsfreiheit in der Lesung mit Autor Ronen Steinke hier in Nürnberg im Literaturhaus.
1: Drei Beispiele erzählen von diesem Trend und sie haben alle eines gemeinsam. Es waren nicht Polizei und Justiz, die hier schon gesetzliche Grenzen überschritten sahen, sondern es waren stets Wissenschaftlerinnen und Wissenschaftler selbst, die ihren Freiheitsraum gar nicht erst ausnutzen wollten. Erstes Beispiel: in Aachen 2023 hatte der Lehrstuhl für Architekturtheorie auf Anweisung des Rektors eine Veranstaltung abgesagt. Eine Gruppe jüdischer Studierender hatte der Gastrednerin, die über den Einsatz architektonischer Methoden zur Lösung von Kriminalfällen sprechen wollte, eine Nähe zur Israel-Boykottbewegung vorgeworfen. Der Rektor setzte daraufhin ein Zeichen, er wolle keinen Stress. Die Ruhe vor Beschwerden auf dem Campus war ihm wichtiger als akademische Freiheit. Oder zweites Beispiel: an der Goethe-Uni Frankfurt am Main wurde der Polizeigewerkschafter Rainer Wendt eingeladen, ein CDU-Mitglied mit Neigung nach weiter rechts. Er sollte über Polizeialltag in der Einwanderungsgesellschaft sprechen und also kluge Studierende, denen schwante schon nichts Gutes und haben dann sich schon vorbereitet, ihm kritische Fragen zu stellen. Und als aber die Einladerin dieses Professors, Professorin Susanne Schröter, davon Wind bekam, dass die Studis sich also vorbereiten, den Mann mal richtig zu grillen, metaphorisch, hat sie jetzt alles abgeblasen und gesagt, also das kann sie ihm nicht zumuten. Und letztes Beispiel: in Berlin sollte im Juli 2022 im Rahmen einer langen Nacht der Wissenschaft, wo also die Unis sich öffnen und jeder kann reinspazieren, sich das anhören, sollte ein Vortrag stattfinden unter der Überschrift Geschlecht ist nicht Geschlecht, Sex, Gender und warum es in der Biologie zwei Geschlechter gibt. Also mit der These, alles Gerede über Drittes oder noch mehr Geschlechter sei Gender-Gaga und sei Quatsch. Da haben sich auch, finde ich, naheliegenderweise kritische Studierende aufgemacht, da kritische Fragen vorzubereiten und diesen Vortrag nicht einfach so laufen zu lassen. Aber sie haben auch angekündigt, Proteste dagegen zu machen, also auf der Straße davor. Und auch da hat die Uni das Ganze einfach abgeblasen. So, Berlin, ich kenne Berlin gut genug, um zu sagen, berichten zu können, da gibt es durchaus Polizei, die auch mit Demos klarkommt im Alltag, also teilweise sogar recht mannstark. Das wäre also durchaus denkbar, dass man auch klarkommt mit einer kleinen Demo von Studierenden, die aber womöglich einfach nur eine Meinung äußern wollen. Und es wäre auch, glaube ich, ganz heilsam. Also viele Dinge, die man sich so im Netz sagt, ohne da viel von selber dann mitzunehmen und zu profitieren, im Real Life erlebe ich, dass dann oft differenziertere Töne oder auch mildere Töne angeschlagen werden. Die Studierenden haben ein ganz berechtigtes Interesse daran, ihre Gegenmeinung zu formulieren, die Biologin meinetwegen auch. Ich sehe nicht, was da gewonnen ist, dass das unterbunden worden ist. Es ist erstaunlich, das Problem geht heute oft gar nicht von der staatlichen Obrigkeit aus. Das Grundgesetz garantiert akademische Freiheit, so steht es in Artikel 5 Absatz 3 des Grundgesetzes. Das heißt, wenn jemand hierzulande die Polizei rufen würde und sagen würde, die sagt krude Thesen über Geschlecht oder der sagt krude Thesen über Israel, die Polizei würde mit den Schultern zucken und sagen, ja okay, und wo ist die Straftat? Aber so weit kommt es erst gar nicht, weil ganz oft die Universitäten von sich aus die Siegel streichen und den Diskurs scheuen. Braucht es nicht auch Grenzen der Debatte? Rote Linien, die nicht überschritten werden dürfen. Auch an Unis. Meine These ist, eigentlich braucht es sie nicht. Eigentlich braucht es, wenn es um Meinungen geht, politische Haltungen zu diversen Themen, braucht es eigentlich keine Verbotszonen. Was es braucht, ist die Grenze zur Gewalt zu markieren. In dem Moment, wo jemand meint, er dürfe da bestimmen, wer redet, wer nicht redet, er dürfe den Diskurs also selber regulieren oder andere Leute einschüchtern, davon abschrecken, dass sie sich beteiligen am Diskurs, in dem Moment muss die Polizei dazwischen gehen. Wenn man das laufen ließe, dann würden ja manche, die Skrupellosesten, den Diskurs monopolisieren können. Das wäre dann nicht mehr Meinungsfreiheit. Also es heißt, es gibt Situationen durchaus, wo klar ist, es braucht staatliche Obrigkeit, Intervention, um Freiheitsräume offen zu halten.
2: Wenn wir uns die Streitkultur gerade hier in Deutschland angucken, dann scheint es ja mittlerweile so zu sein, dass es gerade, wenn es um Auseinandersetzungen geht oder Debatten, die geführt werden im Internet, dass es wirklich nur noch schwarz oder weiß gibt. Und es scheint auch so, dass Eben das, was du vorhin und was wir eingangs, worüber wir gesprochen haben, dass mit einer Argumentation einfach gar nicht mehr anerkannt wird. Mag auch sein, dass Leute einfach faktenresistent sind etc., aber diese ganze Diskussionskultur hat sich in den letzten Jahren meiner Meinung nach auch ziemlich stark verschoben dahin, dass man nur noch sagt, nee, diese Meinung ist falsch, diese Meinung ist richtig. Ist es denn auch so oder plädierst du eigentlich auch im Buch dafür, dass du sagst, hört euch die Meinungen an und brüllt euch nicht gegenseitig nieder?
3: Ja, so will ich sehr gerne verstanden werden. Ich muss auch sagen, ich finde es gar nicht so sehr, dass man dieses Problem der Debattenkultur mit Aggressivität treffend beschreibt, sondern ich finde es eigentlich eher Faulheit, die dieses große Problem ist. Also es ist eine verbreitete Faulheit, sich herausfordern zu lassen, sich wirklich selber zu konfrontieren mit scharfen Gegenargumenten. Stattdessen wird es abgetan, da wird gleich gesagt, nee, das wollen wir gar nicht hören. Also ich finde es immer bereichernd, wenn ich mir Vorträge anhöre von Leuten, deren Meinung ich nicht teile und wo ich auch nicht mit dem Ziel reingehe, ich möchte danach ihre Meinung teilen, sondern ich möchte einfach verstehen, wie die Argumentation von ihnen funktioniert. Und ich möchte auch gerne Bücher im Regal haben von Leuten, deren Meinung ich überhaupt nicht teile, aber deren Denkweise irgendwie wirkmächtig ist und es wert ist, verstanden zu werden. Also, wenn man das nicht macht und man sich nicht da regelmäßig mit auseinandersetzt, dann wird das eigene Denken behäbig, faul, gemütlich und jedenfalls nicht scharf.
2: Im letzten Kapitel heißt es ja auch im Untertitel, Wahrheiten gehören diskutiert und nicht verordnet. Jetzt gibt es ja Wahrheiten, wo wir keinen Einblick mehr haben. Da passiert es, dass eine Debatte wohin verschoben wird, wo keine Öffentlichkeit mehr da ist, dass zum Beispiel, sagen wir so ganz einfach, ein Buchhandelspreis nicht an bestimmte Büchereien vergeben, also an Läden vergeben, an Buchläden vergeben werden kann, weil es da verfassungsrechtliche Angaben gibt nach dem Haber-Verfahren, dass das also Linksextreme wären und deswegen werden die da rausgenommen. Das Problem dabei ist, dass es keine Debatte darüber geben kann, weil ja in diesem Verfahren den Leuten auch gar nicht klar dargelegt wird, was sind genau die Probleme, warum sind das Buchläden, die nicht auf dem Boden der Verfassung stehen, was man ja dann eigentlich da rauslesen müsste. Und auf der anderen Seite, dass man dann eben keine Diskussion dazu führen kann, dass es aber eine Begründung von einem Kulturstaatsminister ist, solche Preise nicht zu vergeben. Also das verschiebt ja auch so eine Debatte, nämlich dahin, dass Leute bestimmte Sachen gar nicht mehr sagen können, sich selber im Vorfeld schon mal sozusagen zensieren, noch bevor überhaupt eine Zensur der Meinungsfreiheit einsetzen könnte, weil sie vielleicht jetzt schon Angst kriegen, Mensch, wenn ich das und das sage, wenn ich das und das irgendwo hinschreibe, wenn wir ein Plakat von denen aufhängen, vielleicht können wir dann nicht mehr gefördert werden etc. Also da geht es mehr so um das Klima, aber das ist ja für mich auch so ein wichtiger Teil der Meinungsfreiheit, dass da auch ein Plakat hängen kann, das nicht unbedingt der Meinung des Buchladens vielleicht entspricht etc., aber dass sowas vielleicht gar nicht mehr stattfindet. Ich weiß gar nicht, wo meine Frage genau hinzielt.
3: Aber ich stimme zu, die Prämisse. Also ich teile diese Kritik zu 120%. Es ist ein riesiges Problem. Erstmal, vielleicht gewöhnen wir uns zu schnell daran, dass es sowas wie den Verfassungsschutz gibt in Deutschland. Und vielleicht sollten wir das mal kurz mit einem Fragezeichen versehen. Der Verfassungsschutz ist ja ein Geheimdienst für das Inland, der den Auftrag hat, Bürgerinnen und Bürger hierzulande nicht zu beobachten, ob sie Straftaten begehen, das wäre ja nichts Besonderes, dafür gibt es ja auch die Polizei, sondern Bürgerinnen und Bürger daraufhin zu beobachten, ob sie politisch Sachen sagen oder irgendwie planen, die anstößig sind. So, und was politisch anstößig ist, also das Fachwort ist dann extremistisch, das ist eine Auslegungssache. Da haben die einen so eine Ansicht, die anderen so eine Ansicht. Das ist nicht naturwissenschaftlich objektiv, auch nicht politikwissenschaftlich irgendwie konsensual festgelegt, sondern das sieht der Verfassungsschutzpräsident Hans-Georg Maaßen, der das ja 6,5 Jahre lang war, ganz anders als sein Nachfolger und dessen Nachfolger und ganz anders als du und ich wahrscheinlich. So, das sind alles ganz relative Begriffe und es ist sehr, sehr bedenklich, wenn Menschen eingeschüchtert werden, wenn Menschen davon abgeschreckt werden, ihre Kritik an der Regierung zu äußern, weil sie Sorge haben müssen, dass sie dann auf irgendwelche Listen kommen oder dass sie in irgendwelchen Akten von Geheimdiensten landen. Weil wofür haben wir denn die Meinungsfreiheit? Wofür haben wir denn dieses Grundrecht? Das Grundrecht haben wir nicht dafür, dass man frei und offen sagen darf, wie toll die Regierung ist. Dafür bräuchte man ja kein Grundrecht. sondern das Grundrecht haben wir gerade dafür, Dinge zu äußern, die der Regierung nicht in den Kram passen, mit denen man sich unbeliebt macht bei der Mehrheit oder bei den politisch Mächtigen. Also wenn man da Leute von abschreckt, dann greift man die Meinungsfreiheit wirklich im Kern an. Und das ist genau das, was Wolfram Weimar gemacht hat, indem er 3 Buchhandlungen beim Buchhandlungspreis hat ausschließen lassen mit dem Vorwurf, sie seien angeblich linksextremistisch, ohne dass da genau gesagt wurde, was das jetzt, worauf das fußt, dieses sonderbare Urteil. Das ist also in jeglicher Hinsicht haarsträubend und bedenklich. Und bedenklich daran ist auch, dass es völlig neu ist, dass Buchhandlungen schon in die Kategorie von verfassungsfeindlich einsortiert werden. Das gab es vorher noch nicht. Es gibt schon lange, dass Parteien oder Bürgerinitiativen oder politische Gruppen auf diese Weise gebrandmarkt werden, ja, oft zu Unrecht, manchmal auch zu Recht. Aber dass Buchhandlungen, ja, wo also nur Bücher über den Tresen gereicht werden an interessierte Menschen, die nicht unbedingt jetzt durch den Buchhandlungen, die nicht unbedingt durch den Buchhändler selber verfasst worden sind, sondern die nur verkauft werden, dass das schon etwas sein soll, was der Demokratie schadet, das ist schon haarsträubend als Ansicht oder als These. Und da befinden wir uns aber 2026, und ich finde, da kann man gar nicht laut genug dagegen protestieren.

0: Tonsteine scherben mit verboten.
1: Wie kann der Protest aussehen? Was müsste denn passieren? Was müsste denn auch gesetzlich an Vorgaben passieren, dass die Meinungsfreiheit nicht weiter eingeschränkt wird? Also ja, wir protestieren laut gegen die Einschränkung der Meinungsfreiheit, aber was wären so konkrete Forderungen, die eigentlich der Gesetzgeber erfüllen müsste, damit das Ganze wieder eine echte Meinungsfreiheit wird, dass die Leute keine Angst haben, sich zu äußern?
2: Zwei Forderungen. Die eine Forderung habe ich vor 3 Jahren beim letzten Buch aufgestellt und ich finde, die ist jetzt gerade wieder sehr aktuell geworden, dass nämlich der Verfassungsschutz eigentlich keinen Platz in einer Demokratie hat. Also ein Inlandsgeheimdienst, der Menschen auf diese Weise bewertet für ihre politischen Positionen und einschüchtert, passt eigentlich nicht zu der Demokratie. Deswegen haben auch rund um uns herum die Demokratien so etwas nicht. Ich habe bei meinen Recherchen einen Fall mir näher angesehen, der mir besonders einprägsam geblieben ist. Das war ein Abgeordneter der Linkspartei im Bundestag, der heißt Nima Mowassert und war vorher jahrelang in Nordrhein-Westfalen in der Jugendorganisation der Linkspartei aktiv. Und er hat als Erwachsener mal darum gebeten, dass er in seine Akte reinschauen darf beim Verfassungsschutz. Und das haben die dem auch gewährt. Und dann hat er da gefunden, dass er als Jugendlicher mit 16 Jahren zum ersten Mal in eine Akte reinkam. Warum? Vorwurf lautete, er hätte in einer Art Schülerzeitung gefordert, dass man Cannabis legalisieren soll, die Wehrpflicht abschaffen und Schulnoten abschaffen. Und ich finde ja, wenn man mit 16 Jahren nicht fordert, Schulnoten abzuschaffen und die Wehrpflicht infrage zu stellen, dann ist es also eher seltsam. Aber dass jemand sowas fordert, ist nur wirklich überhaupt nicht demokratiefeindlich oder extremistisch oder sonst was. Das Cannabis zu entkriminalisieren war ja am Ende einer der Punkte, den die Ampel durchgebracht hat. Das war jetzt, glaube ich, keine extremistische Regierung. Die Wehrpflicht ausgesetzt hat Karl Theodor zu Guttenberg als CSU-Politiker. Und Schulnoten abschaffen ist, glaube ich, auch nicht etwas, worüber man in der Demokratie nicht frei diskutieren dürfen sollte. Also das ist eine Organisation namens Verfassungsschutz, die unserem demokratischen Klima an so vielen Stellen schadet, dass es, glaube ich, besser wäre ohne sie. Und meine zweite Forderung, das ist so das Fazit mit meinem neuen Buch, mein Fazit zur Meinungsfreiheit. Wir haben etliche Paragraphen, die so verschärft worden sind in den letzten Jahren, dass die Justiz sich da vergaloppiert. Und es wäre an der Zeit, da wieder zurückzufahren. Es wäre an der Zeit, sowas wie den Paragraphen der Politikerbeleidigung wieder einzuschränken, wieder rauszunehmen aus dem Strafgesetzbuch und eine ganze Reihe von weiteren Paragraphen. Den Paragraphen gegen Gotteslästerung beispielsweise, der 166 Strafgesetzbuch, der auch höchst sonderbar ist. Also solche Regeln sind keine guten Regeln und sowieso sind Regeln, die Verwirrung stiften, wie es derzeit aus meiner Wahrnehmung ganz viel der Fall ist, niemals gute Regeln. Also da plädiert dieser Jurist in diesem Interview für weniger Regeln, für weniger Jura und für mehr Freiheitsräume.
1: Wir haben ja nur einige Dinge im Buch gestreift, das mit Blasphemie wäre noch ganz viel, worüber man sich unterhalten könnte etc. Aber vielleicht noch zum Abschluss ein Tipp für die Debattenkultur, für die Streitkultur von deiner Seite.
2: Ein Tipp, also derzeit arbeiten im Silicon Valley Ingenieure an einer Erfindung, die lautet oder die nennt sich Smart Filters. Das ist eine Software, die man sich dann aufs Handy aufspielen kann und die blendet alles an Frechem und an Obszönem und an Beleidigendem aus. Also man hat dann in den sozialen Medien ein ganz sozusagen sauber geschrubbtes Erlebnis. Man klickt sich da durch und wo man vorher überall sich ärgerte über blöde Kommentare, löst sich das alles in Wohlgefallen auf. Und die Idee ist sogar, dass man mit Hilfe von künstlicher Intelligenz Unhöfliches und Unflätiges übersetzt in Höfliches. Sozusagen der Kern einer Aussage bleibt, aber der Stil, in dem das rübergebracht wird, ist dann ein angenehmerer. Ich möchte sagen, dass ich das ganz gruselig finde. Das ist aus meiner Sicht was für eine Neuauflage von George Orwells 1984. Mein Rat oder mein Wunsch für die Debattenkultur wäre, dass wir uns sowas auf gar keinen Fall wünschen sollten. Ich möchte nicht, dass ich mit so einer rosanen Brille durch die Welt laufe oder mit Scheuklappen. Und ich möchte nicht, dass ich unwissend darüber bin, wie um mich herum sich die Leute blamieren mit Ressentiments, mit ja auch mit Beleidigungen, mit unfreundlichem Verhalten. Ich möchte es gerne wissen. Es ist sehr wichtig für mich zu wissen, wer um mich herum Rassist ist und welche Leute um mich herum antisemitisch oder sexistisch argumentieren. Ich möchte das nicht weniger auf dem Schirm haben, sondern vielleicht sogar mehr, und ich möchte dann eine Chance haben, reinzugehen in die Debatte. Nicht, weil es Spaß macht, ja, macht natürlich viel mehr Spaß, wenn man das irgendwie technisch ausblenden kann oder wenn man das in Deutschland mit Hilfe der Staatsanwaltschaft von vornherein zum Schweigen bringt. Aber das Einzige, was das bringt, ist am Ende die Debatte. Ja, es mag sein, dass es auch vielleicht trotzdem nichts bringt, aber die Chance, dass man irgendwie jemanden davon abbringt, rassistisch zu denken und zu argumentieren, die ist nur dann gegeben, wenn es irgendwie einen Austausch gibt. Und das ist die ganze Grundidee von Meinungsfreiheit. Ja, und mein Wunsch wäre, oder mein Plädoyer wäre, dass wir diese Chance ergreifen und uns nicht so faul zurückziehen auf, ich rufe die Polizei und dieses Gespräch suche ich gar nicht erst.
0: Autor Ronen Steinke zu seinem Buch Meinungsfreiheit, das im Berlin Verlag erschienen ist. Ausschnitte aus der Lesung stammen aus der Lesung hier in Nürnberg im Literaturhaus am 22. April. Wenn ihr Ronen Steinke live lesen und im Gespräch erleben wollt, habt ihr hier in Nürnberg die Chance am 17. Juni ab 19.30 Uhr in der DESI. Das war Einmischen im Stoffwechsel. Zum Abschluss hören wir noch Fischmob mit Mach doch, und ich verabschiede mich. Chris Beley am Mikrofon und Technik.
3: Fertig, der Typ.

0: Lützerath und Hambacher Wald, das kennt ihr vermutlich, denn dort gab es große Proteste gegen den Kohleabbau. Aber La Coma, das Dorf La Coma, das habt ihr vermutlich noch nie gehört. Doch das Dorf La Coma ist eines der ganz frühen Beispiele des Widerstands gegen Kohleabbau. La Coma in der Lausitz gibt es nicht mehr. Es wurde abgebaggert, um dort Braunkohle zu fördern. Doch die BewohnerInnen von La Coma wehrten sich lange. Der Dokumentarfilm La Coma, der Kohle im Weg, tourte in den letzten Jahren durch die Kinos und jetzt könnt ihr ihn auch im Netz anschauen. Der Film erzählt die Geschichte des Lausitzer Dorfes La Coma und des jahrzehntelangen Widerstands gegen den Braunkohleabbau. Beginn der Besetzung 1992. Erste Dorfbesetzung dieser Art in Deutschland gegen Kohleabbau. Junge AktivistInnen kämpfen gemeinsam mit Menschen, die den Protest schon in DDR-Zeiten begonnen hatten. Es geht um Heimat, Landschaft, Energiepolitik. Aber auch um Kultur und Freiräume in der Lausitz. Gegen die Abbaggerung des Dorfes gab es Kunstaktionen, Gerichtsverfahren und spektakuläre Proteste auf Dächern und in Bäumen. Trotz des Widerstands wurde La Coma 2007 von Kohlekonzernen zerstört und abgebaggert. Der Film verbindet persönliche Erinnerungen mit historischen Aufnahmen und Fotografien. Besonders spannend, was bleibt von diesem Protest und was bedeutet La Coma heute in Zeiten neuer Debatten über Energie- und Klimapolitik? Radio Korax sprach mit dem Regisseur René Schuster, der Regisseur des Films La Coma, der Kohle im Weg.
1: Wie seid ihr denn auf die Idee gekommen, die Geschichte von La Coma gerade jetzt noch einmal filmisch aufzuarbeiten?
2: Naja, eine Veröffentlichung im Jahr 26 war jetzt nicht direkt der Plan, sondern es ist so gekommen, dass wir im Jahr 2022 ein Treffen veranstaltet haben von Menschen, die damals in La Coma aktiv waren. Das war ja dann 15 Jahre nach den letzten Protesten. Es kamen natürlich nicht alle, aber es kamen sehr viele. Und wir wussten nicht genau, ob das vielleicht das letzte Mal ist, dass wir sie alle zusammenbekommen, und haben gesagt, wir müssen unbedingt Videointerviews aufnehmen, um diese Geschichte, sage ich mal, zu dokumentieren, die da passiert ist, weil es ja auch langsam in Vergessenheit geriet. Und als die Interviews dann im Kasten waren, also 24 Menschen haben dann über den ganzen Tag verteilt Interviews gegeben. Das Kamerateam hat wirklich geschuftet bis in die Abenddämmerung. Und als diese Interviews im Kasten waren, dann war klar, das ist so ein Fatz, aus dem müssen wir irgendwas machen, was öffentlich zugänglich ist. Und dann öffentlich zugänglich ist. Und dann fing praktisch erst die Planung an, daraus so eine Filmdokumentation zu machen.

0: entfaltet. Irgendwer hat gesagt, man könnte doch mal wieder ein Nachkommafest veranstalten und die Leute alle zusammenrufen. Und es fanden alle gut. Also 15 Jahre, wenn 15 Jahre entlang gegangen sind nach so einem verlorenen Kampf, dann nimmt auch das Bedürfnis, glaube ich, wieder zu, darüber zu reden. Ne? Am Anfang wollen manche Leute davon nichts mehr wissen, wenn sie den Kampf verloren haben oder auch nach Umsiedlungen oder solchen Dingen. Und 15 Jahre, habe ich schon öfter gehört, sind so ein Abstand, wo dann das Bedürfnis wieder zunimmt, darüber zu reden. Und das war jetzt mehr oder weniger auch Zufall, dass das hier auch so dieser Zeitraum war. Jedenfalls fanden alle in Cottbus diese Idee gut, das zu veranstalten, und haben dann alle anderen eingeladen, die die Lausitz inzwischen verlassen hatten. Und viele sind gekommen.
1: Viele heutige Klimaproteste erinnern ja in ihrer Aktionsform an Lacoma. Vielleicht kannst du es noch einmal wiederholen, was das für Aktionsformen waren und vor allem auch, ob ihr da direkte Parallelen zu heutigen Klimaprotesten seht.
0: Also in Lacoma war es relativ typisch, dass Hausdächer besetzt wurden, wenn Abrissbagger anrückten. Das kennt man jetzt von späteren Protesten auch. Aber das war damals einfach war Notwehr praktisch, weil man diesen Ort erhalten wollte und weil es ja auch die Abbaggerung lange nicht entschieden war und der Konzern immer versucht hat, trotzdem von Tatsachen zu schaffen, indem Häuser abgerissen werden. Und gegen Ende dieser ganzen Auseinandersetzung gab es halt auch große Baumbesetzungen am Hammergraben. Das war ein ökologisch wertvolles Gewässer mit großen alten Bäumen, und damals im Jahr 2007 war es die bis dahin größte Baumbesetzung in Deutschland. Ich glaube aber nicht, dass spätere Proteste jetzt im Hambacher Wald oder so sich an Lacoma orientiert haben, sondern es ist eher so, glaube ich, dass beide sich immer an den Castortransporten orientiert haben. Das damals, zu Lacoma-Zeiten, war Kohle nicht das bundesweite Thema, muss man ja den jüngeren Menschen tatsächlich mal sagen. Aber das, wo alle hingefahren sind zum Protestieren, das waren diese Castor-Proteste. Und daran haben sich, glaube ich, sowohl spätere Kohleproteste als auch Lacoma so ein bisschen orientiert, wobei natürlich in Lacoma waren sehr wenig Leute, da waren die Möglichkeiten begrenzt, sowas in der Richtung zu machen.
1: Ja, du referierst da zu diesem Aktionscamp in Gorleben oder bei Gorleben, das war auch Anfang der 90er, richtig?
0: Ja, das hat eine längere Geschichte gehabt, also das ging, glaube ich, in den 80ern los, und das war ja immer wieder, ne? fast jedes Jahr gab es ja einen Castortransport und diese Massenproteste dagegen. An denen haben sich die späteren Massenproteste gegen Braunkohle, glaube ich, sehr stark orientiert.
1: Der Film lebt ja sehr stark von persönlichen Erinnerungen und Fotografien. Gab es da einen Moment oder Momente bei den Recherchen, der euch besonders bewegt hat?
0: Ich persönlich war ja schon bei den meisten Dingen dabei, die in den Interviews genannt wurden, und von den anderen hatte ich auch schon gehört vorher. Das heißt, ich war wenig überrascht von dem, was die Leute erzählt haben. Es war natürlich immer schön, wie sie es erzählt haben, aber für mich war das Bewegende, emotional Schwierige dann tatsächlich aus 24 Leuten, welche auszusortieren, damit der Film funktioniert, wenn man nicht mit 24 Protagonisten die Geschichte erzählen kann, und dann sich auf 6 Leute zu konzentrieren, das war für mich das Harte, weil da musste ich 18 Leute rausnehmen, die teilweise sehr schlaue, schöne Dinge gesagt hatten in ihren Interviews. Ja, das war das Schwierigste bei dem Prozess.
1: Ja, kann ich mir vorstellen, dass da schnell viel zusammenkommt. Lacoma wurde ja letztlich dann zerstört. Wirkt dieser Widerstand trotzdem bis heute nach, und was ist da vielleicht aus eurer Sicht auch geblieben?
0: Na, der Film zeigt es an 2, 3 Beispielen, dass es eine Menge große und kleine Projekte gibt, die sich so ein bisschen als Folgeprojekte von Lacoma verstehen, wo Menschen, die in Lacoma waren und dort weg mussten oder manche auch weg wollten, später andere Projekte begonnen haben, die so für sie so eine Fortsetzung dessen waren, was sie in Lacoma gemacht haben. Da gibt es Verschiedenes, von Hausprojekten über Bio-Bauernhöfe, auch kommerzielle Firmen, alles Mögliche ist dabei, und da gibt es noch viel mehr, als wir im Film jetzt zeigen konnten. Das ist ja ein Doku von 41 Minuten. Ne? Da gibt es 2, 3 Beispiele, was alles aus den Menschen geworden ist, auch hinterher. Aber es gäbe eine Menge andere Geschichten zu erzählen, wozu Lacoma inspiriert hat.
1: Kannst du ein Beispiel dafür nennen?
0: Ja, ne, wie gesagt, es gibt relativ bekannte Hausprojekte. Da ein Protagonist

0: Films zum Beispiel hat die alte Mühle Gömmnig, das ist südlich von Potsdam, mitgegründet. Und das zeigen wir auch kurz in einer Einstellung, dieses Projekt dann. Ein anderer Mensch ist aus der Lausitz in die Altmark gezogen und hat dann dort eine Bürgerinitiative mitgegründet, die sich dort gegen die CO2-Endlagerung gewandt hat und die dann dort auch Erfolg hatte und dieses Projekt verhindern konnte.
1: Wie kann man euch unterstützen und wo kann man den Film jetzt online sehen?
0: Ja, also der Film ist bei Vimeo online und von der Homepage des Films, die heißt der-kohle-im-weg.de, also www davor, und da ist es verlinkt und da kann man den ganzen Film anschauen und das ab heute praktisch, und das wäre natürlich schön, wenn das viele tun und das dann auch weiter sagen, dass das eine interessante Geschichte ist, ja, die schon fast vergessen war. Natürlich kann man uns auch immer mit Spenden unterstützen. Das ist auch ein Projekt, das war finanziell sehr knapp. Wir haben mit sehr kleinem Budget gearbeitet. Eigentlich hatten wir das gar nicht beisammen, das Geld. Und dann haben wir gesagt, wir machen es einfach trotzdem. Das konnten wir auch, weil viele Menschen Freundschaftspreise gemacht haben oder ihre Fotos kostenlos zur Verfügung gestellt haben oder so. Im Wesentlichen sind wir jetzt über den Berg. Es hat also funktioniert, das zu stemmen. So, aber ein kleines Defizit ist immer noch da. Aber eigentlich wollen wir gar nicht über das Geld heute reden, sondern darüber, dass man den Film jetzt von überall gucken kann.
2: Das war der Regisseur René Schuster über seinen Film La Coma, der Kohle im Weg. Der Film ist seit kurzem online. Ihr könnt ihn im Netz einfach angucken unter www.der-kohle-im-weg.de findet ihr den Link zum Film. Hier noch einmal der-kohle-im-weg.de.

0: Ja, das war die erste Stunde Stoffwechsel, das Magazin für Kultur und Politik hier bei Radio Z am Mikrofon und an der Technik für euch Heike Demmel. Und gleich geht's weiter mit der zweiten Stunde Stoffwechsel und dem Thema Debanking. Was das genau ist, das hört ihr gleich.
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0: Hallo und herzlich willkommen auch zur zweiten Stunde Stoffwechsel, das Magazin für Kultur und Politik. Am Mikrofon und an der Technik für euch weiterhin Heike Demmel. Ist Debanking die neue Methode, unliebsame Akteure zu canceln? Darum geht es heute hier im Stoffwechsel. Debanking, das Kündigen von Konten durch eine Bank, ist kein neues Phänomen. Aber durch aktuell Betroffene wie die Rote Hilfe oder den VVN-BDA wird sichtbar, wie wirksam dieses Vorgehen ist. Wie funktioniert das? Was lässt sich tun? Dem geht Radio Lora aus München in der kommenden Stunde nach. Die GesprächspartnerInnen sind Thomas Seidel von der Plattform Anti-Financial Crime, Hartmut Rücker von der Roten Hilfe, Nora Scharaika, die Pressesprecherin der GLS-Bank, und Jannik Jaschinski von der GFF, der Gesellschaft für Freiheitsrechte. Viel Spaß beim Hören.
1: Wer nichts weiß, muss alles glauben. Damit es nicht so weit kommt, berichten wir jeden fünften Mittwoch im Monat um 20 Uhr in unserer Redaktion auf Kante genäht über Münchner Themen aus den Bereichen Soziales und Bürgerrechte. Hallo und herzlich willkommen zu einer Stunde auf Kante genäht, hier auf Radio Lora München. Heute wird es um Debanking gehen. Manche kennt diesen Begriff, vielleicht aus dem Zusammenhang mit der Roten Hilfe, anderen wird er neu sein. Gemeint ist das Kündigen von Konten bzw. der Auflösung von Bankverbindungen durch Sparkassen und Kreditinstitute. Im Regelfall reagieren die Banken auf Nachfrage allenfalls mit allgemeinen Pressemitteilungen, wie beispielsweise die Sparkasse Göttingen. Tenor ist immer, über das Thema wird möglichst wenig gesprochen und die Gründe für die Kontenkündigungen werden nicht erläutert. Schließlich diene alles der Abwehr von Geldwäsche und Terrorfinanzierung. Einblicke in die Abwehr könnten als Anleitung missbraucht werden und das wolle ja wohl niemand. Doch, ich will mehr wissen. Zumal der Entzug aller Konten einen Ausschluss aus dem öffentlichen Diskurs erzwingt. Wer keine Konten hat, kann keine Spenden erhalten, kann keine Zahlungen vornehmen, ist komplett mundtot gemacht. Für einen Verein kommt Debanking einem Vereinsverbot gleich. Darum lasse ich mir im ersten Teil der Sendung im Detail von Thomas Seidel von der Plattform Anti-Financial Crime erklären, wie die Bekämpfung der Finanzkriminalität, Geldwäsche und Terrorismusfinanzierung in Deutschland funktioniert. In zwei weiteren kürzeren Gesprächen rede ich mit der GLS-Bank und der Roten Hilfe, die mir ihre jeweilige Perspektive erklären. Abschließend bespreche ich mit Jannik Jaschinski von der Gesellschaft für Freiheitsrechte, GFF, die grundrechtlichen Aspekte. Kommt ein Vereinsverbot mit Debanking durch die Hintertür? Die GFF unterstützt die Klage der Roten Hilfe gegen die Sparkasse Göttingen. Mein Name ist Mike Rose-Hering und es folgt mein erstes Gespräch mit Thomas Seidel von der Plattform Anti-Financial Crime. Meine erste Frage oder der Einstieg für mich ist das Thema Debanking, und beim Thema Debanking, was in letzter Zeit mehr an die Öffentlichkeit gekommen ist, durch das Thema Rote Hilfe, durch die GLS-Bank, durch die Sparkasse Göttingen, da ist ja das Stichwort Debanking sehr oft gefallen, und wenn ich da nachfrage, dann heißt es immer, ja, das hat was mit Geldwäsche und Terrorismusfinanzierung zu tun, aber so genau können wir darüber nicht sprechen, denn wenn man darüber spricht, dann eröffnet man ja den bösen Menschen die Möglichkeit, die Vorkehrungen zu umgehen. Da können wir dann gar nichts dazu sagen. Das fand ich jetzt ein bisschen zu sparsam, weil es ja um weitreichende Auswirkungen geht, wie wir das an dem Beispiel jetzt für einen gemeinnützigen Verein gesehen haben. Und deswegen bin ich ganz dankbar, dass wir zwei darüber reden können und dass der Normalverbraucher, Verbraucherin wie ich zum Beispiel, verstehen, um was es grundsätzlich geht, auf rein fachlicher Ebene. Deswegen meine Frage an dich, diese zentralen Instrumente der Geldwäscheprävention, sowas wie Kundenscreening, Transaktionsmonitoring, Verdachtsmeldung, wo kommt das her und wie funktioniert das grundsätzlich?
2: Das ist natürlich eine große Frage.
1: Ja.
2: Also, aber ich fange mal da an, was du zuletzt gefragt hast. Wo kommt das her? Die Idee zur Geldwäscheprävention oder Bekämpfung der Geldwäsche durch private Institutionen wie Banken resultiert eigentlich aus Mitte der 80er Jahre, wo man gesagt hat, wo insbesondere US-amerikanische Zollbehörden gesagt haben, wir bekämpfen die organisierte, damals Vorrang Drogenkriminalität, müssen wir auch damit bekämpfen, dass wir die Geldströme verfolgen, um über die Verfolgung der Geldströme in die Lage versetzt zu werden, den Organisationen sogenannte inkriminierte Vermögen, inkriminiertes Geld, also die Vermögen, die sie aus dem Drogenhandel heraus, die aus dem Drogenhandel heraus resultieren, den Organisationen wegnehmen zu können, um dadurch die Organisation an sich zu schwächen. Also das Instrument, also Geldwäschebekämpfung war von der ursprünglichen Idee her und ist es eigentlich heute auch noch, ich sage mal in Anführungsstrichen, lediglich ein Instrument zur Bekämpfung der organisierten Kriminalität, weil man über die Feststellung verdächtiger Finanzströme besser in die Lage versetzt werden möchte, diese Vermögen, die aus Straftaten heraus stammen, zu identifizieren und dann diesen Organisationen wegzunehmen und damit die Organisation zu schwächen. Und das ist auch richtig und gut so, der Gedanke. Das ist auch ein Stück weit, kennt man vielleicht diesen Ansatz von Follow the Money, aus auch gerade von Falcone und Borsellino bei der Verfolgung der Mafia in Italien, dass die ja damit sehr, sehr erfolgreich waren, über die Verfolgung von Finanzströmen die Organisation zu schwächen und auch Hintermänner der Organisation identifizieren zu können. Also das ist die grundsätzliche Idee. Und jetzt ist es ein besonderes Novum bei der Bekämpfung der Geldwäsche, dass man stärker als das in anderen Straftatenbereichen ist, private Institutionen wie unter anderem Banken, was ja private Unternehmen sind, in eine an sich staatlich hoheitliche Aufgabe, nämlich der Strafverfolgung, in diesem Fall der Geldwäschebekämpfung, mit einbindet. Jetzt können wir uns fragen, würden die Banken das freiwillig tun, all diese Aufwände und die Ausgaben und die Aufwände zu machen? Wahrscheinlich weniger, deswegen, sie müssen das aber machen, weil diese Anforderungen zur Geldwäschebekämpfung niedergeschrieben sind in Deutschland in dem Geldwäschegesetz. Und vergleichbare Gesetzgebungen gibt es eigentlich überall auf der Welt und sehr, sehr homogen und ja, ein Stück weit koordiniert und abgestimmt in Europa. Also es gibt ein tatsächliches Gesetz, was nicht nur die Banken, sondern ganz viele Berufsgruppen oder man nennt das Verpflichtete des Geldwäschegesetzes definiert. Und die müssen sich an die Verpflichtungen, die in diesem Geldwäschegesetz stehen, halten. Wenn sie das nicht tun, dann kann das Konsequenzen haben in Form von Bußgeldern durch die Aufsicht BaFin. Das kann Konsequenzen haben in bestimmten Instrumenten, die die BaFin tätigt, an die sich die Banken dann halten müssen. Das Einsetzen von sogenannten Monitors, also die gucken, ob Defizite, die die BaFin festgestellt hat, auch abgearbeitet werden. Es kann aber auch dazu führen, bis hin zu strafrechtlichen Ermittlungen gegen verantwortliche Personen in den Banken, wenn man ihnen einen strafrechtlichen Vorwurf konstruieren kann, beispielsweise Beihilfe zur Geldwäsche wegen Unterlassen. Und dieses Unterlassen bezieht sich dann halt auf die Nichterfüllung beispielsweise der Anforderungen aus dem Geldwäschegesetz. So, das ist so der grobe Rahmen. Und aus diesem Geldwäschegesetz heraus ergeben sich all diese Anforderungen, die du genannt hast, ob das bei die Kundenidentifizierung, die Verifizierung von Kunden, die Risikoklassifizierung, das mögliche Erstatten von Verdachtsmeldungen bei Verdachtsgründen bis hin zu der Entscheidung, ob die Bank sich von einem Kunden trennt oder nicht. Und dieses Trennen von dem Kunden, das ist halt jetzt unter dieser Begrifflichkeit Debanking ein bisschen mehr publik geworden. Das findet aber, ich würde sagen, 100.000-fach jedes Jahr statt, dass Banken sich wegen des Verdachts oder weil sie einen Verdacht nicht ausschließen können, dass ein Kunde oder Transaktion oder Verhalten eines Kunden im Zusammenhang mit Geldwäsche und oder Terrorismusfinanzierung und oder sonstigen strafbaren Handlungen steht, dass man sich von diesen Kunden trennt. Also das ist ein sehr, sehr, das passiert regelmäßig. Jetzt ist das natürlich sehr laut geworden mit Rote Hilfe und im Kontext US-Sanktionslisten etc. Aber der Vorgang an sich ist nicht selten in Deutschland.
3: Ja, ich habe das in der Vergangenheit auch manchmal gehört, aber das nicht so intensiv wahrgenommen. Und ich glaube, das hat natürlich was mit Öffentlichkeitswirksamkeit zu tun. Die meisten Menschen oder Kunden oder Kundinnen gehen irgendwie damit um, ich weiß es nicht, wechseln die Bank. Es hat jedenfalls nicht diese Öffentlichkeitswirksamkeit. Das hat sich ja jetzt geändert. Und ich frage mich jetzt, und das ist so ein bisschen der Hintergrund auch für unser Gespräch, ich nehme mal an, ich habe einen Verein, einen gemeinnützigen Verein oder eben auch nicht, bin bei einer Bank und plötzlich kommt die Bank auf mich zu und sagt, ja, wir haben da Bedenken, wir haben da Probleme, wir möchten die Kontoverbindung auflösen. Da wäre ja für mich die erste Frage an die Bank, warum, was habe ich falsch gemacht? So wie ich die Bank, mit einer Bank habe ich ausführlich gesprochen, verstanden habe, wird sie mir das nicht sagen und ist auch nicht auskunftsberechtigt, weil sie mir gar nicht die Option eröffnen möchte, mich dann anders zu verhalten und meine mutmaßlichen Geldwäschepraktiken dann weiterzuführen, ein bisschen schlauer halt. Aber für mich ist das ja sehr schädigend, für mich und meine Ziele. Also die Frage ist, was ist denn vorher konkret passiert? Was macht denn die Bank? Was heißt denn Kundenscreening? Was heißt denn Transaktionsmonitoring? Das sind ja schon die Fragen, die ich vorhin mal so im ersten Satz so gebracht habe. Kannst du mal diese Punkte noch mal etwas genauer beschreiben? Vielleicht fangen wir mit dem Kundenscreening an.
2: Ja, komme ich gleich.
3: Was heißt das?
2: Ja, also ich komme gleich auf diese Begrifflichkeiten, aber das Beispiel, was du konstruiert hast und die Reaktion der Bank, dass sie dir keine Gründe nennen darf, das ist richtig, das dürfen die Banken nicht. Das ist das sogenannte Tipping-Off-Verbot, also dem Kunden gegenüber darf nicht dargestellt werden oder erläutert werden, dass er das Konto gekündigt bekommen hat auf wegen eines Verdachts der Geldwäsche oder Terrorfinanzierung, weil wenn du tatsächlich ein Kunde bist, der das tut, und das ist ja die Grundidee dahinter, dann würde man etwaige Bemühungen der Strafverfolgungsbehörden erschweren oder unmöglich machen. Deswegen wird das nicht erklärt. So, und wie kommt, aber das ist eigentlich, das ist ganz am Ende der Fahnenstange passiert. Ja, die potenzielle Kündigung und das Nicht-Erläutern der Gründe. Wenn wir heute, jeder, der von uns eine Geschäftsverbindung bei einer Bank eingeht, egal ob das eine, sagen wir mal, klassische Bank ist, ob das eine Neobank ist, ob das ein Fintech ist, etc., muss sich, und alles, was ich jetzt sage, sind halt diese Anforderungen aus dem Geldwäschegesetz heraus, muss sich identifizieren gegenüber der Bank. Und diese Angaben, die ich im Rahmen der Identifizierung der Bank gebe, werden durch das Institut auch nochmal verifiziert. Also sie müssen dann sich auch davon überzeugen, dass das, was du ihnen gibst und was du ihnen sagst und was du tun möchtest bei der Bank, dass das stimmig ist. Also identifizieren und verifizieren. Und eigentlich ist es auch so, und das ist diesen Begriff hast du vorhin auch genannt, diese Risikoklassifizierung, dass jede Geschäftsbeziehung auf Basis der Informationen, die mit dem Kunden oder der Kundin, egal ob das jetzt eine natürliche Person oder eine juristische Person ist, die Bank ein Risikoprofil erstellt. Also eigentlich hat jeder von uns wie so eine Art Stempel auf der Stirn, du bist ein Low-Risk-Kunde, ein Medium-Risk-Kunde oder ein High-Risk-Kunde. Und ursächlich dafür sind beispielsweise die Industriebereiche, in denen man unterwegs ist. Also bin ich in einem Industrieumfeld unterwegs, was sehr bargeldintensiv ist? Habe ich Geschäftsbeziehungen mit Staaten, die mit Blick auf Geldwäsche risikobehaftet sind? Und aus diesen verschiedenen Punkten und Parametern wird diese Risikoklassifizierung getroffen. Und abhängig von dieser Risikoklassifizierung werden, und das nennt man auch, das ist eine Anforderung aus dem Geldwäschegesetz, laufende Sorgfaltspflichten entweder etwas strenger oder etwas weiter gehandhabt. Und das nennt man den sogenannten risikobasierten Ansatz. Also abhängig davon, wie stark die Bank mein Geldwäscherisiko oder das Risiko mit dieser Kundenbeziehung zum Zwecke der Geldwäsche missbraucht zu werden, wie die das einschätzt, wie hoch oder niedrig, daran hängt die Risikoklassifizierung des Kunden und daran messen sich dann auch die notwendigen Maßnahmen, die die Bank macht, um diese Kundenbeziehung zu monitoren, zu überwachen. So, und jetzt gibt es, das ist quasi, ich komme in die Bank rein, ich werde identifiziert, die Angaben werden verifiziert und dann bekomme ich ein Risikoprofil und dann wird die Kundenbeziehung eingegangen. Und die meisten von uns merken dann überhaupt nicht, merken, haben dann einfach über Jahre und Jahrzehnte ihre Geschäftsbeziehung. Und wenn aber jetzt im Laufe, und diese laufenden Geschäftsbeziehungen werden aber durch bestimmte Instrumente fortwährend geprüft. Also zum Beispiel wird abhängig von dem Risikoprofil alle Jahre, also beispielsweise bei High-Risk-Kunden jedes Jahr und dann bei Medium-Risk- und Low-Risk-Kunden in einem längeren Turnus, wird wieder sich angeguckt, ob die Informationen des Kunden aktuell sind. Wird sich angeguckt, ob das, was der Kunde mir beim Eingang der Geschäftsbeziehung erzählt hat, ob das dann zu diesem Transaktionsverhalten des Kunden auch tatsächlich passt. Das ist das eine, was geprüft wird. Das andere ist, dass die Transaktion des Kunden und die Transaktion aller Kunden einer Bank in ein sogenanntes Transaktionsmonitoring reinlaufen. Das ist eine Software, die permanent danach guckt, findet sie bestimmte Muster, die darauf hindeuten könnten, dass hier ein Geldwäscheverdacht oder ein Verdacht zur Terrorismusfinanzierung oder zu anderen Straftaten vorliegt. Wenn das der Fall ist, dann gibt diese Software quasi den zuständigen Compliance-Bereichen oder die sich um die Geldwäscheprävention kümmern, einen sogenannten Alert oder einen Hinweis, und dann überprüft diese Organisation diesen Hinweis auf eine mutmaßliche Geldwäsche oder Terrorfinanzierung. So, und jetzt gibt es zwei Möglichkeiten. Das Ergebnis dieser Untersuchung ist, ich konnte diesen Hinweis des Monitoring-Systems, und das ist nur ein möglicher Hinweis, andere Hinweise können von Mitarbeitern der Bank kommen, andere Hinweise können, dass man irgendwie in der Presse was liest, und wiederum ein anderer Hinweis könnte daraus entstehen, dass ein Kunde auf einer sogenannten Liste ist, gegen die die Bank alles screent. Komme ich aber gleich nochmal zu. So, und das Ergebnis dieser Untersuchung kann sein, okay, ich habe mir jetzt diesen Verdacht, den ich aus irgendeiner Verdachtsquelle, ob das das Transaction Monitoring System ist, ob das ein Berater ist, ob das eine Sanktionsliste, ob das Presse ist, ob das ein Anruf von außen ist, was auch immer möglich wäre. Ich habe mir jetzt diesen Verdacht angeschaut, habe mir die Kunden- und Kontodaten des Kunden angeguckt, habe vielleicht auch eine bestimmte Transaktion, die besonders im Fokus steht, mir durch den Kunden erklären lassen, aber ohne darauf hinzuweisen, dass ich mir die Transaktion anschaue, weil da hier ein Verdacht der Geldwäsche besteht, weil das dürfte ich wiederum nicht. Und am Ende meiner Abklärung muss ich die Entscheidung treffen, okay, konnte ich jetzt den Verdacht auf eine potenzielle Geldwäsche vollständig ausräumen durch die Informationen, die mir vorliegen, oder bleibt ein Restverdacht stehen? Und wenn ein Restverdacht stehen bleibt, dann kann anders als nach § 43 GWG eine sogenannte Verdachtsmeldung zu erstatten. Und das muss auch, diese ganze Abklärung, über die ich jetzt gesprochen habe, das muss auch unverzüglich passieren, das heißt ohne schuldhaftes Verzögern. Und dann geht diese Verdachtsmeldung an die Financial Intelligence Unit. Und die FIU analysiert das dann und entscheidet in ihrer Hoheit darüber, ob das eine werthaltige Meldung war und ob das weiterzugeben ist an zuständige Strafverfolgungsbehörden, die dann Ermittlungsverfahren wegen des Verdachts der Geldwäsche oder einer Vortat der Geldwäsche oder Terrorfinanzierung einleiten. So, aber die Bank, wenn ein Zweifel besteht oder sie den Zweifel nicht ausräumen kann, dass eine bestimmte Transaktion, ein Kundenverhalten, eine geschäftliche Maßnahme des Kunden, also wenn irgendein Verhalten des Kunden, wenn sie nicht ausschließen kann, dass das im Kontext der Geldwäsche steht, muss sie melden, unverzüglich. Und jetzt kann die Bank noch eine Entscheidung treffen. Sie kann sagen, ich melde das an die FIU, und das heißt für mich auch, ich trenne mich von dem Kunden, ich kündige ihn, ich debanke ihn, und das passiert durchaus regelmäßig. Oder ich erstatte die Verdachtsmeldung, behalte aber den Kunden. Auch das kann die Bank machen. Diese Entscheidung kann die Bank auch treffen. Aber in dem Moment, wo sie die Verdachtsmeldung erstattet und sich entscheidet, den Kunden weiterzuführen, muss sie sogenannte gesteigerte Sorgfaltspflichten erfüllen. Das heißt, sie muss für einen bestimmten Zeitraum noch intensiver auf diese Kundenbeziehung drauf gucken. Und diesen Aufwand, das kostet, das sind Aufwände für die Bank, dass deswegen treffen einige Häuser auch die Entscheidung, mit der Erstattung der Verdachtsmeldung trenne ich mich auch von dem Kunden. Und wenn du in den Jahresbericht der Financial Intelligence Unit reinguckst, wie viele Verdachtsmeldungen jedes Jahr erstattet werden, also wir wären, glaube ich, für das Jahr 2025 deutlich jenseits der 300.000 Verdachtsmeldungen im Jahr liegen, dann kannst du dir ungefähr vorstellen, dass ein illustrer Anteil davon auch in die Kündigung dann der Kundenbeziehungen geht. So, und das Thema, und vielleicht nochmal auf das Thema Screening. Screening ist an sich die Notwendigkeit, dass die Banken, also nehmen wir mal das Beispiel Russland-Sanktionen, also da gibt die EU und auch andere supranationale Organisationen geben ja sogenannte Embargo- und Sanktionslisten heraus, und auf diesen Listen stehen ganz viele Personen und ganz viele Firmen, die sanktioniert sind. Und Banken müssen ihre Transaktionen gegen diese Sanktionslisten und ihre Kunden und ihre Kundenbeziehung gegen diese Sanktionslisten abgleichen. Ein anderes Wort für screenen, um geschäftlichen Verkehr mit diesen sanktionierten Personen und Organisationen zu unterbinden. Und es gibt jetzt ganz verschiedene Organisationen und Staaten, die solche Listen rausgeben können. Frau Rudolfer hat heute in der Süddeutschen Zeitung steht ein Bericht aus einem Interview oder aus einem Gespräch mit Frau Rudolfer, der BaFin-Chefin für die Bekämpfung von Geldwäsche. Und sie sagte, die BaFin orientiert sich an die europäischen Listen und also fokussiert sich auf Europa und auf Deutschland. So, jetzt könnte man sagen, okay, dann sind uns die Listen, die von der OFAC aus den USA erstellt werden, dann sind die für uns egal, aber das ist nicht so. Das ist nicht so einfach, weil alle diese Banken globale Transaktionen, oft einen US-Dollar-Nexus haben, geschäftliche Verbindungen in die USA. Deswegen, wenn jemand auf den Sanktionslisten der USA erscheint, auch wenn diese Personen nicht gelistet sind auf Listen der Europäischen Union, bedeutet das für die Häuser, für die Banken einen sehr großen Druck, tätig zu werden und sich von diesen Organisationen oder Kundenbeziehungen zu trennen. Und jetzt sagte Frau Rudolfe in diesem Gespräch, dass es ja dann trotzdem einfach ist, für die Organisation zu irgendeiner anderen Bank zu gehen oder Person. Und das ist es aber eben nicht, weil über diese Listen gucken alle Banken drüber. Das heißt, wenn ich auf der Liste stehe und meine laufende Kontoverbindung gekündigt bekomme, dann ist das nicht einfach, wieder eine neue Geschäftsverbindung zu finden, wenn ich denn immer noch auf dieser Liste stehe. Und das ist, glaube ich, das, womit gerade, wenn wir jetzt ja über eine gesellschaftliche Situation sprechen, wo so ein gewisser Shift stattfindet und wo vielleicht auch seitens einer US-Administration Organisationen auf die Liste gesetzt werden, wo wir nicht nachvollziehen können, warum das der Fall ist, dann bedeutet das genau diesen Konflikt und diese Situation für ein Haus wie beispielsweise der GLS-Bank, mit der sie umgehen muss. Aber man muss auch immer dabei im Kopf haben, dass wenn man jetzt beispielsweise sagt, naja, die Banken sollen dann mal den Rücken gerade machen und diese Organisation nicht kündigen, was ich gut nachvollziehen kann, aber man muss auch einfach nachvollziehen können und verstehen, welchen immensen Druck, regulatorischen Druck, aufsichtsrechtlichen Druck bis hin zu strafrechtlichen Verfolgungsdruck die Banken ausgesetzt sind, wenn sie sich nicht an die Regeln und die gesetzlichen Anforderungen des Geldwäschegesetzes halten. Und das bedeutet nun mal im Verdachtsfall, Verdachtsmeldungen zu erstatten und auch für sich zu entscheiden zu müssen, ob ich mich von einem Kunden trenne.

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1: 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Thema der heutigen Sendung ist Debanking. Das bedeutet die Kündigung der Konten bei einer Bank, die komplette Auflösung der Kundenbeziehung. Der Roten Hilfe, einem gemeinnützigen Verein, ist genau das passiert.
2: Ja, mein Name ist Hartmut Brückner, ich bin Mitglied des Bundesvorstandes der Roten Hilfe.
1: Rote Hilfe, das kenne ich als Begriff, manche vielleicht aus eigener Erfahrung. Was macht ihr, wozu gibt es euch?
2: Uns gibt es schon seit geraumer Zeit mittlerweile, in der heutigen Form seit etwa Ende der 80er Jahre. Es gab einige Vorläufer seit Anfang der 70er Jahre des letzten Jahrhunderts. Und die Ursprungsgedanke kommt tatsächlich aus den 20er Jahren schon. Und die Rote Hilfe ist dazu da, bei Repressionen gegen linke Aktivisten denen zur Seite zu stehen. Die ist jeweils immer entstanden in ihrer jeweiligen Zeit aus schierer Notwendigkeit. Anfang der 20er Jahre, kann man sich denken, war die Niederschlagung der Räterepubliken. Auch in München gab es den Kapp-Putsch und daraufhin sehr, sehr, sehr viele Leute im Gefängnis. Die mussten unterstützt werden. Anfang der 70er Jahre auch aus den Notwendigkeiten. Die Reste der damaligen Bewegung, der Studenten- und Jungarbeiterinnen- und Auszubildendenbewegung, war genauso unter Druck geraten. Und es gab dann ja sehr viele verschiedene Ansätze unterschiedlichster Parteien, die sich gegründet haben, oder spontaneistischer Gruppen, die dann solche Hilfsorganisationen gegründet haben. Und Ende der 80er Jahre floss das zusammen in einer Roten Hilfe, wie sie heute besteht. Das ist ein eingetragener Verein. Und wir leben von unseren Mitgliedern, also Mitgliedsbeiträgen. Und mit diesen Mitgliedsbeiträgen macht man Veröffentlichungen über, also das Bekannteste wird wahrscheinlich sein, was tun, wenn es brennt. Wie benehme ich mich auf einer Demonstration? Wie gehe ich dahin? Wie kann ich sicher wieder nach Hause kommen? Über Aussageverweigerung, ein wichtiger Punkt, verhalte ich mich gegenüber der Polizei und der Justiz? Und in diesem Sinne machen wir Workshops. Und vor allem unser Kern ist halt, dass wir Leute unterstützen, die von solchen Repressionen betroffen sind.
1: Ja, die kenne ich auch. Gerade Thema Aussageverweigerung oder was mache ich bei einer Hausdurchsuchung, die habe ich auch schon in der Vergangenheit gelesen und für sehr gut befunden und habe das Thema für mich dann mal so im Hinterkopf behalten und gedacht, na ja, wenn mal was ist, dann kann ich ja da mal schauen und so. Aber plötzlich ist das ja ganz aktuell geworden und jetzt geht es um das liebe Geld. Geld braucht jeder, der aktiv werden will, der Menschen bezahlen muss oder selber Miete zahlt, wie jeder. Und plötzlich ist das ja aufgekommen, Banken, das Thema Bank. Und ich habe das so verstanden, ihr habt Konten sowohl bei der GLS Bank als auch bei der Sparkasse Göttingen. Und die Sparkasse Göttingen ist ja jetzt noch ein bisschen berüchtigt geworden. Lasst uns doch zuerst über die Sparkasse Göttingen sprechen.
2: Man kann das zusammenfassen. Von beiden Banken wurden uns sehr plötzlich und sehr schnell hintereinander die Konten gekündigt.
1: Wie ist das passiert? Wann und in welcher Form wurden euch die Konten gekündigt, wie wurdet ihr informiert?
2: Das war im Dezember letzten Jahres und informiert wurden wir von der Sparkasse durch einen Brief, ein einfaches Kündigungsschreiben, und die GLS Bank hat uns zu einem Gespräch gebeten, aber genau das Gleiche auch gesagt. Kontenkündigung mit der gesetzlichen Kündigungsfrist, also zum 28.02. nächsten Jahres, das heißt, das wäre hier jetzt Ende diesen Monats.
1: Und bevor sie mit euch Kontakt aufgenommen haben und gleich die Kündigung dazugelegt haben? Gab es da schon Hinweise? Habt ihr schon Befürchtungen gehabt?
2: Also einen Hinweis hätten wir daraus entnehmen können, dass wir einen Anruf von der GLS-Bank bekommen haben. Und diese fragte nach Spendeneingängen auf unseren Konten zugunsten einer sogenannten Antifa-Ost, die es ja bekannterweise gar nicht gibt und wo von unseren Strukturen immer vom Antifa-Ost-Komplex geredet wird, um zu benennen, dass es halt sehr unterschiedliche Verfahren sind, die da zusammengefasst werden. Aber dieser Telefonanruf kam und ansonsten nichts weiter. Und auch da haben wir noch nicht ernsthaft damit gerechnet, dass uns die Konten gekündigt werden. Das kam tatsächlich trotzdem sehr plötzlich.
1: Das Thema Debanking, das waberte tatsächlich schon, also nach meiner Wahrnehmung, ein, zwei Jahre durch die Gegend. Und ich habe das mehr gegenüber sehr weit rechts stehenden Aktivisten oder Organisationen wahrgenommen und muss gestehen, dass ich das dann, naja, eher positiv betrachtet habe.
2: Also es gab es schon noch länger. Die erste Debanking-Geschichte, die mir bekannt geworden ist, ist schon sehr viel länger her. Und zwar ging es um Geschäftskonten von Prostituierten. Auch da ist es natürlich sehr dramatisch. Wenn man das Geschäftskonto nicht mehr hat, ist man geschäftsunfähig. Und es gab auch schon immer solche Debanking gegen Linke. Es gab den Mehring-Verlag zum Beispiel, der aus irgendwas, das ist ein komplett absurden Gründen wahrscheinlich gekündigt wurde. Man weiß es aber auch nicht, weil die Banken dazu ja nicht verpflichtet sind, etwas zu sagen. Und dann gab es tatsächlich das, was durch die Presse gegangen ist, vor allem, dass mit Beginn der Corona sehr viele von den sogenannten Corona-Kritikern dann die Konten gesperrt bekommen haben. Und es gab eine sehr erfolgreiche, man muss fast sagen, Kampagne von Omas gegen Rechts, die ihren lokalen Sparkassen Hinweise gegeben haben, hier, wenn ihr da der AfD weiter die Konten gebt, dann würden wir wahrscheinlich dafür sorgen, dass ihr keine guten Ansehen mehr habt hier in unserem Gebiet. Das war tatsächlich auch sehr erfolgreich und auch das ist sehr viel durch die Presse gegangen. Aber man sieht eben auch daraus, dass alles, was im Arsenal unserer Gegnerinnen auftaucht, dann über kurz oder lang auch sich gegen Linke richten wird. Deshalb sind solche, ne, diese klammheimliche Freude, haha, die AfD hat jetzt die Konten gekündigt, immer so ein zweischneidiges Schwert.
1: Und die Rote Hilfe steht mit dem Problem nicht alleine da. Aktuell wurde der Berliner VVNA-BDA, der Vereinigung der Verfolgten des Naziregimes, Bund der Antifaschistinnen, ohne Angabe von Gründen eine Kontoeröffnung von der Berliner Sparkasse verweigert. Der Ortsverein braucht dringend ein Bankkonto, denn bereits zum 30. März hat die Postbank ihr das Konto gekündigt. Wie auch der Ortsverband aus Leipzig, dem die Skatbank, Tochter der Volksbanken Raiffeisenbanken, ebenfalls das Konto gekündigt hat. Ein Fall sticht hervor. Nach Bekanntwerden der Kontokündigung durch die GLS-Bank gab es einen enormen Aufschrei in den sozialen Medien und es gab einen offenen Brief an die Bank, den, Stand Februar, 9.964 Personen unterschrieben haben. Die GLS-Bank hat reagiert und die Kundenbeziehung bleibt bestehen. Mit der Pressesprecherin Nora Schareika habe ich über diesen Fall gesprochen.
3: Die Kündigung von gemeinnützigen Vereinen, die ist ja durch mehrere Banken passiert. Einen konkreten Fall habe ich vor Augen. Und jetzt sind die Banken, Sparkassen, sehr unterschiedlich damit umgegangen. Ein Fall, die Sparkasse Göttingen ist das zum Beispiel, da ist es ja zu einer gerichtlichen Intervention gekommen. Und das Hauptverfahren steht bevor. Und da ist aus meinem Kenntnisstand auch keine Einigung in Sicht. Die GLS-Bank hat ja anders gehandelt und inzwischen ist es zu einer Einigung gekommen. Was läuft da bei Ihnen anders?
4: Also wir haben auch der Presse entnommen, dass es was zwischen der angesprochenen Kundin und der Sparkasse Göttingen öffentlich geworden ist und dass es dort ein Gerichtsverfahren gibt. Dazu äußern wir uns grundsätzlich nicht. Für die GLS-Bank ist immer wichtig, dass wir mit unseren Kundinnen und Kunden im Dialog bleiben und dass wir lösungsorientiert vorgehen, nahbar, menschlich und so weiter. Und in dem vorliegenden Fall war es von Anfang an auch unser Anliegen, eine Lösung zu finden. Die war nicht sofort greifbar, deshalb musste dann das Konto auch gekündigt werden. Das konnten Sie ja auch der Presse entnehmen. Wir sind aber total froh, dass es dann möglich wurde, diese Konten doch weiterzuführen. Und das lag aber hauptsächlich auch in der Anstrengung der Kundin, Und wie Sie das genau gemacht haben, das kommentieren wir nicht, aber wir sind froh, dass es gelungen ist.
3: Für mich ist noch offen, nach welchen grundsätzlichen Kriterien entscheidet denn die GLS Bank, ob eine Kontoverbindung fortgeführt wird oder nicht?
4: Ja, wir haben uns dazu ja schon öffentlich geäußert in unserer Stellungnahme zu Kontokündigungen. Da lässt sich das auch nochmal nachlesen. Ich mache nochmal einen kurzen Bogen zu so den Grundsätzen unserer Arbeit. Die haben jetzt aber gar nichts mit der Frage direkt zu tun nach Kontokündigung. Die GLS Bank hat ein Leitbild. Das sind die Grundlagen unserer Arbeit. Die gibt es schon seit über 20 Jahren und haben sich nicht verändert. Kann jeder auf der Website nachlesen. Und daraus geht zum Beispiel hervor, dass die GLS Bank sich Menschenrechten und Demokratie verpflichtet fühlt. Wir wollen eine friedliche Koexistenz der Kulturen und Erhalt der ökologischen Lebensgrundlagen. Das sind jetzt nur einzelne Punkte daraus. Und deshalb hat die GLS Bank zum Beispiel bei der Vergabe von Krediten auch Positiv- und Negativkriterien definiert und die werden immer eingehalten. Wenn Sie jetzt nach Konten fragen, ist es so, dass erstmal jede Person bei der GLS Bank ein Konto eröffnen kann. Das läuft ja online. Aber als private Bank kann sie Kontoverbindungen jederzeit ohne Angabe von Gründen auch wieder kündigen. Das ist Geschäftsalltag. Im Einzelfall kann das dadurch begründet sein, dass die Bank einen großen Widerspruch zu ihren Werten aus dem Leitbild erkennt. Und dann gibt es noch regulatorische Anforderungen und auch die können Gründe für Kontokündigungen sein. Mit anderen Worten, das lässt sich nicht so pauschal beurteilen. Das ist immer eine Einzelfallentscheidung.
3: Die Frage, die offen bleibt, ist ja das Thema regulatorische Anforderungen und diese sogenannte interne Risikobewertung. Hört sich ja sehr abstrakt an. Was für Anforderungen gibt es da an Banken? Das ist ja nicht das, was sich nur an die GLS Bank richtet, sondern was generell in der deutschen Bankenlandschaft greift. Können Sie das mal grob beschreiben? Denn Sie sind offensichtlich auch darauf angewiesen, sich nach diesen Regulatorien zu richten.
4: Ja, natürlich. Weil das jede Bank muss. Das sind Gesetze, die gelten für alle Banken. Und also die Einhaltung dieser Gesetze sorgt dafür, dass Banken rechtssicher und auch überhaupt funktionieren können. Bei jeder Bank sind solche Risikomanagementsysteme integriert. Das ist vielleicht auch wichtig, das auch vorab nochmal zu betonen. Diese Regulatorik ist ja zum Beispiel dazu da, strafbare Handlungen zu verhindern. Da können wir uns, glaube ich, auch alle darauf einigen, dass wir das unterstützen. Die Bank muss sicherstellen, dass keine Chance besteht, Straftaten zu begehen. Das ist essentiell dafür, dass sie als Bank weiter Bestand hat und dass ihre Geschäfte funktionieren. Und wie sie das tut, das ist genau geregelt. Dafür gibt es Kriterien und diese sind eben auch in den Gesetzen festgelegt. Aber ich kann Ihnen natürlich jetzt nicht im Detail erklären, wie genau und wie das funktioniert und was wir machen, denn dann würde ich eine Anleitung geben, wie Straftäter die Sicherungssysteme von Banken umgehen. Deswegen umweht das immer so ein Hauch der Geheimniskrämerei, aber das ist leider notwendig. Ja, aber ich kann Ihnen trotzdem ein paar Beispiele geben, die einfach so offenkundig sind, dass das jetzt auch nicht so geheim ist. Zum Beispiel müssen Banken jede Überweisung untersuchen, die auffällig ist. Was ist auffällig? Auch das ist natürlich geregelt. Zum Beispiel, wenn der Betrag ungewöhnlich hoch ist für das Konto. Oder wenn die Transaktion irgendwie ungewöhnlich abläuft oder wenn sie keinen offensichtlichen Zweck hat. Dann muss die Bank einschätzen, gibt es hier ein Risiko? Wie gehen wir weiter vor? Vielleicht fragt sie bei dem Kunden nach, was ist da los? Kriegt eine Antwort, alles gut. Oder sie beobachtet das Konto und es gibt Umstände, unter denen sie das auch an eine höhere Stelle melden muss. Und auch dann greifen festgelegte Mechanismen, die dann auch nicht mehr in der Hand der Bank liegen. Und die Kundinnen und Kunden müssen halt bei Nachfrage mitwirken und haben letztlich ja die Verantwortung für ihr Konto. Und das fängt damit an, dass Name und Anschrift korrekt sein müssen. Es muss aktuell sein. Sie müssen erreichbar sein. Sie müssen Antworten liefern, wenn die Bank eine Frage zu einer Transaktion hat. Sie müssen auch sicherstellen, dass nur die wirtschaftlich Berechtigten Zugriff auf das Konto haben. Und das ist natürlich bei einem Verein oder einer spendensammelnden Organisation viel komplexer als bei einer Privatperson. Für die Bank muss immer klar sein, wer die wirtschaftlich berechtigte Person ist und wenn es mehrere sind, eben dieser Personenkreis. Und Vereine müssen darauf achten, dass ihre Satzung immer aktuell ist und dass die Umsätze und vor allem die empfangenen Spenden mit den Verwendungszwecken zu dieser Satzung passen. Das sind alles so Dinge, auf die geachtet werden muss.
1: Ja, das ist im Gespräch mit dem Vorstand, dem Herrn Ahles, zur Sprache gekommen. Was er da nochmal mir gegenüber betont hat, ja, und auch in dieser Mitgliederversammlung da öffentlich gesagt hat, das war ja das Thema, was ich recht spannend fand. Er hat sichergestellt, dass, oder betont, dass Aufwände, die im Rahmen dieser Geldwäscheprävention entstehen könnten, nicht zur Kündigung von Konten führen. Also nur der reine Aufwand, wenn es keine anderen Gründe gibt. Was mir aufgefallen ist, es gibt ja in der politischen Landschaft Veränderungen. Zum Beispiel benutzen inzwischen die USA internationale Sanktionslisten mit entsprechenden Schlüsselwörtern, Antifa Ost, die dann ausgerollt werden und bis nach Europa, bis ins deutsche Bankensystem hineinwirken. Zumindest ist das mein Eindruck. Wie stellen Sie als Bank jetzt sicher, dass Sie solche politischen Bewertungen nicht indirekt einfließen lassen, indem Sie zum Beispiel im Verwendungszweck nach dem Begriff Antifa Ost schauen, dass sie triggert und dann sie scheinbar zwingt, Konten aufzulösen?
4: Ja, das ist nur ein scheinbarer Kausalzusammenhang, denn auch bei den Sanktionslisten ist genau geregelt, an welche Banken sich hierzulande halten müssen. Und die US-Terrorliste gehört nicht dazu. Also diese US-Sanktionsliste, auf die Sie gerade abzielen. Das ändert gar nichts an den Abläufen der internen Bewertung. Wir können jetzt nicht detailliert beraten, du musst ABC machen oder nicht machen, damit du nicht ins Visier gerätst. Was wir aber machen können, ist, wir können Grundlagen vermitteln und wir haben so eine Webinarreihe schon gestartet. Ich sag mal so, How-to-Kontoführung ist das Thema. Und da vermitteln wir diesen betroffenen Vereinen, NGOs, Organisationen, worauf sie selbst aktiv achten müssen. Es gibt auch die Möglichkeit, dass sie sich nochmal Hilfe von Dritten holen. Es gibt auch spezialisierte Anwältinnen, die da, wenn es kritisch ist, auch ein Konzept erarbeiten können, wie das Ganze funktioniert. Ja, also seit Ende 2025 arbeiten einige Menschen in der GLS-Bank an verschiedenen Dialogformaten und einige haben schon stattgefunden. Sie waren auch selbst bei einer Veranstaltung. Also unsere Vorstandstrio ist im März an alle Filialstandorte in Deutschland gefahren. Es gab Kontoführung im Dialog als Format, wo sie selbst persönlich mit den Mitgliedern in den Austausch gegangen sind. Und das wird jetzt fortgeführt. Also jeden Monat gibt es mindestens ein Webinar. Da sind wir jetzt eigentlich guten Mutes, dass das hilft und auch ausreicht, damit da die Organisationen, die existieren wollen und sollen, die wir brauchen als Zivilgesellschaft, da auch eine sichere Basis haben und ein Konto haben.
1: Das nehme ich gerne als Schlusswort.

0: Das war Funk It, How It Is von SecJoe22, Lizenz CC BY-SA. 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Debanking ist heute unser Thema und im Gespräch mit der GLS Bank haben wir gehört, dass Probleme mit dem Geldwäschegesetz auch kooperativ gelöst werden können. Aber was, wenn das nicht funktioniert? Wie ist das aktuell immer häufiger auftretende Phänomen Debanking grundsätzlich einzuordnen? Werden dadurch unliebsame Akteure aus der Gesellschaft verdrängt? Darüber habe ich mit Jannik Jaschinski von der GFF, der Gesellschaft für Freiheitsrechte, gesprochen. Zuerst habe ich ihn gefragt, was er unter Debanking versteht.
1: Debanking ist erstmal die Entscheidung einer Bank, einer Organisation oder Einzelperson das Konto zu kündigen, was sich erstmal nach einer sehr kleinen und nicht so bedeutenden Sache anhört. Die kann aber ganz große Bedeutung bekommen, insbesondere dann, wenn es um politische Vereine, Strukturen und Organisationen geht, die natürlich für ihre Arbeit ein Konto brauchen. Und wenn ihnen das Konto gekündigt wird, insbesondere in den vielen Fällen, in denen sie auch bei einer anderen Bank nicht die Möglichkeit hat, ein Konto zu bekommen, führt dieses Debanking eben dazu, dass die Bank, die Organisation ganz massiv in ihrer Arbeit eingeschränkt ist. Das Phänomen nennt sich Debanking und wird insbesondere dann relevant, wenn das eben eine politische Motivation vermuten lässt gegen die Organisation, gegen die vorgegangen wird.
0: Das Thema ist nicht ganz neu, aber es war mir so nicht besonders aufgefallen, jetzt vielleicht seit Herbst letzten Jahres. Ich habe immer wieder Einzelfälle wahrgenommen, auch im rechten Spektrum, aber inzwischen hat das eine ziemliche Dynamik aufgenommen. Wie ist das aus deiner Sicht? Sind das noch Einzelfälle oder siehst du schon eine strukturelle Entwicklung?
1: Es ist auf jeden Fall so, dass Debanking an sich kein neues Phänomen ist. Das gibt es insbesondere seit den 2000er Jahren schon mit auch verschiedenen betroffenen Gruppierungen, auch aus verschiedenen politischen Spektren. Aber das Ganze hat jetzt eine neue Dringlichkeit erhalten und ich nehme es auch als zunehmend wahr, wobei die Rote Hilfe möglicherweise eine der prominentesten Fälle jetzt in jüngster Zeit war. Das Spannende daran, was sich jetzt auch akuter ergeben hat, ist der relativ direkte Zusammenhang auch mit Sanktionen, die von der US-Regierung unter Donald Trump kommen. Und dazu reiht sich das neuere Debanking einfach auch ein in weitere zunehmende Druck, der auf die Zivilgesellschaft, auf zivilgesellschaftliche Strukturen ausgeübt wird. Das fängt bei anderen US-Sanktionen, die zivilgesellschaftliche Akteure in Deutschland betreffen, an. HateAid zum Beispiel hat der Geschäftsführung von HateAid wurden Einreisebeschränkungen auferlegt und das geht natürlich weiter mit dem Thema gestrichene Förderungen für Demokratieförderung, starke Einmischungen durch den Verfassungsschutz in zivilgesellschaftliche Themen, in Demokratieförderung bis hin zu Kriminalisierung von Protesten im Klima- und Palästina-Kontext. Und da reiht sich eben dieses Debanking als zusätzliches Werkzeug ein, was man so autoritär verwenden kann und wo es sich lohnt, sehr genau hinzuschauen, dass die Zivilgesellschaft ihre Spielräume und Arbeitsgrundlagen behält.
0: Ja, das sehe ich auch so. Es ist ja ein, wenn man drüber nachdenkt, ein außerordentlich wirksames Instrument als Verein oder als Privatperson. Können wir nochmal über die Unterschiede reden? Hat es ja ganz enorme Auswirkungen, wenn ich

0: Freiheit, also die Möglichkeit von Personen, wenn wir jetzt über Vereine sprechen, sich zusammenzutun, um eben strukturiert auch politisch aufzutreten. Und jetzt gibt es ein Vereinsverbotsverfahren. Das heißt, Vereine können verboten werden durch die zuständigen Behörden. Aber das ist ja im Fall vom Debanking noch nicht passiert, sondern es geht um erlaubte, nicht verbotene Vereine, die ihre Arbeit machen und die dann ganz richtig im Grunde genommen durch die Hintertür total vollständig daran gehindert sind, weil natürlich ist es ganz praktisch so, dass man ohne Konto die ganz grundsätzlichen Dinge, die es für die Vereinsarbeit braucht, nicht mehr erledigen kann. Also Mitgliedsbeiträge kann man sich zumindest ab einer bestimmten Vereinsgröße schon kaum noch in bar vorstellen, Miete zahlen, andere Verpflichtungen, Steuerverpflichtungen, all das kann nicht mehr vernünftig eingegangen werden, sodass zumindest die Arbeit so in einem praktischen Verständnis quasi unmöglich ist, auch wenn ein Vereinsverbot noch gar nicht ausgesprochen ist. Und das hat auch die Rechtsprechung, diese Parallele hat die Rechtsprechung in der Vergangenheit auch schon gesehen, wie bedeutend so ein Debanking sich auswirken kann auf die Vereinsarbeit.
1: Stichwort Grundrechte. Wenn ich Grundrechte höre, dann sind es ja die Rechte, die ich gegenüber dem Staat habe, die mich vor dem Staat schützen, der halt nun mal viel mächtiger ist, das Gewaltmonopol hat. Inwieweit greifen denn Grundrechte auch gegenüber Dritten, gegenüber Banken?
0: Also als Ausgangspunkt ist es ganz richtig, dass die Grundrechte erstmal nur gegenüber dem Staat gelten und davon abhalten sollen, dass der Staat in bestimmte Freiheitsrechte, zum Beispiel die Vereinigungsfreiheit, ohne hinreichende Begründung eingreifen. Und zum Staat gehört aber auch, wenn man genauer hinschaut, gehören zumindest auch mal auch die Sparkassen. Die Sparkassen sind sogenannte Anstalten öffentlichen Rechts und sind damit Teil des Staates, was auch bedeutet, sie sind unmittelbar an Grundrechte gebunden. Das heißt, sie müssen wie jede andere Behörde, wie jedes Ministerium, in jeder ihrer Entscheidung direkt die Grundrechte mitdenken und beachten, auch wenn sie eine Bank sind, das unterscheidet sie nicht vom Staat in sonstiger Weise. Ein bisschen anders sieht es bei privaten Banken aus, also den allermeisten anderen Banken, die Konten anbieten. Das sind private Akteure, die sind erstmal nicht in gleicher Weise wie die Sparkassen oder wie auch Behörden an Grundrechte gebunden. Es gibt eine Entwicklung in den letzten 10, 15 Jahren in der Rechtsprechung, wo zunehmend diskutiert und teilweise auch angewendet wird, dass auch größere Unternehmen stärker in eine Grundrechtsbindung genommen werden. Das wird insbesondere dort diskutiert und teilweise auch schon angenommen, bis hin zum Bundesverfassungsgericht, wo private Unternehmen besonders sozial wirkmächtig sind, wie man das nennt. Das heißt, wo sie so eine quasi staatliche Funktion einnehmen, wo sie eine besondere Einflussnahme auf die Gesellschaft haben. Das wurde zum Beispiel bei sozialen Netzwerken schon angenommen, wo sich dann ähnliche Pflichten ergeben. Und das Ganze wurde bisher für Privatbanken noch nicht so angenommen. Man muss aber auch dazu sagen, dass es noch keine ausdifferenzierte Rechtsprechung des Bundesverfassungsgerichts dazu gibt.
1: Ja, das sollten wir nochmal aufgreifen, nämlich genau das Thema Geldwäschegesetz und was in diesem Rahmen passiert. In meinen Gesprächen, auch mit der GLS Bank, war ganz primär, wurde ganz wichtig darauf hingewiesen, dass ihre Probleme, die sie mit der Roten Hilfe, die Kontenkündigung gehabt haben, natürlich nicht mit irgendwelchen politischen Problemen was zu tun haben, dass es da nicht um Unliebsamkeit geht, dass es da auch nicht um Aufwände ginge. Das hatte der Vorstand mir gegenüber, der Michael Ahlers, nochmal ganz ausdrücklich betont. Also hier geht es keinesfalls um Aufwände, sondern es ging um das Thema Geldwäsche. Und das kann ich mal genauer beschreiben, weil mich da deine Einschätzung sehr interessiert. Ich war bei einer Kundenveranstaltung hier in München bei einem Workshop und da gab es tatsächlich das Thema Kontenkündigung als eigenen Punkt. Und da war die Aussage, dass nicht die Bank sich bewegt hat oder umentschieden hat oder zu anderen Erkenntnissen gekommen ist, sondern dass der Kunde, in dem Fall war es ja die Rote Hilfe, sich bewegt hat. Also die haben sich juristisch beraten lassen und die verhalten sich jetzt anders und darum konnten und können die Konten weitergeführt werden. Das fand ich jetzt recht bemerkenswert. Und dann wurde es für mich noch schwieriger, nämlich bei der Frage, wie

0: der Vorstand das einschätzt, dass es in diesem Fall zu keiner Überprüfung der Entscheidung kommen kann. Denn die Bank sagt, sie ist nicht berechtigt, über ihre Gründe, über ihre Entscheidungen, die, wie sie dazu gekommen ist und warum sie das tut, in irgendeiner Form Auskunft zu geben. Das ist so, das ist für die Wirksamkeit notwendig und gesetzlich vorgegeben. Er sagte mir, wir können und dürfen keinerlei Auskünfte geben. Und das finde ich jetzt natürlich in unserem demokratischen System, wo es die Überprüfung durch Gerichte oder so etwas aus meiner Sicht immer geben sollte, finde ich das natürlich sehr kritisch. Wie seht ihr das?
1: Vorab muss ich sagen, dass ich zu dem Verfahren zwischen der Roten Hilfe und der GLS-Bank und den Interna, die da abgesprochen werden, sind im Einzelfall nichts sagen kann. Gleichzeitig ist natürlich das Verhältnis zwischen Geldwäscherecht und D-Banking ein ganz, ganz zentraler Punkt, den es zu berücksichtigen und diskutieren gilt in diesem Kontext. Ich glaube, niemand stellt in Frage, dass die Geldwäschevorschriften und eine wirksame Geldwäscheprävention an sich einen großen Wert haben und dass die Banken dabei auch eine wichtige Rolle spielen. Gleichzeitig ist es so, dass vor allem, wenn es um Sparkassen geht, die an Grundrechte gebunden sind, dass das noch nicht davon befreit, auch andere Aspekte zu berücksichtigen, insbesondere eben die Bedeutung eines Kontos für den Verein. Und das ist im Geldwäscherecht auch so vorgesehen. Das heißt, da gibt es Stellen, wo im Grunde genommen Platz dafür ist, dass das berücksichtigt werden kann und dass das auch in der Abwägung mit einbezogen werden kann, weil es natürlich ganz konkret bei den Geldwäschefragen schon darum geht, welchen Aufwand hat eine Bank, um die Kundin, um den Verein zu überprüfen, dass sie auf der sicheren Seite sind. Das Geldwäscherecht sieht da bestimmte Verpflichtungen vor und wenn es sich um Kunden handelt, bei denen ein höheres Risiko besteht, die nächste Frage wäre dann, wonach wird dieses Risiko eingestuft, aber wenn ein höheres Risiko besteht, dann muss eben genauer hingeschaut werden, bis hin zu dem Punkt, dass Transaktionen genauer betrachtet werden müssen. Das ist ein Aufwand für die Banken, das ist auch ein wirtschaftlicher Aufwand, der aber alleine noch nicht dazu berechtigt, das Konto zu kündigen, insbesondere in solchen Fällen, wo eben eine Grundrechtsbindung besteht. Das heißt, gerade die Sparkassen können sich da nicht alleine darauf berufen und in dem Eilverfahren der Roten Hilfe, was jetzt schon stattgefunden hat und wo das Landgericht Göttingen schon entschieden hat, war einer der Gründe, warum der Roten Hilfe zumindest vorläufig Recht gegeben worden ist. Es handelt sich nur um ein Eilverfahren und keine endgültige Entscheidung. Einer der Gründe war, dass die Sparkasse nicht hinreichend dargelegt hatte, das heißt nicht deutlich gemacht, warum sie denn einen erhöhten Aufwand mit der Roten Hilfe haben, woher sich das herleitet und warum sie diesem Aufwand nicht nachkommen kann. Das heißt, da gibt es durchaus diesen Hebel, dass gerichtliche Kontrolle genau auch an diesem Punkt ansetzt. Wenn die Banken behaupten, sie können Pflichten nicht mehr nachkommen, wenn sie sich darauf zurückziehen, dass sie kündigen müssen, dann müssen sie auch entsprechende Nachweise liefern.
0: Das war Auf Kante genäht, hier auf Radio Lora München. Heute zum Thema D-Banking. Entwickelt sich das Kündigen der Bankverbindung zum generellen Problem für Akteure in der Zivilgesellschaft? Meine GesprächspartnerInnen waren Thomas Seidel von der Plattform Anti-Financial Crime, Hartmut Rücker von der Roten Hilfe, ein Solidaritätsverein für alle Linken, Noah Scharaika, Pressesprecherin der GLS-Bank und Janik Jaschinski von der GFF, der Gesellschaft für Freiheitsrechte. Für alle Gespräche bedanke ich mich.

0: Verantwortlich für die Sendung ist Mike Große-Hering. Ich freue mich, dass ihr bis hierher zugehört habt. Alle Links und Hinweise zu dieser Sendung findet ihr natürlich wie immer auf der Redaktionsseite auf Kante genäht, im Internet bei lora924.de. Ihr könnt gerne Kommentare hinterlassen. Ich freue mich über jede Anregung. Gerade hört ihr Hirondell vom Popov, CC-Lizenz BYSA 3.0.
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3: Luis, können wir kurz reden?
4: Was machst du hier? Stalkst du mich etwa?
3: Victoria hat gemeint, ich...
4: Um dann auch noch über sie zu reden?
3: Luis, ich will nur kurz mit dir reden. Nur 2 Minuten.
4: Kapierst du es nicht? Ich will aber nicht mit dir reden. Ich will dich auch nicht übers Wochenende besuchen kommen und 100% nicht bei deiner Hochzeit auftauchen.
3: Natürlich verstehe ich, wie schwer das für dich ist.
5: Frames, das Kinomagazin. Hallo und willkommen zur 2. Ausgabe von Frames, das Kinomagazin im Monat Mai. Für euch am Mikrofon und Technik, Chris.
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5: In dieser Frames-Ausgabe werfen wir einen Blick auf den Film Verflucht Normal, der Ende Mai im Kino startet. Außerdem sind wir zu Besuch im Casablanca-Kino und sprechen mit Theaterleiter Matthias Damm über das aktuelle Kinoprogramm, Sonderprogramm und Gäste. Und wir sind unterwegs in den regionalen Kinos mit aktuellem Kinoprogramm. Das Ganze wie immer angereichert mit Filmscores und Filmsoundtracks. Ich wünsche viel Vergnügen beim Reinhören.
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Mai um 18.30 Uhr erwarten euch im Filmhauskino die afrikanischen Kinowelten. 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

0: Ich bin unterwegs im Casablanca-Kino in der Nürnberger Südstadt mit Theaterleiter Matthias Damm. Matthias, grüße dich.
1: Hallo Chris.
0: Wir starten gleich mit dem aktuellen Filmprogramm. Am morgigen Mittwoch, den 20. Mai, gibt es in der Reihe Schwerpunkt A Man Can Make a Difference.
1: Ja, wir haben im Moment ja den Film Nürnberg. Hier in Nürnberg läuft natürlich dieser Film über die Nürnberger Prozesse. Wir haben schon ja diverse Veranstaltungen gemacht. Wir haben auch schon viel über den Film diskutiert. Der Film polarisiert sich ja so ein bisschen. Also manche finden ihn zu Hollywood-mäßig. Manche finden ihn genau deswegen genau richtig, weil er eben auch ein Publikum, das vielleicht noch nicht alles über diese Zeit oder die Nürnberger Prozesse weiß, mitnimmt. Ja, wenn ihr ihn noch nicht gesehen habt, schaut ihn an. Er ist auf jeden Fall sehenswert. Und wir haben ja einige Veranstaltungen in diesem Kontext quasi noch platziert. Und da findet jetzt noch eine statt zu einem anderen Film über dasselbe Thema, nämlich A Man Can Make a Difference. Der ist in Nürnberg schon relativ oft gelaufen. Die Filmemacherin ist nämlich eine Nürnbergerin, Ulla Bretorn, ist leider vor einigen Jahren sehr jung verstorben und ja, hat 2015 diesen fantastischen Dokumentarfilm gemacht über Benjamin Ferenc. Der war einer der Chefankläger in einem der Nürnberger Prozesse, nicht ganz am Anfang, sondern dann später in einem der Nachfolgeprozesse. Genau, der ist sehr alt geworden, hat vor ein paar Jahre noch gelebt und war eben als Zeitzeuge immer noch, ich glaube mit über 100 noch vor Ort und hat Gruppen durch den Saal 600 geführt. Also ein großartiger Mann, ja, und die Ulla Britt hat ihm ein kleines Denkmal gesetzt mit diesem Film. Den zeigen wir in Kooperation mit der Linken. Da gibt es eine kurze Einführung und dann eben A Man Can Make a Difference. Genau, wir haben ansonsten noch ein paar andere Sachen mit Nürnberg vor, mit dem Film. Da sind wir gerade noch an Terminklärungen, aber schaut einfach noch mal bei uns auf die Webseite. Also dieser Schwerpunkt wird noch etwas weiterentwickelt und es wird auch im Juni noch einige Veranstaltungen geben.
0: Und dann sind wir schon bei den Neustarts am Donnerstag, den 21. Mai. Da läuft natürlich der neue Star Wars an bei euch. Nein, natürlich nicht, sondern ihr habt drei Neustarts, sehr unterschiedlich. Einmal The North, Eagles of the Republic und Vivaldi und ich.
1: Ja, genau, drei Filme, sehr unterschiedlich. The North hat einen englischsprachigen Titel, spielt in Schottland, ist tatsächlich aber ein niederländischer Film. Wir lernen zwei Freunde kennen, die sich auf Wanderschaft begeben, die eben die schottischen Highlands durchqueren, da ihre Freundschaft klären sozusagen. Ja, also das ist ja fast ein eigenes Filmgenre, Menschen, die auf Wanderungen zu sich selbst oder irgendwo sonst hinfinden. Tatsächlich in diesem Fall ausgesprochen schön umgesetzt. Wir lernen den West Highland Way kennen und eben diese beiden Herren. Ein Film mit wunderschönen Bildern und sehr intimen Erkenntnissen über deren Freundschaft. Sehr zu empfehlen. The North. Dann Eagles of the Republic. Muss ich zugeben, ich habe den nicht gesehen. Ich hatte einen Screener zu Hause. Ich habe angefangen, ihn zu schauen. Mir ist dann, sag ich es mal ganz offen, ein bisschen die Lust vergangen, weil ich ihn auf Deutsch gesehen habe. Also große Empfehlung, schau den im Original an. Wie die meisten Filme funktioniert der in der Originalfassung vermutlich sehr viel besser. Ja, ihr kennt möglicherweise den Filmemacher Tariq Saleh. Der hat schon zwei andere Filme über Kairo gemacht, also die sogenannte Kairo-Trilogie. Ich glaube, am bekanntesten war der erste, die Nile-Hilton-Affäre. Genau, und jetzt sind wir beim dritten Teil, Eagles of the Republic. Also ein Thriller, der letztes Jahr in lief und da ziemlich gut angekommen ist. Wir lernen den Schauspieler George Fahmy, gespielt von Fares Fares, einem sehr bekannten ägyptischen Schauspieler, kennen, der als Pharao auf der Leinwand bezeichnet wird, vergöttert wird und ja, dann passieren so ein bisschen eben Film-Noir-Stil gefährliche Dinge. Ein Thriller, der so ein bisschen so dieses Nahost-Thema mit einem ganz anderen Blickwinkel betrachtet, als wie andere Filme, die wir so in letzter Zeit gezeigt haben. Genau, ein sehr charmanter, spannender, absolut sehenswerter Film. Genau. Ja, und dann sind wir nochmal ganz klassisch unterwegs, also Hardcore Arthouse sozusagen. Vivaldi und ich, ja, wir sind in Italien. Wir sind bei Antonio Vivaldi, der ja die vier Jahreszeiten komponiert hat und wir sind in einem Kostümfilm und ja, lernen sozusagen diese Zeit kennen, als diese Musik komponiert wurde, ein Spielfilm über den jungen Vivaldi, der gerade wichtige Karriereschritte macht, zum Leiter des Orchesters wird, das dann eben seine vier Jahreszeiten aufführt. Und ja, ein spannender, sehr opulent ausgestatteter Blick in die Zeit und eben auch mit sehr viel Musik natürlich. Also wer Vivaldi oder diese Musik mag, wird da genau richtig aufgehoben sein. Genau, läuft bei uns immer in der 18 Uhr Schiene, genau das Richtige auch im Sommer. Und natürlich jetzt auch bei den höheren Temperaturen bei uns angenehm klimatisiert. Niemand wird frieren, aber niemand wird auch schwitzen. Also sehr angenehm, auch im Sommer ins Kino zu gehen.
0: Das waren die Neustarts am Donnerstag, den 21. Mai.

0: Musik aus dem Filmscore zu Welcome to the Space Show, hier in Frames das Kinomagazin. Am 28. Mai startet in Deutschland der Film Verflucht normal in den Kinos. In Großbritannien trägt der Film den Titel I Swear. Wir hören kurz rein.
1: Hey!
2: Gut, wir brauchen noch Kaffee.
1: Das ist schwer zu erklären. Es ist wie so eine Art Impuls in meinem Gehirn, der mich Sachen machen lässt. Oder schlimme Dinge sagen. Es heißt Tourette-Syndrom. Ist doch gut, dass Sie wissen, was es ist.
3: Ja, die ersten Tage war es super, bis Sie gesagt haben, dass es keine Heilung gibt.
1: Scheiße, John, tut mir leid. Und wie geht's jetzt weiter?
3: Suchst du dir einen Job?
1: Ich würde gerne arbeiten, aber naja, was kann ich machen? Das lassen die mich schon machen.
3: Egal, erzähl von Australien.
1: Boah, es war der Wahnsinn.
3: Wirklich?
1: Bin überall rumgereist. Ich war am Great Barrier Reef, hab auf einer Schaffarm gejobbt. Wow. Dann, naja, dann musste ich früher zurück, weil ich weiß gar nicht, kennst du meine Mom eigentlich? Sie hat Krebs. Leberkrebs.
3: Ah, scheiße, Mary.
1: Sie hat noch 6 Monate.
3: Fick dich doch ins Knie. Fick dich doch ins Knie. Hey! Du wirst an Krebs sterben. Haha!
1: Tut mir leid.
0: Tut ihm leid, sagt John da, doch er kann seine Ticks selber ja gar nicht steuern. Das Tourette-Syndrom übernimmt die Macht und steuert seinen Körper eben ganz unbewusst. Doch diese Begegnung, die soll sein Leben verändern. Er zieht zur neuen Familie und lernt, mit seinen Ticks umzugehen und vor allem auch Medikamente abzusetzen, die seine Persönlichkeit verändern und vieles einfach unterdrücken, statt besser zu machen.
3: Hey, Brin. Essen mal gut.
2: Danke, John.
3: Dottie stirbt an Krebs.
1: Entschuldige, Dottie.
3: Na, ficken! Fick dich, du Fotze!
1: Entschuldig bitte.
2: Gut, John. Falls du uns ab jetzt öfter besuchst, und das hoffe ich sehr, müssen wir darüber reden, was du hier sagen darfst.
1: Ja, okay.
2: Wir haben eine Regel in diesem Haus. Die lautet folgendermaßen. Wenn du irgendwas machst und du nichts dafür kannst, dann musst du dich auf keinen Fall dafür entschuldigen. Wenn du auf der Straße bist und da Leute sind, die dich nicht kennen, dann bitte entschuldige dich bei ihnen, wenn du willst. Aber in diesem Haus, wo wir wissen, dass du nichts dafür kannst, wo wir wissen, dass du es nicht absichtlich tust, da ist uns das doch völlig egal. Die ständige Entschuldigerei ist das, was mich aufregt. Du musst dich hier niemals entschuldigen.
3: Hey!
0: Verflucht normal erzählt die Geschichte eines jungen Mannes, der mit seinem Tourette-Syndrom umgehen lernt, mit seinen Ticks und der seine Gesellschaft anfängt, darüber aufzuklären, als er einen besonderen neuen Job bekommt in einem Community Center.
4: Gut, kommen wir jetzt zum wichtigsten Teil des Bewerbungsgesprächs, John.
3: Arschwecken!
4: Und zwar zu der Frage, kannst du eine anständige Tasse Tee machen?
3: Oh ja, Tee kann ich.
4: Ich mag ihn stark. Viel Milch, 3 Zucker.
3: Schaffe ich, Tommy.
4: Und kipp immer das Wasser zuerst rein, dann die Milch.
3: Okay, ja. So mache ich das auch.
4: Schön, wir reden gleich über dich, John. Was hat man dir über mich erzählt?
3: Es hieß nur, dass es Ihnen nicht so gut geht.
4: Also, der Plan ist, hier einen Jungspund einzuarbeiten. Und falls ich mal einen Termin im Krankenhaus habe oder sowas,
3: ja,
4: kann der dann einspringen, damit es hier weiterläuft.
3: Mhm. Ja, ich habe ein bisschen was über den Job gelesen. Arbeitszeiten und so. Ich würde es gern mal versuchen.
4: So. Bist du zuverlässig?
3: Ja, ich komme immer früh. Immer. Ich muss früh sein, wissen Sie.
4: Gut, ich brauche jemanden, der pünktlich kommt, um aufzusperren und abzusperren, wenn ich mal nicht hier sein sollte.
3: Klar, jederzeit, jederzeit.
4: Schön. Bist du geschickt?
3: Ich war gut in der Schule, bei Holz- und Metallarbeiten. Aber ich lerne auch gern und es stört mich nicht mehr, die Hände schmutzig zu machen, wissen Sie?
4: Okay.
3: Ich bin ein fauler Sack.
4: Du hast nichts gegen harte Arbeit?
3: Nein. Ich meine, wenn ich konzentriert auf einen Job oder ein Projekt bin, dann, ich denke, dass mir das eher hilft.
4: Schön.
3: Oh, das ist heiß.
4: Ja.
0: Ganz überraschend bekommt er tatsächlich diesen Job im Community Center nach diesem geglückten Vorstellungsgespräch. Ich möchte gar nicht so viel mehr über den Inhalt des Films erzählen. Die Geschichte führt uns nach oben, nach unten. Es gibt Hochs und Tiefs. Manches wirkt dann so ein bisschen bedrückend und kitschig. Vor allem ist es aber auch emotional und bewegend. Dieser Film Verflucht Normal zeigt, wie eine Krankheit einen Menschen verändern kann und wie jemand an seiner Krankheit wachsen kann und lernt, damit umzugehen, nicht sie zu besiegen. Irgendwie ein Film für die ganze Familie, der auf der einen Seite Mut machen kann und auf der anderen Seite eben zeigt, was so eine Krankheit bewirkt. Und genau dadurch ist der Film beeindruckend. Für mich auf jeden Fall sehenswert. Ab 28. Mai im Kino Verflucht Normal. Mein Tipp, wenn ihr die Chance habt, schaut euch den Film im englischen Original an.
5: Hey! Hey! Hey! Ah.
2: Tommy!
5: Hey! Hey! Hey!
2: Es läuft nicht optimal. Er hat Arsch zum Richter gesagt.
5: Hey!
4: Das ist nicht gut.
2: Nein.
4: John ist ohne Zweifel der beste Angestellte, den ich je hatte. Schreit er? Ja. Flucht er? Ja. Aber meint er es böse? Absolut nicht.
5: Hey!
4: Seine Ticks sind nicht kontrollierbar. Ich meine, das passiert 2-3 Mal am Tag, dass seine Hand, seine rechte Hand, einfach nach vorn schnellt. Einfach so, geballte Faust. Und sie bleibt ungefähr 3 Millimeter vor meinem Gesicht stehen. Ich meine, so gut ist er. Er hat daraus eine echte Kunst entwickelt. Aber 2 oder 3 Mal täglich haut er mir brutal auf die Klöten, ja? Und darf ich Klöten sagen?
6: Ich bin sicher, dass wir heute schon Schlimmeres gehört haben.
4: Also, darf ich sagen? Sie wissen, was Klöten heißt? Ah ja. Peniskartoffeln, Kronjuwelen, Rosinen, Hodensack.
6: Nüsse! Ja, danke, Mr. Trotter. Ich denke, wir haben es verstanden.
4: Schön. Wollt nur sicher gehen. Gut, okay. Es ist eine Erkrankung. Ja? Sie existiert. Jeden Tag erlebe ich sie. Also, ich habe mitbekommen, dass manche Leute sagen, dass er das bloß vortäuscht. Eine Frage. Warum sollte jemand eine Krankheit vortäuschen, die dazu führt, dass er mit einem Stemmeisen verdroschen wird? Die dazu führt, dass er in der Schule brutal erniedrigt und ausgelacht wird. Und dass man ihm die höheren Abschlüsse verweigert, die sein Leben verbessern würden. Die ihn davon abhält, eine Beziehung zu führen. Wer würde vortäuschen, so eine Krankheit zu haben?
5: Hey, ich!
4: Ich weiß, John ist ein stolzer junger Mann.
5: Hey.
4: Und er hätte ganz bestimmt was gegen das Wort Behinderung. Aber ich frage Sie eins. Wenn ein blinder Mann friedlich in eine Bar geht und dort in einen anderen reinrennt, gäbe es dann einen Prozess?

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1: Dann bleiben wir auch noch an diesem Donnerstag. Da gibt es nämlich ein Special bei euch, den sogenannten World Product Day im Film.
2: Ja, das ist eine sehr spannende Kooperation. Da werden sehr viele Leute kommen, die sich in ihren Berufen mit Produktentwicklung beschäftigen. Und es ist eigentlich eine Vortragsveranstaltung mit zwei sehr spannenden Talks. Die sind schon sehr voll. Also ich fürchte, da werdet ihr keinen Platz mehr bekommen. Aber wo es noch Plätze gibt, und das ist eine sehr spannende Abrundung dieser Veranstaltung, ist dann die anschließende Filmvorführung. Wir hatten im Programmheft mit einem Fragezeichen angekündigt die Dokumentation What is AI? Die dürfen wir jetzt leider nicht zeigen, weil der Verleih leider entschieden hat, den in Deutschland nicht rauszubringen. Das ist auf der einen Seite schade, auf der anderen Seite auch gar nicht so schade, weil es uns die Möglichkeit gibt, einen Film zu zeigen, von dem ihr sehr wahrscheinlich noch nichts gehört habt, es sei denn, ihr wart vielleicht in den letzten Tagen beim DocFest München, also eines der wichtigsten Dokumentarfilmfestivals in Deutschland, das DocFest München. Da hatte gerade der Film Finding Connection seine Weltpremiere, und wir zeigen ihn jetzt quasi wenige Tage nach der Premiere schon bei uns, am Donnerstag relativ spät um 21 Uhr, davor eben wie gesagt die Vorträge, und ja, um 21 Uhr öffnet sich dann die Veranstaltung. Und hier, natürlich dürft ihr auch gerne diesen Film anschauen. Sehr spannendes Ding. Schaut bei uns auf die Webseite. Ich habe ihn selber auch noch nicht gesehen. Aber ein ganz neuer Film, der so ergründet, was denn so, welche Auswirkungen die Möglichkeiten, die künstliche Intelligenz bietet, auf unsere Gesellschaft, auf unser Leben hat. So ganz frisch quasi, noch fast auf dem Festival und jetzt schon bei uns, Finding Connection. Nicht wie angekündigt, What is AI? Aber ich glaube, das war die richtige Entscheidung. Der Film ist mindestens genauso gut.
1: Dann gibt es Kurzfilme in Shorts Attack. Diesmal geht es um die Cannes Shorts, also die Festivalfilme, die in Cannes gelaufen sind. Am Samstag, den 23., gibt es noch eine besondere Veranstaltung zu einem Film, der schon gestartet ist. Die Schafe, die den Mord an ihrem Schäfer aufklären wollen, Glenn Kill. Und ihr habt ein besonderes Nachmittagskino.
2: Ja, genau. Ich meine, wir sind ja manchmal unserer Zeit voraus. Wir behaupten ja, wir sind die in Deutschland das Strickkino erfunden haben, nämlich 2015. Da waren wir, ich behaupte, die Ersten, die das überhaupt gemacht haben. Es gibt andere Kinos, die das auch behaupten. Wir können mal nachweisen, dass wir früher dran waren. Ist aber auch egal. Wir haben dann irgendwann wieder aufgehört, weil sich das so ein bisschen bei uns totgelaufen hatte, und haben die Reihe jetzt gerade wieder neu gestartet unter dem, sehr lustigen Namen Faser Blanca. Genau. Also, wir machen monatlich Veranstaltungen, bei denen wir im Kino das Licht ein bisschen anlassen. Ihr könnt stricken, häkeln oder was auch immer ihr so im Kinosaal unterbekommt. Die nächsten Veranstaltungen werden gerade geplant. Und manchmal sind wir auch nicht ganz so oft zack. Wir haben tatsächlich verpennt, dass wir natürlich den optimalen Film fürs Strickkino jetzt gerade im Programm haben, nämlich Glenn Kill, also ein Film über Schafe. Also zu welchem Film sonst soll man stricken, wenn nicht zu Glenn Kill? Ist natürlich perfekt. Deswegen jetzt eine kurzfristig angekündigte Sondervorstellung der Reihe Faser Blanca, Samstag 16 Uhr. Kino 1, das Licht wird leicht gedimmt da sein. Es gibt auch eine spannende Verlosung. Ihr könnt Wollproben und Anleitungen zum Stricken von Norweger Pullis gewinnen. Sehr spannend. Und ja, danach dürft ihr stricken, diesen ausgesprochen unterhaltsamen Film Glenn Kill anschauen, in dem Fall in der deutschen Synchronfassung. Wir spielen den Film auch täglich, sowohl in der deutschen als auch in der Originalfassung mit Untertiteln. Und ja, das ist doch perfekt als Einstieg in den Samstagabend, um 16 Uhr hier zu stricken. Und danach kann man dann quasi sich vielleicht noch in den Biergarten begeben und noch was Kühles trinken. Große Empfehlung, Glenn Kill, sehr lustiger Film und unser Special im Strickkino.
1: Und dann sind wir schon am Sonntag. Da gibt es nämlich einen Kinotour-Stopp zum Film Born to Fake um 18 Uhr am 24. Mai.
2: Genau, ja, Born to Fake, ein ausgesprochen spannender Dokumentarfilm. Natürlich ein Wortspiel im Titel, also Born to Fake, natürlich einerseits der englische Begriff, aber auch der Nachname des Protagonisten, Michael Born, der in den 90er Jahren für Furore gesorgt hat als Journalist, der im Privatfernsehen immer mit ausgesprochen spektakulären Enthüllungen und Berichten aufgetaucht ist, von denen sich dann später herausgestellt hat. Herr Born hat sich das alles ausgedacht, das war alles Fake. Genau, also Born to Fake, ein spannender Dokumentarfilm, der diese Geschichte betrachtet und ja einen der größten Medienskandale der letzten Jahrzehnte aufarbeitet sozusagen. Genau, es sind zwei Filmemacher, einerseits Erik Bremer, der war schon zweimal bei uns, offenbar wollte er kein drittes Mal kommen. Nein, also er teilt sich mit seinem Co-Regisseur die Tour auf. Erik ist diesmal nicht bei uns, aber sein Kompagnon, nämlich Benjamin Rost, der wird hier sein und wird diesen Film persönlich vorstellen und wird natürlich auch über die Arbeiten berichten. Das wird, glaube ich, ein ausgesprochen spannendes Filmgespräch. Ich finde es gerade bei Dokumentarfilmen ja immer sehr spannend, auch da mit den Filmemachern zu reden. Teilweise spannender als bei Spielfilmen, weil das vermutlich einer der Filme war, wo die beiden am Anfang auch noch nicht so genau wussten, was das eigentlich werden soll.
1: Am Montag, den 25. Mai, ist die Sneak Review wieder angesagt und dann sind wir schon am Mittwoch, den 27. Mai. Da gibt es ein Spezial bei euch, Feminismus damals wie heute, und in dieser Reihe gibt es Thelma und Louise.
2: Ja, das ist eine sehr spannende Veranstaltung. Wir haben einen tollen Gast, die Eva Gengler, die hat hier an der Uni Erlangen promoviert über feministische KI, die wird hier sein. Da muss ich leider dazu sagen, die Veranstaltung ist, glaube ich, seit 2 Wochen so ausverkauft. Also wir haben immer noch Anfragen, eure Chancen da reinzukommen gehen gegen null. Ihr könnt am Abend noch vorbeischauen, vielleicht habt ihr noch Glück und jemand kommt nicht, aber wir sind da schon sehr ausgebucht. Danach läuft Thelma und Louise. Den werden wir, das kann ich vielleicht sagen, im Juni in unserer Reihe Casa Late Night nochmal zeigen. Also wir werden von Juni bis Anfang September an jedem Samstagabend einen Film zur späteren Uhrzeit, immer so gegen 10, zeigen. Und ja, nachdem die Veranstaltungen Thelma Louise jetzt so dermaßen gut angekommen sind, wird auch der Film da nochmal dabei sein.
1: Am Samstag, den 30. Mai, heißt es dann 50 Jahre Casablanca. Ihr blickt in die Filmgeschichte, da wird es ein wenig horrormäßig mit Carrie.
2: Ja, genau. Ja, das ist auch das ist ein Late-Night-Special. Wir zeigen den Film, ich würde sagen, passend zum Genre am etwas späteren Samstagabend, 22 Uhr. Das ist dann eben gleichzeitig auch der Auftakt unserer Reihe Casa Late-Night, die dann eben ja sozusagen jetzt Ende Mai beginnt und dann uns den ganzen Sommer über begleiten wird. Wir haben da ein paar Previews ausgesucht, ein paar Filme, die jetzt schon im Kino waren und die man vielleicht nochmal sehen möchte, die wir vielleicht auch bei uns verpennt haben zu zeigen, euch noch nachreichen möchten, und ein paar Klassiker, genau. Und ja, wir beginnen mit einem Klassiker, Carrie, der deutsche Verleih hat ihm den eigenwilligen Untertitel des Satans jüngste Tochter gegeben. Ja, war, glaube ich, die erste Verfilmung von einem Stephen King Roman. Es war auf jeden Fall die erste Rolle von Sissy Spacek, die damals 16 war und die Hauptrolle gespielt hat und gleich eine Oscar-Nominierung bekommen hat. Genau, der Filmemacher heißt Brian De Palma. Genau, zudem kann man sagen, lustigerweise war der im Herbst 76 in Hof zu Gast, bei den Hofer Filmtagen. Die haben ihm nämlich, und der stand ja noch so, ja, noch relativ am Anfang seiner Karriere, schon eine Retrospektive gewidmet. Da lief tatsächlich noch nicht Carrie. Der ist dann erst kurz drauf ins Kino gekommen. Genau, ja, aber bei uns ist er zu sehen. Also der Film über ein Mädchen, das in die Pubertät kommt und dann mit übersinnlichen Kräften zu kämpfen hat. Genau, ihr kennt vielleicht den Roman von Stephen King und vielleicht auch schon diesen Film, aber unbedingt sehenswert natürlich Carrie, des Satans jüngste Tochter. So hat man vor 50 Jahren Horrorfilme gemacht. Ja, das ist eure Gelegenheit, das wieder zu entdecken.
1: Dann sind wir am Sonntag, den 31. Mai. Da gibt es gleich zwei unterschiedliche Veranstaltungen. Einmal bei freiem Eintritt um 11.30 Uhr das Agenda 2030 Kino mit dem Film Bollwerk und Gästen.
2: Ja, genau. Das ist ja unsere einzige Reihe, die auch im Sommer am Sonntagvormittag stattfindet. Die Casa Matinee pausiert ja. Die geht erst im Oktober wieder los, ansonsten einmal im Monat. Ja, das es hieß früher Agenda 21 Kino, jetzt Agenda 2030 Kino. Genau, wir sind in der sächsischen Provinz, in der kleinen Stadt Wurzen, und wir lernen da Leute kennen. In einer Umgebung, wo die Demokratie eingefeindet wird und ja, als demokratiefeindliche Kräfte gibt, quasi die Zivilgesellschaft aufrechterhalten wollen und sich engagieren. Und ja, also sehr spannender, hochaktueller Film. Wir kennen ja alle die Umfragen, die es gerade im Osten Deutschlands gibt und auch im Westen natürlich. Und ja, Bollwerk von Jakob Wehner ist ein Film, der uns sozusagen ermutigen soll, sich dagegen zu stellen. Und ja, wir haben einen großartigen Gast bei uns, die Birgit Meyer, die in Nürnberg sehr bekannt ist, Buchautorin und ich würde sagen, die Instanz, wenn es um Rechtsextremismus in Nürnberg und der Umgebung geht, also eine absolute Topfrau. Das wird ein ausgesprochen spannendes Filmgespräch.
1: Und dann sind wir am Sonntagabend um 18 Uhr bei der Kinotour, die ihren Stopp in Nürnberg hat zum Film Ich verstehe Ihren Unmut.
2: Ja, das war ein kleines Highlight der Berlinale, würde ich sagen. Er lief da im Panorama, also nicht ganz prominent platziert, aber im Panorama entdeckt man oft die besten Filme der Berlinale. Ja, ein Film von einem jungen deutschen Filmemacher, Kilian Armando Friedrich, der einen sehr spannenden Ansatz hat. Also er begleitet den ganzen Film über eine Frau, die Objektleiterin in einer Reinigungsfirma ist, die da sehr zu kämpfen hat, weil sie ständig irgendwie Konflikte mit ihren Mitarbeitenden austragen muss und mit den Kunden und nebenbei noch so ein merkwürdiges Geschäft am Laufen hat, wo sie irgendwelche Reinigungsmittel umlabelt und viel teurer verkauft, als sie sie eingekauft hat. Und ein wahnsinnig dynamischer Film. Die Kamera ist ständig dieser Frau, der Hauptdarstellerin, auf den Fersen und lässt uns miterleben sozusagen, wie die Arbeit in so einem in so einer Branche ist, die wir wahrscheinlich alle ja nicht oder die meisten von uns nicht aus eigener Anschauung kennen. Und ja, wir haben ein sehr spannendes, sehr spannende Gäste. Kilian Armando Friedrich, also der Filmemacher, wird hier sein. Es wird auch sein Kameramann da sein. Das ist in dem Fall wirklich sehr spannend, weil die Kamera wirklich herausragend ist und ausgesprochen dynamisch. Und ich hoffe sehr, dass wir auch die Hauptdarstellerin hier haben werden. Das ist vom Verleih noch nicht ganz bestätigt, aber ich weiß, dass sie mit auf Tour ist und ich hoffe, sie kann es einrichten und wird dann auch hier sein. Also Sonntag, 31. Mai, 18 Uhr. Ich verstehe Ihren Unmut. Sehr schräger Titel. Ihr werdet, wenn ihr den Film gesehen habt, verstehen, warum der Film so heißt. Absolute Empfehlung. Ganz toller kleiner Film. Macht sehr viel Spaß und wird, glaube ich, eine tolle Veranstaltung.
1: Das war Matthias Damm, Theaterleiter im Casablanca-Kino und alle weiteren Infos und aktuelle natürlich Daten findet ihr unter casablanca-nürnberg.de.

Frames, das Kinomagazin mit Underworld und dem Track Ball aus dem Soundtrack zu The Beach. Wir blicken kurz ins Com-Kino. Dort ist derzeit Chuck Norris weiterhin angesagt. Am heutigen Dienstag zum Beispiel Delta Force. Und am Donnerstag heißt es Missing in Action 2. Am Samstag dann McQuaid, der Wolf. Das komplette Programm des Com-Kino findet ihr im Web unter www.comkino.de. Und wir sind im Uferpalast in Fürth unterwegs. Dort startet an diesem Donnerstag, den 21. Mai, der Film Alpha im französischen Original mit Untertitel. Außerdem das Drama nochmal auf Anfang. In der kommenden Woche gibt es dann The Gospel of Revolution, bevor Solomons Geschichte gezeigt wird. Das komplette Uferpalast-Programm im Web unter www.uferpalast.de. Und das war's fast mit dieser Ausgabe von Frames, das Kinomagazin. Zum Abschluss noch der Tipp, die Mittelmeerfilmtage. Die gibt's als mediterrane Filmreihe wieder im Hof des Museums Tucherschloss mitten in der Nürnberger Innenstadt. Die Mittelmeerfilmtage vom mobilen Kino, diesmal von 26. Mai bis zum 7. Juni. Alle Infos, alle Filme unter mobileskino.de. Die nächste Ausgabe von Frames, das Kinomagazin, erwartet euch hier bei Radio Z am Dienstag, den 2. Juni ab 18 Uhr. Bis dahin wünsche ich viel Vergnügen im Kino, egal ob drinnen oder draußen. Für euch am Mikrofon und Technik, Chris.

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0: Willkommen zum Female Energy Flow an diesem Dienstag im Mai mit einem Querschnitt durch Interviews der letzten Wochen und zu Alben, die in den letzten Wochen erschienen sind, März, April und Mai. Und da begannen wir gerade mit Brother oder geschrieben Bruser aus Österreich. Mit der Sängerin Irina habe ich gesprochen, die auch die Texterin der Band ist, und die hatte eine große Ehre erlebt, als es um die Gestaltung des Plattencovers ist. Sie ist großer Beatles-Fan.
1: Wahrscheinlich, also unser Gitarrist Julian würde mir da auch zustimmen, wahrscheinlich ist mein Lieblings-Solo-Album von den Beatles tatsächlich All Things Must Pass von George Harrison. Und dazu irgendwie auch der Connect, weil wir vor kurzem auch den Klaus Voormann kennenlernen durften, der ja das Revolver-Cover gezeichnet hat von den Beatles und auf dem All Things Must Pass Album eingespielt hat. Und ich finde das so schön, irgendwie ihn kennengelernt zu haben. Und
0: wie habt ihr das denn geschafft?
1: Du, es war gar nicht so schwierig, wie wir uns das vorgestellt hatten. Es war Julians Idee, dass wir uns auf die Suche machen nach jemandem, der unser Cover gestaltet. Und er hat mich einfach gefragt, naja, wen würdest du, also wenn du es dir aussuchen könntest, denk gar nicht drüber nach, wer das ist oder wer wäre das. Und für mich war das eindeutig die allererste Wahl. Ich wusste nicht, es gibt ja auch dieses Team, dieses Künstler, also Team aus den 60ern, fällt mir der Name nicht ein, die auch diese ganzen Alben wie Dark Side of the Moon gestaltet haben. Die haben so einen lustigen Namen. Oh, Hypnosis hat diese Firma oder sozusagen die Storm Thorgerson gemacht hat. Die haben unglaublich ikonische Covers, aber ich habe gar nicht eigentlich an sie auch gedacht, sondern mein erster Gedanke war eigentlich das Revolver-Cover von den Beatles, weil mich das einfach immer schon fasziniert hat, weil es handgezeichnet ist mit diesen ausgeschnittenen Fotos und so collagenartig mit diesen feinen Linien und schwarz-weiß. Und ich habe dann einfach gesagt, ja, natürlich Klaus Voormann. Und Julian hat darauf gesagt, naja, schreib ihm doch einfach eine E-Mail. Und das haben wir dann auch getan. Und es kam wirklich persönlich von ihm eine Antwort innerhalb von einem oder zwei Tagen mit der Antwort, naja, wer braucht denn heutzutage noch Albumcovers? Das ist ja in Streaming-Zeiten so untergegangen. Und es gibt doch wenige Menschen, die etwas überhaupt damit anfangen können. Und wir waren erstmal komplett aus dem Häuschen, dass er überhaupt geantwortet hat. Wir haben mit ihm seinem Management gerechnet oder einfach nicht. Aber er hat tatsächlich selber geantwortet und wir haben ihm dann geschrieben, du, wow, erstmals danke für deine Antwort. Und nein, für uns ist das extrem wichtig, weil ich finde, das Albumcover ist Teil eines Albums. Es ist einfach, sein Album ist ein Gesamtkunstwerk und da gehört das Albumcover dazu. Und wir sind in der glücklichen Lage, dass wir auch eine Auflage so im Vinyl haben können. Und da wäre es natürlich toll, wenn du das machen würdest, Klaus. Und wir haben ihm auch das Album mitgeschickt und dann hat er gesagt, er hat jetzt reingehört und es gefällt ihm Kaleidoscope sehr, also der Titeltrack, und er macht. Punkt. Und in ein paar Wochen war das alles schon fertig. Er war unglaublich schnell. Ich meine, der Herr ist 87 oder 88, ich weiß es nicht, eins von beiden, also wirklich schon in guten Jahren, aber er ist so aktiv, was auch super inspirierend war, und hat uns dann sogar eingeladen zu sich in seinem Atelier, wo wir auch eine Stunde mit ihm verbracht haben, mit Tee trinken. Und was surreal für mich ist als großen Beatles-Fan, und ja, genau. Und
0: so wo ist lebt denn der?
1: Der lebt in der Nähe von München beim Starnberger See.
0: Also das ist natürlich toll, wenn der geantwortet hat. Und gerade natürlich für dich, wenn du Fan bist, aber dass es dann auch gemacht hat, ist natürlich super überraschend.
1: Ja, absolut. Es ist so schön für mich vor allem persönlich und natürlich auch für die ganze Band. Es ist immer noch ein bisschen unwirklich für mich, weil ich muss das auch ein bisschen verdauen, dass ich gerade vor ein paar Wochen mit ihm irgendwie zusammengesessen bin und wir dann über John Lennons Auftritt in Toronto bei einem Rock'n'Roll Festival kurz nach der Auflösung der Beatles geplaudert haben und der so im beiläufig, ja, und Yoko war nicht glücklich, weil Eric Clapton war zu spät beim Flughafen und niemand wusste, ob er kommt oder nicht. Also irgendwie war das so surreal, diese ganzen, also meine Idole, er spricht über sie und so, weiß ich nicht, ich meine, das sind seine Freunde. Er hört sich ja noch mit Ringo, er hat Kontakt mit Paul, er war mit denen seit den Hamburg-Zeiten befreundet, also unglaublich eigentlich. Und ja, ich bin wirklich total immer noch ein bisschen baff, dass ich ihm gegenüber sitzen durfte und er einfach so mit mir geplaudert hat und sich auch interessiert hat für uns und quasi wie es für uns läuft und wie das jetzt so ist, als junge Musiker, MusikerInnen heutzutage. Das finde ich total nett und so herzlich und menschlich einfach.
0: Ja, das interessiert mich auch, also denn ich meine, das ist ja, er kommt ja aus einer Generation, wo man einfach dann das kann, also jeder kannte das, was in den Charts war und genau. Es gab so eine Art, also kollektive Wahrnehmung ja schon dadurch, dass man halt nur Radio hatte und keine Streamingdienste und so weiter und so fort.
1: Ja.
0: Ich denke mal auch, dass, also damals ging das, in den 60ern ging das ja alles auch noch mehr so Single basiert, heute hat ja eine Single, das macht man halt so, für die, also um halt ein Video dran zu hängen, aber genau. Ist das ihm verständlich, wie ihr da vorgeht? Also wie habt ihr, war das interessant für ihn denn zu erfahren, wie es euch da so ergeht?
1: Ich glaube schon, also er hat das, was er auch von seiner Sicht erzählt hat, ist quasi, er hat uns auch berichtet davon, dass er einfach damals die Möglichkeit auch hatte, er war ja auch Musiker, also er hat ja Bass gespielt, auch bei Manfred Mann und eben auch ganz viel bei den Soloalben und war tatsächlich auch ein Studiomusiker, den viele gebucht haben, hat eine Zeit lang in den USA gelebt und hat auch erzählt, dass das für ihn auch so quasi so ein bisschen so eine Waage war, zwischen als Grafiker zu arbeiten und als Musiker zu arbeiten und dass er eigentlich dann die Entscheidung getroffen hat, dass er nur Musiker sein wollte eine Zeit und dann wieder zurück zum Grafiker sein gegangen ist, einfach auch, weil er es musste. Und war eh interessiert, wie das für uns denn so ist, ob wir eben von der Musik leben können und
0: in dieser Sendung Female Energy Flow stelle ich euch verschiedene Interviews vor, die ihr dann auch nochmal ausführlich als ganze Stunde im Juni hören könnt. Und das hier ist sozusagen die Startnummer 1, um mit abzustimmen für eine komplette Stunde mit der österreichischen Band Brother, mit Irina. Das dann auch in einer besseren Tonqualität, in der Mangelung eines bestimmten Verbindungskabels konnte ich das jetzt so nicht überspielen. Wir hatten nämlich noch eine bessere, klanglich klarere Aufnahme davon. Irina aus Österreich wurde in ihrer Schulzeit Brother genannt als Spitzname und in der Schreibweise mit U, also Brusa, findet man das jetzt als Bandnamen auf dem Album Kaleidoscope. Es ist bei einem kleinen österreichischen Label und im Vertrieb von Broken Silence auf Vinyl und CD erschienen. Mit, wie gesagt, der Covergestaltung von Klaus Fuhrmann, darüber hat Irina gesprochen. Wir hören noch einen weiteren Song aus dem Album Loud Silence. Scared.

0: Nina Hagen aus ihrem aktuellen Album, das heißt Highway to Heaven, und beschäftigt sich mit verschiedenen Variationen von Gospel und in diesem Fall auch mit einer Soul-Sendung im amerikanischen Fernsehen, aus der ihr dieser Track bekannt ist. Nina covert hier, covert ganz, ganz alte Musik aus den 50er Jahren zum Beispiel, von Gospel-Ikonen, die hier auch ins Programm gehören, würden mal im Female Energy Flow wie Sister Rosetta Tharpe. Und hier ihr Statement zu dem gerade ausgewählten verklungenen Song Everything's Gonna Be Alright.
1: Das ist Funky, die Funky-Abteilung Soul Train. Da gab es in Amerika in den 70er, 80er Jahren diesen tollen Soul Train. Und das war funkige Musik. Funk. Und ich bin ein großer, ich liebe funkige Musik. Schon Otis Redding als Teenager habe ich die Otis Redding Vinyl Schallplatten in die Hände bekommen in Ost-Berlin. Das haben wir abgefeiert und abgetanzt. Also Soul-Musik, woo, und Funk-Musik. Und jetzt habe ich diese tollen viele tolle unterschiedliche funkige Gospel-Songs entdeckt und habe mir einen ausgesucht. Oh ja, es gibt auch eine deutsche Strophe da drin. In Englisch heißt es Everything is gonna be alright when my Jesus comes. Und auf Deutsch habe ich übersetzt, alles wird gut sein, ich kann mich jetzt schon freuen, wenn Jesus wiederkommt, alles wird gut sein, kann mich jetzt schon freuen, wenn Jesus wiederkommt. Rest bitte anhören. Das ja. Hat so einen Spaß gemacht, Gospel zu funken, zu funken.
0: Ja, das haben wir ja schon gehört gerade, mit eben dieser Abwandlung mit den deutschsprachigen Zeilen. Ein persönliches Interview mit Nina Hagen habe ich leider nicht geführt, das ging ein bisschen durcheinander, aber es gibt zwei Interviews, die mir die Plattenfirma zur Verfügung gestellt hat zum aktuellen Album und zum vorherigen, die das Label Grönland Records mit ihr geführt hat, um so ein paar Fragen zu den jeweiligen einzelnen Songs, die quasi Bedienungsanleitung zu den beiden Alben sind, zu beauskunften. Und wenn ihr das hören möchtet in einem Special im Female Energy Flow im Juni, dann ist das Start Nummer 2 für die Auswahl der Interviews Nina Hagen. Und die nächste Künstlerin hat auch einen Bezug zur Gospelmusik. Sie ist die polnische Interpretin beim Eurovision Song Contest. Sie schreibt ihre Songs selbst. Sie heißt Alicja Szemskaja. Sie ist leider nur im Mittelfeld gelandet, obwohl sie eine tolle Performance hingelegt hat. Vielleicht lag es auch ein bisschen daran, in welche Version von dem Song sie vorgetragen hat. Es hätte auch noch eine konsequent gospeligere gegeben. Vielleicht lag es auch überhaupt an der Wahl des Songs. Wir hören in das bisherige einzige Album, also ihr Debütalbum von Alicja aus Polen rein und mit einem anderen Song, nämlich dem Opener des Albums.

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0: Ich habe schon an sie geglaubt, als ihre erste Single erschien, die war sehr lustig, bilingual, mit zum einen Ötztaler Dialekt aus Österreich und teils auf Englisch, und dann habe ich sie in der Sendung Female Rap Flow, also der Schwestersendung zu dieser hier, dann auch interviewt. Das ist mittlerweile 5 Jahre her. Ihr Debütalbum ist nun erschienen im November. Es heißt Kra mit 3 R und sie wird beim Bardentreffen dieses Jahr auftreten. Nenda Neururer aus, wie gesagt, dem Ötztal mit teils nigerianischen Familienwurzeln, und sie hat Karriere als Schauspielerin in London gemacht. Über dieses Leben zwischen den Kulturen hat sie sich dann auch Gedanken gemacht. Und da kommt man auch immer wieder auf das Thema Alltagsrassismus und Vorurteile gegenüber Hautfarben, gegenüber anderen Haartexturen. Nenda über ihr persönliches Empfinden und wie sie das in die Songs verpackt.
1: Seit ein paar Jahren habe ich mich so richtig damit beschäftigt, mit meiner Identität und auch so das Österreichischsein in London. Und dann auch, wie das so war, als eine der einzigen People of Color in einem winzigen Dorf in den Bergen von Österreich aufzuwachsen. Und das hat sich dann alles irgendwie so manifestiert in diesem Lied. Das ist eben, man wird immer mit so vielen Fragen konfrontiert. Ich glaube, das war das auslösende Ding für Mixed Feelings. Man wird immer gefragt, und wo bist du denn her, wo bist du denn wirklich her, warum kannst du so gut Deutsch? Oder man wird überhaupt erstmal auf Englisch angesprochen, und in London ist dann halt so wieder, wo bist du her? Ah, aus Österreich? Hä, warum aus Österreich? Ich dachte, dort gibt's gar keine Leute, die so aussehen.
0: Ach, das tatsächlich hätte ich es auch gedacht. Also ich meine, wir bekommen von Österreich ja auch ein total verzerrtes Bild, und vor allem so von manchen Regionen, und wo es uns schon immer vermittelt wird, da sind alle rechtsextrem, da will eh keiner hinziehen, die nehmen eh auch keine Migranten auf, also jetzt bezogen auf diese Welle 2014-15. Und das kann da eigentlich gar nicht sein, dass da Leute irgendwie glücklich integriert leben, also eher unwahrscheinlich. Von Wien hingegen hört man eher immer genau das Gegenteil. Also ich hatte mal ein Interview mit dieser Stefanie Sargnagel, und die hat mir total vorgeschwärmt, wie chillig das da, also multikulturell alles ist. Aber wir können es halt immer nicht so gut selber beurteilen. Das kann man wahrscheinlich nur, wenn man wirklich dort aufwächst.
1: Also ich finde, es ist immer eine kurzsichtige Denkensart, wenn man glaubt, dass irgendwo jemand nicht her sein könnte, nur weil sie nicht so aussehen wie die Mehrheitsgesellschaft. Also ich glaube, es gibt auch im hintersten Loch von irgendwo Leute, die unerwartet aussehen. Es gibt auch in Jamaika weiße Jamaikaner, die dort aufwachsen. Also man muss sich immer irgendwie selber seine Gedanken challengen und sich überlegen, warum denke ich so, warum glaube ich, dass das so ist, woher kommen diese Gedanken? Ich muss sagen, es gibt viele Leute, die so aussehen wie ich, auch in Tirol, in Österreich. Und genau deswegen wollte ich das in meinem Video so zeigen, habe meine Freundinnen zusammengetrommelt. Am liebsten hätte ich alle zusammengetrommelt, also keine Ahnung, 30, 40, eine Armee von People of Color. Aber ja, das ist genau der Grund, warum ich das mache, damit Leute auch das sehen, dass es viele von uns gibt und wir können von überall her sein. Und ich habe auch Freundinnen hier in London, die Mixed Race sind oder schwarz, die aus Holland kommen oder aus Schottland. Und es ist einfach viele Leute, die mit gemischten Hintergründen überall auf der Welt leben. Mhm. Aber ich glaube, dass diese Einstellung, dass eben Leute kommen, um irgendwie den Staat ausnutzen zu wollen, ich glaube, dass das meistens eine sehr rechte Einstellung ist, von der ich mich persönlich distanzieren möchte. Denn ich glaube, die meisten kommen doch, weil sie ein besseres Leben wollen oder flüchten tatsächlich von Situationen aus ihren eigenen Heimatländern.
0: Nenda, Neururer, kurz Nenda, werdet ihr mit ihren Spoken Word, R&B, Rap mit Rock-Elementen und Soundspielerei Tracks beim Badentreffen dieses Jahr live erleben können. 31. Juli bis 2. August, Open Air gratis in der Nürnberger Altstadt. Und hier ist Nenda mit einer Kostprobe aus dem Album R2F, Nenda aus Kraa.

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0: Melissa Etheridge aus ihrem aktuellen Album Rise. Es ist bei Sun Records, ja der Plattenfirma, erschienen, die früher für Namen wie Elvis Presley stand, und es sei ein Album, mit dem sie zu ihren persönlichen, geschmacklichen Wurzeln zurückkehren wollte. Sie hat dafür auch jemanden gefunden, einen Typen namens Eric, der das mit ihr so musikalisch umgesetzt hat, dass es so ein bisschen altmodisch klingt, aber gleichzeitig auch pathetisch und auch so, wie es so persönlich und auch ein bisschen, wie sie selbst sagt, upliftend, also so glänzend, positiv. Es zieht einen schnell in Bann. Es ist manchmal etwas arg amerikanisch und auch country-esque, auch für Etheridges Verhältnisse. Und das war der Song Tomboy, der dann an die Zeit erinnert, als man so die Kategorie lesbisch, queer in den USA, da wo sie aufgewachsen ist, in den nicht ganz so urbanen Regionen auch nicht hatte. Und so, wenn sie sich dann halt eher einen maskulinen Look gegeben hat, das Tomboy nannte. Ein Begriff, der ja dann auch in die Hip-Hop-Culture gewandert ist. Melissa Etheridge, mit ihr kann ich euch leider kein komplettes Interview von einer Stunde bieten. Auch das war jetzt nur ein sozusagen ein Generic, oder das ist jetzt ein sogenanntes Generic-Interview, ein Schnipsel, den die Plattenfirma ihr abringen konnte, den wir jetzt gleich hören werden. Anders ist es bei der Künstlerin davor. Mit Nenda Neururer habe ich so lange gesprochen, mit der österreichischen Rapperin, die wir davor gehört haben, dass das mehrere Folgen füllen könnte. Und es wird auch einen Nachtclub füllen. Und zwar haben wir die ganzen 32 Künstlerinnen, also alle Frauen, die irgendwann mal auf dem Badentreffen aufgetreten sind, interviewt habe, in den Nachtclubs, beginnend Samstag auf Sonntag, 6. auf 7. Juni, und dann den Juni und Juli hindurch, jeweils in Spezialsendungen bis eben zum Badentreffen-Wochenende einschließlich. Und da wird Nenda Neururer auch ein Stündchen nachts bekommen. Allerdings, wenn ihr es noch mehr auch um diese Zeit hören wollt, und das im Juni, das ist dann das genaue Datum, ich glaube am 16. Juni, am Dienstag, den 16. Juni um 19 Uhr, dann wäre das auch möglich, für sie abzustimmen. Nina Hagen hatten wir schon zum Abstimmen, und auch am Anfang der Sendung Brother. Und jetzt gehen wir ins Gespräch mit Melissa Etheridge hinein.
1: I think about a whole album in its fullness, in 10 songs that have to do with my life and where I am. I started writing it a year ago. Just a very simple song.
2: Yeah, folk song, right?
1: Just a folk song. The songwriting process is so personal. It's the most personal process of any of my music. And when I'm ready to share something, the first person I go to is my wife. I can trust her, and she's very honest with her artistic thoughts. And once I do that a little bit, it gets me ready for, by the time I get in the studio, I'm ready to sing it for my band, who is so close to me. They're like brothers. There's just something very special that you get with a group of musicians that play hours and hours and hours and hours and years. I knew I wanted to go back to my roots, which were everything from Tammy Wynette to the Eagles, to Linda Ronstadt, James Taylor, Fleetwood Mac, these acoustic artists that played these songs with these really cool rhythms, and it made you want to get in a car and drive. It was hard to find someone who was actually making music like that. Then my manager came to me and said, Shooter Jennings, she told me the projects that he'd done, and I liked him so much, and I'm so grateful. He's just the greatest cheerleader through this, which is so great coming from the producer. And the way he and David make this sound, the sonics on this record, thrill me. The thought and the emotion, it's lifting up. It's not being beaten down. It's getting back up, and that's the joy of life. And this album is 100% that. It starts with the songs drive this album. It's the way I've written songs for 40 years. It's a piece of my life. I really, if you've liked anything that I've ever done, you're gonna love this album.
0: Obwohl sie schon seit 4 Jahrzehnten Songs schreibt, ist das wohl eine ihrer persönlichsten Platten, basierend darauf, mit einem simplen Folksong angefangen zu haben. Einflüsse von Tammy Wynette bis Eagles sind eingeflossen. In ihrem Umkreis hat sie Freundes- und MitmusikerInnen Umfeld sehr ehrliches Feedback bekommen, eine großartige Band, um das Album umzusetzen. Melissa Etheridge ist ja einfach auch toll an der Starkstromgitarre und mit ihrem rauen Raspelgesang. Und teilweise war es mir jetzt auch, das ist das Problem an solchen Interviews, die wir von der Plattenfirma geliefert bekommen, zu unklar, über wen sie in welchem Kontext spricht, ein bisschen insidermäßig, und da hätte ich gerne nachgehakt, aber die Möglichkeit hat jetzt leider nicht bestanden. Und bevor ich jetzt was falsch übersetze, lassen wir es mal bei dieser Zusammenfassung und gewinnen noch ein bisschen Zeit für Aysay oder Aysay aus Dänemark mit wiederum kurdischen Wurzeln und gleich mit Luna Erschahin im Gespräch.

0: Das Instrument, was man da noch recht deutlich am Ende hört, ist die Sass-Laute. Und damit steigen wir auch in das Gespräch mit Luna Erscher hin, der Sängerin.
1: Die Hilderin hat ja auch Sass auf der Bühne.
2: Ja.
1: Vielleicht kannst du das Instrument noch mal ein bisschen erklären. Das ist praktisch eine Laute.
2: Ja.
1: Und aber wie viele Jahrhunderte gibt es das schon? Oder
2: Jahrhunderte?
1: Wo lernt man das? Ist das schwierig zu lernen? Gibt es viele Hersteller, die das in Europa anbieten? Oder wo kriegt man das her?
2: Ich würde sagen, dass klar in
1: Hallo,
2: danke.
3: Der grüne Tee?
1: Der geht zu mir.
3: Dankeschön. Und einmal Camille.
2: Dankeschön.
3: Ja.
2: Also in Deutschland ist es schon also berühmter als in Dänemark und das ist ja wegen der Entwicklung von der Türkei und so weiter. Aber in Dänemark auch. Das Instrument ist ja, wie gesagt, eine Laute. Es hat 7 Stränge und auch mikrotonal. Man kann
1: so zwischen
2: genau, wie sagt man das auf Deutsch, Quarter Notes spielen, ja. Und für mich, mein Vater hat auch dieses Instrument gespielt während des ganzen meines Lebens. Es ist so wirklich der Herz von den beiden Kulturen eigentlich und auch der Musik. Und ich mag auch sehr gerne Derya Yildirim. Ihre Musik gefällt mir.
1: Ja, hast du sie schon mal getroffen?
2: Ja, haben wir auch. Sie ist auch von Hamburg.
1: Ja, und du bist jetzt in Dänemark? Oder?
2: Ja, in Dänemark geboren. Ja,
1: und wow, wie kommt das?
2: Also, meine Mutter ist dänisch und mein Vater kommt aus der Türkei, aus Çorum, im Nord von der Türkei, aber er ist Kurd. Kurde. Und ja, so ist das ja.
1: Bist du also in Dänemark zur Schule gegangen oder?
2: Ja, alles. Ja? Ich bin da geboren und habe da studiert und alles. Und dann habe ich 2-mal in der Türkei gewohnt. Erstens war ich in Adana, im Süden von der Türkei, um die Sprache besser zu lernen. Und habe da ein halbes Jahr gewohnt, nachher in Hamburg. Und in Billstedt, ein bisschen, also von Hamburg. Und dann in der Türkei habe ich in Istanbul gewohnt, später, ein paar Jahre später. Und für mich hat die Beziehung mit der Musik ist ganz wichtig für mich, um nahe zu meine Kulturen zu fühlen. Und natürlicherweise bin ich ganz nah die dänische Kultur, also ich bin da geboren und ich kenne die Sprache sehr gut und so weiter.

0: aber ich muss irgendwie suchen und experimentieren und immer so neugierig sein, um die andere Teile, also beide, die türkische und kurdische Kultur besser kennenzulernen. Und das habe ich sehr oft mit der Musik gemacht.
1: Das heißt, du lernst die ganze Zeit selbst auch dann etwas dazu?
0: Ja, genau. Mhm. Genau so ist es ja. Wenn man Double Heritage ist, dann man fühlt sich, also eine Sache ist, dass es manchmal schwierig ist, sich selbst komplett zu fühlen, weil auch in der Sprache wir sagen, ich bin halb etwas, ne? Man sagt, ich bin halb Däne, halb Kurde und so weiter, aber Identität und Kultur und Sprachen sind sehr komplizierter als Mathematik und DNA in dieser Sinne, und ich finde es richtig wichtig, dass wir in der Sprache auch besser werden, um uns selbst zu verstehen. Und für mich ist es zum Beispiel, dass ich nicht mehr halb sage. Ich sage, ich bin nicht halb etwas, ich bin whole, weißt du? Ich bin 100%. Und, aber wenn das gesagt ist, ist es ja natürlich, dass es gibt welche Berühmtlichkeiten aus der Türkei, die ich nicht kenne, weil ich bin nicht da geboren. Es gibt welche kulturelle Unterschiede, die ich überhaupt nicht kenne, dass ich auch lernen muss und so weiter. Aber ich finde, es ist reicher irgendwie. Für mich ist es auch spannend, mich selbst durch die verschiedenen Kulturen zu lernen und natürlicherweise auch diese Erfahrungen in Musik dann auszulassen. Hallo, ihr hört Female Energy Flow. Ich bin Luna El-Shahin und sitze hier mit Philipp im Reeperbahn Festival, und ihr hört Radio Z.
1: Und ihr könnt für sie voten, und hier sind nochmal alle, die im Juni für ein Interview-Special in Frage kommen, für die jetzt die Zeit nicht in voller Länge gereicht hat. Das wäre einmal aus Österreich die Psychedelic-Pop-Gruppe Brother mit Start Nummer 1, Nina Hagen mit Start Nummer 2, Nenda aus Österreich beim Badentreffen live zu erleben, dann mit Start Nummer 3, die gerade gehörte Luna El-Shahin aus Dänemark mit kurdischen Wurzeln und mit der Sass-Laute mit Start Nummer 4. Ebenfalls hätten wir noch anzubieten gehabt Susi Quattro mit Start Nummer 5 und Joanne Shaw Taylor, die nächste Woche im Löwensaal spielen wird mit Start Nummer 6. Jetzt habt ihr die Auswahl unter 0911 45 00 60. Könnt ihr mir die jeweilige Zahl sagen? 0911 45 00 60. Und jetzt nach mir wird hier ja Radio Pauke dann vonstatten gehen, aber morgen auch zum Anfassen.
2: Ja,
1: das ist ganz schön. Das heißt, da kann man dich beobachten beim Auflegen. Hoffentlich macht dich das nicht nervös.
2: Nö.
1: Was gibt's denn heute bei dir?
2: Heute mehr so ganz unbekannte Sachen. Also
1: gibt's eine Frau?
2: Eher weniger heute mal. Mehr so Punk mit vielen Männern.
1: Okay, dann hier zur Einstimmung der Teaser für morgen.
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Hallo und herzlich willkommen zu einer neuen Ausgabe Radio Pauke auf Radio Z 95,8 MHz. An Mikro und Technik begrüßt euch der Axel. Und wie gerade schon durch den Jingle und von Philipp angeteasert, morgen im Z-Bau gibt es ein schwer vorhersagbares DJ-Set, Radio Pauke DJ-Set. Und wenn ihr das hören wollt, kommt doch in den Z-Bau zu einem gemütlichen Biergartenabend. Und die Sendung heute wurde gestartet von der Band Pancho aus Brighton, UK, und die spielten das Stück Honey. Am 7. Mai kam die Debüt-EP, Pancho-EP, heraus. Sie wurde auch selbst veröffentlicht. Sie wird von Big Scary Monsters tatsächlich veröffentlicht. Und aber Glenn Hodgson ist auch bei einem eigenen Label beteiligt, wo er kleinere Bands noch auflegt. Und ja, jetzt haben wir schon genannt, Glenn Hodgson von der Band Delta Sleep hat hier ein neues Projekt gestartet, zusammen mit Chris Collis von This Town Needs Guns. Glenn an der Gitarre und Vocals und Chris am Schlagzeug, und dazu kommt noch Joe Kent am Bass. Und sie machen durchaus Musik ähnlich zu ihren normalen Bands, mit einer leicht anderen Ausrichtung. Sie wollten es aber vor allem entspannt angehen, denn manchmal haben sie das Gefühl gehabt, dass Musik machen sich wie ein Rennen oder ein Wettbewerb anfühlt, und Pancho sollte eben so nicht sein. Und deswegen haben sie lange getüftelt an den Songs, und dann haben sie einfach in 3 Tagen zusammen eingespielt. Und ja, gehen wir zur nächsten Band. Die Rede ist von Horse Lords aus Baltimore, und die waren ja auch vor kurzem schon mal in Nürnberg live zu sehen. Jetzt haben sie das erste Album in 4 Jahren fertig. Demand to be taken to heaven alive wird am 12. Juni 2026 veröffentlicht, und 12 Stücke sind darauf enthalten, wieder mal geschichtet und verwoben, rhythmisch komplex, aber es ist nochmal ein deutlicher Schritt nach vorne, vor allem breiter musikalisch. Demand to be taken to heaven alive versucht, den Hörer in eine spirituelle, ekstatische und utopische Dimension des Klangs zu versetzen. Und aufgenommen wurde das Werk zwischen Berlin und Baltimore. Und es ist das erste Album der Band, das tatsächlich Gesang beinhaltet. Genau, der Nachfolger von Comradely Objects, das jetzt schon wieder 4 Jahre alt ist. Und wir haben noch ein Zitat zu dem Album: "We like the idea of art as a tool for changing your perspective, being able to rotate ideas and see, hear, feel them from a different vantage point." Und das könnt ihr auch live tun, wieder dieses Jahr in Deutschland unterwegs. Beim Haldern Pop Festival im Sommer und in Hamburg auf der MS Stubnitz und in Berlin im Silent Green Club. Wir hören Brain of the Form von Horse Lords.

Die UTIs mit dem Stück Slop Rock. Aus South Carolina kommt die Band. Genauer kann man es leider nicht rausfinden bislang. Aber ja, wir sind jetzt bei den sehr unbekannten Underground-Bands gelandet. Hier die UTIs mit einem weirden Bastard aus eierpunkigen Synth-Gequietsche und fuzzigen Space-Punk. Straightforward geht's hier zur Sache und sie haben jetzt aktuell einen Veröffentlichungslauf, denn erstmal erschienen eben Migraine Music mit dem besagten Slop Rock und die Vorgänger-EP kam am 28. Januar dieses Jahres raus. This Has to Be Hell, schöne Titel. Und die UTIs sind übrigens nach Urinary Tract Infection benannt. Was das heißt, könnt ihr euch vielleicht denken. Wir gehen nach Melbourne, Australien, wo es auch sehr viele gute Punkbands gibt. Hier ist die Rede von T-Models. Und sie haben ihr selbstbetiteltes Album am 8. Mai herausgebracht bei Dud Records aus Melbourne, Australien. Und es ist auch ihre Debüt-EP. Zwei Stücke darauf kann man besonders hervorheben. Das eine ist Amphetamine Pulse und 450 BC, das wir gleich hören werden, die auch schon als Demos vorab zu hören waren. Und auf 450 BC, da gibt es ein sehr eingängiges Riff und Connor Menkes heißt der Schlagzeuger der Band, der eine sehr dunkle Atmosphäre erzeugt. Bryce Flaskers hat die Texte gemacht und singt etwas im australischen Slang. The End is Nigh. Wir hören 450 BC von T-Models.

How Long Was the Spear von Lyotta Rail aus Wollongong, Australien. Und ja, zu der Band ist fast nichts zu finden, aber das war die erste Single der Band, die am 17. April 2026 erschienen ist. Und die KI sagt, mixes urgency and atmosphere with a tightly wound live recorded feel. Gemixt und gemastert wurde von Clayton Sigeloff, der wohl auch Teil der Band ist, denn er hat auch live aufgenommen zusammen mit Angie Watson in The Brain Recording Studios in Sydney. Und wieder zurück in den Osten der USA, Allentown, Pennsylvania. Hier gibt es eine metallische Screamo-Band namens Orphan Donor. Und die hat am 11. Mai ihr Album Ailments veröffentlicht. 8 Tracks unterhalb der 18-Minuten-Marke sind darauf enthalten. Und das Album wurde von Jared Stimpfel, also auch ein Bandmitglied, in seinem Studio, den Captured Recording Studios, in Lehigh Valley in Pennsylvania aufgenommen. Und hier sind dabei Mitglieder von Secret Cutter, Mortal Bible, October Skyline und Orphan Donor spielen ein Mix aus Marthy 90s Screamo, gemixt mit Contemporary Metalcore. Das müsst ihr euch anhören. Wir hören Show Me the Way von Orphan Donor.

0: Come and Go von CS Cleaners aus Brooklyn, New York. Und auf What's This balanciert die Band wieder grandios zwischen Spannung und Humor. Und auf Wharfcat wird ihr neues Album veröffentlicht am 26. Juni 2026. 11 Tracks sind darauf enthalten. Verzerrter neonfarbener Artpunk, der gegen die Absurdität des modernen Lebens wettert. Und die Band ist ganz klar von der Musik New Yorks auch in den Zeiten von CBGB gegründet und macht aber auch sowas wie Tanzmusik. Und auf Come and Go geht es um einen narzisstischen Musiker, der total ausflippt, weil er befürchtet, das Rampenlicht zu verlieren. Ja, und eine weitere Band aus New York City sind ihr, die aktuell sehr gehypt werden, wahrscheinlich auch nicht zu Unrecht, aber ihr allererstes Release erschien 2024, Nerves hieß es, und wurde damals schon sehr gut aufgenommen. Und letzten September kam dann das selbst veröffentlichte Debütalbum The Most Dear and the Future von dem Indie-Tronica-Duo Jonah Pass und Yael Aftan. Und jetzt kommen sie zurück mit einer Single auf dem A24-Label. Und ja, wir hören uns diese Single an. Ne Plus Ultra. Mir ist nicht ganz klar, in welcher Sprache das ausgesprochen werden sollte. Auf jeden Fall haben sie hier sowas wie Found-Footage-Material zusammengestellt, die in überraschenden Zusammenhängen. Und ja, wir hören uns das Stück an, Ne Plus Ultra von ihr.
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Ed O'Brien mit dem Stück Incantations. Ja, und Ed O'Brien war 17 Jahre alt im Jahre 1985, als er und vier Klassenkameraden in einer jungen Schule in Oxfordshire, England, eine Band starteten, die sie Radiohead nannten. Und in ihren Mitzwanzigern waren sie schon eine der gefragtesten Gruppen in UK und der ganzen Welt. Und ja, ihre Karriere haben sie dann bekanntlich immer weiter getrieben. Und ja, Ed O'Brien hat aber auch Dinge im Rucksack, die er verarbeiten muss. Diese ganze Touring und Bandgeschichten, die haben ihm nicht geholfen dabei, seine Probleme zu bearbeiten. Und solange man immer weitermacht, ist das okay. Und wenn man dann stoppt, dann kommen auf einmal die Geister und holen einen ein. Und so war es bei Ed O'Brien. Er veröffentlichte im Jahr 2019 sein erstes Debüt Solo-Album Earth und ging danach auf Tour. Allerdings wurde diese Tour dann abgekürzt, weil Covid-19 hereinbrach, und im Lockdown hat Ed O'Brien dann eine Depression bekommen und schrieb aber immer weiter Musik. Sehr früh am Morgen ist er aufgewacht und schrieb dann an seinen neuen Songs, hat damit seine Verarbeitungen von Magic Mushrooms und natürlich auch den Ratschlägen seines Freundes Tom York eingearbeitet, und herausgekommen ist jetzt das neue Album Blue Morpho, das am 22. Mai bei Transgressive Records erscheinen wird. Wir haben jetzt nochmal eine Verbindung hier zwischen Australien und den USA. Wir hatten ja schon vorhin eine Band aus Wollongong. Jetzt haben wir hier die Chimers, die auch schon kürzlich in dieser Sendung liefen, und die haben eine Split 7-Inch veröffentlicht am 22. April mit ihrer befreundeten Band FACS aus Chicago. FACS: John Van Herrick am Bass, Noah Ledger am Schlagzeug, Brian Case an Gitarre und Gesang. Und wir hören ihr Stück von dieser 7-Inch. Parallel hat Chimers noch das Stück Red Chair, auch sehr hörenswert. Ziemlich heftiger Punk mit Vocals und einem eleganten Kriegsgeschrei. Aber jetzt kommt Peril Lives von FACS.

Front Row Seat von Office Dog aus Auckland, New Zealand. Und das Stück ist auf dem Album Prime Corner enthalten, das am 19. Juni erscheinen wird. Und hier ist der Songwriter Kane Strang zugange, der im letzten Sommer House Sitting in West Auckland betrieben hat und dort viel Zeit hatte, um an seinen Songs zu arbeiten, beziehungsweise hat er zum ersten Mal mit alternativen Gitarre-Tunings experimentiert und das hat er gleich für das neue Material verarbeitet. Okay, und jetzt zum letzten Stück der heutigen Sendung. Das kommt von der Band Sparta, von ihrem neuen Album Cut a Silhouette, Everything You Say und Tschüss und vielleicht sehen wir uns morgen. Ciao, sagte Axel.

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Hallo und herzlich willkommen zu 3 Stunden Jazz und mehr hier auf der 95,8 MHz bei Radio Z. Am Mikrofon begrüßt euch heute Abend der Jens. Und die gerade gehörte Musik, die stammt, vielleicht konntet ihr es heraushören, von Bill Orcutt. Der hat ein Nachfolgealbum zu seinem 2022er Album Music for Four Guitars aufgenommen. Wieder allein im Studio auf 4 Tracks, Gitarrenspuren eingespielt, mit sicherlich verwebenden Gitarrenspuren. Ja, aber trotzdem ist es diesmal doch etwas anders. Damals bei Music for Four Guitars, da hat der Bill Orcutt wohl nicht daran gedacht, dass diese Musik dann jemals live auf die Bühne gebracht wird. Eben eine Solo-Geschichte. Und dann kam der Jean Parrish und der hat das Ganze transkribiert. Und damit konnte dann das Bill Orcutt Guitar Quartett über die Bühnen und Clubs, durch die Clubs touren und das Ganze dann auch live zur Aufführung bringen. Ein besonders schönes Konzert war dann damals auch im Wells Unlimited Festival mit diesem Quartett zu erleben. Ja, und diese Musik jetzt hier auf dem neuen Album, habe ich den Namen schon genannt, Music in Continuous Motion, die ist dann schon von vornherein dafür gedacht, irgendwann mal auch wieder live live dargeboten zu werden, aber aufgenommen hat es der Bill Orcutt, wie gesagt, doch erstmal selbst im Studio. Giving Unknown Origin, so hieß das Stück, das wir gerade gehört haben, und jetzt machen wir mal weiter mit den nächsten 3 Stücken auf Music in Continuous Motion. Wir hören Unexpectedly Heavy, Reflective Silent und Because Sharp Also Smooth.

Musik von Bill Orcutt und natürlich ist das jetzt hier keine Jazzmusik, das läuft hier mal wieder unter dem und mehr Aspekt. Musik in Continuous Motion, das Album ist im März diesen Jahres herausgebracht worden, Bill Orcutt mit 4 Gitarren und wir machen dann noch weiter mit gleich mehreren Stücken, die sind ja alle eher kurz gehalten. Wir hören nun And Warm to the Touch, Now Nearly Gone und Barely There.

Das waren ein paar weitere Stücke von Bill Orcutts Music in Continuous Motion. Und das Album ist auf Bill Orcutts eigenem Label Palilalia Records erschienen. Und wir hören jetzt noch ein letztes Stück daraus. Aber vorher sage ich euch, was ihr danach noch hören könnt hier im Laufe dieser Sendung. Nach Bill Orcutt, der ist ja hier an Gitarren unterwegs, werden wir auch noch zwei weitere Alben hören im Laufe dieser Sendung mit Gitarren. Und dann gibt es aber auch noch Alben vom Stateless Trio. Und damit machen wir hier gleich weiter nach dem letzten Stück, nach dem Stück, das heißt All Difficult to See.

Nach Bill Orcutt kommt jetzt ganz was anderes, wie schon angekündigt. Jetzt hören wir gleich Musik vom Stateless Trio. Und das Stateless Trio besteht aus Rick Countryman, der spielt das Altsaxophon, Richard Alan Bates am Bass und Steve Hirsch am Schlagzeug. Die sind recht produktiv. Da gab es jetzt eine gewisse Aufnahmepause, nachdem es da eine ganze Reihe von Veröffentlichungen gab. Und dann haben sich jetzt immer wieder zusammengefunden, sich ins Studio gesetzt und, wie es hier steht, dann über 3 Stunden Material im 60er-Jahre-Free-Jazz-Stil, Improvisationsstil aufgenommen. Ja, und das ist jetzt hier mit dem Album If It Is die erste Stunde daraus. Also da wird dann noch mehr folgen. If It Is vom Stateless Trio ist am 8. Februar 2026 erschienen, also auch noch recht frisch. Und jetzt von diesem Album hören wir die ersten 3 Stücke. Answer Your Questions, Peace und Open Season, The Stateless Trio.

das Stateless Trio hier mit dem Album If It Is. Und das Stateless Trio, das besteht aus Richard Allen Bates am Bass, der ist US-amerikanischer Herkunft, lebt jetzt in Malaysia. Den haben wir zuletzt hier in Jazz & Mehr oder bei Jazz & Mehr im Januar gehört. Da habe ich euch das Album Akin vorgestellt, wo der Richard Allen Bates mit dem Cellisten Sho Junji zu hören ist. Und weiter ist dann der Rick Countryman dabei, US-amerikanischer Herkunft, aber inzwischen in den oder auf den Philippinen als ansässig, am Altsaxophon. Und Steve Hirsch schließlich, der lebte auch in den Vereinigten Staaten, am Schlagzeug. Und den haben wir hier schon häufiger hören können bei Jazz & Mehr. Der hat so bei diversen Sachen, vor allem auf dem Mahakala-Label, mitgespielt, mit dem Dave Sewellson, mit William Parker und Matthew Shipp und Daniel Carter. Da gibt es da diverse Aufnahmen und da haben wir auch hier schon einiges vorgestellt. So, jetzt machen wir weiter mit einem letzten Stück von dem Album If It Is. Das ist betitelt Sea Snails, also Seeschnecken, die Tiere, die im Wasser leben.

Vom Stateless Trio werden wir später noch mehr hören. Ihr hört die Sendung Jazz und mehr hier auf der 95,8 MHz bei Radio Z. Und jetzt kommt wieder ein Gitarrist. Diesmal nicht alleine, sondern im Duo. Die Rede ist von Guillaume Gago. Und von dem dachte ich, hätte ich euch schon etwas vorgestellt. Ich habe jetzt hier aber in meiner Liste nachgeschaut und also entweder habe ich das vergessen, ihn einzutragen oder ich vertue mich einfach. Ja, also demnach ist er hier noch nicht vorgekommen bei Jazz und mehr. Und er ist hier jetzt aber gleich zu hören mit Johannes Nestesiel am Kontrabass. Die beiden hätten also auch sehr gut in meine Januar-Sendung gepasst, wo ich Kontrabassisten mit jeweils anderen MusikerInnen dann auch vorgestellt habe, aber naja, jetzt kommen die halt dran. Und das, ja, nee, ging ja auch gar nicht, weil dieses Album, nämlich von den beiden La Rencontrée, das ist erst im März diesen Jahres erschienen, also konnte ich es nicht im Januar spielen. Auf dem griechischen Label Plus Timbre ist das erschienen. Und von La Rencontrée, von Guillaume Gago und Johannes Nestesiel hören wir zunächst mal das Titelstück La Rencontrée.

Guillaume Gago, ich weiß mal wieder nicht genau, wie man das wirklich ausspricht, den Namen. Gargaud, so wird der buchstabiert. Der französische Gitarrist, akustische Gitarre hier. Und Johannes Nestesjö, der schwedische Kontrabassist von ihrem Album La Récontrée. Vom Guillaume Gago habe ich noch nicht so viel gehört. Ich besitze drei Alben von ihm, aber das gefällt mir alles mal sehr gut, was er macht. Ich muss den mal irgendwann live sehen. Der Johannes Nestesjö ist jetzt auch nicht einer, den man so oft zu sehen, zu hören bekommt. Ich habe hier ein paar Aufnahmen mit dem Agustí Fernandez und auch ein Solo-Album von ihm. Ich glaube, das habe ich mal hier vorgestellt. Auch nicht weiter wichtig. Wir hören auf jeden Fall jetzt von diesem Album von den beiden La Récontrée noch ein weiteres Stück. Und das ist betitelt Dans le Salon.

Das waren Johannes Nestesio am Bass und Guillaume Gago an der akustischen Gitarre von ihrem Album La Rencontrée. Weiter geht es jetzt wieder mit dem Stateless Trio, mit dem Vorgänger des Albums If It Is, das wir vorhin gehört haben. Jetzt dieses Album trägt den Titel New Endings. Das ist im April vergangenen Jahres veröffentlicht worden. Und wir haben es wieder mit dem gleichen Trio, mit der gleichen Besetzung zu tun, mit Rick Countryman am Altsaxophon, Steve Hirsch am Schlagzeug und Richard Allen Bass am Bass. Dieses Album ist wohl nur in digitaler Form zu erhalten, genau wie auch das vorgehörte If It Is. Auf Bandcamp kann man diese Sachen hier käuflich erwerben. Und von New Endings hören wir jetzt die ersten, jetzt lassen wir mal schauen, die ersten fünf Endings, also die fünf neuen Enden, die sind einfach durchnummeriert. First New Ending, Second New Ending und so weiter bis zum Fifth New Ending, das Stateless Trio.

das Stateless Trio mit dem Album New Endings. Und in den kurzen Liner Notes, die man hier online hat, da steht geschrieben, dass das Stateless Trio hier bei diesem Album sich von dem ganz freien Ansatz der älteren Alben, die wir heute Abend nicht gehört haben, verabschiedet und ein bisschen strukturierter und ja mit einer gewissen Richtung vorgegangen ist bei der Aufnahme dieser Musik, aber natürlich bleibt man dem 60er Jahren Free Jazz als Grundlage weiterhin verpflichtet. Und wir hören jetzt noch ein weiteres New Ending von diesem Album, nämlich das letzte, Seventh New Ending.

Das war nochmal das Stateless Trio, das zweite Album, das ich euch heute Abend von dieser Band vorstelle. New Endings ist dieses betitelt. Jetzt geht es weiter mit einem Gitarristen samt seiner Band. Der Gitarrist ist Eddie Winter, der ist in Chicago ansässig. Ja, er ist Gitarrist, Komponist und Bandleader heißt es hier. Und das Album, das ich euch vorstellen möchte, heißt A Trick of the Light. Es ist im Mai vergangenen Jahres erschienen auf Three Lobed Recordings. Wir beginnen mit dem ersten Track und das ist eine Komposition von Don Cherry, Arabian Nightingale. Und Arabian Nightingale ist ursprünglich auf dem Reunion-Album von oder Wiedervereinigungsalbum von Don Cherry und Ed Blackwell erschienen, El Corazon. Ja, und hier jetzt in der Interpretation von Eddie Winter samt Band. Wir hören Eddie Winter an der elektrischen Gitarre, Sam Wexler an der Pedal-Steel-Gitarre, Tyler Damon am Schlagzeug, Andrew Scott Young am Kontrabass und Garrett Hatcher am Tenorsaxophon. Arabian Nightingale.

Arabian Nightingale, die Komposition stammt von Don Cherry, hier in der Interpretation von Eddie Winter und Band von dem Album A Trick of the Light. Jetzt hören wir noch zwei weitere Stücke von diesem Album. Cracking the Jaw als erstes, das ist recht kurz, und dann ein bisschen länger Black Iris on a Burning Kilt. Und da ist die Instrumentierung leicht anders. Ich bring's mal eben zusammen. Der Eddie Winter, der spielt die elektrische Gitarre weiterhin, aber ist dann auch beim zweiten Stück am Piano zu hören. Sam Baxter weiterhin Pedal Steel Gitarre, Tyler Dan am Schlagzeug. Beim ersten Stück hören wir den Andrew Scott Young dann am elektrischen Bass und dann beim zweiten wieder am akustischen Bass. Der Garrett Hatcher, der spielt jetzt kein Saxophon in den beiden Stücken, der war nur bei den ersten, beim ersten mit dabei. Und ja, dann haben wir noch den Kieran Leonard an der Sister. Da muss ich auch erstmal nachschauen. Das ist eine Hals-Sitter, ein Zupfinstrument aus der Familie der Kastenhalslauten. Mal hören, wie sich das anhört. Und dann haben wir noch Alex McKenzie an der Bassklarinette im letzten Stück.

Eli Winter mit Band hörten wir mit dem Album A Twig of the Light. A Twig of the Light ist im Mai vergangenen Jahres auf Three Lobed Records erschienen. Und für diejenigen, denen das jetzt ein bisschen zu gefällig war oder die ein bisschen Abwechslung jetzt wieder haben wollen, für die gibt es jetzt nochmal Free Jazz vom Stateless Trio mit dem jetzt ältesten Album, das ich euch heute an vorstelle, aber man kann auch sagen dem drittjüngsten in der Diskografie des Stateless Trios. Also das Album heißt Endlost. Das Stateless Trio ist das gleiche wie zuvor. Rick Countryman am Altsaxophon, Steve Hirsch am Schlagzeug und Richard Allen Bates am Kontrabass. Und dieses Album ist im Januar 2025 veröffentlicht worden. Und von Endlost hören wir zunächst die Stücke Kane und Have You Seen My Bird?

Das Stageless Trio mit dem Album Endlost. Naja, und am Ende der heutigen Ausgabe von Jazz und mehr sind wir jetzt auch schon, aber hoffentlich nicht ganz verloren. Hier geht's gleich noch 2 Stunden weiter mit den Audiopads zwischen 0 und 2 Uhr. Dann wird diese Sendung wiederholt im Internet auf DAB Plus und in den Kabelnetzen zwischen 2 Uhr und 5 Uhr. Und dann gibt es dann auch schon wieder die nächste Ausgabe von Jazz und mehr am kommenden Dienstag ab 21 Uhr auf der gewohnten 95,8 MHz bei Radio Z. Ja, und ich möchte mich mit 2 weiteren Stücken, mal schauen, wie weit die reinpassen, verabschieden. Also das lange Stück, das jetzt kommt, Endlost, ist das Titelstück vom Album Endlost vom Stateless Trio. Und wenn wir dann noch ein paar Minuten Zeit haben, hören wir noch ein bisschen was vom Temperature Gradient von diesem Trio. Danke, gute Nacht und bis zum nächsten Mal, sagt der Jens.

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